Und das jetzt um 11 Uhr und eine Minute. Zum letzten Mal für dieses Jahr 2026. Hier bei Back to the Garage, Radio Dreieckland Freiburg, UKW 102,3 MHz. Die Nummer 855 mit dem 10. und eben letzten Teil unserer diesjährigen Back to the Garage Sommer Neo Psychedelia Reise. Nochmal 5 schöne Punkte habe ich hier vorbereitet. Unter anderem das vor 8 Tagen erschienene neue Album von The Vibra Void. Das, wenn man sich's anhört, in krassem Gegensatz steht zum Pressetext, aber dazu nachher mehr. Am Mikrofon dabei sind der Jamie und der Andreas. Los geht's mit einer Formation, die wir vor 2 Wochen schon gehört haben, nämlich The Levitation Room.

0: Die Levitation Room aus Los Angeles mit dem Stück Equinox, der Titelsong ihrer jüngsten Veröffentlichung, eine EP vom 22. Mai dieses Jahres 2026, also gestern vor 18 Wochen erschienen, und vor 2 Wochen haben wir ja schon Musik von The Levitation Room hier bei Back to the Garage gehört, von ihrem ersten Album und ihrer ersten EP, März 2016 und Februar 2015, je ein Stück, und jetzt eben zu Beginn der letzten diesjährigen Back to the Garage Sommer Neo Psychedelia Reisen Folge heute der Titelsong der jüngsten Veröffentlichung von The Levitation Room, die EP Equinox. Jamie, hat's gefallen?
1: Schon ein angenehmer, grooviger Anfang zum heutigen Sendung.
0: Bleiben wir bei neuen Sachen zum Beginn der heutigen Sendung. Die letzten Back to the Garage Sommer Neo Psychedelia Reisen war ja immer drin. Die Formation Elephant Stone aus Montreal um Richie Dear. Da habe ich auch mal geguckt, was gibt's Neues. Und zwar ist gestern vor 4 Wochen am 28. August das 10. Album von Elephant Stone erschienen. Asia heißt das. Ist nicht so neo psychedelisch, wie man vielleicht die bisherigen Veröffentlichungen in akustischer Erinnerung hat, aber ein Stück, das passt. Spirit, Take Me Away. Der Titel allein hat mich schon dazu gebracht, da reinzuhören. Und so hören wir das jetzt hier. Elephant Stone featuring Amy Millen. Spirit, Take Me Away aus dem eben gestern vor 4 Wochen am 28. August erschienenen 10. Album von Elephant Stone Asia.

0: Musik aus Chile haben wir es gerade gehört. The Beginning Remains the End. Ein schöner Titel. La Hell Gang heißt die Formation. Das Stück entstammt ihrem 2014er Album Through Me Again. Und La Hell Gang aus Chile, die haben wir vor 10 Jahren genau hier gehört. In Back to the Garage Nummer 369, der letzte Teil unserer 2016er Neo Psychedelia Reise. Und da ist es gegangen um das Liverpool Psych Festival 2016, das am gleichen Wochenende 23, 24, 25. September 2016 über die Bühne ging. Und dieses Liverpool Psych Festival, erstmalig hat er stattgefunden 2012, letztmalig 2017. Die haben dann versucht, irgendwie Umstrukturierungen, und dann kam die Corona-Pandemie und dann ist's das gewesen. Also mal so kurz zusammengefasst.
1: Mir kommt das irgendwie sehr, sehr, sehr. Ich hatte gedacht, es war viel näher als 2017.
0: Vor 10 Jahren kam der Jeremy mit einer CD an, mit Unmengen von Material, was da über die 3 Tage aufgetreten ist beim 2016er Liverpool Psych Festival, und ein Jahr drauf, 2017, da waren es nur noch 2 Tage, und da gab es im Vorfeld eine Vinyl-Doppel-LP, die der Jamie mitgebracht hat, mit Musik der dort auftretenden Bands.
1: Schade eigentlich, weil da war ziemlich viel Bands, was ich richtig mag.
0: Aber nicht nur neo-psychedelische, das war vor 10 Jahren wirklich eine recht große Liste. Back to the Garage Nummer 855, Radio Dreieckland Freiburg, UKW 102,3 MHz. Heute der letzte Teil unserer diesjährigen Neo-Psychedelia-Reise, die ja ein bisschen kürzer ausgefallen ist als in den meisten Jahren. Aber 2 Wochen später angefangen, eine ausgefallen, dann sind es dieses Jahr halt nur 10 Folgen. Und in der heutigen, eben letzten, um 11.26 Uhr kommen wir zu einer Platte, die am 13. Februar erschienen ist dieses Jahr 2026, nämlich das 4. Studioalbum von Helicon. Das ist eine Neo-Psych-Rock-Band aus Glasgow, gegründet von den Brüdern John Paul und Gary Hughes in East Kilbride, in der Nähe von Glasgow. Dürfte dem Jamie alles nichts Unbekanntes sein.
1: Kilbride kenne ich.
0: Und ich bin da drauf gekommen, ich habe gestern einfach gegoogelt Neo-Psych 2026, und die KI hat mir dann alle hochgelobten entsprechenden Veröffentlichungen dieses Jahr in der entsprechenden Reihenfolge gezeigt, und die waren ganz oben mit ihrem Arise-Album, das, naja, es hat seine neo-psychedelischen Momente, die habe ich rausgefischt in Gestalt der Eröffnungs- und der Schlussnummer. Und auf der Bandcamp-Seite steht zu lesen, Glasgow's Helicon and Los Angeles-based producer and DJ Al Lover have joined forces on a bold new collaborative album, Arise, due for release 13. Februar 2026. Und daraus ist eben hier die Eröffnungs- und die Schlussnummer Arise und Goodbye, Cool World.

0: die Formation Helicon aus Glasgow im Verbund mit dem in Los Angeles lebenden Produzenten und DJ Al Lover mit Eröffnungs- und Schlussnummer des vierten Studioalbums von Helicon, Arise, das dieses Jahr am 13. Februar erschienen ist. Arise und Goodbye Cool World. Und irgendwie hat's was, meint doch der Jamie.
1: Ja, ja, es ist irgendwie für mich ein bisschen mehr L.A. als Schottland. Irgendwie für Schottland ein bisschen ungewöhnlich vor.
0: Der Rest des Albums ist noch mehr L.A. als Schottland. Das ist mehr Dancefloor, ist nicht das richtige Wort, aber es tendiert in die Richtung. Gleich wie jetzt um, ne? Ich habe meine Uhr vergessen, muss immer das mobile Phone hier aus den Blättern ausgraben. 11.39 Uhr kommen wir zum neuen Album von The Vibra Void aus Düsseldorf. Das ist vor 8 Tagen erschienen, gestern vor einer Woche, am 18. September 2026. Es heißt A Reason for Now. Und der Pressetext: Wer nach dem von der Presse hochgelobten Vorgänger Remove the Ties vom 26. September 2025, voriges Jahr, dachte, dass kreativer Maximum sei erreicht, wird eines Besseren belehrt. Vibra Void unterwerfen sich nicht dem zerstörerischen Zwang, das Vorgängeralbum übertreffen zu müssen, sie tun es einfach. Auf A Reason for Now zeigt die Band, wie tief die DNA der Jahre 1966 bis 1968 in ihrem Sound verwurzelt ist. Vibra Void kopieren nichts, noch nicht einmal sich selbst. Sie distanzieren sich von den inflationär verwendeten Begriffen, die sie einst selbst popularisiert haben, und erklären die Popmusik zur neuen Droge. A Reason for Now ist ein mitreißender Rausch, der sofort infiziert. Ein fieberhafter LSD-Rausch aus Verzerrung und surrealen Traumfrequenzen. Ich weiß nicht, welches Album der Verfasser dieses Textes gehört hat, aber das neue Vibra Void Album kann es keinesfalls sein. Weil das ist irgendwie die gleichtönige Fortsetzung des vorhergehenden und des vorvorhergehenden, und irgendwie war die Band produktionstechnisch, klangtechnisch schon mal vielseitiger, abwechslungsreicher und interessanter. Dennoch kann man nicht drumrum, und so hören wir jetzt drei Stücke, die ich ausgesucht habe. Nicht die drei Vorab-Singles, die gibt's in meinem nächsten Musikmagazin zu hören, hier bei Radio Dreieckland, am 6. Oktober zwischen 17 und 18 Uhr. Wir hören die drei Stücke In the Sky Tonight, Secondhand Toy und Yellow Horizon. Hier The Vibra Void aus Düsseldorf aus ihrem vor 8 Tagen erschienenen neuen Album A Reason for Now.

In the Sky Tonight, Secondhand Toy und Yellow Horizon. Dreimal The Vibravoid aus Düsseldorf aus ihrem vor 8 Tagen am 18. September, also gestern vor einer Woche, erschienenen neuen Album A Reason for Now. Und zuvor habe ich ja den Pressetext partiell vorgelesen, um darzulegen, dass da irgendwie es nicht unbedingt übereinstimmt mit dem, was die schreiben und wie die Schallplatte klingt. Und hier habe ich noch eine Rezession. Es ist vom Good Times Magazine, eine renommierte Angelegenheit, diese Publikation. Und in der jüngsten Ausgabe, da steht zu lesen, diese musikalische Vielseitigkeit hat sicher auch dafür gesorgt, dass die Band um Gründungsmitglied Christian Koch immer noch so erfolgreich ist und es sich erlauben kann, sich mit jedem Album neu zu erfinden. Also da weiß ich auch nicht, was der Rezensent für eine Platte gehört hat. Also dieses neue Album, das vorhergehende und das davor erschienene, die sind sich ziemlich ähnlich. Und mit dem vorhergehenden Album Remove the Ties von Ende September 2025 waren sie ja auch auf Tournee und live in unserer Gegend zu erleben im Kulturbahnhof in Donaueschingen. Aber am Jamie hat es ja nicht gereicht, da hinzugehen. Das war letzten Oktober. So, jetzt haben wir ganz genau 11.57 Uhr. Das wird es gleich gewesen sein mit sowohl der heutigen 855. von Back to the Garage hier bei Radio Dreieckland Freiburg UKW 102,3 MHz, als auch mit unserer diesjährigen, der summa summarum 16. Back to the Garage Sommer Neo Psychedelia Reise. Nächste Woche geht's dann Back on Track weiter. Der Jamie hat genug neue Singles, 10 Inches und Langspielplatten gehortet. Und nicht zuletzt erscheinen nächste Woche in physischer Form auch die ersten beiden neuen Nach-Sommerpausen-Veröffentlichungen von Rouge Records. Eine Single und eine EP und so weiter und so fort. Und zum Schluss gehen wir jetzt 10 Jahre zurück, weil vor 10 Jahren, nach dem Ende unserer 2016er Neo-Psychedelia-Reise, das waren dann die beiden ersten Oktober 2016 Folgen, Back to the Garage Nummer 370 und 371, da haben wir hier komplett gespielt das 1986 erschienene erste Album der Black Light Chameleons aus New York City. Ein Mini-Album ist das gewesen und da habe ich jetzt hier rausgesucht als Schlussnummer für heute die Schlussnummer des Albums. Positive Source, Untertitel X Marks the Spot. Das einzige richtige Album von den Blacklight Chameleons, das erschien ja 1988 und mit dem im Gepäck waren sie auch für einen Jazzhouse-Auftritt angekündigt, aber er fand nicht statt. Und Dekaden später habe ich dann gelesen, dass das ausgefallen ist, dieser Jazzhouse-Auftritt der Blacklight Chameleons 1988 oder 89, weil vor Beginn der dazugehörigen Europa-Tournee hat sich die Truppe aufgelöst gehabt. So war das. Davon hatten wir aber damals überhaupt keine Ahnung. Und euch jetzt ein schönes, hochsommerliches erstes Herbstwochenende 2026. Nächste Woche, Montag, Dienstag, Mittwoch, mindestens jeden Tag um die 32 Grad Höchsttemperatur. Von mir aus kann so bleiben bis Weihnachten, sag ich mal. Und eben in diesem Sinne jetzt die Blacklight Chameleons aus New York City. Die Schlussnummer ihres Mini-Albums aus dem Jahr 1986. Positive Song X marks the spot. Bye bye.

0: Hallo Leute, hier ist das Plusclub Radio bei Radio Dreigland auf der 102,3 in Freiburg am den wievielten haben wir heute?
1: Den ersten.
0: Den ersten, 1. Oktober, das könnte man sich doch eigentlich merken. Und da habt ihr ihn gerade schon gehört im Husten, im Vorspann und gerade eben mit dem ersten. Oliver Scheidis ist mal wieder zu Gast bei mir zum zweiten, dritten Mal, sowas in der Art, oder?
1: Ja, wurde mal wieder Zeit.
0: Freiburger Profimusiker und der möchte ein bisschen Werbung machen für sein Konzert, was er demnächst spielt hier in Freiburg. Aber dazu kommen wir später. Zunächst die Frage an dich, Olli. Ich fange ja meistens mit einem Stück an, aber heute wollte ich dir die Wahl überlassen und wir haben uns nicht abgesprochen. Möchtest du lieber irgendetwas mit einem Rums oder mehr so eine ruhige, gepflegte Bluesnummer an der Eins in dieser Sendung?
1: Ach, fangen wir doch mit einem Rums an.
0: Den kannst du haben.

0: Nice and Slow, Harrison Kennedy war das mit King of the Backroads, eine richtig coole Groove-Nummer, wie ich finde, oder auch Blues-Groove-Nummer, Groove-Blues-Nummer, wie sagt man, Olli?
1: Ja, aber ich würde es nicht anders sagen.
0: Grooves-Nummer, wir machen ein Wort draus, ja, oder eine Grooves-Nummer, eine Gänsenummer. Wrong Side of the River hieß die CD, die ihr am Anfang gehört habt, beziehungsweise das Stück. Und das Stück heißt genauso wie die CD von BB and the Bullets mit diesem harten Aufschlag, den du dir gewünscht hattest, Olli. Und das gerade war von Harrison Kennedy, King of the Backroads aus der CD Old Fashioned Plane. Diese CD ist im September erschienen, die CD von BB and the Bullets, ganz neuer Scheiß, am 2. Oktober. Das heißt, es kommt morgen erst raus. Oder wir haben jetzt 23.40 Uhr in 20 Minuten, wenn man es genau nimmt. Und wir Deutschen, wir nehmen es ja immer ganz genau. Deutschland ist übrigens schon wieder Fußball-Weltmeister. Hast du es mitgekriegt heute? Ein 2:0-Sieg gegen Serben, die eigentlich gar nicht mitgespielt haben. Und alle sind begeistert und
1: hervorragend. Ja, hervorragend. Europameister und dann Weltmeister.
0: Ja, selbstverständlich. Oder umgekehrt, ist auch scheißegal. Aber ja, so sieht das aus. Wir machen hier aber viel bessere Sachen, finde ich, nämlich den Blues. Und wir beide, Olli, und das war der Auslöser für deinen Besuch heute im Studio, sind uns letzten Donnerstag im Jazzhaus über den Weg gelaufen. Da war Tom Rufs Blues Caravan zu Gast. Selten. Er ist ja meistens nur in Offenburg in der Reithalle hier bei uns in der Gegend, aber er war diesmal da. Und wir haben ein Konzert gehört von Elise Franck unter anderem und zwei weiteren Mitstreiterinnen. Wie fandst du es? Speziell Elise Franck, 30 Jahre junge Französin mit einer Bluesgitarre.
1: Ja. Ja, mich hat ja die ältere Dame mit ihrer Stratocaster und mit ihrem einfach über einen Fender Blues Junior.
0: Laura Chavez.
1: Laura Chavez, genau. Mhm. Aus Florida, glaube ich, oder?
0: Das kann sein. Also, hatte sie Apfelsinen im Haar?
1: Und, ja, also sie war, also auf jeden Fall, ich habe ganz kurz vorher mit ihr gesprochen, vor dem Konzert auf der Treppe. Und sie war ein Unikum und wie sie gespielt hat. Und sie hat einfach einen Ton gehabt und der war großartig. Und sie hat instrumental gespielt, sie hat ja nicht gesungen. Und dann hat sie dann, doch genau, hat sie kurz erwähnt, aus San Diego und aus der, in der Nähe von Mexiko. Und dann hat sie so einen Song, der war auch so Mariachi angehaucht. Also das habe ich sehr genossen.
0: San Diego, Florida, ne? Mailand, Madrid, die Ecke. Das sehen wir nicht so genau, oder? Aber jedenfalls, mir ging es so ein bisschen um Elise Franck. Ich muss sagen, sie ist ganz jung, sie ist sicher noch nicht so ausgereift, aber das kann ja alles noch kommen. Und ich bin von ihr ein bisschen begeistert. Ich habe vor 2 Jahren zum ersten Mal einen Song von ihr gehört. Den gab es nicht auf einer CD. Ich habe ihn hier in dieser Sendung trotzdem gespielt. Der hieß Car Dealer und jetzt hat Tom Ruf sie unter Vertrag genommen, unter seine Fittiche. Sie schlägt jetzt also die Profilaufbahn ein und ich habe mit ihr nach diesem Konzert ein Interview geführt. Und in der ersten Frage ging es darum, wie Elise Franck, das ist ihr Künstlername, sie heißt gebürtig Elise Lunacy aus Tarbes im Südwesten Frankreichs. 45.000 Einwohnerstädtchen, war mir noch kein Begriff. Haben die irgendwie keinen berühmten Käse oder irgendeinen Baueinheiten für diesen Airbus oder irgendwie sowas. Keine Ahnung, zwischen Toulouse und San Sebastian auf spanischer Seite ist ja alles so haarscharf da an der Grenze da unten in den Pyrenäen. Und ich habe sie zuerst gefragt, wer sie denn eigentlich ist und wie sie zum Blues gekommen ist. Ob sie nebenher noch was anderes gelernt hat beruflich. Hören wir mal rein, was sie erzählt hat.
2: Music is my full-time job. Just I started to play with bands, I would say 15 years ago. And I tried to go to the university, but it didn't work out for me. It didn't work out at all. Because I tried to do a music university. In the end, it was just to be a teacher. And I didn't want to be a teacher. I wanted to play. So I discovered that there were no school for that. And I needed to play. Blues, at least those last years, is the kind of music that can express the best feelings for me and emotions. So this is just the music I love the most in my life, I think.
0: Du hast das Konzert gehört. Würdest du sagen, sie ist eine Bluesmusikerin?
1: Also,
0: sie spielt auf Bluesfestivals, das war jetzt auch der Blues-Caravan also von Tom Ruf, ist ein Blues-Plattenfirma.
1: Ja, also was mich überzeugt hat, war ihre Stimme. Ich fand ihre Stimme wunderbar.
0: Sie hat auch immer so Kicks drin, ne?
1: Ja, also das die lebt Stimme, richtig. Ja, also ich, ich würde schon sagen, sie hat den Blues, so habe ich es erlebt, in ihrer Stimme. Beim Gitarrenspielen ist sie eine gute Begleitgitarristin und diese eine schöne Ballade, währenddessen sie sich ja auf akustischer Gitarre selber begleitet hat, sehr rudimentär, aber stimmungsvoll. Also das ist, fand ich, ihre Stärke.
0: Sie ist im Blues bekannt geworden und hat jetzt ihren ersten Vertrag bei einem Blues-Record-Unternehmen bei Tom Ruf bekommen. Aber Gitarre, Gesang, Stilrichtung, würde ich sagen, irgendwas zwischen Musik, musikalisch zwischen Garage, Rock und Blues vielleicht.
1: Ja, ja.
0: Aber ich habe sie auch genau danach gefragt und hören wir mal, was sie geantwortet hat, welche Musikrichtung sie spielt. Elise Franck aus Tarbes.
2: That's very simple. I don't play blues, so I love blues. There's some blues in my music. I do agree with that, but I don't play blues. I mean, for someone that is really like a specialist about blues, a real like blues lover, I already got many critics, like people telling me, but it's not blues. What the fuck are you

0: Mal lieber live, hat sie mir erzählt, und wäre sie denn vielleicht auch für den Rest ihres Lebens Straßenmusikerin geblieben?
1: No, I didn't. Sometimes I was having bad days. There were some days that I was in the street playing and I was like, okay, like, how am I gonna do when I'm gonna turn 50 and I'll be playing? And but yeah, okay, no, honestly, usually I was more thinking like, okay, we're gonna play everywhere and the street is just the beginning, but we're gonna go somewhere. And there's a song about it which is called How Did I? And the lyrics are, How did I get here? Comment je me suis retrouvée là, en français. And it's all about, yeah, like, what the fuck am I doing here? But the song said, we're gonna play everywhere, and I know that.
0: Bliebe noch eine Frage. Im Januar ist ihr erstes Rufalbum rausgekommen. Davor hat sie selber mal eins produziert. Das ist aber nicht so bekannt geworden und war in meinen Ohren auch nicht ganz so doll wie die Live-Nummern, die ich von ihr gefunden habe. Aber dieses neue Rufalbum im Januar heißt I didn't pay for it. Sie hat nicht dafür bezahlt. Was meint sie? Hast du eine Ahnung? Hast du eine Idee? Du hast sie ein bisschen erlebt. Was könnte sie gemeint haben? Ich habe mir diese Frage gestellt.
2: Keine Ahnung. I didn't pay for it. Vielleicht hat sie so großartige Gönner gehabt oder wie auch immer.
0: Wofür? Fürs Leben.
2: Oder meint sie es metaphorisch? I didn't pay for it?
0: Ich habe sie gefragt. Du wirst es kaum glauben.
1: The label paid for it. It's simple as that. So they paid for it. It was the first time that I was not producing the CD. So they were paying for that. It was funny. So it's just that. And yeah, there's a song as well on the album called I Didn't Pay For It. And this song is about losing my stage name. So it's a whole thing. It's a bit cynical. If you go deeper to that in the lyrics and everything, you'll find out. Like it's a bit cynical, all of this about the business.

0: Illis Franck, I didn't pay for it. Wir haben sie live gehört. Oliver Scheid ist es hier bei mir im Studio zu Gast beim Blues Club Radio. Und Illis Franck hat mit Tom Rufs Blues Caravan letzten Donnerstag, heute vor einer Woche, im Jazzhaus gespielt. Und ich habe sie hinterher interviewt. Und natürlich habe ich auch eine Frage gestellt, die ich mir jedes Mal stelle, wenn ich neue Blues-CDs zugeschickt bekomme. Immer müssen die Blues-Damen, die Ladies, egal welchen Alters, besonders sexy sein. Ja, das ist so. Immer nackte Beine zeigen, ein bisschen knapp bekleidet, toll herausgestaffiert und dann die Gitarre in der Hand. Das ist im Blues mehr noch als in der Popmusik, finde ich, so gang und gäbe und wird einfach erwartet. Olli, du guckst komisch, du glaubst mir das nicht.
1: Ist mir jetzt noch nicht so aufgefallen. Ich dachte, das wäre mehr so bei der Bombay-Team-Musik, nenne ich sie immer.
0: Ja, ja. Wie viele Blues-CDs kaufst du denn so pro Woche?
1: Ja, tatsächlich nicht so viele. Und das ist, muss ich zugeben, ich weiß gar nicht, woran es liegt, schon sehr, schon eine männliche Domäne. Und viele Blues-Musiker und Blues-Männer. Und so viele CDs kaufe ich tatsächlich nicht. Wenn, dann lieber auch Vinyl. Und mir ist noch nicht so aufgefallen. Deswegen fand ich es letzten Donnerstag auch gerade so wunderbar, weil er die Madame Chavez einfach großartig
0: war. Ja, und ich rede nicht von live auf der Bühne, sondern ich rede von den Plattencovern. Ja, und da würde ich mir wünschen, einfach, dass die Männer den Frauen ein bisschen mehr die Tür aufhalten und sagen, so, du musst auf dem Plattencover nicht sexy aussehen, nur weil sich dann 10 Scheiben mehr verkaufen oder so. Also ich habe keine Ahnung.
1: Dass es immer noch so läuft.
0: Aber jetzt habe ich mal eine 30-jährige französische Bluesmusikerin am Mikrofon gehabt und natürlich habe ich ihr auch diese Frage gestellt.
2: Now they don't need mad anymore to do it, they are doing it themselves. So it's very important for me when I go on stage if I want to wear just a fucking t-shirt and a jeans because I want people to focus on my music. It's very important for me. So I don't want them to focus on my dress. I don't want them to focus on my legs. I want them to focus on the music. It's a bit alienation, like it's completely about alienation. Like the women now are ready for it. They are just, you can see them. They are like 13, 12 years old and they're already like acting like, look at me. Yes, look at me. I need your love. Like, do you like it the way I am? You know, I know that half of my lyrics are about it because I felt when I was 12 years old, I felt this pressure so bad on myself. And I guess till my 25 years old, I was really feeling like this. So it's a big subject and I'm glad you asked the question because is not many people asking for it. And by the way, you're absolutely not the oldest one. I'm telling you. But yeah, very good question. I hope I was more ready for this one.
0: Ja, ich habe sie mit
2: doing what I'm doing, I'll be happy. That's all.
0: Ich habe sie mit der Frage ein bisschen überrascht und ich habe gesagt, ich bin selber so ein alter weißer Mann und sorry, wenn ich dir diese Frage stelle, aber ich will da mal reinhorchen in das Thema. Aber um dieses Interview jetzt auch zum Abschluss zu bringen, wir wollen ja auch noch über andere Themen reden und neue Musik vorstellen hier im Bluesclub Radio, auch in der heutigen Ausgabe am 1. Oktober. Ich habe, wie gesagt, vor anderthalb Jahren oder so gefühlt ihren Song Car Dealer gespielt. Den habe ich entdeckt und der war so rau und so bissig und so wild, das hat mich richtig umgehauen. Ich habe den hier in die Sendung reingenommen. Jetzt hat sie diesen Song neu aufgenommen, auf ihrem Ruf-Album im Januar erschienen und da klingt er doch ein bisschen glattgebügelter, ein bisschen perfekter, ein bisschen professioneller, vielleicht ein bisschen kommerzieller, marktdienlicher und auch danach habe ich sie gefragt, dass mir diese raue, ursprüngliche Straßenversion besser gefallen hat und wie sie das sieht und den Song hören wir uns dann danach auch noch an.
2: I think the same as you. Because I like it rough, I like it completely like a raw and dirty and everything, but since I needed to make CDs, like and you have to know that we recorded it live 100%, and when I say live, it's like the vocals live as well. So we did our best, I swear, but it will never be like being on stage and record with a crowd, like it would never be like this. But if I could, definitely it would have been like that. It would have been a big concert and singing. Learning. We couldn't. So we did our best.

0: Elis Franck im Bluesclub Radio Interview und mit den beiden Nummern Car Dealer und I Didn't Pay For It aus dem Album I Didn't Pay For It im Januar erschienen bei Ruf Records. Und hier im Studio bei mir ist Oliver Scheides, Freiburger Profimusiker, der auch schon das eine oder andere Bluesstück in seinen Konzerten gespielt hat. Und ich schaue auf die Uhr, es ist 0 Uhr, 0 Minuten und 7 Sekunden. Was heißt das?
1: Das heißt, hier kommt die gemütsberuhigte Mitternachtsnummer im Bluesclub Radio.

0: Eine formidable Live-Nummer, würde ich sagen, von Geneva Magnus aus ihrer neuen CD Truth in the Room, The Clear Mountain Sessions Live, erschienen im August vor ein paar Wochen. Und der Songtitel You Were Never Mine. Geneva Magnus, 69 Jahre, junge Blues-Ikone, kann man schon sagen. Sie stammt aus Detroit, Michigan und sie hat es einfach richtig drauf. Olli, du hast gerade schon ein bisschen strahlende Augen bekommen, ne?
1: Ja,
0: oder strahlende Ohren.
1: Also von der will ich noch mehr hören. Zum ersten Mal gehört.
0: Oh, ich habe sie schon oft gespielt in dieser Sendung in den letzten Jahren, aber es ist immer wieder eine Freude. Und wenn ich diesen Namen sehe bei einer neu erschienenen Blues-CD, da höre ich immer gleich als erstes rein. Das muss ich zugeben, weil da weiß ich, da kommt Qualität. Ich höre so viele Blues-CDs durch für jede einzelne Sendung und es gibt Sachen. Haben wir kurz drüber gesprochen, ich kann es auch hier live on air erzählen. Viele Sachen haben ein bisschen miserable Qualität. Die stehen sogar in den Blues-Charts in den USA unter den Top 50, aber die sind einfach nicht sendbar, weil sie technisch mies gemacht sind, weil der Gesang verdreht wurde, weil es klingt wie aus dem Kohlenkeller, ich weiß auch nicht. Ich will das niemandem vorwerfen. Da ist kein großes Geld in der Blues-Nische drin und wer eine CD produzieren will, mit viel Herzblut und Leidenschaft, der macht das dann auch. Aber ich treffe halt auch ein bisschen hier eine Auswahl im Sinne der Hörerinnen und Hörer dieser Sendung und habe dann eben so auch meine Vorlieben, die ich mir hier leiste. Und das ist ja auch nicht die einzige Blues-Sendung. Das Bluesclub Radio in Freiburg, wenn es auch eine der wenigen ist, die man 24 Stunden am Tag, wochenlang live anhören kann oder die Live-Sendung gestreamt anhören kann. Wer den Link sucht, findet den bei bluesclubradio.de. Hast du, Olli, noch Lust auf eine weitere richtig ruhige Mitternachtsnummer, auf
1: eine gemütsberuhigte? Ja, gemütsberuhigt, immer doch.
0: Ich habe einen klassischen Song, den kennst du. Er ist von 1955 von Julie London. Schon eine Ahnung, was es sein könnte, ihr Top-Hit, womit sie bekannt wurde. Und den singt eine ganz junge, aufstrebende Popmusikerin, die richtig schon fettes Geld verdient und die es gar nicht nötig hat, sich auf den Blues einzulassen. Sie hat es aber trotzdem gemacht und ich spiele dir genau das, genau jetzt vor.
2: Yeah.

0: Was für eine Stimme, oder? Das ist Sienna Spiro, eine Londonerin, 21 Jahre jung, und die geht sowas von durch die Decke, dass sogar ich das gemerkt habe. Ich habe sie im Rahmen meiner Adventstour letztes Jahr im Dezember zum ersten Mal gespielt, aber gleich mehrfach, weil das hat mich so beeindruckt, was die an Popmusik singt, und die kann einfach alles singen. Und jetzt hat sie mal diese alte Nummer von Julie London aus dem Jahr 1955 in ihre Stimme hineingelegt oder ihre Stimme in den Song hineingelegt, wie auch immer, und es lohnt sich. Diesen alten Song höre ich gar nicht mehr so gern, weil er ein bisschen schon abgenudelt ist, und das ist wie weggewischt, wenn sie das singt.
1: Unglaublich. Also sie singt, als hätte sie 40 Jahre Bühnen- und Gesangserfahrung.
0: Ja, unfassbar. 21 Jahre jung. Aber jetzt, Olli, kommen wir zu dir. Du hast hier schon Plakate in die Wand gehängt vom Studio A von Radio Dreieckland. Ein kleines Plakat, blaue Farbe, das sehe ich ja immer gern und das fällt mir auch gleich auf. Drauf bist du zu sehen, wie du ein bisschen nachdenklich deine Gitarre in der Hand hältst. Und da steht Oliver Scheidis und die Kapelle für alle Fälle. Sonntag, 18. Oktober, 20 Uhr im Schiff in Freiburg, wo die Freiburger Blues Association donnerstags immer ihre Konzerte macht.
1: Genau.
0: Und du trittst dann am Sonntag auf. Und es steht schon auf deinem Plakat, und ich habe es mir hier auch nochmal extra notiert, weil danach wollte ich dich fragen, es geht um Liebe, in Anführungszeichen.
1: Ja, also das ist etwa der rote Faden, der sich durch alle meine Songs zieht, weil bei mir ist es ja so 50-50 von der Fokussierung auf die Musik und eben auf den Text. Und da ich ja nur deutsche Texte schreibe, lege ich genauso viel Wert auf den Text wie eben auf die Musik. Und die Liebe ist, und damit meine ich gar nicht die romantische Liebe, sondern die Liebe als Lebensenergie, die Liebe zu allem Lebendigen, die Liebe zu dem Moment, die Liebe zu der echten Verbindung zu jedem Menschen, und aber die selbstlose Liebe. Und dann bin ich weg von diesem Ego. Ich brauche etwas und ich will etwas, weil wenn die Liebe umschlagen kann in etwas, was dann sich nicht mehr gut anfühlt, dann habe ich dafür einen anderen Begriff. Das ist aber nicht mehr Liebe. Also ich meine diese substanzielle Liebe, die bleibt und die nie, so wie deine Liebe zum Blues. Weißt du, das meine ich. Das.
0: Und was für ein Vergleich.
1: Und da, ja, aber das ist so eine, das hat einen gepackt, und das ist aber eine selbstlose Liebe, die keine Bedingungen stellt und die keine Erwartung hat. Deswegen kann sie auch nicht enttäuscht werden. Und die bleibt, egal was passiert. Darum geht es in meinen Liedern. Das ist der Ursprung meiner Lieder.
0: Ich denke immer, wenn man aus dem, was den Sinn des Lebens vielleicht ausmachen mag, für einzelne Menschen, also bei mir in meinem Fall, ich spreche jetzt mal nur von mir, wenn man da alles Mögliche wegnimmt, was man wegnehmen kann und auch was man nicht wegnehmen kann, und immer so die Puzzlesteine rauszieht, was dann übrig bleibt als Letztes, und was ich als Letztes wegziehen würde, das wäre die Liebe, diese Liebe, glaube ich.
1: So, dann ist es bei mir so wie bei mir wie bei dir, dann ist es bei uns genau das Gleiche. Und das können wir natürlich zelebrieren und feiern, wenn wir auftreten. Und im Grunde genommen sind Tonträger nur eine Werbung dafür, dass man doch zu unseren Konzerten kommt, weil eben jedes Konzert anders ist. Und wir werden mit einer 5 Musiker auf der Bühne sein. Und also da sind die Lisa an der Hammond und Wolfram am Keyboard und Thilo Schülke am Bass und sein Sohn, der Mozart, der inzwischen in Berlin ist, aber runterkommt, weil wir vorher noch ins Studio gehen, ins Tonbonne-Studio. Dicken Gruß an
0: Konsti.
1: Ja, der Konsti, du kennst ihn auch.
0: Klar. Das ist
1: ein Tausendsasser.
0: Der ist in Stegen zur Schule gegangen.
1: Also
0: hier im Raum Freiburg.
1: Ja, also allein.
0: Er war auch schon in der Sendung, super netter Typ.
1: Ja, also alleine nur wegen Konstis Drumming muss man zu diesem Konzert gehen. Mhm. Aber das ist eben das, was wir feiern. Also das ist diese Herzensbegegnung von Mensch zu Mensch, und die Musik ist dieser Träger.
0: Die Liebe strahlst du auch ab und schenkst du im wahrsten Wortsinn ans Publikum, denn der Eintritt ist frei. Da habe ich ja gestaunt, als du mir das erzählt hast.
1: Ja, also da machen
0: wir... Hier lässt einen Hut rumgehen, klar.
1: Ja, aber das machen wir, aber das ist so schön, wie die Freiburg Blues Association das ja auch macht, dass sie den Hut rumgehen lässt, und das ist dort gang und gäbe, und die Leute sind gut, ich sag mal in Anführungsstrichen liebevoll, erzogen dazu. Das ist eine gute Gewohnheit dort geworden, dass der Hut dann rappelvoll ist, weil alle auch begeistert sind, und dann ist es eine freie, eine schöne Sache. Also so im besten Sinne des Wortes, Eintritt in den Hut hinein.
0: Du hast mir einen Song mitgebracht, den wir natürlich spielen wollen, um ein bisschen den Hinweis zu vertiefen auf euer Konzert. Und der heißt Der Kommissar. Ich kenne den Song schon von dir. Ich spiele ihn auch gern. Aber was hat denn das mit Liebe zu tun?
1: Ja, also das ist, da fange ich an, so einen Gegenentwurf zu entwickeln. Wenn du nämlich, du hast dich selber dem Tod verschrieben. Das heißt, du bist, wenn du nur aus dem Mangel heraus, nur aus der Erwartung, nur aus dem bedingten Lieben, also nur wenn du, also bei Eltern gibt's das ja auch, nicht? Eltern, wenn die Kinder sich nicht so und so verhalten, dann entziehe ich ihnen vielleicht schon ein Stück meiner Liebe. Und in der partnerschaftlichen Liebe genau das Gleiche. Also einfach dieses Bedingungslose. Und da zähle ich eigentlich alles auf, was du dir vielleicht wünschst. Und dann wird aber klar, du weißt im Grunde genommen deines Herzens, weißt du noch gar nicht, was du dir wünschst. Weil das merkst du daran, wenn die Wünsche in Erfüllung gehen, bist du überhaupt nicht glücklicher. Und Herr Kommissar, naja, der ist dann auch an der Stelle.

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0: The Bone Shakers mit Help the Poor im Bluesclub Radio am Donnerstag, 1. Oktober im Jahre der Frau 2026 auf der 102,3 in Freiburg bei Radio Dreieckland. Es ist 0.23 Uhr, die Sendung nähert sich eigentlich schon ein bisschen dem Ende, aber wir haben so viel rumgeklärt, gequatscht, mein Studiogast Oliver Scheidis und ich, dass wir vielleicht ein bisschen verlängern, mal gucken, ob ich ihn dazu bewegen kann. Denn als Berufsmusiker musst du ja morgen früh nicht raus, oder?
1: Nein, ich bleib bis nachts um drei.
0: Okay, gerade diese Nummer von den Bone Shakers, die CD heißt Pull Up The Roots, erschienen im September gerade eben vor ein paar Tagen oder Wochen. Und die Nummer Help The Poor ist ja uralt, die stammt aus dem Jahr 1971 von B.B. King. Zuletzt habe ich sie nochmal gehört im Jahr 2000, da hat B.B. King zusammen mit Eric Clapton eine CD rausgebracht, die heißt Riding with the King, genau. Und da sitzen beide in so einem Cabrio, yeah, und so einem riesen US-Schiff und fahren die Landstraße runter und da hatten sie gemeinsam auch diese Nummer drauf. Aber ich muss sagen, diese Akustikversion von den Bone Shakers, die hatte schon ordentlich Kraft. Wie hast du das gehört?
1: Also ich fand es absolut, absolut großartig. Wie kann man so einen Groove mit so einer Unplugged-Nummer hinbekommen? Also diese Akustikgitarre, großartig, virtuos. Und dann dieses Schlagzeug, also wie es aufgenommen wurde, ist eine reine Unplugged-Nummer. Und es fällt einem aber immer erstmal wieder so ein paar Momente später auf. Mhm. Und das zeugt von, also ich liebe das sehr.
0: Mir geht's ganz genauso. Die Liebe, Oliver, darüber haben wir viel geredet jetzt hier und die teilen wir eben auch. Das haben wir schon festgestellt. Und die Liebe gibt es auch auf deinem Konzert am Sonntag, 18. Oktober, 20 Uhr im Schiff hier in Freiburg. Das wollen wir nicht unerwähnt lassen, ein zweites Mal.
1: 20 Uhr, wir freuen uns auf alle, die mit uns feiern.
0: Und was großartige Musik anbelangt, da gibt es ja im Moment diese Strömung, KI-Musik. Ne? Ich bin ja jetzt jemand, der sagt, ich bin kein Blues-Purist, ich muss den Leuten nicht erzählen, wer im Jahr 1968 bei der Aufnahme irgendeines Songs den an Grippe erkrankten Bassisten ersetzt hat. Vor allen Dingen spiele ich so alte Nummer ganz selten. Ich spiele fast nur neue Songs und möchte den Leuten das vorstellen, was die Blues-Küchen dieser Welt so produzieren. Manchmal auch das, was erst in den nächsten Tagen oder Wochen herauskommt. Und KI-Musik mache ich eigentlich einen Bogen drum, aber manchmal gefällt sie mir. Das ist so ein bisschen das Problem. Und KI-Musik heißt, du kennst dich aus mit verschiedenen KI-Systemen, mit Prompts. Das wird ja auch immer einfacher. Und du kriegst eine Internetseite, du kriegst ein CD-Cover. Du kriegst Songs mit dem Namen von irgendeiner Künstlerin und manche Leute, so wie in diesem Fall, den ich hier mitgebracht habe, denken sich dann noch eine Geschichte dazu aus. Ich habe mir das mal aufgeschrieben, weil das völlig absurd ist. Also die Künstlerin heißt angeblich Susan Monroe. Das sind natürlich immer wohlklingende Namen, die dann ausgedacht werden. Und angeblich hat ein älterer Herr namens Daniel Harper in den USA auf einem Flohmarkt einen Koffer gefunden und darin lagen alte, verstaubte Tapes, Audioaufnahmen. Das wird sogar im Video genauso gezeigt und wahrscheinlich ist das ganze Video KI generiert. Und dann heißt es, ja, bei dem Foto, dieser Daniel Harper hat es sich angehört und dachte, hey, das kann man doch auch heute noch veröffentlichen. Das ist einfach gut, auch wenn es aus den 50er Jahren aus einem Kellerfund kommt. Und auf dem Foto ist jemand zu sehen, da habe ich gedacht, irgendwo kenne ich das Gesicht her. Und dann habe ich dieses Foto mal eingegeben bei der Rückwärtsbildersuche. Das gibt es ja inzwischen auch im Internet. Und dann wurde mir gesagt, das sei eine Aufnahme des Schauspielers Sam Neill, der eine Rolle spielt namens Paddy Payne in einem biografischen Drama, das heißt Ride Like a Girl und ist 2019 erschienen. Also da hat jemand richtig sich ordentlich alles zusammengeklaut und unter diesem Namen Susan Monroe, da gibt es übrigens auch verschiedene Fotos über diese Künstlerin im Laufe der Zeit, da hat erst da einer eine Blondine genommen, weil das zieht ja immer und dann hat er sich überlegt, nee, ich nehme doch eine dunklere Dame und präsentiere sie mit dieser Stimme. Was hältst du von KI-Musik? Ich habe jetzt viel erzählt, aber...
1: Also ich bin da sehr bei Joe Bonamassa, muss ich sagen. Dem haben sie die gleiche Frage gestellt. Und er sagte zwei, drei Dinge dazu. Erstens, wenn jemand KI-Musik hören will, dann ist es seine Sache und wenn ihm das gefällt, ist prima. Aber er fragt dann in einem Interview, ob der denn Eddie Dalton kenne. Und Eddie Dalton hätte immer wieder regelmäßig Lieder in den Billboard-Charts.
0: Ist das einer von den vier Daltons? Aus dem Lucky Luke?
1: Ich weiß nicht.
0: Comics?
1: Eddie Dalton und dann meinte er, nee, kenne er nicht. Und er sagt, ja, den gibt's auch gar nicht. Aber er hat immer ist immer vertreten in den Billboard-Charts. Und Ist das redlich und ist das okay, dass das nicht gekennzeichnet ist, dass neben Eddie Dalton eben Joe Bonamassa Songs sind? Und dann sagte Joe Bonamassa einfach, no, that's horrible. Und da, an der Stelle bin ich so bei ihm. Also bitte kennzeichnet das. Kennzeichnet das, was von einem Menschen mit einem pulsierenden Herzen kreativ in die Welt gesetzt wurde als wirklich Kunstwerk und etwas, was zusammengebastelt wurde von einem Computer, von einer künstlichen Intelligenz. Ich will es gekennzeichnet wissen.
0: Das ist ein guter Ansatz, muss ich sagen. Im Moment kennzeichnet es sich noch selbst, weil wenn man ein bisschen Blick hat, dann erkennt man es, so wie in diesem Fall, von dem ich gerade spreche, Susan Monroe, und ich sag's gleich, ich habe den Song mitgebracht, ich will ihn dir mal vorspielen. Er klingt, na gut, darüber reden wir dann hinterher. Wir hören uns ihn erstmal an, aber in einem Jahr werden die so gut sein, dass ich es nicht mehr erkenne. Da haben die Sänger auf den Fotos keine 5 Finger oder sie machen mehr als nur 2 Bewegungen in dem Video oder die Namen sind nicht mehr so absurd, super perfekt und es gibt dann vielleicht auch mehr Hintergrundinformationen, die man sonst nicht findet, wenn man sie sucht. Instagram, Webseiten und so. Alles mit Knopfdruck. Die KI macht das dann alles. Ne? Man nennt das ja diese Art von Internet-Spam, nennt man Slop, glaube ich. Ja? So dieser Schleim, der sich übers Internet ergießt und der wird irgendwann, sagen Wissenschaftler,
1: Slime.
0: Ja, in ein paar Jahren wird der 90% aller Inhalte ausmachen.
1: Was, oh, mir fällt dabei nur Rio Reise ein. Ja. Alles Lüge.
0: Alles Lüge. Jetzt hören wir uns mal an von dieser angeblichen Susan Monroe einen Song, einfach um es mal gehört zu haben und drüber zu sprechen mit einem Profimusiker, den ich hier jetzt zufällig mal im Studio habe. Too Much Woman heißt der, gerade jetzt im September rausgekommen und mal gucken, was wir dazu zu sagen haben.
2: You say I'm too loud.
0: Ist ein bisschen soulig.
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0: Kann man aber in einer Blues-Sendung spielen.

0: Die nicht existente Susan Monroe in dem KI-Song Too Much Woman. Oliver Scheid ist Profimusiker aus Freiburg und ich, wir haben uns das angehört. Was sagst du dazu? Der Groove hat schon mal gestimmt, ne? Aber.
1: Also.
0: Aber.
1: Naja, ist. Also, ja, klingt gut. Klingt gut, grooved. Und es ist halt eine Maschine. Also klar, man ich höre den Unterschied nicht und es ist gut gemacht und die Maschine weiß, wie sie es gut machen muss und setzt halt tolle Sachen zusammen. Ist halt kein Mensch dahinter. Und spätestens live kriegt man es mit. Aber okay, wenn man es so digital hören möchte, okay, ja.
0: Und das ist erschreckend, ne? Wie gut diese Maschine, wie du es nennst, weiß, was wir wollen. Zumindest was ich will. Mir gefällt es ja ein bisschen, deshalb habe ich es auch mal hier gespielt in der Sendung. Und es gibt haufenweise Playlists im Internet, die nur mit so einem Kram bestückt sind und die dann den Geschmack von Menschen, die genau diese Art Musik mögen, wirklich befriedigen. Ohne Ende. Und deshalb wird es die KI-Musik wahrscheinlich auch weitergeben. Ich glaube nicht, dass sie irgendwann verschwinden wird.
1: Ja, es ist, also Prince meinte ja, als das Internet aufkam, you can use the Internet, but don't be used, also dass das Internet euch benutzt. Und da ist so ein bisschen die Frage, ich hoffe nicht, dass es irgendwann dazu kommt, dass dann der Algorithmus der KI einfach unseren Musikgeschmack bestimmt. Also da ist so ein bisschen so, oh okay, hinterher.
0: Naja, das ist das eine, aber wenn ich dieses Zitat von Prince höre, was du mir gerade hier erzählt hast, dann denke ich daran, wir hatten früher den Kalten Krieg, ich bin alt genug, ich habe das erlebt und jetzt haben wir die sozialen Netzwerke, die machen auch die Welt ziemlich nachhaltig und ziemlich böse kaputt, finde ich.
1: Oh ja, oh ja. Ich nenne sie inzwischen asoziale.
0: Ja, das ist, weiß gar nicht, was man dazu noch sagen soll.
1: Nicht.
0: Wir verabschieden uns aus dieser Sendung, schlage ich vor. Ich habe zum Abschluss noch einen echten Sänger. Ich habe einen Reverend. Ich weiß gar nicht, ob er wirklich einer ist oder sich nur so nennt als Künstlername. Jedenfalls The Reverend Sean Amos. Von dem habe ich schon haufenweise Stücke gespielt. Der hat auch ein Gespür für einen guten Groove. Und der hat jetzt eine neue CD rausgebracht, die nennt sich Dance Party. Die erscheint am 9. Hat er noch nicht herausgebracht, bringt er. Die erscheint am 9. Oktober, also nächste Woche irgendwann. Aber ich habe davon jetzt schon einen Song geschickt bekommen von den Plattenfirmen in den USA, die mich netterweise über den großen Teich digital bemustern. Manche schicken mir auch noch CDs. Ne? Eben als ich hier reingekommen bin, haben wir eine CD in einem Umschlag gefunden.
1: Oh, herrlich.
0: A5 mit US-Briefmarken drauf. Ich finde das schön. Ich bin dann auch immer neugierig. Ich mache die gerne auf, schieb die rein und hör mal rein. Und ja, ich höre viel Musik durch, logischerweise für die Sendung. Und das ist auch immer ein schöner Moment. Jedenfalls hat sich dieser Reverend Sean Amos ein Stück von Junior Wells vorgenommen aus dem Jahr 1957. Und ich bin mal gespannt, ob du, Oliver, es kennt, ob ihr, die Hörerinnen und Hörer vom Blues Club Radio da draußen, es kennt. Deshalb sage ich nicht den Songtitel, der kommt natürlich im Song selber vor. Aber ich glaube, ihr werdet es schon gehört haben. Und Reverend Sean Amos, du kanntest ihn nicht, Oliver, ne?
1: Bis jetzt nicht.
0: Aber Reverend Cleophas James, den kanntest du, oder?
1: Oh yeah. Yeah, yeah, yeah. Blues Brothers.
0: James Brown. Von dem habe ich letzte Woche ein Medley aus 2 oder 3 reinen Bluesstücken gespielt. Da war irgendwie 38. Das ist die Aufnahme, habe ich gefunden. Ich spiele ja selten so alten Kram in meiner Sendung, aber manchmal muss es einfach sein. Aber das hier ist zumindest eine neue CD. Kommt erst in ein paar Tagen raus. Dance Party von The Reverend Sean Amos. Ich sage damit Tschüss. Bis zur nächsten Sendung am 15.10. nächste Woche am 8. Oktober wird diese Sendung hier wiederholt in der Mediathek von Radio Dreieckland. Und ich bedanke mich ganz herzlich bei dir, Olli, für den Besuch im Studio. Oliver Scheides Konzert, Samstag, 18. Oktober im Schiff mit der Kapelle für alle Fälle. Und da heißt es geht um die Liebe.
1: Arne, ich danke dir, war schön hier zu sein.

Herzlich willkommen zur 19. Ausgabe Laut und Deutlich, Sounds und Geräusche zwischen Freundlichkeit und Grenzbereich im Jahre 2026. Ja, wir sind kalendarisch im Herbst seit 8 Tagen und da fühlt es sich vielleicht gut an, einen etwas herbstlich anmutenden Track an den Eingang von Laut und Deutlich zu stellen. Vom in Kopenhagen ansässigen Duo Jason Duncan und Johan Karö hatten wir aus ihrer brandneuen Veröffentlichung Routine oder Routine den Titel Clouds. Und als bei mir die ersten Töne der Perkussion erklangen, hatte ich ein leichtfüßig dahertrabendes Pferd vor Augen. Daram, daram, daram, daram. Man spürt, Jason Duncan hat ein Faible für selbstgebaute Perkussionsinstrumente, aber die Platte trabt nicht nur. Ihren Titel Routine hat sie aus der langen Phase, die die beiden brauchten, um ihr Werk fertigzustellen. Ursprünglich hatten sie es auch gar nicht darauf abgesehen, ein Album aufzunehmen. Ein Album, das letztendlich seinen Sound nährt aus einer gewissen Pop-Orientierung, Folk und avantgardistischem Minimalismus. Eine Seelenverwandtschaft zum Sound des leider schon verstorbenen Arthur Russell hat mir mein musikalisches Gedächtnis auch gemeldet. Wir hören Sweden Organ aus Routine, dem neuen auf Tonal Union erschienenen Werk von Jason Duncan und Johan Karö und alles in Laut und Deutlich hier bei Radio Dreieckland.

Wir haften gerade ein wenig in eher meditativen Gefilden und sind beim deutschen Duo Klangwart und seiner neuen Platte Wildnis angelangt, die im 30. Jahr des Bestehens von Klangwart auf Staubgold erscheint. Klangwart, das sind Markus Detmar, der eben auch das feine Label Staubgold betreibt, und Timo Räuber, und hier auf Wildnis unterstützt des Weiteren von Sebastian Del Grande am Alt- und Tenorsaxophon sowie an etlichen weiteren Instrumenten und vom katalanischen Komponisten und Performer Ivan Chin, aka Ivan Telefunken, welcher eine toll gemachte katalanische Version des berühmten Grauzone New Wave Hits Eisbär hier unter dem Titel Os Polar zu der Platte beisteuerte und die ich euch auch nicht vorenthalten möchte. Hier kommt Klangwart mit Os Polar.

mit Everyday von den längst inexistenten finnischen Obbelbastards sind wir in der Ich-mach-euch-lange-Zähne-Ecke gelandet. Im Dezember erscheint auf dem finnischen Label M-Sounds und Swart Records ein remastertes Reissue des ersten und einzigen Albums dieses vor 25 Jahren weit in die Zukunft blickenden, viel gefeierten Albums. Jetzt nur leider die magische Vorab-Single Everyday Love. Ich freue mich auf Dezember.

Das musikalische Moped fährt wieder Bindestrich im Retro-Look, der gar nicht so schlecht ausschaut. Auf Büro B wurde jetzt das erste in Anführungsstrichen richtige Album Weekend von Kreidler wieder veröffentlicht. Wir hörten Traffic Way und zur Erinnerung, Kreidler war ursprünglich eine deutsche Moped-Marke der 60er und 70er Jahre. Das Weekend wurde ein richtiger Flitzer und vom Publikum und der einschlägigen Presse sehr gefeiert. Zu Recht, finde ich. Kreidler hatten dieses Jahr mit Schemes ein recht gutes Werk mit neuen Ideen veröffentlicht und sind scheinbar schon an einem neuen Album für Januar 2027. Doch bis dahin ist noch gut Zeit und wir vergnügen uns noch mit Weekend aus dem Jahre 96 und hören La Capitale.

Zeit für Jetztzeit. Auf dem spannenden belgischen Label Maloca kommt in wenigen Tagen die für das Label erste Veröffentlichung vom Berliner Künstler Struktur aka Frieda Blume. Es heißt Levitation. Die Hörerin der Hörer horcht auf bei Levitation. Die Tracks manifestieren sich als Klanglandschaften, die ohne Anfang und Ende daherzukommen scheinen. Struktur macht auf Levitation seinem Namen alle Ehre. Er navigiert auf mit geduldiger Präzision durch den Raum zwischen Vortrieb und Schwerelosigkeit. Und da passt dann folgender Track wunderbar: Falling Through von Struktur aus dem Album Levitation. Und immer noch laut und deutlich hier bei Radio Dreieckland.

Zack und bumm, so kann man ein Stück auch enden lassen. Courant Zero, La Peau des Dents aus dem Album Solari. Courant Zero ist der neue Künstlername des Multimedia-Installationskünstlers aus Montreal, Maxime Corbeil-Perron. Monsieur Perron hat sich über einige Jahre hinweg erfolgreich auf preisgekrönte experimentelle Film- und audiovisuelle Werke konzentriert. Jetzt hat er auf dem ebenfalls kanadischen Label Constellation sein Debüt Album für das Label veröffentlicht, Solari. In Solari lässt er seine filmisch erworbene Sensibilität, seine jahrzehntelange Auseinandersetzung mit Klangkunst ausgehend von seinem musikalischen Ursprung als Pianist und Jazz-Schlagzeuger in ein spannendes Konglomerat tiefgehender Ambient-Elektronik zusammenfließen. Lassen wir es noch ein wenig funkeln. Hier kommt Courant Zero mit Horizon n'arrive pas aus seinem Album Solari, just erschienen auf Constellation.

besinnlichere Töne dem folgenden Anlass gemäß. Ende der 80er Jahre fuhr ich regelmäßig freitagabends nach 21 Uhr von Mülheim nach Freiburg. Im Autoradio immer Radio Dreigland eingestellt. Ich freute mich schon drauf, da dröhnten immer die fahrtbeschleunigende Metal-Töne aus den Buchsen am Mikro Götz Adler. Der Name der Sendung, ich weiß ihn nicht mehr. Später dann die Frantic Freak Show von ihm, dann eher von Indie und Elektronika geprägter Sound und ein sehr groß gefasstes Feld drumherum. Und noch später dann auch auf BeidFM, die Welt ist eine Scheibe. Immer wieder ich am Lautsprecher lauschend, was der Mann mit der festen Stimme hinter dem Mikro an neuen und auch mal abgehangeneren Produktionen präsentierte. In ausgefeilten, sehr bildhaften, von einer unheimlichen Sachkenntnis geprägten Beschreibungen und Referenzen der Töne, die aus dem Lautsprecher drangen. Viele sind dann auch bei mir hängen geblieben, im Gedächtnis, im Plattenschrank. Oder ich freute mich über soundmäßige Gemeinsamkeiten unserer Sendungen. Ja, mein lieber langjähriger Radiokollege Götz Adler sendet jetzt auf einer anderen Welle. Danke für die vielen Jahre, danke für die guten Begegnungen, Gespräche und gefeierten Nächte. Götz, hab's gut. Eine von mir heißgeliebte, auf eine ungewöhnliche Art sentimentale, bissle verrückte Platte, die ich immer mit ihm in Verbindung bringe, denn in seiner Show entdeckt war 2008 von dem amerikanischen, eher im Vogt beheimateten, amerikanischen Ausnahmekünstler Jonathan Richman. Er hatte sie in Spanien aufgenommen, A que venimos sino a caer. Den Titelsong selbst widme ich dem Götz. Hier kommt Jonathan Richman.

Jonathan Richman, a werk a che venimo sino a fracassar. Das war mein Abschiedslied für Götz Adler, Redakteur hier bei Radio Dreieckland und für Byte FM.

Der zweite Interpret heute Abend aus dem Hause Constellation ist Steve Bates mit seiner neuen Platte An Infinite Antenna, seine zweite für das kanadische Label. Kaum zu glauben, dass Steve Bates ursprünglich aus den kanadischen Anarcho-Punk Prärien der 1990er Jahre stammt und neben seinen unkonventionellen Synthi-Klängen, einer dekonstruierten Drummaschine und pointillistischen E-Gitarren kommen verzerrte Field-Recordings zum Einsatz. Und dies alles mündet in einen drohnhaften Ambient-Sound, wobei die Stücke nicht unbedingt aufeinander aufbauen, sondern einzeln stehen und eine für Ambient-Stücke kurze Spielzeit haben, mag vielleicht an seiner Punk-Hardcore-Vergangenheit liegen, wo ja eher die Würze in der Kürze liegt. Beim Hören fiel mir auf, dass die Stücke sich gerne wie auf zwei Spuren entwickeln, besonders wenn man das über den Kopfhörer hört. Fragile Pianotöne, angeschlagene analoge Schlagzeugtrommeln und daneben dahinter ein schwebender Synthi. Interessant, was Steven Bates uns bietet. Und eigentlich gefällt mir das mit der kurzen Spielzeit der einzelnen Tracks gut, laufen für meine Ohren lange Ambient-Tracks doch zu lange und werden dann gern mal langweilig. Und das liegt aber im Ohr des Hörers oder der Hörerin. Ein weiterer von Steve Bates aus seinem neuen Album An Infinite Antenna, Waste Songs of the World.

1990, damals erschien auf dem Label von den Dubtechno-Pionieren Moritz von Oswald und Marc Ernestus. Das Label hieß Chain Reaction und die Platte Landlocked wurde jetzt wieder veröffentlicht und da gäbe es noch viel, viel zu erzählen und zu assoziieren, aber ihr merkt schon, die Sendung ist bald zu Ende. Ich verabschiede mich für heute, bis in 2 Wochen dann mehr von Halluzinator, das ist versprochen. Wünsche gute Zeit und gute Wirkung. Am Mikro und der Verantwortung war der Henning und er sagt Ciao mit 2 weiteren von Halluzinator. Wir hören Cetus und Dusk. Auf Wiederhören. Bye, bye.

Ich denke mir, auch Künstler müssen leben. So eine Erklärung für die Entstehung des vorliegenden Albums anlässlich einer Ausstellung vom Modedesigner Giorgio Armani für die Schönen und Reichen der Welt. Soundsketches. Musik und Komposition für Giorgio Armani anlässlich einer Ausstellung zum 20-jährigen Bestehen. Soundsketches ist aber weit mehr als der Soundtrack einer Ausstellung. Ja, willkommen zu den Jazz News hier bei Radio Dreieckland. Durch die Sendung führt sie der Heinz Dillmann. Der Produzent und Ingenieur arbeiteten gemeinsam mit dem Trio daran, das ursprüngliche Material zu überarbeiten und zu einem Album zu formen. Dabei blieben sie dem ursprünglichen szenischen Klang stets treu. Durch die Erweiterung von musikalischen Bögen und zusätzlicher dramaturgischer Tiefe entstand ein eindrucksvolles Gesamtwerk. L'Antidote, so heißt das Album, vereint drei herausragende Musiker mit unterschiedlichen kulturellen Wurzeln. Bishan Shemirani aus dem Iran, bekannt auch in der Worldmusik, Rami Khalifeh aus Libanon und Redi Hassa aus Albanien. Ihre persönlichen Lebensgeschichten und kulturellen Prägungen verweben sich zu einer musikalischen Erzählung voller bildhafter Assoziationen. Zwischen Kammermusik, Einflüssen aus dem Nahen Osten und zeitgenössischer Komposition angesiedelt, wird L'Antidote auf diesem Album zu einem Treffpunkt verschiedener künstlerischer Sensibilitäten und musikalischer Traditionen. Redi Hassa, der spielt das Cello, wuchs in einer Künstlerfamilie in Albanien auf und begann mit 7 Cello zu spielen. Bishan Shemirani wurde auch in eine Musikerfamilie hineingeboren, ist ein großer Musikerclan und lernte die persische Trommel Zarb bei seinem Vater und seinem Bruder. Schon früh spielte er mit Künstlern wie Balake Sissoko, Sting, Sylvain Luc und Reno Garcia Font. Rami Khalifeh oder Khalife, geboren in Beirut während des libanesischen Bürgerkriegs, ist bekannt für seine eigenwilligen Interpretationen klassischer Musik und seine spannenden Crossover-Projekte. Rami Khalifeh spielt Piano. Das erste Stück hieß A Quiet Pulse. Das zweite, was wir jetzt hören werden, Simplicity Shaped by Countless Decisions.

Tja, da war mehr Calypso als Chili. Chili Calypso, eine Komposition von Alan Pasqua. Peter Erskine, Schlagzeuger, US-amerikanischer Schlagzeuger, zwischen 72 Jahre alt, hat ein, ich sag jetzt mal so, sollte nicht despektierlich klingen, ein Altherren-Quartett zusammengestellt mit Bob Minzer an den Saxophon, Alan Pasqua an den Keyboards und Derek Oles am Bass und er selber natürlich am Schlagzeug. Und das ist live aufgenommen in Verona. Peter Erskine, unlängst auch im Waldsee und seine Schlagzeugkünste sind legendär, ist vielseitig und bekannt als Drummer bei der Gruppe Weather Report mit Joe Savinol, Wayne Shorter und Paco Pastorius. Mit 4 Jahren, wenn wir es glauben, fing er an Schlagzeug zu spielen. Lehrjahre im Stan Kenton Orchester und beim Maynard Ferguson. Nach Weather Report zu Steps Ahead, Chick Corea und Professor an der Musikhochschule in Kalifornien. Er wirkte auf vielen Alben von Popmusikern mit, also viel beschäftigt. Und sein neues Projekt sind 4 Gentlemen in Verona im Teatro Ristori, live mit Altbekannten aus vergangenen Tagen im Mainstream- und Fusion-Musikstil. Also nichts Aufregendes, kann man sich anhören. Als nächstes sollte man vielleicht im Radio oder wo wie immer Sie hören, die Lautstärke etwas erhöhen. Denn es ist sehr leise aufgenommen und es hat auch seine Gründe, aber das muss man sich anhören. Das Ayumi Tanaka Trio mit Thomas Morgan am Bass und Thomas Strohnen am Schlagzeug. 2 Musiker, Morgan und Strohnen, Lieblingsmusiker an ihrem Instrument von mir. Und dazu kommt die japanische Pianistin Ayumi Tanaka, die aber schon lange in Norwegen, in Oslo wohnt. Und wir hören jetzt den Titel La Source und From Us to You.

Tja, immer mal wieder gelingt es dem Label ECM, Talente zu entdecken aus dem skandinavischen Raum. Allerdings, Ayumi Tanaka, 40 Jahre alt, kommt aus Japan. Pianistin, zuerst Yamaha-Musikschule, klassisches Pianostudium, dazwischen Studium der Erziehungswissenschaften, dann eigenes Trio und Platte 2016, wohnt in Oslo und ist mit verschiedenen Ensembles in der Welt unterwegs. Gelernt und geübt hatte sie in den Piano-Bars in Oslo von 21 Uhr bis nachts um 1. Kritiker bezeichnen ihren Auftritt als fesselnd und ihr Talent, die Musik auf das Elementare zu reduzieren. Die Musik ihrer neuen Platte hat viel mit ihrer Sicht auf die Natur zu tun. Zitat: Ich wünschte, ich könnte den Klang der Natur spielen, wie jeder Klang in der Natur wesentlich ist. Ich glaube wirklich, dass ich mit meiner Musik versuche, von der Natur zu lernen. Zitat Ende. Ein Auszug aus einem Interview vom Jazzwit Magazine. Außer einer Komposition von Tanaka sind alle Stücke vom Trio komponiert und ich würde sagen, improvisiert. Wie sagte noch einer der Kritiker, fesselnd. Ayumi Tanaka Piano, Thomas Morgan Bass und Thomas Strohnen am Schlagzeug und das Album heißt Windflower. Wir kommen jetzt zu einem holländischen Trompeter, den hatten wir, glaube ich, schon mal, und zwar Thijs Nobel oder Nobel, geboren 1982, holländischer Trompeter. Lehrjahre waren die Rotterdam Ska Jazz Foundations, die Clubs in Europa und Theaterprojekte. 2012 erstes Soloalbum, Flow heißt es. Zusammenarbeit mit der Jazz- und Popsängerin Caro Emerald. Dann Vorbilder des nicht sehr konventionell spielenden Nobel, Roy Hargrove und Christian Scott sowie Woody Shaw und Chet Baker. Jetzt hören wir doch mal rein in dieses Album und zwar Shields Play und Where the Gold's At. Ja, vielleicht noch die Band. Thijs Nobel, Trompete, Thijs Semey an der Gitarre, Jasper Højby am Bass und Nick de Bruin am Schlagzeug. Und das Album heißt, wie das Stück, was wir jetzt hören werden, Child's

Tja, Choice Noble, Child's Play heißt das Album. Kommen wir zur letzten Vorstellung der Neuheiten und ein exquisites Piano-Trio möchte ich Ihnen ans Herz legen, aus Dänemark. Crossing Currents, kreuzende Strömungen, feiern 10-jähriges Jubiläum ihrer Debütplatte und wollten schon immer mit amerikanischen Jazzmusikern zusammenarbeiten und unterschiedliche musikalische Kulturen kreuzen. So auch der Titel ihrer neuen Platte, den New York Spirit einatmen, und da dachten sie an den amerikanischen Vibraphonisten Joel Ross. Aufgenommen wurde auch in New York. Als feine Ergänzung kam noch der schwedische Saxophonist Hannes Bennich am Altsaxophon mit feiner Melodieführung hinzu. Den Rest erledigte das Trio. Es sind wieder Kompositionen im bedächtigen und mittleren Tempo, voller Melancholie, oft verzahnt mit den Melodiebögen des Saxophons und dem quirligen Spiel des Vibraphons. Also eine ideale Einführung in den Herbst. Leslie Jacobsen am Schlagzeug, Martin Brünnberg Rasmussen am Bass und Benjamin Norholm Jacobsen am Piano, Joel Ross am Vibraphon und Hannes Bennich am Altsaxophon als Gäste. Und wir hören zum Schluss Friend und Say. Und ich verabschiede mich. Morgen gibt's wieder Jazz, die Jazz-Matinee, und am nächsten Samstag zur gewohnten Zeit die Jazz-News. Am Mikrofon war der Heinz Dillmann.

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1: Guten Morgen und herzlich willkommen beim Morgenradio bei Radio Dreieckland auf der 102,3 MHz oder im Livestream auf rdl.de am heutigen 12. Oktober 2026 und damit am Montagmorgen. Am Mikrofon und live für euch im Studio begrüßt euch der Keks, unter anderem damit, dass wir in der zweiten Hälfte der Sendung mit Kollegen Thomas sprechen werden. Er hat an einem Schreibwettbewerb der Stadt Freiburg teilgenommen, in dem es um KI geht, und über KI werden wir mit ihm auch sprechen. Das und mehr erwartet euch nach der Musik. Wir starten musikalisch diesen Morgen etwas düster mit Dark Rock von Dool aus Niederlanden.

0: Dol waren das und das hörtet ihr im Radio Dreieckland Morgenradio.
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0: Der Zustand der Schulen in Frankreich, das Fehlen von Lehrkräften vieler SchülerInnen. Der Zustand der Schulen und das Fehlen von Lehrkräften. Viele SchülerInnen haben es in Frankreich satt und von den besonders betroffenen Banlieues bis teilweise sogar zu den Eliteschulen von Universitäten regt sich der Protest, wie ihr vielleicht an der einen oder anderen Stelle bereits gehört habt. Die Repression ist mit bisher 6.200 Festnahmen, stand Donnerstagmorgen, also vergangenen Donnerstag, 8. Oktober, nicht weniger aktiv. Indessen versucht die Regierung von Sébastien Lecornu offenbar Zeit zu gewinnen und sich in die nahenden Herbstferien zu retten. Indes hat die Regierung wegen hoher Staatsschulden scheinbar wenig Spielraum, um den Folgen der SchülerInnen nachzukommen. Doch das ist natürlich auch eine der Frage von Steuern und Steuergeschenken, weiß unser Frankreich-Korrespondent Bernard Schmidt.
3: Kannst du mal ganz kurz, ich denke, viele Einzelheiten wissen die Leute auch schon, nochmal so kompakt sagen, um was geht es eigentlich bei diesen Protesten?
4: Um die mangelnde Mittelausstattung im Bildungswesen, baufällige Schulen, das Durchschnittsalter ist 61 Jahre, um überfüllte Klassen und inzwischen natürlich zunehmend auch um die Polizeigewalt und polizeiliche Repression, die Stand gestern bei 6.200 Festnahmen liegt.
3: Nun ist der Ministerpräsident...
4: Premierminister,
3: genau. Premierminister ist gestern eingegangen auf die Forderungen der Schülerinnen und Schüler, also in gewisser Weise.
4: Von wegen. Er hat Entscheidung für Ende Oktober angekündigt. Für ihn passenderweise in den Herbstferien, die im Raum Paris am 17. Oktober beginnen. Das heißt, wenn die Schulen nicht mobilisierungsfähig sind. Darauf ließen sich auf Berlinerisch Antworten verarschen, kann ich mir auch.
3: Okay, das war der treffende kurze Kommentar. Aber es hat ja auch darauf hingewiesen, dass der Etat unabhängig von den Protesten bereits erholt würde, dass an den Schulen da was ausgebaut würde. Ich habe aber trotzdem den Eindruck, so beim ersten Blick in die Nachrichten, es hat nicht sehr gefruchtet bei den Schülerinnen und Schülern.
4: Nein, im Moment wird weiter mobilisiert. Es findet auch heute wieder ein Streik- und Demonstrationstag statt. Am vorgestrigen Dienstag fand bereits einer mit großem Erfolg statt. Frankreichweit plus minus 300.000 Menschen unterwegs. Also nicht nur Schüler, Oberschüler und Schülerinnen, sondern auch Erwachsene. Gewerkschaften, die aufriefen auf Solidarität oder zum Schutz der jungen Leute. Der Erfolg am heutigen Tag bleibt abzuwarten, scheint aber schon sich einzustellen. Es gibt auch bereits blockierte Universitäten.
3: Nun gibt es ja, es wird auch in Deutschland viel diskutiert, das Problem, der französische Staat ist überschuldet. Also es gab in Frankreich ja nie diese schwarze Null. Man hat trotzdem Probleme und das ist

0: ja auch die Rede der Regierung, wir haben kein Geld, um so viel Geld in die Schulen zu stecken. Im Hinterkopf wahrscheinlich auch, da kommen die Nächsten auch. Kannst du ein bisschen was dazu sagen?
1: Also die Staatsschuldung ist tatsächlich extrem, derzeit bei 3.500 Milliarden, 116% des Bruttoinlandsprodukts. Das ist natürlich die Frucht der Politik der zurückliegenden Jahrzehnte. Unter Macron hat sich das Problem verschärft. In den letzten 12 Jahren kamen 1.200 Milliarden hinzu. Von den 3.500 Milliarden, da ist die Bewältigung der Pandemie eine Ursache, die allein hat 600 Milliarden gekostet, auch weil man die Arbeitskräfte tatsächlich 4 bis 6 Wochen hat, aus dem Arbeitszwang befreit hat im Frühjahr 2020. Aber das ist nur ein Teilaspekt. Die Steuergeschenke an Unternehmen und Reiche sind ein wesentlicher Teil. Aber natürlich wird das jetzt benutzt als Rambock, um zu sagen, jetzt ist der Karren an die Wand gefahren, jetzt muss man mit Gewalt einsparen und Austerität durchführen. Und so wird es auch benutzt im Vorfeld der Präsidentschaftswahl für das kommende Jahr, um zu sagen, jetzt muss mit der Brechstange durchreformiert werden.
0: Welchen Einfluss wird das auf die Präsidentschaftswahlen vielleicht haben? Also die eine Kandidatin, Frau Marine Le Pen, hat sich ja auch schon geäußert.
1: Die fordert eine Schuldenbremse, etwas anders als sie in Deutschland funktioniert. In Deutschland bezieht sich das ja auf die Neuverschuldung im Haushalt. Sie fordert ein Verschuldungsverbot ab jenseits von 60 oder ab 60% des Bruttoinlandsprodukts in einem Gastbeitrag für eine Wirtschaftstageszeitung vom 1. Oktober oder wirtschaftsnahe Tageszeitung L'Opinion. Derzeit liegt die Staatsverschuldung über doppelt so hoch oder fast doppelt so hoch, 116% gegenüber 60, die sie fordert. Sie stellt heute auch einen Gegenhaushalt oder Alternativhaushalt vor mit 140 Milliarden Einsparung für die kommende Amtszeit des kommenden Staatsoberhaupts. Das heißt, sie stellt sich da als jemand hin, ist aber nicht die Einzige auf der politischen Rechten, die da mit der Brechstange reformieren wird. Das löst natürlich, also diese Verschuldungsszenarien lösen Angst aus, etwa bei denen, die Ersparnisse zu verlieren haben. Insofern könnte das natürlich zu einem Rechtsruck führen, weil Angst rechts wählt, im Prinzip, also eher als links.
0: Ja, links ist eher so Hoffnung.
1: Links ist eher Hoffnung oder der Glaube an solidarische und demokratische Lösungen, ja.
0: Ja, aber mal jetzt abgesehen vom Rassemblée National und von Le Pen, welche Möglichkeiten gäbe es denn noch? Also wenn man, also die Schuldenprobleme in Frankreich sind wohl wirklich ernst, aber man könnte ja auch mal Steuern erhöhen.
1: Genau das ist, was die Linke sagt, die Steuern für Unternehmen und Besserverdienende erhöhen. Aber das ist, was das Regierungslager konstant verweigert, auch im kommenden Austeritätshaushalt, der 54 Milliarden einsparen will, aber weiterhin Steuergeschenke, etwa Abgabenerlasse auf niedrige Löhne, die angeblich Arbeitsplätze schaffen, in Höhe von 77 Milliarden Euro beibehält.
0: Nun, wie könnte das weitergehen? Also wir nehmen an, dass die Proteste heute wieder aufflammen, aber irgendwann sind sie ja dann auch mal zu Ende.
1: Die Herbstferien sind, die jetzt herannahen, in 8, 9 Tagen, sind natürlich immer so eine Klippe, an der so eine Bewegung zerschellen kann. Andererseits hat das ja auch eine Welle ausgelöst und ist die erste größere soziale Bewegung seit der gegen die Rentenreform von 2023, sodass in der Gesellschaft das angestoßen wurde, sodass es in anderer Form weitergehen kann. Aber also tatsächlich, es bleibt abzuwarten, was da über die Herbstferien hinaus überliest.
0: Und dann gab es auch Bewegungen an den Universitäten?
1: Gibt es nach wie vor. Das ging von REN 2 aus. REN 2 ist eine Hochschule, die schon mehrere Bewegungen angestoßen hat, etwa auch gegen den Contrat Premier Embauche, den Kündigungsschutz schleifenden Arbeitsvertrag für Jüngere im Jahr 2006. Das ist die letzte soziale Bewegung, die durchschlagenden Erfolg hatte, die gewonnen hat gegen die Regierung, Februar, März 2006. Die ist inzwischen in Paris angekommen. Also mehrere auch prestigereiche Hochschulen wie Sciences Po Paris, die Elite-Hochschule für Politik- und Verwaltungswissenschaften sind, bestreikt und blockiert.
0: Nun gehen ja wohl die Kinder der Wohlhabenden, wie ich wenig Frankreich gebildeter gehört habe, auf so Elite-Schulen. Fehlt es da nicht vielleicht auch ein bisschen an der Egalität?
1: Natürlich, total, das ist ein altes Problem, aber selbst an diesen Elite-Hochschulen, weil die ich benannte, Sciences Po ist eine, wird gestreikt. Also das ist natürlich ein Teil der ein Teil der Studierendenschaft, das ist nie die Gesamtheit. Aber die, sagen wir mal, die Schüler- und Schülerinnenbewegung geht schon stark von den proletarisierten Trabantenstädten aus.
2: Das sagt unser Frankreich-Korrespondent Bernhard Schmidt im Gespräch mit Kollegen Jan über die SchülerInnenproteste in Frankreich und den aktuellen Stand und darüber, dass sich die Regierung um Sébastien Lecornu versucht, in die Oktoberferien zu retten. Und das ist Fenne Lilly mit dem Song Thank You Sorry, eine Empfehlung unserer Musikredaktion.

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0: Die aktuellen Landtagswahlen zeigen, dass die AfD längst nicht nur mehr von der älteren Bevölkerung gewählt wird. Insofern wählten 43% der Menschen zwischen 18 und 24 Jahren bei den aktuellen Sachsen-Anhalt-Wahlen die AfD. Viel wirbt die AfD auch auf Social Media. In diesem Interview, das ihr nun hören werdet, sollte genauer ergründet werden, inwieweit ein solches Wahlverhalten zu verstehen ist und in welchem Zusammenhang die aktuelle politische Bildungsarbeit an Schulen oder außerschulischen Orten dazu zu kontextualisieren ist. Die Studierendenredaktion von Radio Korax sprach dafür mit Roland von der Bildungsinitiative Spreuweizen. Diese gibt Workshops und Weiterbildungen an Schulen und für Erwachsene zum Thema Nachrichtenkompetenz und Filterblasen. Zunächst wurde Roland gefragt, wie er das angesprochene Wahlverhalten der jungen Menschen einschätzt.
1: Ja, ich habe in meiner Vergangenheit schon sehr viele Projekte auch zu Wahlen durchgeführt. Also habe einerseits ein Projekt, ich bin wählerisch, geleitet, wo es genau darum geht, junge Menschen für Wahlen, gerade im Vornherein von Wahlen, auch zu sensibilisieren für das Thema, sich damit auseinanderzusetzen, eben nicht nur Erstwählerinnen und Erstwähler erreichen, sondern eben noch die Generation davor, also die vor noch der ersten Stimmabgabe stehen. Und da haben wir auch sehr, sehr interessante Erfahrungen gemacht, dass natürlich die Parteien, die gerade aktuell in großen Diskussionen sind, sich auch bei den jungen Leuten niederschlagen. Insofern, ich war nicht komplett überrascht, wenn ich da von 43% oder 36% lese. Denn junge Menschen sind erstmal, wenn man so jetzt bei Informationsgewinnung, und das ist ja unser Projekt mit Spreuweizen, es geht um Informationskompetenz, wie gehe ich mit Informationen um im Netz und auch analog. Und da scheinen die Eltern noch eine sehr, sehr große Einflussgröße zu sein in dieser Zielgruppe der jungen Menschen. Insofern, wir haben das schon gesehen bei Jüngeren, wir haben zum Beispiel Ergebnisse der Juniorwahl. In Berlin war es ja so, dass sogar auch erstmal 16-Jährige wählen durften. Wenn man also schaut, dass die AfD auch bei jungen Leuten sehr, sehr aktiv ankommt, dann hat das sicherlich auch mit dem Elternhaus zu tun. Und da das Elternhaus eben ungefähr wie 40% AfD-Wählerinnen und AfD-Wähler haben, hat das einen direkten Einfluss auf die nachfolgende Generation. Insofern nicht völlig überraschend. Was aber überraschend ist für mich, ist, dass sie fast noch höhere Zustimmungswerte haben. Ich sage es jetzt auch, es ist für mich ehrlich gesagt auch keine große Überraschung, weil wir beschäftigen uns schon lange mit dem Thema Influencing. Und dort hat die AfD einfach große, große Vorsprünge gegenüber den anderen Parteien auf Social Media. Und das verfängt, das trifft. Und junge Menschen passen auch diesen Informationen, denen sie tagtäglich da ausgesetzt sind, auch ihre Wahlentscheidung an.
2: Ja, vielleicht erstmal danke. Vielleicht erstmal so ganz wissenschaftlich rangegangen oder erstmal so. Würdest du auch sagen, es gibt einen Zusammenhang zwischen dem Wahlverhalten junger Menschen und der politischen Bildungsarbeit, die man in Schulen oder an außerschulischen Orten betreibt?
1: Ja, das ist wirklich eine sehr spannende Frage. Wenn es diesen Zusammenhang gäbe, würde das ja naheliegen, dass man jetzt sagt, sie wählen viel AfD, das heißt, die politische Bildung außerhalb der Schule und innerhalb der Schule hat versagt, wenn wir es jetzt mal ganz hart sagen, oder hat zumindest diesem Rechtstrend nichts entgegengesetzt. Ich würde sagen, so wie ich es wahrnehme, es gibt Kürzungen. Diese Kürzungen sind sehr bedenklich. Wir nehmen es einerseits wahr, wir sind ja ein freier Träger und richten uns an Schulen und möchten mit Schulen Workshops durchführen, möchten Lehrkräfte unterstützen, möchten Unterrichtsausfall kompensieren, wollen aber auch einfach mit den Lehrkräften zusammen die Lehrpläne, Bildungspläne gut umsetzen. Und da nehmen wir schon wahr, dass die Schulen weniger Budgets haben, um sich externe an Schule zu holen. Es ist aber trotzdem noch möglich. Und es ist zum Beispiel jetzt in Sachsen, in dem Bundesland, in dem ich gerade bin und von dem ich auch anrufe, in Sachsen schon so, dass diese Schulbudgets auch vereinfacht wurden. Also man kann nicht allumfassend von einer Kürzung sprechen, die sich jetzt in der politischen Bildung niederschlägt, sondern man muss das ganz genau anschauen, welches Thema es ist. Wir nehmen aber wahr, dass diese Bildung weniger oft auftritt und dass auch Schulunterricht sehr oft ausfällt. Das heißt also, dass junge Menschen weniger mit politischer Bildung konfrontiert sind. Das ist so. Aber ich würde sagen, wir machen 500 Veranstaltungen im Jahr plus. Und würde zumindest für uns sagen, dass wir doch sehr, sehr schöne Zusammenarbeiten mit Schulen auch haben, wo wir junge Leute direkt erreichen. Das macht sich jetzt eben erst später in der Wahl dann deutlich.
2: Ja.
1: Ich würde aber sagen, es gibt diesen Zusammenhang und wir müssen schauen, wie die Bildung sich dort nachhaltiger aufstellt.
2: Ja, da gibt es jetzt irgendwie sehr viele interessante Anknüpfungspunkte. Ich habe letztens auch eine Bachelorarbeit über Partizipation an Schulen geschrieben und wie das für junge Menschen, wie junge Menschen an dem System oder an dem Lernort Schule irgendwie teilnehmen können. Und da war oftmals dann das Ergebnis, dass quasi so eine Art von Pseudo-Partizipation quasi ja vorhanden ist. Und sie haben es jetzt auch schon, oder du hast es bereits auch schon angesprochen, es wird gekürzt und es gibt irgendwie diesen Zusammenhang. Ja, ist es irgendwie jetzt ein verlorener Posten schon oder wie würden Sie das sehen?
1: Ich würde sagen, ein verlorener Posten ist es nicht. Dafür habe ich zu viel Hoffnung und dafür habe ich auch generell, sonst würde mich diese Arbeit nicht so antreiben und umtreiben. Generell habe ich Hoffnung, dass wir einen guten Hebel haben in der Bildung, wenn wir die Bildung auf Augenhöhe sehen. Und ja, da gibt es pseudopartizipative Elemente, wenn ich wahrnehme, dass wir sind viel an Schulen unterwegs im ganzen Land, jetzt nicht nur in Sachsen, sondern darüber hinaus in Brandenburg, in Sachsen-Anhalt und Co. Und haben auch in NRW zunehmende Anfragen, zum Beispiel in Niedersachsen und Co. Also sind bundesweit an Schule unterwegs und nehmen dort wahr, dass Schülerinnen und Schüler sich natürlich auch dort, ich sag mal, engagieren, wo sie es können, nämlich zum Beispiel in den Schülerkongressen oder sei es auch jetzt als in den Schülervertretungen. Aber, und das habe ich selber mit in einem kurzen Panel-Diskussion auch mit dem bundesweiten einem der Bundesschülersprecher diskutiert, dass es natürlich auch was Elitäres ist, sich dort in diesen Schülervertretungen zu engagieren und dass das sehr selten Schülerinnen, die jetzt eben nicht aus dem gymnasialen Bereich kommen, machen, sondern eher die aus den höher gebildeteren Milieus sich dort engagieren. Das ist das eine, was ich an Pseudopartizipation sehe. Also die Frage, kann denn die Bundesschülersprecher, kann die wirklich für den gesamten Bereich und Milieus der Schülerinnen und Schüler sprechen? Das ist das eine. Und das andere ist natürlich die Frage, gibt es wirklich einige Mechanismen und Prozesse, die die Schule gern ausblendet, weil es komplizierter würde, die Schüler zu beteiligen, junge Menschen zu beteiligen an Schule. Und da denke ich, da gibt es einige Instrumente, die zum Beispiel die Schülerkonferenz, die Schulkonferenz, meine ich, die an jeder Schule durchgeführt sein kann, wo auch Schülerinnen und Schüler beteiligt wären, die eher so ein bisschen stiefmütterlich behandelt wären, oder auch wirklich die Einbeziehung von Klassensprecherinnen und Klassensprechern und Co. Also das sind alles Dinge, die kann man viel weiter ausbauen, wenn es um Schule geht. Und da gebe ich dir recht, wenn du sagst, da sind einige pseudopartizipative Elemente dahinter. Wir müssen uns da als Erwachsene natürlich selber an die Nase fassen. Prozesse dauern länger, wenn wir Jugendliche einplanen wollen. Wir müssen die einerseits an den Prozess ranziehen, andererseits aber auch in die Informationen an die Hand mitgeben. Und das gemeinsam heißt also ein bisschen längere Entscheidungswege, aber am Ende hilft das nur.
2: Würde das dann gleichzeitig auch bedeuten, irgendwie, wenn quasi, ich stelle es jetzt mal erstmal in den Raum, wenn quasi SchülerInnen mehr Partizipation hätten oder viel mehr in Entscheidungen mit aufgenommen werden, dass quasi solche Ergebnisse nicht zustande kommen? Oder was sehen Sie da ausschlaggebend?
1: Einen direkten Zusammenhang jetzt zwischen mehr Beteiligung und anderen Wahlergebnissen würde ich dort nicht sehen, würde ich aber auch bundesweit nicht sehen. Also viele rufen ja auch bundesweit irgendwie um mehr Mitbestimmung nach Schweizer Modellen und Co. Und ich glaube aus meiner jetzt politikwissenschaftlichen Sicht nicht, dass das unmittelbare Zusammenhänge hervorbringen würde. Wenn Menschen mehr beteiligt wären, dass dann auch zum Beispiel jetzt so eine AfD weniger Wahlergebnisse erzielen würde. Ich denke, es geht hier um Desinformation und Desemotion. Es geht darum, und da komme ich jetzt ein bisschen tiefer, auf unseren Blick der Informationskompetenz, und das möchte ich in den Vordergrund stellen. Also wir wollen gerne jungen Menschen mitgeben, wie man sich gut informiert, nicht biased informiert, sondern möglichst breit, und dass man am Ende immer noch eine Wertschätzung hat für journalistische Medien und die höher rankt für sich in der Glaubwürdigkeit, als wenn ich meinen Blogger oder meinen Minecrafter, der mir auf einmal vor der Wahl doch noch mitgeben will, dass ich mal die AfD zu wählen hätte, dass man diese Kompetenz ausbaut. Und ich glaube, das ist eine Schlüsselkompetenz in den nächsten Jahren, um sich mit dieser wachsenden Polarisierung zu beschäftigen, weil diese Polarisierung wird durch Social Media noch vorangetrieben. Und wir sehen immer mehr, dass man sich mit dem politischen Gegner oder anderen Argumenten weniger auseinandersetzt. Und da würde ich denken, dass das viel höher wiegt als eine trotzdem wichtige partizipative Einbeziehung an Schule.
2: Wie würdest du es dann auch sehen, wenn zum Beispiel, also wenn ich mich jetzt an meine Schulzeit zum Beispiel erinnere, ich war sehr interessiert an Geschichte, an Deutsch, an Fächern, wo man sich mit der Historie auch manchmal auseinandersetzt. Aber wie holt man in diesem Punkt dann vielleicht auch SchülerInnen ab, die wenig Interesse einfach für politische Sachen zeigen? Und dann gibt es aber gleichzeitig diesen Spagat, dass quasi auf TikTok und Instagram so viel Online-Wahlkampf geführt wird. Also, ja. Genau.
1: Wie holen wir die ab? Also ich würde sagen, dass Jugendliche nicht weniger politisch interessiert sind als noch vor vielen Jahren. Also es gibt nicht irgendwie die große Depolitisierung oder so der Jugend, die sehe ich überhaupt nicht, sondern wenn ich in Statistiken oder auch in Studien schaue, dann ist die Jugend sehr wohl politisch interessiert. Und na klar, wird sie teilweise auch auf Social Media politisiert, vielleicht auch einseitig politisiert, aber was es aus meiner Sicht braucht, ist diese politische Auseinandersetzung fachübergreifend in allen Schulfächern. Und das ist einerseits, also gibt es jetzt Schulfächer, die Medienbildung voranbringen. Ich finde das eine wunderbare Sache, denn ich finde, ein Fach sollte dafür die zum Beispiel Informationskompetenz bereitstellen, aber dass Bildung, politische Bildung und Medienbildung auch in anderen Fächern vorkommen muss, das sehe ich sehr wohl. Also ich frage mich immer, warum schaffen es Menschen, Lehrkräfte, die jetzt Mathematik unterrichten, nicht anhand von Algorithmen dann auch in den Matheunterricht einfließen zu lassen und zu sagen, hey, lass uns doch mal checken, wie Informationen oder wie eine Wahl vor der Wahl Informationen Algorithmus an euch rankommt und das dann mit Stochastik zu verbinden und Co. Also ich finde manchmal, dass die Unterrichtsfächer zu viel Scheuklappen aufhaben, dass man da nicht globaler denkt und so. Ich sehe das als die Chance von Schule, dass wir solche generellen Kompetenzen wie zum Beispiel die Informationskompetenz fachübergreifend voranbringen, aber es einfach geben muss, was das so ein bisschen notenmäßig, wo sich das notenmäßig niederschlägt. Und da geht Thüringen zum Beispiel so einen Weg, dann haben wir so einen Weg in Baden-Württemberg und in anderen Bundesländern wird das ja auch überlegt und durchgespielt. Also ich sehe das als sehr wichtig.
2: Sie meinen, in Thüringen, Baden-Württemberg und Co. Gibt es solche Vorstöße, dass Medienbildung quasi als Schulfach eingeführt wird?
1: Ja.
2: Okay, weil das hatte ich immer, also ich bin selbst Kultur- und Medienpädagoge und ich finde es sehr schwierig irgendwie, natürlich, weil es wenig Angebot gibt, irgendwie einen Job zu finden, aber gibt es da auch vielleicht schon Pläne, dass quasi so das bundesweit aufgegriffen wird?
1: Da ja Schulbildung Ländersache ist, dass zwar diese großen Debatten um Social-Media-Verbote und so, ne, die werden ja bundesweit geführt, aber generell entscheidet jedes Bundesland einzeln. Und ich nehme wahr, dass die Bundesländer sehr genau drauf schauen, gerade auf diese Einführung jetzt in Thüringen als auch in Baden-Württemberg, wo das schon ein bisschen länger der Fall ist. Da wird jetzt sehr genau geschaut, was kann man denn machen, indem man ein neues Fach einführt, wo man das alles ein bisschen konzentrierter weitergibt. den Infounterricht, so wie in Sachsen zum Beispiel, jetzt zu überladen und zu sagen, ja, da machen wir auch noch Nachrichtenkompetenz und Informationskompetenz da drin, da sehe ich als schwierig. Ich sehe das auch, dass da einzelne Lehrkräfte überfordert werden, weil darum geht es in diesem Lehrplan nur für Informatik zum Beispiel nur am Rande. Da geht es auch um Medienbildung, aber da geht es nur am Rande darum und wir haben eigentlich ein viel größeres Problem. Das schlägt sich in Wahlen nieder. Menschen müssen mit einem, gesunden Misstrauen in die Medien schauen. Da sage ich dir jetzt nichts Neues. Das muss man irgendwie schon in der Schule angetestet bekommen. Da muss man diskutieren mit dem ganzen Klassengremium drüber, wie die eigene Informationsroutine ist, wie sie sich von anderen abgrenzt und was das gesellschaftlich für eine Auswirkung auch hat, gerade auf diese, doch sehr zerklüftete algorithmische Informationen in Social Media. Da wünschte ich mir, dass das an Schule einen Platz hat, aber auch im außerschulischen Bereich. Und dort wird ja auch massiv gekürzt. Also das Problem ist irgendwie auch ausgemacht.
2: Alles klar. Ich wäre im Grunde mit dem, was mich interessiert, fertig und würde dir nochmal zum Schluss das Wort überlassen. Hast du noch etwas zu sagen?
1: Ja, ich denke, dieses besondere Thema des Influencings auf Social Media, das hat einen großen Einfluss darauf, wie die nächsten Generationen ihre Wahlentscheidungen fällen, als auch, wie sie sich einfach im Alltag politisch veräußern, wo sie sich politisch positionieren, welche Räume sie da einnehmen. Und ich denke, das muss viel stärker in der Bildung berücksichtigt werden, dass wir da nicht nur auf Desinformation treffen, sondern auch auf Desemotion. Das heißt, wir haben dort von Menschen, die versuchen, Stimmung zu machen, denen begegnen wir sehr oft rationalistisch. Wir versuchen durch Faktenchecks irgendwie Menschen zu überzeugen. Wir versuchen, ihnen Faktencheck-Werkzeuge mitzugeben. Und ich denke, dass das alles wichtig ist und gut ist, aber dass wir das dringend ergänzen müssen, um den Bereich der Desemotion, also um eine wirklich achtsamkeitswirksame und auch auf eine emotionale Reflexion hin ausgerichtete Medienbildung, die nicht nur Fakten checkt, sondern nachher auch mit Kids und Jugendlichen checkt, wie geht's euch, wenn ihr den Post gelesen habt? Was war das Ziel vielleicht? Wie fühlt sich Wut an, körperlich? Und da habe ich sehr, sehr, sehr viele Dinge erlebt, Erfahrungen, wo ich auch mit jungen Polizisten zusammengearbeitet habe in der Ausbildung, viel mit jungen Männern zusammengearbeitet habe und denke, dass dieses Problem auch der Radikalisierung jetzt bei Wahlentscheidungen als auch so politische Radikalisierung trifft junge Männer in so einem Alter, auch wo sie besonders affin sind für Gaming. Und wir sehen statistisch, dass sehr, sehr viele junge Menschen spielen, zocken, bei Social Media unterwegs sind.
2: Ja.
1: Und gerade diese Bubble der jungen Männer, die spielen, die scheint besonders anfällig zu sein für diese Art von Desemotionen, für diese Art der Überwältigung auf Social Media und dort Stimmung zu machen. Und da verfangen Gefühle sehr, sehr viel mehr, als es Fakten tun. Und da würde ich gerne mich stark machen, dass das auch in der Medienbildung viel mehr Einzug hält.
2: Ich stelle mir das aber auch, jetzt habe ich doch noch eine Frage, ich stelle mir das aber auch einen Tick schwierig vor, wenn dann quasi, wenn man den, also ich finde das sehr wichtig oder beziehungsweise ich kann es mir sehr gut vorstellen, dass es sehr wichtig ist, dass quasi Emotionen dort wertgeschätzt werden. Wie geht ihr dann damit quasi um, dass quasi verschiedene Emotionen in einem Raum sind, ohne dass quasi es zu, also es darf ja zu Konflikten wahrscheinlich kommen, aber das einfach da so einen, wie handelt ihr das?
1: Also erstmal geht es aus meiner Sicht nicht darum, diese Emotionen alle in dem Moment zu verarbeiten, sondern es geht eher darum, eine Sprachfähigkeit zu entwickeln, welche Emotion hat es denn bei mir erstmal wachgerufen. Und da glaube ich, dass wir mit Faktenchecks kurz kommen, wenn wir immer nur die rationale Seite anschauen. Was wir versuchen, ist durch gezieltes Fragestellen auch Lehrkräften mitzugeben, dass sie die Brücke sind. Um gerade jetzt, wenn wir vom Schulkontext sprechen, dass wir die Brücke sind, weil die Schüler haben auf dem Weg oder noch in der Nacht vorher bis um 3 bei TikTok, was ja so laut Bildschirmzeit und so und auch von dem, was ich von Schülis höre, keine Seltenheit ist, dass sie bis in der Nacht zuvor bei TikTok versackt sind. Mhm. Und dann sind natürlich die Emotionen am nächsten Tag irgendwie wie so ein Brainfog.
2: Ja.
1: Und dann ist es erstmal die Frage, wie kann ich denn sprachfähig werden für diese Gefühle, die da mir irgendwie so aufgeschlagen sind? Bin ich denn wütend, wenn ich, oder wie macht sich Zukunftsangst deutlich? Und da denke ich, da müssen wir erstmal eine Fragen stellen, Kompetenz aufbauen, zu gucken, wie können wir den Raum schaffen dafür? Und das ist an der Schule natürlich schwierig, wenn das Bewertungskriterien eine Rolle spielen. Da kann die Lehrkraft nur, na, sie ist die Person, die Zensuren verteilt und soll dann auch noch mit Schülern über ihre Emotionen sprechen. Natürlich schwierig, aber auch machbar. Also wir sehen schon auch ein paar Positivbeispiele für Lehrkräfte, die da einfach dran sind an den Jugendlichen. Die bestärken wir, auch ihre Methoden weiterzugeben und wollen einfach, dass durch so Dinge wie wir haben auf der Website zum Beispiel ein Handout zum Thema mit Jugendlichen über Influencing sprechen, wo wir so ein paar Tipps geben, wie kann man das machen, ganz konkret Jugendliche sprachfähig über Emotionen zu machen. Und dann zu hoffen, dass diese Kompetenz dann sich darin äußert, dass man nachher eben sagt, ey, was sollte dieser Post bei mir erreichen? Ah, ich bin vielleicht jetzt wütender, ich merke es an meinem Körper, ich merke es an einem schneller schlagenden Herz oder irgendwie mehr Blut im Kopf, rot, warm, was auch immer. Ich merke das, das hat mich irgendwie getroffen und vielleicht hat es das Ziel erreicht und vielleicht will ich das gar nicht.
2: Ja, was du gerade auch gesagt hast mit dem Infomaterial, ich glaube, das ist sehr interessant. Das kann man sich vielleicht, auch wenn man keine Lehrkraft ist, vielleicht anschauen unter spreuweizen.de/Material, glaube.
1: So ist es.
0: Und das sind Deftones mit dem Song Back to School.

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1: Während die Faschos in Magdeburg feiern, dass sie in der Mitte des Plenarsaals angekommen sind, wollen wir hier in Halle...
2: Ja, Moment mal, man könnte ja als Stadt wohl auch aussteigen aus Sachsen-Anhalt. Dann hätte Halle damit gar nichts zu tun.
1: Das ist ja wohl nicht dein Ernst. Was ist mit Solidarität?
2: Antifaschistische Arbeit könnte genauso in dem Stadtstaat Halle Leipzig stattfinden.
1: So, jetzt mal gut. Der Vogel der Woche kommt aus Halle und ist auch hier gerade zu Gast und ist tatsächlich... Der kleinste Vogel Europas. Zwischen 4 und 7 Gramm schwer, mit 9 Zentimetern, fast so groß wie das Sommergoldhähnchen. Das Wintergoldhähnchen oder Goldcrest, wie es im Englischen heißt, ist so ein cutes kleines Dingens. Ich weiß gar nicht, wo ich anfangen soll mit der Schwärmerei. Dieser Mini-Vogel sieht auch noch so aus wie so ein kleiner Federball, weil die Nackenhaare so ein bisschen länger sind, sodass das kein Halsansatz zu sehen ist. Und da ist das so ein kleines rundes Pummelchen, was ganz geschickt so an Nadelästen sich festhalten kann, weil es so eine schöne lange Kralle hat. Aber vor allen Dingen das Gesicht sieht einfach crazy aus. So ein dickes, schwarzes Kugeläuglein. Vom Schnabel geht so ein dunkler Strich noch darunter, sodass es so ein bisschen Bart hat. Und dann eben diesen schönen goldenen Streifen auf dem Kopf, der so ein bisschen eingerahmt ist von einem dunklen Rand. Anders als das Sommergoldhähnchen hat es keinen weißen Überaugenstreif. Dadurch sieht das Gesicht so ein bisschen klarer aus und das Auge eben noch größer als beim Sommergoldhähnchen. Und dann hat es auch noch eine helle Zeichnung auf dem Flügel. Oberseits olivgrün bis gelbgrün, unterseits grauweiß. Und dieses Wintergoldhähnchen gibt es in Europa und in Asien überall da, wo es Fichten gibt. Bei uns also durchaus auch im Flachland, weil es ja wird ja angebaut hier, die Fichte. Und da denkt sich das Wintergoldhähnchen, ach, mir doch egal, brauche ich keine Berge. Und da baut es das Männchen ein fantastisches hängendes Nest aus so Spinnweben und so ein bisschen Flechten mit reingewoben. Und dann wird das so eine ganz gemütliche, schöne Nesthöhle, wo das Goldhähnchen zur Brutzeit dann auch gerne mal auch raus kann. Und die Eier werden nicht kalt, weil das ist ja so kuschelig da drinne, so dass das mit der Ernährung dann auch bei der Brutzeit nicht so ein Problem ist. Deswegen wahrscheinlich auch der Riesenaufwand. Aber eigentlich sind wir da ja 2 Schritte schon zu weit. Denn was passiert, bevor dieses Nest gebaut wird beim Wintergoldhähnchen, das ist regelrecht grandios. Denn da muss natürlich gesucht werden.

0: Das macht das Männchen. Und das singt nicht einfach so, wie man sich das so vorstellt, so eine Strophe, an der man sie eben erkennen kann, sondern dieser Triller am Ende ist bei jedem einzelnen Vogel unterschiedlich. Das heißt mit anderen Worten, es singt sowas wie, also das ist so mein normales Lied und ich bin Rudi. Ist großartig, ne? Und dann können die sich auch erkennen daran, an diesem, so wie die singen, ne? Also die erkennen sozusagen ihren Reviernachbarn. Die brauchen so 50 mal 50 Meter. Wer da zu nah kommt, das ist dann zu fett, ne? Also so nah wollen die nicht beieinander wohnen, aber die kennen natürlich dann ihre Nachbarinnen und Nachbarn und erkennen sie eben vor allen Dingen an diesem Triller da am Ende, was so eine Art Name ist. Finde ich absolut großartig. Wenn da jemand Unbekanntes da so daneben dann singt, dann geht's richtig ab. Dann kommen die ganz nah und fighten auch richtig. Also kugeln da durch die Luft, fallen dann auch gerne mal zu Boden und dann wird gehackt und so, bis der eine verschwindet, der da nicht hingehört, nach Meinung des anderen. Aber eigentlich geht es natürlich darum, die Females anzulocken. Und wenn die sich so ein bisschen dafür interessieren, für den Kollegen, dann fängt er an, so geeignete Niststandorte anzuzeigen und turnt da so um so eine Fichte rum und macht da echt Figurchen, damit die Females denken, oh ja, ist okay. Und kaum ist diese Zustimmung also erfolgt zur Wohnungswahl, fängt das Männchen, in dem Falle passt Männchen wirklich mal, weil sie sind ja so klein, an dieses verrückt tolle Nest zu bauen. Ja, jetzt ist natürlich keine Brutzeit, jetzt werden wir auch den Gesang nicht hören, aber das Wintergoldhähnchen ist nicht nur ein Test für ihre guten Augen, weil es so klein ist und so huschlig, sondern vor allen Dingen ein kostenloser Ohrentest. Denn viele ältere Leute oder auch so Clubgängerinnen können diese ganz hohen Frequenzen gar nicht mehr hören, die diese Wintergoldhähnchen so erzeugen. So, also testen wir das jetzt mal, wa? Und war da etwas Stille? Oh, oh, oh, böse, böse, böse. Ja, das kann also gut sein, dass die Wintergoldhähnchen von einigen Menschen jetzt gar nicht bemerkt werden. Und das, obwohl sie im Winter tatsächlich hier so in Parks und auch so an ungewöhnlichen Orten auftauchen können, in Gärten zum Beispiel. Die brauchen jetzt also im Winter nicht notwendigerweise ihre Nadelbäume, in denen sie so gerne brüten. Und ziehen so ein bisschen umher. Die sind also jetzt nicht so richtige dolle Zugvögel. Klar, die aus dem ganz hohen Norden, wenn da alles zugeschneit ist. Aber selbst da, ne, hat man schon gesehen, dass die in so eine Schneewehe einer Fichte reinkrabbeln und dann entlang der Äste unterm Schnee das suchen, wovon sie sich ernähren. Nämlich so mini kleine Gliederfüßer und so Spinnchen und sowas, ne. Da sind sie übrigens ganz schön wählerisch. Also einiges, was so eigentlich in die Größenordnung passt, was ihnen so die, so gibt so ein paar Spinnenarten, wenn die aus Versehen aufpicken, dann würgen die wieder raus. Also da scheint irgendwie geschmacklich dann, bläh, die nicht. Also die nehmen nicht alles. Ne? Und dazu kommt, dass sie sich ihrer Schönheit natürlich sehr bewusst sind. Das heißt, da wird den ganzen Tag lang das Federkleid gepflegt und hier nochmal geordnet und da nochmal gezupft. Also da verschwenden die ganz schön viel Zeit mit. Mit dem Gesinge wiederum nicht. Das können sie auch machen, während sie Futter suchen. Ne? Die singen, also suchen irgendwie an den Ästen so nach diesen kleinen Insekten und dabei singen sie. Und wenn sie dann ein Insekt finden, dann halten sie kurz inne, fressen und singen weiter und klettern weiter. Großartig. Also diese Wintergoldhähnchen sind eine wahre Pracht. Ich könnte endlos über die schwärmen. Aber schöner ist, dass sie jetzt in Schwärmen tatsächlich im Winter so zu mehreren zusammen unterwegs sind. Und dann kann es durchaus sein, dass mal so ein 20-köpfiges kleines Goldhähnchen-Trüppchen durch den Stadtpark hüpft. So sieht das nämlich wirklich aus. Also die machen nicht so eine ganz langen Flüge, mögen die nicht. Eher so, das ist wie so ein Luftkrabbeln. Ne, hier noch und dann. Und des Nachts suchen sich so ganz dicht zusammenhängende Äste und manchmal so richtig Körper an Körper, um dann im Winter, wenn es kalt ist, nicht so viel Energie zu verlieren. Und überhaupt, weil es einfach schön ist, höchstwahrscheinlich. Und sie dann auch gut aussehen. Ach mein Gott. Also, will ja nicht wieder aufhören. Halten Sie mal Ausschau, wenn es so viel Bewegung in einem Busch oder Baum ist, dann könnte es sein, dass diese kleinen Wintergoldhähnchen da jetzt gerade zugange sind. Und vielleicht mit etwas Glück oder sorgfältigem Umgang mit ihrem Gehör bislang hören Sie auch das hier. Mein Vogel der Woche, das Wintergoldhähnchen.
1: Vogel der Woche.

0: Baby of the Bunch waren das mit dem Song In the Flash. 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
0: Als die Jugoslawienkriege begannen, gab es schon große Proteste gegen den Krieg. Bis heute ist nicht geklärt, wie viele junge Männer desertierten und untergetaucht sind. Dazu konnten die Männer auf Initiativen aus dem feministischen, antimilitaristischen Widerstand zählen, die sie dabei aktiv unterstützten. Eine Organisation ist Genu Crnom, die Frauen in Schwarz. Heute, vor 35 Jahren, standen sie zum ersten Mal auf der Straße, um mit stillem Protest gegen Krieg zu protestieren. Auch die heute 73-jährige Stascha Zajovic war dabei. Im Interview mit Radio Rabe aus Bern erinnert sie sich.
3: Als die Jugoslawienkriege begannen, gab es große Proteste gegen den Krieg. Bis heute ist nicht geklärt, wie viele junge Männer desertierten und untertauchten. Dazu konnten die Männer auf Initiativen aus dem feministischen, antimilitaristischen Widerstand zählen, die sie dabei aktiv unterstützten. Eine der Organisationen ist Genu Crnom, die Frauen in Schwarz. Heute vor 35 Jahren standen sie zum ersten Mal auf der Straße, um mit stillem Protest gegen Krieg zu protestieren. Auch Stascha Zajovic war dabei. Ich traf die heute 73-jährige Aktivistin vergangenes Jahr am History Festival in Bern und bat sie, sich an diesen Tag zurückzuerinnern.
4: Am 9. Oktober 1991 traten die Genu Crnom, die Frauen in Schwarz, zum ersten Mal öffentlich in Belgrad in Erscheinung. Stascha Zajovic, Sie sind Mitbegründerin der Frauen in Schwarz. Wie erinnern Sie sich an diesen Tag?
5: Am 27. September 1991 reiste ich mit einer internationalen Friedenskarawane nach Bosnien, zusammen mit Frauen in Schwarz aus Italien. Es war meine erste Mahnwache. Zurück in Belgrad begann ich, Leute von solchen Aktionen zu überzeugen. Am 9. Oktober, einem Mittwoch, versammelten wir uns für eine Mahnwache vor dem studentischen Kulturzentrum in Belgrad. Bald entschieden wir uns, zum Platz der Republik zu gehen, um auf einem Platz nationaler Bedeutung sichtbarer zu sein. Und bis heute versammeln wir uns auf dem Platz der Republik oder auf einer der Hauptstraßen Belgrads. Rund 3000 Straßenaktionen haben wir seither durchgeführt. Nicht nur Aktionen gegen Krieg, auch feministische und antimilitaristische Aktionen. Ja, wir sind immer auf der Straße.
4: Zu dem Zeitpunkt fand 150 Kilometer von Belgrad entfernt gerade die Schlacht von Vukovar statt.
5: Es ist nicht die Schlacht von Vukovar, es ist die Aggression des serbischen Regimes, ein Massaker der jugoslawischen Volksarmee. Sie griffen die Stadt aus der Luft und von der Donau her an. Ein Urbizid, nicht nur ein Massaker an den Menschen, sondern auch ein Urbizid.
4: Also dieses Massaker, dieser Urbizid in Vukovar. Wie können wir uns die Situation vorstellen? Seit Monaten protestieren Menschen in den Straßen gegen den Krieg und gegen die Regierung unter Slobodan Milosevic. Wie war denn die Stimmung in der Bevölkerung?
5: Als ich im September in Sarajevo war, war ich sehr überrascht. Die Leute waren nicht auf den Krieg vorbereitet. Sie wollten nicht akzeptieren, dass Krieg naht.

0: was von unseren kleinen Solidaritätsaktionen in Belgrad wissen. Das erfuhren wir erst später.
1: Im öffentlichen Raum hielten sie also diese stillen Proteste, also diese Mahnwachen ab. Die Frauen in Schwarz sind eine Grassroots-Organisation, also eine Basisbewegung. Welche weniger öffentlichen oder gar klandestinen Aktionen haben sie denn sonst noch organisiert?
0: Wir halfen Kriegsdeserteuren, jungen Serben, die den Krieg meiden wollten.
1: Nun, Sie lebten damals ja in einem totalitären Staat, der Krieg führte. War das nicht extrem illegal?
0: Ja, es war komplett illegal, aber wir waren sehr gut organisiert. Nicht nur die Frauen in Schwarz, auch das Antikriegszentrum. Wir versteckten Kriegsdeserteure über Jahre. Ja, es war sehr gefährlich. Es ist sehr wichtig, sich gegenseitig zu unterstützen, um diese jungen Leute zu verstecken. Viele von ihnen waren ethnisch gemischte Paare und junge Serben, die kriminelle Mobilisierungen jeder Art zurückweisen. Wir verstanden Zwangsmobilisierung immer als Verbrechen gegen den Frieden.
2: Because we consider since the beginning that forced mobilization is crime against peace.
1: Sie haben jetzt jahrzehntelange Erfahrung als Aktivistin gegen Krieg. Welches ist denn Ihrer Meinung nach die effektivste Aktionsform, um einen Krieg zu stoppen?
0: Solidarität ist extrem wichtig. Ohne Solidarität würden wir nicht überleben. Als feministische Gruppe haben wir uns von Anfang an entschieden, Männer mit einzubeziehen. Kriegsdeserteure sind für uns Helden. Besonders, weil wir im Aggressorstaat leben. Wir müssen ungehorsam sein gegenüber Krieg, Nationalismus und gegen Militärausgaben und Männer unterstützen, die die Armee ablehnen. Wir müssen Druck auf die Regierungen ausüben, um die Kollaboration mit Krieg und Beihilfe zum Genozid zu verhindern. Und wir müssen die Straflosigkeit bekämpfen.
1: Wenn wir über Straflosigkeit sprechen, lassen Sie uns doch über die heutige Situation in Serbien sprechen. In Serbien, wie auch in so vielen anderen Ländern, ist Militarismus und Nationalismus am Erstarken. Gleichzeitig kämpft die Nachkriegsgeneration noch immer mit den Folgen des Kriegs. Der serbische Präsident Aleksandar Vučić war bereits in den 90er Jahren an der Macht und sieht sich jetzt mit massiven regierungskritischen Protesten konfrontiert. Doch ist er nicht bereit, seine Macht aufzugeben. Wie ist denn Ihre Perspektive auf diese Entwicklungen?
0: Wir pflegen zu sagen, dass der Krieg zurückkommt. Dies ist ein Ort des Genozids, deshalb fordern wir ein Mahnmal für den Genozid von Srebrenica in Belgrad. Um die Ideologie des Genozids und die Praxis des Genozids zu überwinden, müssen wir Straflosigkeit bekämpfen. Menschen mit krimineller Vergangenheit wie Vučić glorifizieren Kriegsverbrecher als Helden. Und die Jugend ist stark kontaminiert mit dieser Ideologie. Aber ich bin sehr glücklich, dass die Generation Z überall aufsteht. Sie sagt ganz klar, nicht in meinem Namen. Sie hat einen Raum geschaffen, frei von Angst. Sie ermutigen damit auch die älteren Generationen. Sie sind sensibel für soziale Gerechtigkeit und kämpfen gegen Korruption. Ich bin nicht mit allen Parolen dieser jungen Leute einverstanden. Sie sind ein Produkt dieser schwierigen Vergangenheit. Aber ich bewundere ihre Ausdauer und weil sie die direkte Demokratie mit institutionellen Forderungen verbinden. Es ist das erste Mal, seit Vučić an der Macht ist, dass er Panik hat. Deshalb sollten die VertreterInnen der Europäischen Union Vučić unter Druck setzen, keine Vereinbarungen mit ihm treffen und ihn boykottieren. Das wäre die größte Hilfe für uns und für die StudentInnen. Wir forderten schon in den 90er Jahren Boykott und Sanktionen.
2: Wir asked during the 90s Boykott, Sanktionen.
1: Stascha Zajović haben wir gehört. Der Beitrag ist eine Wiederholung, die Produktion überarbeitet. Die StudentInnenbewegung, die sie zum Schluss anspricht, protestiert mittlerweile seit fast 2 Jahren gegen die Regierung. Nun ist Präsident Vučić zurückgetreten und am 25. Oktober finden vorgezogene Neuwahlen statt, bei der die StudentInnen mit einer eigenen Liste antreten.

Wir machen weiter mit Musik und hören Kult, eine polnische Band, mit dem Song Hey, czy nie wiecie? Was so viel bedeutet wie Hey, wisst ihr denn nicht?

0: Ich höre mich ganz wenig. Kannst du mir den Kopfhörer ein bisschen lauter machen? Das irritiert mich vor. Dankeschön.
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0: Tatscha hieß der Song und war von der polnischen Band Hey. Das Thema künstliche Intelligenz ist im digitalen Zeitalter, in dem wir uns befinden, aktueller denn je. Auch die Stadt Freiburg beschäftigt sich im Rahmen des Buchfestivals Words and Vibes, das am 16. und 7. Oktober stattfindet, mit diesem Thema. Unter dem Titel Let the Computer Dream schrieb die Stadt Freiburg einen Schreibwettbewerb aus, an dem Radio Dreieckland Redakteur Thomas teilgenommen hat. Und die freudige Nachricht, Thomas Text gehört damit zu den 6 Texten, also die Entscheidung ist quasi gefallen, Thomas Text gehört da zu den 6 Texten, die ausgewählt wurden, die mit einem VR-Erlebnis im Rahmen des Buchfestivals präsentiert werden. Aber auch abseits dieses Schreibwettbewerbs beschäftigt sich Thomas mit dem Thema KI. Und um darüber zu sprechen, begrüße ich ihn sehr herzlich im Studio. Guten Morgen.
1: Guten Morgen, Keks, und guten Morgen, liebe Hörerinnen und Hörer.
0: Zunächst einmal, bevor wir so zu deinem Text einsteigen, so eine Prinzipienfrage zum Einstieg, zum lockeren Einstieg. Zwischen alltäglichem Nutzen und komplettem Verzicht, wo ordnest du dich ein?
1: In der Mitte. Also ich nutze tatsächlich gelegentlich künstliche Intelligenz. In Anführungsstrichen, das ist ja keine künstliche Intelligenz, sondern es sind Large Language Models. Ich nutze also keine KI-Agenten, die irgendwelche Aufgaben für mich erlegen, sondern ich habe festgestellt, dass ich tatsächlich über ChatGPT zum Beispiel schneller manche Quellen finde. Aber ich mache keine Bilder, ich mache damit keine Musik, das ist mir alles viel zu fern und da sehe ich auch für mich keine qualitativ sinnvolle Betätigung. Mhm. Zur Recherche ist es aber ganz praktisch.
0: Da kommen wir später wahrscheinlich auch noch mal ein bisschen zu sprechen. Dein Text handelt von deiner Entlassung aus der Haft nach 27 Jahren, deine ersten Erfahrungen in Freiheit und die Zeit bis jetzt, also 3 Jahre in Freiheit. Was war deine Motivation, an diesem Schreibwettbewerb überhaupt teilzunehmen?
1: Mir geht's darum, oder der Versuch oder die Idee war, das Thema Haft auf der einen Seite, weil ich einige Zeit in Haft war, aber auch das Thema Entlassung und Übergangsperspektiven, den Menschen aus der Haft in Freiheit entlassen worden sind, da einmal vorzustellen auf einem relativ zentralen Platz. Das ist ja der Augustinerplatz, also ein sehr zentraler Ort, im Rahmen eines Umfeldes, von dem ich mir vorstelle, dass dort Menschen nicht damit rechnen, mit dem Thema Strafvollzug konfrontiert zu werden, obwohl ja hier im Universitätsviertel eine große Haftanstalt mit mehreren hundert Menschen seit langer, langer Zeit, schon seit dem 19. Jahrhundert steht. Und das war so meine Motivation, einfach mal so einen Versuch wagen, ob auch dieses Thema von der Jury dann vielleicht in die engere Auswahl genommen wird.
0: Und das wurde sie. Du hast es ein bisschen angesprochen, eigentlich sind so Bilder und KI so nicht so dein Metier und trotzdem dein Text wird, wie ich gerade erwähnt habe, als Virtual Reality Erlebnis auf der Buchmesse präsentiert. Wie haben sich das HörerInnen konkret vorzustellen? Vielleicht explizit diese, die damit noch nichts oder überhaupt nichts anfangen können.
1: Ich habe selber überhaupt keine Ahnung. Ich habe noch das Video überhaupt nicht gesehen. Ich werde es diese Woche Freitag dann das erste Mal auch sehen. Ich werde auch hingehen, mir das angucken und lass mich überraschen. Ich habe meinen Text so von der Absicht her ja vielleicht dann auch tatsächlich ausgewählt zu werden, schon so versucht zu formulieren, dass er möglichst auch bildhaft umgesetzt werden kann. Also ich spreche zum Beispiel von Eicheln, die auf das Dach fallen. Ich habe versucht, genau eine Sprache zu wählen, die dann möglicherweise doch von einer, ich glaube, jeder Text kann von der KI irgendwie visualisiert werden, aber dort vielleicht auf eine Art und Weise, die dann vielleicht auch Menschen dieses Thema Gefängnis nahe bringt, aber auch das Thema dann wieder ankommen in Freiheit.
0: Ja, nochmal zu dem Text. In dem sind die Telekommunikationsmittel verschiedener Jahrzehnte auch zu vernehmen. Von Schnurlostelefon und Telefax im Gefängnis, deinen ersten Erlebnissen SMS zu schreiben in Freiheit und schließlich die alltägliche Nutzung deines Smartphones ja, als tägliches Kommunikationsmittel. Nun kommt eben das Thema künstliche Intelligenz hinzu. Wie fühlt es sich an, innerhalb kürzester Zeit einen technologischen Sprung von mehreren Jahrzehnten zu vollziehen? Also das, was du im Text Entlassschock nennst.
1: Es war tatsächlich ein Schock. Also es war natürlich ein positiver Schock, weil ich jetzt endlich die Medien nutzen konnte. Aber viel wichtiger war mir natürlich, Menschen zu treffen. Aber die Nutzung von Medien, Technologie ist auch einfach ein ganz wichtiger Bestandteil in der heutigen Zeit. Es war einfach ganz anstrengend. Also ich habe noch am Tag vor meiner Entlassung mit einer mechanischen Schreibmaschine geschrieben, Texte geschrieben. Und jetzt hatte ich plötzlich einen Computer, an dem ich nicht nur einen Computer, sondern der hatte sogar noch einen Internetzugang. Ja, der Wahnsinn. Und es war einfach ganz viel Input, der da reinströmte. Also Information Overflow kann man ja auch sagen. Und es war an den ersten Tagen und Wochen dann auch sehr erschöpfend, nicht nur, weil ich natürlich viele Menschen getroffen habe und viele neue Eindrücke hatte, sondern auch bemüht war, die Anforderungen, die Technik an uns Menschen stellt. Und die Frage ist ja, ist die Technik so geformt, dass es sich an uns Menschen anpasst, oder werden wir von der Technik letztlich so geformt, dass wir uns der Technik anpassen? Und ich muss mich natürlich den Vorgaben der Entwicklerinnen von einem Smartphone anpassen. Das heißt, ich muss mich da insofern dieser Technik anpassen. Und wenn Menschen, so wie du, Keks, ich vermute mal einfach das peu à peu, du hast über dein Knochenhandy, dann über das erste Smartphone dich dann immer weiter damit beschäftigen können. Das heißt, da kam dann in einer Zeitspanne über mehrere Monate, über mehrere Jahre immer mal wieder was Neues hinzu. Und das musste ich halt eben hineinpressen in wenige Tage, wenige Wochen. Und das war einfach sehr anstrengend, aber auch sehr bereichernd.
0: Und wahrscheinlich ein paar technologische Medien hast du ja gar nicht mitgekriegt. Vielleicht CDs oder so?
1: CDs tatsächlich. Die gab es im Gefängnis, die waren möglich. Obwohl es immer noch Gefangene gibt bis zu meiner Entlassung, heute wahrscheinlich auch, die immer noch Musikkassette hören. Mhm.
0: Ja, haben wir hier ja auch noch stehen. Und es gibt, glaube ich, noch vereinzelt MusikredakteurInnen, die mit Kassetten auflegen.
1: Genau, es gibt auch ein Revival von Musikkassetten, habe ich mittlerweile mitgekriegt. Mhm. Also ich kenne Bands, die ihre Produktion ausdrücklich auf Musikkassette. Mhm.
0: Vielleicht an dazu die Frage, so ein bisschen Retro hatten wir es ja jetzt mit Kassetten und so weiter. Mittlerweile genießt du aber die Freiheiten einer schnurlosen Telekommunikationsmöglichkeit. Und in unserem letzten Gespräch mahntest du aber auch irgendwie die Schnelligkeit in der Gesellschaft an, die eben auch für dich ein bisschen herausfordernd war, gerade in erster Zeit nach der Entlassung quasi so klarzukommen und dich einzufinden, weil alles eben so schnell passiert. Gibt es Momente, an denen du dich vielleicht zurücksehnst zu Zeiten mit schnurlos zu telefonieren zum Beispiel?
1: Mit Schnurtelefon, nicht mit schnurlos, ja. Genau. Ich telefoniere jetzt schnurlos, genau. Im Gefängnis hatten wir auch keine Schnurlostelefone, sondern tatsächlich nur gute alte Schnurtelefone. Ein Stück weit sehne ich mich da hier und da schon zurück. Ich habe dann insofern meinen Ausgleich, dass ich weiterhin per Brief kommuniziere mit einigen Gefangenen. Und so eine Briefkommunikation ist ja auch eine sehr, sehr entschleunigte Form der Kommunikation. Du hattest die Geschwindigkeit angesprochen. Ich habe davon ja immer nur gelesen gehabt während meiner Haftzeit. Also ich wusste ja, es gibt Smartphones. Ich wusste, was von Menschen, die an der modernen Technologie teilhaben, erwartet wird. Und bei mir dauerte es, glaube ich, nur wenige Tage. Da hatte ich dann auch dieses drin. Daumen hoch, Daumen runter, Wackelhand, Herzchen in pink, Herzchen in schwarz, um eben auch schnell Feedback geben zu können. Aber das hat halt überhaupt nichts mit der Geschwindigkeit der Kommunikation in einem Gefängnis zu tun. Das ist ja, wenn wir einen Brief schreiben, dann braucht er ja heute noch länger als früher. Die Post darf ja sich noch mehr Zeit lassen mit der Zustellung. 3-4 Tage, bis er zugestellt wird. Dann bis diese Person im Gefängnis den Brief bekommen hat, bis sie selber geantwortet hat. Das heißt, da sind dann 2 Wochen, 3 Wochen völlig normal, so als zeitlicher Marker, von Absenden eines Briefes bis eine Antwort bekommen. Und das hat ja mit unserer heutigen Form der Kommunikation, ob es Signal oder was auch immer ist, überhaupt nichts zu tun. Aber gerade dieser entschleunigende Moment, den finde ich auch sehr wertvoll, weil er natürlich mehr Konzentration, mehr Fokussierung ermöglicht.
0: Mhm. Wie eingangs erwähnt, du beschäftigst dich ja auch außerhalb vom Schreibwettbewerb in letzter Zeit intensiver mit dem Thema künstliche Intelligenz, zum Beispiel mit dem Interview, das du neulich geführt hattest mit der Wissenschaftsjournalistin Eva Wolfangel, die darin ja den Blick schärft auf das Thema KI und zwar auch die Gefahren dieser Technologie anmahnt oder ausführt. Du erwähnst auch hin und wieder, dass du einen anarchistischen Blick auf aktuelle Geschehnisse hast und auch auf die anarchistische Bewegung an solches hin und wieder rezipierst. Ist da nicht ein gewisser Widerspruch in der Sache? Weil anarchistische Bewegungen sind ja häufig, beziehungsweise haben häufig so einen gewissen antimodernen Anschlag. Und nun hast du ja auch gemeint, dass du hin und wieder auch KI nutzt und auch die positiven Facetten dieser Technologie nutzt, müsstest du eigentlich nicht sagen, so no way, ich boykottiere diese ganze Geschichte?
1: Aus einer orthodoxen anarchistischen Perspektive müsste ich das tatsächlich ablehnen. Das ist also nicht nur ein gewisser Widerspruch, sondern ist es ein Widerspruch im Leben. Und mit diesem Widerspruch gilt es für uns alle, in vielen Zusammenhängen zu leben. Ich meine, ich bezahle auch meine Mehrwertsteuer an der Kasse und finanziere damit letztlich diesen Staat ja mit. Ich kann mich dem einfach nicht entziehen. Der künstlichen Intelligenz, dieser Nutzung kann ich mich natürlich entziehen. Wenn ich ChatGPT nutze, nutze ich natürlich das Unternehmen eines Multimilliardärs. Auf der anderen Seite, KI ist so tief verwoben in unseren Alltag, in unserer Form von Nutzung des Internets, da kommen wir einfach gar nicht mehr drum herum. Und ich finde, so ein gewisses Mittelmaß ist für mich dann das, was für mich es doch noch vertretbar macht. Also ich würde jetzt zum Beispiel keine Bilder herstellen, keine KI-Bilder herstellen, keine KI-Texte, aber so als Medium der Recherche, da finde ich es noch halbwegs akzeptabel. Ich sehe diesen Widerspruch und mir würde nichts fehlen tatsächlich, wenn es diese KI nicht gäbe. Aber so als Hilfsinstrument finde ich sie dann doch so akzeptabel, dass ich für mich dann doch diesen Sprung gelegentlich mal mache und die halt eben nutze. Mhm. Und aber eben keine KI-Agenten. Das ist das, worauf Frau Wolfangel ja anspielt. Das sind dann die, die wirklich selbstständig eben im Internet sich dann bewegen und bestimmte Aufgaben erledigen. Das finde ich wirklich auch tatsächlich brandgefährlich.
0: Mhm. Kommen wir vielleicht nochmal auf das System Gefängnis zu sprechen. Einfach ins Blaue reingefragt. Wird künstliche Intelligenz auch im Gefängniskontext genutzt mittlerweile?
1: Meines Wissens ja. Zum Beispiel zur Abwehr von Drohnen, weil Gefangene versuchen ja immer Wege zu finden, wie sie sich Handys beschaffen, also Smartphones dann tatsächlich oder doch mal Drogen. Und da kommen tatsächlich mittlerweile Drohnen zum Einsatz, die dann über die Mauer fliegen und dann entweder was abwerfen oder ganz wundersam natürlich sich sogar an ein Zellenfenster irgendwie bewegen und dann möglicherweise dort ihre Hab und Gut abwerfen oder wie auch immer in die Zelle dann gelangen. Und da gibt es Gefängnisanstalten, die setzen KI ein zur Drohnenerkennung, um halt eben eine Drohne zum Beispiel von einem großen Raben zu unterscheiden zu können. Also wir haben ja in Freiburg hier ganz viele Raben, die halt eben fliegen. Die sitzen dann halt eben auf der Mauer der JVA oder auf der Turmspitze. Und da wäre es natürlich blöd, aus Sicht der Vollzugsanstalt, aus Gefangenensicht wäre es natürlich ideal, wenn der dann auch bei jedem Raben anschlägt. Aber das würde ja dieses System völlig überfordern. Für solche Sachen wird zum Beispiel schon KI eingesetzt. Mhm. Oder dann auch zur Analyse von Zusammenhängen. Also bislang wurde bis vor wenigen Jahren noch händisch Kamerabilder kontrolliert von Bediensteten, zum Beispiel im Gefängnishof. Welche Gefangene sitzen mit wem zusammen? Und das ist natürlich sehr personalaufwendig und auch die Vollzugsanstalten haben unter Personalmangel zu leiden. Und da hilft natürlich dann eine KI, indem man sie füttert, Person A. Wir möchten wissen, Person A, mit welchen anderen Personen hat diese Person im Gefängnishof, in dieser Einstunde Hof Kontakt. Und dann tut halt eben eine KI das auswerten und spuckt am Ende aus. Person A hatte mit Gefangenen C, D, E und F Kontakt. Und zwar so und so lange. Genau, also und das wird weiterhin zunehmen.
0: Vielleicht zum Schluss noch eine Frage der Perspektive. Du hast dich jetzt, wie gesagt, mit dem im Schreibwettbewerb mit dem Thema so ein bisschen auseinandergesetzt, dann eben diese Interviews geführt. Hast du mittlerweile genug gehört zum Thema künstliche Intelligenz und welchen Blick wirst du jetzt in der kommenden Zeit haben?
1: Ich glaube, ich habe überhaupt noch nicht genug dazu gehört. Ich habe dazu viel gelesen, viel gehört. Aber es ist einfach eines der Themenfelder, das tatsächlich die nächsten Jahre und Jahrzehnte prägen wird. Es sei denn, diese apokalyptischen Visionen, die KI zerstört, die Menschheit, würden wahr. Dann hat sich das natürlich erledigt. Inwieweit es noch zu zähmen sein wird, ist auch noch offen. Also hier diesen Warnungen der großen KI-Betreiberinnen, da kann man natürlich auf der einen Seite einfach Form von Werbung sehen. Sie werben für sich, weil wenn sie von den Staaten fordern, sie zu regulieren, dann ist es ja pittoresk. Ich meine, es hindert sie niemand daran, sich von sich aus selbst zu regulieren. Aber wenn eben diese Zerstörung der Menschheit nicht erfolgen wird, dann wird dieses Thema künstliche Intelligenz uns und unser Leben weiterhin durchdringen. Und da gibt es auch große Gefahren. Und eigentlich sollten Technologien, die potenziell die Menschheit gefährden, eher nicht umgesetzt oder angewandt werden. Aber das Feuer wurde eines Tages erfunden. Und das Feuer kriegen wir nicht mehr aus der Welt. Und so wird es vermutlich mit der KI genauso sich verhalten.
0: Doch nochmal eine Anschlussfrage. Wir senden hier ja auch auf UKW und sind im freien Radio tätig. So ein bisschen hast du es angerissen, aber nochmal speziell auf das Themenfeld Radio und freies Radio übertragen. KI und freies Radio, go or no?
1: Try it.
0: Try it. Und wie könnte das aussehen?
1: Im Rahmen, also auf jeden Fall informieren, Menschen sensibilisieren, Einbindung. Ich denke, da kommen wir heute nicht drum rum, wenn Menschen in einem Radio anfangen. Wir haben ja hier auch Praktikantinnen, die dann bei Radio Dreieckland gerade nächste Woche, glaube ich, hier ihr Praktikum starten. Und die kommen ja, wenn sie noch jünger sind, von der Schule, sie kommen oder sie sind an der Uni. Das heißt, KI ist Teil ihres Lebens. Und es wäre lebensfremd, das völlig auszublenden. Man könnte natürlich jetzt bei Radio Dreieckland, um hier bei unserem Sender zu bleiben, es zur Vorgabe machen, es dürfen keinerlei KI-Quellen genutzt werden, es darf KI nicht bei der Recherche verwendet werden. Das ließe sich A, in der Praxis gar nicht kontrollieren. Und B, halte ich es einfach für sinnvoll, zum Beispiel dann eben junge, angehende Journalistinnen entsprechend zu schulen, wie, wenn sie denn die KI sowieso nutzen, können sie sie auf eine ethisch verantwortliche Art und Weise in ihre Arbeit integrieren.
0: Quasi das, die Fähigkeiten in Medienkompetenz auf das Feld KI erweitern.
1: Genau, und zwar eben nicht nur bei angehenden Journalistinnen, sondern das eben auch in den Programmalltag im Rahmen von Sendungen integrieren. Und es gehört einfach heute mit in die Schule, auch zur Schulbildung, so wie Rechnen, Schreiben und Lesen lernen.
0: Gut. Das sagt Thomas, Radio Dreieckland, Redakteur und Spezialist in mehreren Gebieten. Jetzt kommt vielleicht das Thema KI hinzu. Jedenfalls hat Thomas am Schreibwettbewerb der Stadt Freiburg teilgenommen und sein Text wurde genommen mit 5 anderen in der Rubrik Let the Computer Dream. Da werden diese 6 Texte dann im Rahmen des Buchfestivals Words and Vibes am 16. und 17. Oktober auf dem Augustinerplatz per virtuelle Realität VR-Brille präsentiert. Und bei Thomas bedanke ich mich sehr für das Gespräch.
1: Und ich bedanke mich bei dir, Keks, herzlich.

0: abwärts war das mit dem Song Computerstart. 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
0: Vergangene Woche, und zwar am vergangenen Mittwoch, jährte sich zum dritten Mal die Terroraktion von diversen palästinensischen bewaffneten Gruppen auf Israel vom 7. Oktober 2023. Unter der Führung der islamistischen Hamas verübten diese einen der verheerendsten Terrorangriffe der jüngeren Geschichte. Sie durchbrachen die Grenze zum Gazastreifen und überfielen israelische Ortschaften, Kibbuzim, Militärposten und das Nova Music Festival. Innerhalb weniger Stunden wurden rund 1200 Menschen getötet und 251 Menschen als Geiseln in den Gazastreifen verschleppt. Für Israel war es der tödlichste Tag seit der Staatsgründung. Für Jüdinnen und Juden der tödlichste seit der Shoah. Die Zahl der Todesopfer überstieg die des zuvor tödlichsten Terroranschlags in der Geschichte Israels um mehr als das 30-fache. Hinter diesen Zahlen steht die konkrete Brutalität dieses Tages. Bewaffnete Angreifer brachen in Häuser ein, erschossen Menschen auf der Flucht und in Schutzräumen, warfen Granaten, setzten Häuser in Brand, töteten und verschleppten deren Bewohner. Ganze Familien wurden so ausgelöscht. Unter den Ermordeten und Verschleppten waren Säuglinge, Kinder und ältere Menschen, darunter auch Holocaust-Überlebende. Auf dem Nova Musik Festival wurden hunderte junge Menschen ermordet, während sie zu fliehen versuchten. Zu den dokumentierten Verbrechen gehörte auch Folter, Verstümmelung sowie insbesondere Angriffe und insbesondere sexualisierte und geschlechtsspezifische Gewalt. Die Täter filmten teilweise selbst ihre Angriffe und verbreiteten die Aufnahmen von Tötungen, Misshandlungen und Verschleppungen. Verwundeten und misshandelten Geiseln wurden in den Gazastreifen gebracht. Einzelne öffentlich gewordene Aufnahmen aus Gazastadt zeigen, wie die palästinensische Zivilbevölkerung die Verschleppten als Jagdbeute misshandeln. Der 7. Oktober war kein außer Kontrolle geratener Angriff, bei dem israelische Zivilisten zufällig zwischen die Fronten gerieten. Der gezielte Mord an Zivilisten und ihre Verschleppung gehörten zum Plan des Angriffs. Der 7. Oktober hat Israel und weit über Israel hinaus auch die Welt verändert. Er steht für das Massaker selbst, auch für ein beispielsloses Versagen israelischer Sicherheitsstrukturen und für einen massiven Anstieg antisemitischer Gewalt weltweit. Nun also, 3 Jahre später, am 7. Oktober 2026, stellt sich die Frage, wie wird der Jahrestag eigentlich in der israelischen Bevölkerung rezipiert? Wie gestaltet sich ein Gedenken an solch ein Massaker überhaupt? Darüber sprach Radio Korax mit Sira. Sie promoviert derzeit in Haifa in Israel und beschreibt, wie sie den Jahrestag in Israel wahrnimmt.
3: Ganz konkret, wie erlebt Israel diesen Tag 3 Jahre später?
4: Der 7. Oktober ist natürlich sehr, sehr präsent in Israel, nicht nur heute, sondern natürlich im Prinzip seit 3 Jahren, aber vor allem jetzt in dieser Zeit, in den letzten Tagen und Wochen. Also wenn man das Fernsehen einschaltet zum Beispiel oder Nachrichten liest, da kommt natürlich nichts anderes, auch im Radio. Also das ganze Programm sozusagen dreht sich auch um die Ereignisse des 7. Oktobers. Man kann eigentlich sagen, dass jeder in Israel oder fast jeder jemanden kennt, selber betroffen ist oder eben genau Menschen kennt, die betroffen sind, die Angehörige verloren haben, Freunde verloren haben. Also das geht eigentlich ist an niemandem so richtig vorbeigegangen. Sind natürlich in der Folge in den letzten 3 Jahren, der Krieg ist ja immer noch nicht offiziell beendet, auch viele weitere hunderte Menschen, entweder durch Raketenangriffe oder Terroranschläge weitere oder eben als Soldaten in den Kriegen gestorben, getötet worden. Auch Zivilisten, wie gesagt, also der 7. Oktober ist eigentlich noch gar nicht zeremonielles oder ritualisiertes Gedenken, sondern das ist wirklich sehr gegenwärtig. Viele sagen auch gestern, eine Freundin, die direkt vom 7. Oktober betroffen ist, hat auch wieder gesagt, es gibt eigentlich noch kein danach. Also es gibt kein nach dem 7. Oktober. Man ist eigentlich noch in den Ereignissen drin.
3: Vielleicht wäre es spannend auch zu wissen, wie es dieses Jahr ist, ob es vielleicht auch irgendwelche unterschiedliche Merkmale gibt von dem, wie einerseits der Staat oder offiziell quasi auch dessen gedacht wird, aber auch wie die Gesellschaft, auch Angehörige diese Tage gedenken.
4: Ja, genau. Also da gibt es auf jeden Fall Unterschiede. Es gibt heute eine große zentrale Gedenkveranstaltung, zu der ich gleich noch ein bisschen mehr sagen kann. Die ist heute Abend. Daneben gibt es ganz viele weitere, also heute an diesem Tag viele weitere zivilgesellschaftliche Initiativen und Aktionen. Also es gibt eine landesweite Gedenkminute oder sogar mehrere, die wirklich also nicht staatlich organisiert oder aufgetragen sind, sondern von der Zivilgesellschaft, hauptsächlich natürlich von Angehörigen, von Ermordeten organisiert werden. Der Tag ist natürlich das vielleicht auch nochmal für Angehörige auch ein Tag, ans Grab der Verstorbenen zu gehen. Es gibt auch immer noch Umbettungen von Leichen. Also auch wirklich der Tag ist ein Trauertag, auch in dem Sinne, dass es immer noch Trauerfeiern oder dann nach 3 Jahren auch natürlich wieder eine Feier am Grab zum Beispiel gibt. Daneben gibt es ganz viele weitere auch landesweite Aktionen, Kunstinstallationen und so weiter, die sich mit dem Tag eben abseits auch vom staatlichen Gedenken auseinandersetzen. Die Organisation, die das ausrichtet, heißt KUMU, das heißt auf Hebräisch steht auf. Und das ist also eine Grassroots-Initiative, die nach dem 7. Oktober sich Überlebenden vor allem und Angehörigen gegründet hat, zur Unterstützung eben dieser Menschen, natürlich aber auch mit politischen Forderungen. Und natürlich kann man eigentlich das Gedenken zum 7. Oktober auch nicht trennen von politischen Situationen in Israel. Natürlich ist das Ganze natürlich sehr aufgeladen und politisch, das geht eigentlich kaum anders. Diese Organisation ist natürlich auch in der Linken verortet, sind gegen die Regierung, die sie natürlich verantwortlich auch dafür machen, dass der 7. Oktober nicht verhindert wurde. Die sie beschuldigen sozusagen, dass das auch noch nicht aufgearbeitet wurde, politisch, juristisch, dass es keine Konsequenzen gab, dass es immer noch keine staatliche Untersuchungskommission gibt. Das ist sozusagen die zentrale Forderung von dieser Organisation und auch von vielen Angehörigen. Man muss natürlich dazu sagen, um jetzt kein falsches Bild zu transportieren, dass natürlich nicht alle Angehörigen und Überlebenden des 7. Oktobers auf der politischen Linken zu verorten sind. Ja, also die Kibbuzim im Süden, die angegriffen wurden, in der Regel schon. Aber daneben gibt es natürlich das ganze breite gesellschaftliche Spektrum auch unter den Überlebenden. Und natürlich gab es auch bei der staatlichen Veranstaltung Überlebende dabei. Aber so die Tendenz ist sozusagen schon, dass diese Veranstaltung heute eher von oppositionell, sage ich mal, veranstaltet wird. Das staatliche Gedenken wiederum hat schon vorgestern stattgefunden, also das findet nicht heute statt. Das hat damit zu tun, dass sozusagen der offizielle nationale Kalender, sage ich mal, sich, was die Feiertage und Gedenktage angeht, nach dem jüdischen Kalender richtet. Und da wurde sozusagen festgelegt, dass 2 Tage nach Simchat Torah, an dem das ja am 7. Oktober 23 passiert ist, der Anschlag, genau 2 Tage danach wurde dieser Gedenktag, offiziell staatliche Gedenktag festgelegt. Das war eben am Montag. Da gab es 2 staatliche Gedenkakte, kann man sagen. Also der eine morgens auf dem Mount Herzl, der sehr wichtig ist, generell für Gedenkzeremonien staatlicherseits. Und später gab es dann noch eine 2. staatliche Zeremonie. Also die erste Zeremonie ist sozusagen militärisch gewesen. Da wurde den fallenden Soldaten und Soldatinnen gedacht, die am 7. Oktober und in der Folge gefallen sind. Und dann gab es eben noch eine Zeremonie für die zivilen Opfer vom 7. Oktober. Ja, also Netanjahu hat in seiner Rede vor allem über die Feinde Israels gesprochen und die anhaltende Bedrohung durch den Iran etwa. Da gab es auch einen Zwischenruf dann von einem Mann zum Beispiel, der seinen Sohn am 7. Oktober verloren hat, der dann eben gerufen hat, du hast meinen Sohn am 7. Oktober nicht beschützt. Andere haben da auch gesprochen, also der Präsident, eben Herzog, der Generalstabschef der IDF, haben schon auch von politischem und militärischem Versagen gesprochen. Herzog hat nochmal betont, dass es wichtig ist, es aufzuarbeiten. Wie genau, hat er jetzt nicht gesagt. Genau, und der Rief hat auch gegen die Spaltung in der Gesellschaft aufgerufen, eben die wichtig sei zu überwinden, jetzt gerade auch vor den Wahlen natürlich. Und er hat vor allem auch über Menschen gesprochen, die am 7. Oktober anderen Menschen geholfen oder sie sogar gerettet haben. Also hat sozusagen die innergesellschaftliche Solidarität da nochmal hervorgehoben.
3: Wie wird heute mit dem staatlichen militärischen Versagen umgegangen? Haben Überlebende das Gefühl, das hast du ja auch schon eben jetzt angedeutet, dass die Verantwortlichen tatsächlich zur Rechenschaft gezogen wurden und die Ursachen ausreichend aufgearbeitet wurden? Wie ist das?
4: Das, was ich mitbekomme, ist auf jeden Fall, dass es ein großes Gefühl von im Stich gelassen gibt, im Stich gelassen geworden zu sein gibt, weil einfach der 7. Oktober natürlich allein schon das Sicherheitsgefühl immens erschüttert hat für die meisten Israelis, natürlich umso mehr für die, die direkt betroffen waren und Menschen verloren haben oder überlebt haben. Ich glaube, das kann man so leicht auch nicht wiederherstellen. Aber die Tatsache, dass die Regierung oder Netanjahu nicht zurückgetreten sind, dass auch überhaupt kein Schuldeingeständnis stattgefunden hat, also bis heute nicht sozusagen, warten Angehörige auf eine Entschuldigung. Also es gab ganz viel Versagen im Prinzip aus Sicht der Angehörigen, was auch die Kommunikation den Überlebenden und Angehörigen anging. Natürlich das ist der erste Tag, das ist der erste Jahrestag, an dem keine Geiseln mehr im Gazastreifen sind. Das war ja letztes Jahr zu der Gedenkveranstaltung noch nicht der Fall. Da waren immer noch lebende Geiseln auch im Gazastreifen, die dann kurz danach durch ein Abkommen freikamen. Und erst im Januar diesen Jahres ist ja die letzte Leiche sozusagen geborgen worden. Und bis dahin war natürlich auch die Forderung sehr, sehr groß, dass die Geiseln wieder zurückgeholt werden. Auch da gibt es natürlich viele Menschen, die sagen, man hätte das erreichen können, anders als das gemacht wurde, und hätte vielleicht mehr Geiseln lebend retten können. Auch da gibt es ist die Wut und die Wut sehr groß bei vielen. Und einfach eben, dass es also sehr geringe Konsequenzen oder fast keine politischen Konsequenzen gegeben hat, dass die Regierung, wie gesagt, weiterhin bis heute im Amt ist und es keine staatliche Untersuchungskommission gibt. Also das ist sozusagen das große Thema auch, was gerade auch politisch diskutiert wird. Es sind ja Ende des Monats am 27. Oktober Wahlen auch in Israel. Das ist schon eines der zentralen Themen auch, ja.
3: Ja, vielleicht passend gerade auch zum Thema Wahlen. Wahlen sind ja auch immer die Zeit, in der man sehr viel auch mit der Nachfrage der Menschen spielt und schaut, was sind überhaupt die Forderungen, die die Menschen haben. Gibt es Versuche verschiedener politischen Akteure, sich das Gedenken irgendwie anzueignen und entweder das vielleicht auch die Verantwortung für das Sicherheitsversagen aus dem Blick zu drängen oder im Gegenteil bestimmte politische Deutungen des Massakers irgendwie durchzusetzen?
4: Ja, also das ist natürlich sehr, sehr komplex, weil auch die politische Landschaft natürlich sehr divers, sage ich mal, ist oder es da sehr, sehr verschiedene Abstufungen gibt. Auch vielleicht so ein bisschen holzschnittartig kann man schon sagen, dass auf der politischen Rechten oder Konservativen der Fokus, das hatte ich ja bei den Reden auch gerade schon kurz gesagt, der Fokus ist, sich sozusagen auf den Krieg zu fokussieren und den auch zu legitimieren mit dem 7. Oktober. Das ist im Prinzip die Forderung, dass die Hamas immer noch nicht komplett entmachtet ist und auch die Hisbollah im Libanon nicht komplett entmachtet, auch wenn man natürlich die Erfolge des Krieges hervorhebt, die geschwächt haben, im Prinzip beide Fraktionen. Aber genau das wird auf der politischen rechten oder rechtskonservativen, nationalistischen Seite sozusagen hervorgehoben und damit auch ein Weiterführen des Krieges im Prinzip gefordert. Wenn man dann ins extreme rechte Lager geht, natürlich auch sowas wie eine Besetzung Gazas und sowas gefordert wird. Ja, das gibt es. Und auf der Seite der Opposition, und das geht natürlich vom Zentrum bis irgendwie links, da wird natürlich eben dieses Versagen der politischen Führung vor dem 7. Oktober vorgehoben und wie gesagt eben eine Untersuchungskommission gefordert, politische Konsequenzen und natürlich insgesamt eine Veränderung der politischen Situation in Israel. Ja, also, und das reicht ja auch schon zurück vor den 7. Oktober, also dieses ganze Thema Justizreform und so, das hat natürlich alles Vorläufer und da war die Gesellschaft schon sehr, sehr polarisiert. Wie wir das im Prinzip auch, also man kann das natürlich immer nicht, jeder Vergleich hinkt, aber trotzdem kann man sagen, also eine gesellschaftliche Polarisierung findet ja überall im Moment statt und in Israel eben auch seit einigen Jahren. Ja, genau. Und jetzt durch die Wahlen ist es eben dieses Jahr nochmal präsenter.
0: An dieser Stelle blenden wir aus, auch zum Thema Wahlen in Israel, das am 27. Oktober jetzt stattfinden wird, wird Radio Dreieckland berichten. Und den Beitrag, den kompletten Beitrag, den wir eben jetzt gehört haben, könnt ihr nachhören bei frei-radios.net/14-49-94. Und alle anderen gesendeten Beiträge von Radio Dreieckland könnt ihr beziehungsweise die letzte Minute ist nochmal sehr herausfordernd. Könnt ihr nachhören oder werdet es können auf Radio Dreieckland, der Website von Radio Dreieckland, rdl.de. Bei diesem Montagmorgen verabschiedet sich der Keks mit diversen Sprachproblemen. Kommt gut in und durch die Woche. Ihr hörtet die Ausgabe vom 12.10.2026. Die nächste Live-Sendung findet um 12 statt mit Punkt 12, dem Mittagsmagazin mit Thomas, den ihr vorher im Interview schon gehört habt. Tschüss und auf Wiederhören.

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7: Hallo und herzlich willkommen zu einer halben Stunde ZIPFM, heute von Radio Z aus Nürnberg und mit folgenden Themen. Zu Beginn blicken wir in die Schweiz. Dort wird nach den Verschärfungen im Ausländer- und Asylgesetz der Widerstand weitergetragen. Der Castor kommt wieder einmal. Anfang Mitte November soll Atommüll ins Wendland rollen, aber auch Anti-AKW-GegnerInnen machen mobil. Die Gesundheitsreform, seit Wochen in aller Munde. Nun hat sich die Große Koalition zusammengerauft und zu befürchten ist, dass bei der Gesundheitsreform die Gesundheit auf der Strecke bleibt. Denn mehr Wettbewerb heißt nicht mehr Qualität. Homophobie in der Schule ist in Österreich Alltag. Das belegt eine neue Studie aus Salzburg. Die Asyl- und Ausländergesetze in der Schweiz sollen weiter verschärft werden. Dafür zumindest hat die Mehrheit derjenigen Schweizer und SchweizerInnen gestimmt, die vor 2,5 Wochen beim Referendum zu den Gesetzesänderungen abstimmte. Und dies trotz einer großen Kampagne gegen die beiden Vorlagen, zu der sich Gruppen aus ganz unterschiedlichen Ecken zusammengetan hatten. Die Volksabstimmung ist vorbei. Dennoch wollen all diese Gruppen den Widerstand weitertragen und gegen die Umsetzung vorgehen. Ein Bericht von Radio Rabe aus Bern.
8: Mit fast 68% Ja-Stimmen haben die Schweizer Stimmberechtigten vergangenen Monat die Verschärfungen im Asyl- und Ausländergesetz angenommen. Im Vorfeld hat eine breite Allianz zu einem doppelten Nein aufgerufen. Die daraus entstandene Bewegung nimmt das Abstimmungsresultat aber nicht einfach so hin, sondern engagiert sich weiterhin für eine soziale Asyl- und Ausländerpolitik. Nun wurde ein Papier ausgearbeitet, das als Diskussionsbasis für den weiteren Widerstand dienen soll. Die Soziologin Françoise Kopf sagt, warum es diesen Widerstand braucht.
9: Einmal haben wir gesehen, dass die Mobilisation sehr groß war, schweizweit, also in der französischen und in der deutschen Schweiz, und die traditionelle Widerstandsherde etwas erweitert wurden. Wir haben viele bürgerliche Leute gehabt oder Künstler, die sich da ausgedruckt haben. Und dieser Widerstand ist einfach eine Notwendigkeit, weil in dieser Gesetzlage wie heute haben wir, also Leute, die sozusagen Rechtsberatung machen oder die Leute beraten, gar kein Handwerk mehr, denn wir sind in einem Zustand des Nichtsrechts und da ist natürlich rechtliche Beratung nicht mehr möglich. Die Leute haben einfach definitiv bald keine Grundrechte mehr und das ist einfach eine Notwendigkeit zum Überlegen. Dritter Grund ist, wenn man den Rechtsstaat ernst nimmt, dann muss man sagen, wir haben einen etwas merkwürdigen Staat, der dieses Nichtrecht praktisch institutionalisiert hat mit dieser neuen Entwicklung. Und dagegen muss man was machen, als gute Patriot, sage ich mal.
8: Der Widerstand wird organisiert. Dafür liegt ein Diskussionspapier vor, welches 4 Projekte beinhaltet. Projekt 1 ist eine Beobachtungsstelle.
9: Wir haben 2 Sachen festgestellt, dass viele Leute diese 2 Gesetze angenommen haben, weil sie nicht informiert waren. Die kleine Organisation vor Ort haben nicht immer die Kapazität, neben eben der Arbeit vor Ort, die Leute lückenlos und systematisch zu informieren über die Auswirkungen der Gesetze und der verschiedenen Verordnungen. Und die Leute haben zu wenig Fantasie, um sich das vorzustellen. Und sie haben einfach festgestellt, dass wenn Leute wirklich wissen, was passiert, sie unter Umständen anders könnten abstimmen. Da haben wir beschlossen, eine 8-Beobachtungsstelle herzurichten, die diese Informationen zentral sammeln würde, sie aber auch dann publik machen würde, im beschreibenden Stil. Der Artikel so und so hat die und die Auswirkung und dann ganz konkrete Fälle, wo Menschen involviert sind, beschreiben, ganz systematisch und nach gewissen Kriterien.
8: Das Projekt 2 sucht Lösungen, um Refugien und Freiplätze für Asylsuchende mit negativem Entscheid zu schaffen. Bislang macht der Mensch sich weniger strafbar, wenn er oder sie einem Asylsuchenden mit negativem Entscheid Unterschlupf geboten hat. Mit der Änderung vom Ausländergesetz stehen für diese Hilfeleistung harte Strafen an.
9: Den Artikel 116 vom Ausländergesetz, der die Leute, die diese Leute in Not praktisch aufnimmt, unterstützt, beherbergt oder ernährt, mit einer Strafe von von 5 Jahren beziehungsweise 500.000 rechnen kann. Und vor allen Dingen, weil mit dieser Maßnahme sind Organisationen wie die unseren, also Solidarité sans frontières, Riga, Carrefour Nem, Coordination Agile, praktisch ins Visier. Und das, was vorher war in dem anderen Gesetz, man könnte ein ehrbares Motiv haben, eben zum Beispiel christliche Motive oder so, ist verschwunden in dem neuen Gesetz. Und an der Stelle werden wir praktisch aus menschenrechtlichen und menschlichen Gründen gezwungen, so den Widerstand zu organisieren und die Leute irgendwie vor diesem Gesetz und die Leute zu schützen. Und wir müssen das zusammen organisieren, und zwar im großen Rahmen theoretisch, weil wenn es nur 2, 3 machen, besteht wirklich die Gefahr, dass die Leute dann wirklich eingesperrt werden und dann wirklich sehr viel Strafe zahlen müssen.
8: Alle Organisationen, die den Widerstand gegen die Verschärfungen des Asyl- und Ausländergesetzes aufrechterhalten wollen, ist es wichtig, politische Perspektiven zu entwickeln. Das ist Projekt 3 auf dem Diskussionspapier.
9: Vielleicht einmal, dass man nicht immer in die Defensive geht und immer reagiert auf Sachen, die gesagt werden, sondern einfach mal grundsätzlich überlegt, was ist Migration, welcher Platz haben wir alle in einer Schweiz, was ist ein Rechtsstaat, ist eine Demokratie eine Demokratie noch dann, wenn sie das internationale Recht nicht respektiert, was ist eine Volksdemokratie, dass wir einfach Strategien entwickeln, um die Migration und ihr ganzen Reichtum in ein Konzept zu integrieren, den, ich glaube, die Gastfreundschaft eines Landes und die Art, wie sie die Minderheiten behandelt, macht schlussendlich den Grundstein für eine wirkliche rechtsstaatliche Demokratie. Ansonsten, wenn gewisse Gruppen von gewissen Rechten ausgeschlossen werden, ist es Zündstoff und im Prinzip Bumerang und eine Zeitbombe, auch für den sozialen Frieden innerhalb unseres Landes. Also wir haben allen Interessen, andere innovative Konzepte zu entwickeln.
8: Das vierte und letzte Projekt des Diskussionspapiers ist ein Migrantinnenstreik, erklärt Françoise Kopf.
9: Ich könnte mir vorstellen, stellen Sie sich vor, alle Leute, die vom Recht so schlecht behandelt werden, Migranten und Asylsuchenden, fangen an, ihre Arbeitsplätze zu verlassen und arbeiten da nicht. Das wäre ein ziemlicher Einbruch in der Wirtschaft und das würde vielleicht gehört werden und einen Einfluss haben. Allerdings, das ist nur meine persönliche Meinung, ein klein wenig ein Haken, weil viele Leute, die sehr prekär sind, die nicht mal Zugang am Arbeitsmarkt haben, die können ja gar nicht streiken, weil man sie ja gar nicht sieht. Das ist das Problem.
8: Um alle diese Punkte weiterzuentwickeln und schlussendlich umzusetzen, treffen sich jetzt regelmäßig verschiedene Projektgruppen.

0: Der Republika ist eben, wie der Name sagt, ein Mikrofon für alle. Also man stellt, das ist eine offene Diskussion. Also wenn jemand einfach da eine Idee hat, kann er sie eben mitteilen und damit kann man dann weiterarbeiten. Das ist eine sehr demokratische Geschichte.
1: Mehr Informationen gibt es auch auf der Internetseite von Solidarité sans frontières unter www.sosf.ch.

0: Nach langem Hin und Her wurde letzte Woche der Kompromiss der Großen Koalition zur Gesundheitsreform vorgestellt. Doch die Reform weist in die falsche Richtung, kritisiert Nadja Rakowitz, Medizinsoziologin und Geschäftsstellenleiterin des Verbands Deutscher Ärzte und Ärztinnen, im Gespräch mit David Siebert von Radio Dreieckland aus Freiburg. Vorrangiges Ziel der Reform sei die Senkung der Lohnnebenkosten und nicht eine Verbesserung des Gesundheitssystems. Statt mehr Wettbewerb fordert sie, dass die Gesellschaft mehr Mitbestimmung über die Ausgestaltung des Gesundheitssystems erhält.
1: Verschnupft reagierten eigentlich alle Kommentatoren, egal ob von Gewerkschaften, Arbeitgebern oder anderen Verbänden, als die Große Koalition letzte Woche ihren Kompromiss in der Gesundheitsreform verkündete. Bei noch mehr Beobachtern dürfte aber angesichts von ominösen Begriffen wie Gesundheitsfonds, Zusatzprämie, Risikostrukturausgleich oder Länderklausel schlichtweg Verwirrung darüber herrschen, was diese Gesundheitsreform eigentlich bedeutet. Wir haben uns mit der Medizinsoziologin Nadja Rakowitz unterhalten, um mehr darüber zu erfahren, welche Veränderungen diese Gesundheitsreform eigentlich bringen wird. Ein Kernstück der Gesundheitsreform ist der sogenannte Gesundheitsfonds. Beiträge von Arbeitgebern und Arbeitnehmern sowie ein geringer Steueranteil fließen ab Januar 2009 in einen Fonds, mit dem die Leistungen der gesetzlichen Krankenkassen finanziert werden sollen. Die Beitragszahlungen von Arbeitnehmern und Arbeitgebern sind aber von nun an gedeckelt. Das heißt, dass gesetzlich festgeschrieben ist, dass Arbeitgeber 6% und Arbeitnehmer 7% der Lohnkosten an den Gesundheitsfonds abführen. Falls den gesetzlichen Krankenkassen diese Gelder aus dem Gesundheitsfonds nicht ausreichen, können sie eine Zusatzprämie von den Versicherten erheben. Diese darf allerdings 1% des Einkommens nicht überschreiten.
2: Die Kritiker befürchten, dass jetzt über diese Zusatzprämie die eigentlichen Beitragssteigerungen hereingeholt werden. Der Punkt ist jetzt einfach, die Beitragssätze, die bislang von den Krankenkassen festgelegt wurden, werden jetzt politisch festgelegt, also vom Gesundheitsministerium. Und die können natürlich die Beitragssätze auch erhöhen. Was befürchtet wird, ist, dass der Arbeitgeberbeitrag eingefroren ist auf diese 6%. Das ist ja schon seit langem eine Forderung der Arbeitgeber. Und dass dann eben politisch beschlossen werden kann, dass man den Arbeitnehmerbeitrag entsprechend erhöht.
1: So wird Ihrer Meinung nach der Ausstieg aus der paritätischen Sozialversicherung vorangetrieben.
2: Der ist ja schon längst geschehen, wenn paritätische Finanzierung bedeutet, Arbeitgeber und Arbeitnehmer zahlen jeweils den gleichen Prozentsatz, dann ist das jetzt ja schon durch die rot-grüne Gesundheitsreform aufgehoben worden, weil die Arbeitnehmer 0,9 Prozentpunkte mehr bezahlen als die Arbeitgeber. Von diesem Geld wird der Zahnersatz und das Krankengeld finanziert. Das ist ja überhaupt das eigentliche Ziel von diesen Reformen, diese sogenannten Lohnnebenkosten, als ob diese Kosten nebensächlich seien, zu senken. Obwohl man also in Studien nachweisen kann, dass die Lohnnebenkosten nicht die Belastung darstellen für die Arbeitgeber in Deutschland, wie diese immer behaupten.
1: Weiterhin wird bei der Gesundheitsreform die Stärkung des Wettbewerbs ganz groß geschrieben. Das Wechseln der Krankenkassen soll erleichtert werden, womit diese einem stärkeren Konkurrenzdruck unterworfen sind. Damit sollen die Krankenkassen dazu angehalten werden, besser zu haushalten und unnötige Ausgaben herunterzufahren. Nadja Rakowitz denkt nicht, dass dieses Mehr an Wettbewerb dazu führen wird, dass die Krankenkassen an der richtigen Stelle sparen.
2: Man wird sich in Zukunft die Krankenkasse aussuchen, die am besten oder am effizientesten wirtschaftet. Das ist ja eigentlich die falsche Überlegung bei einer Krankenkasse, auch für mich als Versicherter. Als Versicherter müsste ich mir ja überlegen, ich suche mir eine Krankenkasse, die mir die sinnvollsten medizinische Versorgung gewährleistet, ja, die mir zum Beispiel, ich weiß nicht, Akupunktur bezahlt, weil ich das für sinnvoll halte oder weil das irgendwelche Wissenschaftler für sinnvoll halten. Eigentlich sollte ja da genau nicht ein ökonomisches Kalkül im Vordergrund stehen, dass ich mir die Kasse aussuche, die effizient wirtschaftet.

0: jeder, der irgendwie glaubt, das sei ein Wettbewerb um Qualität, der macht sich da ein Stück weit auch was vor, würde ich sagen. Das ist nicht auf gleicher Ebene angesiedelt.
1: Kaum bestreiten lässt sich, dass an einigen Stellen des Gesundheitssystems unnötig viel Geld verpulvert wird. Etwa indem sich einige Gruppen wie Ärzte oder die Pharmabranche bereichern, indem sie überteuerte Medikamente oder unnötige Untersuchungen verschreiben. In der neuen Gesundheitsreform schwingt ganz deutlich mit, dass dem ein Ende gesetzt werden soll, indem mit einigen Instrumenten für mehr Rentabilität und Wirtschaftlichkeit gesorgt werden soll. So müssen die Krankenhäuser im nächsten Jahr 750 Millionen Euro einsparen. Apotheker sind dazu verpflichtet, durch Verhandlungen mit den Arzneimittelherstellern insgesamt 500 Millionen Euro einzusparen. Doch ist eine Ausgabenreduzierung im Gesundheitsbereich tatsächlich dazu geeignet, Misswirtschaft und Klüngelei in der Gesundheitsindustrie Einhalt zu gebieten?
0: Wenn man solche Phänomene hat wie Überversorgung, wie man so lange Jahre im ambulanten Bereich hatte, durch die Art der Honorierung der Ärzte, der niedergelassenen Ärzte, ne? Je mehr die Ärzte gemacht haben, verschrieben haben, therapiert haben, umso mehr Geld haben sie verdient. Damit war in die medizinische Versorgung ein betriebswirtschaftliches Kalkül systematisch eingebaut, das auch zu Überversorgung geführt hat. Oder wenn man die Krankenhäuser nimmt, die Finanzierung waren tagesgleiche Pflegesätze. Ja, jeder Tag ist gleich bezahlt worden. Hat dazu geführt, dass man Leute aus ökonomischen Gründen teilweise nochmal übers Wochenende im Krankenhaus hat liegen lassen und so weiter. Wenn man jetzt einfach die ökonomischen Mechanismen umkehrt, indem man bei den Krankenhäusern zum Beispiel über diese DRG-Finanzierung dafür sorgt, dass die Liegezeiten so kurz wie möglich gehalten werden, dann dreht man den ökonomischen Mechanismus meines Erachtens nur um, sorgt aber nicht dafür, dass die medizinischen Kriterien in den Vordergrund treten.
1: Nadja Rakowitz fordert demgegenüber, dass Patienten und Gesellschaft mehr Mitbestimmungsrechte kriegen und damit mitentscheiden können, welche Art der medizinischen Versorgung sie für sinnvoll halten.
0: Ja, da bräuchte es eben mehr gesellschaftliche Kontrolle. Also man könnte sich überlegen, dass man so eine wichtige Industrie wie die Pharmaindustrie in einer anderen Weise einer demokratischen gesellschaftlichen Kontrolle unterwirft als vielleicht andere Industrien, weil man sagt, die ist eben wichtig für die öffentliche Versorgung. Bei der Geräteindustrie, immer mein Lieblingsbeispiel, da gab es eben auch mal sowas wie eine Geräteplanung. Also einen Plan, über den geregelt wurde, welche medizinischen Großgeräte oder wie viele regional aufgestellt werden können. Diese Planung gibt es seit Mitte der 90er Jahre nicht mehr, also die ist explizit politisch bewusst abgeschafft worden.
1: Besonders spannend und wichtig findet Nadja Rakowitz die Gesundheitsdiskussion vor allem auch deswegen, weil sich am Beispiel Gesundheit besonders klar aufzeigen lässt, dass Politik auf gesellschaftlichen Entscheidungen beruht. Dies zeigt sich auch an der vielbeschworenen vermeintlichen Kostenexplosion und der Finanzierungskrise des Gesundheitssystems. Das Gerede über die leeren Kassen im Gesundheitsbereich hält sie denn auch für eine Mär. Ein Blick auf die Statistiken jenseits ideologischer Propaganda zeige demgegenüber, dass es immer eine politische Entscheidung war, wie viel der Gesellschaft die Gesundheit wert ist.
0: Diese Debatte gibt es seit 30 Jahren und es wird da immer so getan, als ob die Kosten, die Ausgaben der gesetzlichen Krankenkassen dramatisch steigen. Es wird nur nie gesagt, bezogen auf was. Wenn man das aber auf etwas Sinnvolles bezieht, wie zum Beispiel auf die Entwicklung des Bruttoinlandsprodukts, dann stellt man fest, dass es gar keine Kostenexplosion gab, sondern dass die Ausgaben, entweder die Gesamtausgaben für Gesundheit oder auch Ausgaben der gesetzlichen Krankenversicherung steigen parallel zum Anstieg des Bruttoinlandsprodukts. Also die Einnahmen sind deshalb zurückgegangen, einmal weil man eine hohe Arbeitslosigkeit hat und zum anderen, weil die Löhne in Deutschland real sinken. Deutschland ist eines der wenigen Länder in der Europäischen Union, in denen man Reallohnverluste hinnehmen musste. Also nicht man, sondern die Arbeitnehmer. Da die Beiträge aber an die Lohnentwicklung gekoppelt sind, heißt natürlich Reallohnsenkung auch ein Rückgang der Beitragssummen.

0: Der November naht und die Vorbereitungen auf den Widerstand gegen den geplanten Atommülltransport ins Wendland laufen. Letzte Woche wurde ein mysteriöses Loch auf den letzten Kilometern Transportstrecke ins Zwischenlager Gorleben entdeckt. Von einer möglichen Ankettaktion oder dem Versuch, die Straße zu unterspülen, war die Rede. Wenige Tage später dann ist ein Funkmast des Bundesgrenzschutzes, der während der Castortransporte die Kommunikation der Polizeikräfte vor Ort ermöglichen sollte, von Unbekannten zu Fall gebracht worden. Jochen Stey von der Initiative X-Tausendmal Quer weiß Näheres über den Stand der Dinge im Wendland und die Laufzeitverlängerungen von AKWs.
1: Der Termin steht eigentlich schon relativ lange fest dieses Jahr. Wir wussten früh Bescheid. Es wird der Zeitraum sein 11. bis 14. November. Also der 11. ist der Samstag, da machen wir auch unsere Auftaktdemo in Gorleben diesmal und hoffen, dass viele Leute dazukommen. Und den Transport selbst erwarten wir dann am Montag, 13. November, dann hier im Wendland. Das heißt, der wird vorher wie immer quer durch die Bundesrepublik fahren und dann der Straßentransport irgendwann in der Nacht von Montag auf Dienstag.
2: Und wie läuft die Mobilisierung im Wendland? Was ist schon angekündigt?
1: Ja, die verschiedenen Gruppen, die es ja hier gibt, bereiten ihre Aktionskonzepte vor. Wir von X-Tausendmal Quer werden diesmal zusammen mit der wendländischen Gruppe widersetzen, eine große Sitzblockade direkt am Castor-Verladekran in Dannenberg machen. Also der Castor wird ja auf der Schiene bis Dannenberg gebracht und dann die letzten 20 Kilometer auf der Straße bis Gorleben. Und dort, wo diese Behälter dann eben auf Straßentieflader verladen werden müssen, ist ja so ein bisschen Knackpunkt. Da steht der Transport über viele Stunden still, weil dieser Verladevorgang lange dauert. Und das ist eine gute Möglichkeit, dort dann eben die Straße zu besetzen, dass dann nicht, dass diese Straßentransporter nicht einfach da rausfahren können aus dem Krangelände. Dort wollen wir hin. Das andere ist diese Auftaktdemonstration 11. November, 13 Uhr in Gorleben selbst, also aus dem Dorf Gorleben raus zu den Atomanlagen, also zum Zwischenlager, in dem die Castor-Behälter lagen, und zur Baustelle des Endlagers. Das sind schon feststehende Sachen. Viele andere Gruppen basteln noch an ihren Aktionskonzepten. Nicht alles soll ja auch vorher öffentlich werden. Also da ist aber viel passiert viel. Und gerade wir von X-Tausendmal Quer haben dieses Jahr auch gesagt, wir steigen frühzeitig in die Mobilisierung ein. Wir haben Aufrufe gedruckt, wir haben Flyer, wir verteilen das bundesweit. Und da ist die Nachfrage doch sehr groß. Also dass wir das Gefühl haben, gerade diese ganze aktuelle Diskussion, die es gibt über Atomenergie, über AKW-Laufzeiten, dass das auch dazu führt, dass mehr Leute als in den letzten Jahren feststellen, es ist nötig, auf die Straße zu gehen. Ich glaube, dass dieses Jahr sehr viele Strategen, sage ich mal, von den Parteien, von den Atomkonzernen, das politische Beobachter, dass die sehr genau gucken, auch aufs Wendland, und sagen so, wie reagiert denn die Bevölkerung auf diese ganzen Ankündigungen, die Laufzeiten von Atomkraftwerken zu erhöhen zu wollen und so weiter, auf diesen politischen Streit. Ist das was, wo sich dann auch viele wieder losmachen und was tun und demonstrieren, oder schluckt das die Bevölkerung einfach so? Und deswegen denke ich, wird das eine ganz wichtige Sache werden dieses Jahr im November. Es ist ja nicht nur Gorleben geplant, es gibt ja eine Woche vorher auch schon die zwei Demonstrationen am 4.11. in Biblis und in Brunsbüttel, also an zwei dieser jetzt sehr umstrittenen, ich sag jetzt mal Gammelreaktoren, ja, also mit die ältesten und störanfälligsten.
2: Ja, wollte ich gerade auf eingehen, ja. Eine Woche vorher ist ja schon, geht es ja eigentlich schon los, das, also im Süden zumindest, ist das eine Kampagne, das ist eine Laufzeitverlängerung und Castor. Dass das zusammenläuft, ist es im Norden auch so?
1: Ja, das ist ganz wichtig. Also es hängt ja auch insofern zusammen, wenn jetzt die Atomkraftwerke länger laufen sollen, dann entsteht mehr Atommüll, obwohl niemand weiß, wohin damit. Ja. Und das ist ja auch ein ganz wesentliches Argument zu sagen, das ist einfach Quatsch, weiter Atomstrom und damit Atommüll zu produzieren, wenn es dafür gar keine Lösung gibt. Jede Pommesbude muss stillgelegt werden, wenn der Betreiber nicht weiß, wohin mit seinem alten Frittenfett. Ja. Und das, bei Atomkraftwerken muss das dann genauso sein, unserer Ansicht nach. Und das, was jetzt immer mit Strommengenübertragung und so weiter argumentiert wird, wo ja die Stromkonzerne sagen, am Ende würden sie sich ja trotzdem an das Atomgesetz halten, würden praktisch nur vom einen aufs andere Kraftwerk was übertragen. Wir gehen davon aus, dass es ihnen jetzt erstmal darum geht, wirklich kein Kraftwerk abschalten zu müssen vor der nächsten Bundestagswahl. Also dass sie so die Laufzeiten, die Strommengen hin und her schieben, dass kein zum Netz geht, und dass sie dann nach der Wahl wirklich dann die Offensive starten, dass dann auch das Atomgesetz geändert wird und dann insgesamt längere Laufzeiten vereinbart werden oder die wieder ganz freigegeben werden, so wie es ja früher der Fall war. Also das Ziel ist ganz klar, der vier großen Stromkonzerne, kein Kraftwerk soll vom Netz. Und ich denke auch, dass mit diesem Antrag auf Laufzeitverlängerung jetzt für Biblis A, dass spätestens da doch zum letzten klar geworden sein muss, dass dieser jetzt schon 7 Jahre angekündigte Atomausstieg, dass der einfach nicht stattfindet und nicht stattfinden soll und dass die Stromkonzerne gerade auch alles dafür tun, dass er nicht stattfindet. Und ich glaube, wer wirklich einen Atomausstieg will, und nach aktuellen Umfragen sind das ja 2/3 der Bevölkerung, wer das will, muss spätestens jetzt merken, es ist auch nötig, sich dafür einzusetzen und was zu tun, sei es bei diesen beiden Demonstrationen am 4.11. in Biblis und Brunsbüttel oder dann ab 11. November hier im Wendland oder eben entlang der Castor-Strecke. Und das andere ist ja, können wir vielleicht auch noch kurz drüber reden, ist ja, dass wir nochmal jetzt mit verschiedenen Umweltverbänden auch aufgefordert haben, doch jetzt wirklich den Stromanbieter zu wechseln und diese 4 großen Stromkonzerne zu boykottieren.
2: So, mal zurück zum Thema Mobilisierung. Im Sommer gab es ja das G8-Camp und da wurde diskutiert, dass doch alle ins Wendland fahren sollen, um schon mal Erfahrung zu sammeln, Blockadeerfahrung, weil die ja doch sehr ausgeprägt ist im Wendland. Ist da spürbar, dass da dies Jahr dann mehr läuft oder waren das nur Wünsche von einzelnen Aktivisten da im Sommer?
1: Nein, es gibt wirklich Gruppen, die sich im Prinzip jetzt schon auf G8 vorbereiten und die jetzt gesagt haben, wir werden ins Wendland fahren, wenn der Castor kommt. Das ist ja gerade für städtische Gruppen, sage ich mal, auch so eine Herausforderung, dass sie sagen, Mensch, in Heiligendamm, da wird, das ist ja eher eine ländliche Umgebung, da kennen wir uns eigentlich gar nicht so aus, sind wir nicht so aktionserfahren, ist ganz anders wie in den Straßenschluchten einer Großstadt, wo wir vielleicht sonst aktiv sind. Und die sagen jetzt klar, das ist, da ist der Castor sozusagen die Möglichkeit für uns. Also es ist ja so ein bisschen komisch. Also das sind natürlich auch Leute, die für sich klar haben, sie sind auch gegen Atomenergie und sie unterstützen unsere Forderungen, sonst würden sie nicht kommen. Ja, ist ja klar. Nur Leute, die vielleicht sonst in ihrer politischen Aktivität einfach andere Schwerpunkte setzen, also vielleicht eher in der globalisierungskritischen Bewegung sonst aktiv sind, die aber jetzt sagen, gute Möglichkeit, Castor, auch deswegen, weil ja beim G8 im nächsten Sommer ja sehr unterschiedliche Gruppen gemeinsam auch Aktionen starten wollen. Und da ist jetzt auch der Castor für uns so ein bisschen Probelauf, ob diese Gruppen gemeinsam agieren können, ob das funktioniert. Und wir können hinterher auch nochmal gucken, was ist nicht so gut gelaufen und können daraus lernen. Also das ist auch ganz wichtig. Schwierig ist ein bisschen, dass nun gerade die nächste Aktionskonferenz zur Vorbereitung auf Heiligendamm an diesem Castor-Wochenende stattfindet. Da gab es in der Terminabstimmung Probleme. Wir haben das jetzt aber so gelöst, dass es direkt im Anschluss an diese Konferenz, die in Rostock, also an der Ostsee stattfindet, eine Art Shuttle-Service ins Wendland geben wird, also an dem Sonntag, an dem diese Konferenz endet. Und dann werden die Leute ja zumindest noch rechtzeitig da sein, wenn dann der Castor wirklich anrollt.

0: Homosexuelle Jugendliche versuchen sechsmal häufiger, sich das Leben zu nehmen, als die durchschnittliche männliche Bevölkerung. Dies geht aus einer Studie hervor, die im Auftrag der Homosexuellen Initiative Salzburg, kurz HOSI, erstellt wurde. Ein weiteres Ergebnis der Untersuchung: Nur ein Drittel der Jugendlichen hat sich schon in der Schule als schwul geoutet. Ein Indiz dafür, dass die vermeintliche Toleranz gegenüber Homosexualität in unserer Gesellschaft nach wie vor nicht vorhanden ist. Ein Bericht von der Radiofabrik Salzburg.
1: Out in der Schule, schwule Männer über ihre Schulzeit, nennt sich die Veröffentlichung, die den Handlungsbedarf an Schulen offenlegt. Knapp 500 junge Männer nahmen an der Studie teil. Laut noch Unterrichtsministerin Gera würden Homo-, Bi- und Transsexualität im Rahmen der Sexualerziehung in den Schulen ja ausreichend thematisiert. Diese Aussage sei mit der Studie eindeutig zu widerlegen, sagt Martin Blöderl.
2: Also ein Indikator für die Lebensqualität und für psychosoziale Probleme ist immer die Suizidalität, das heißt Suizidversuche in diesem Fall. Und das haben wir gefragt und es zeigt sich ja ein eher schockierendes Bild, nämlich ein Fünftel der befragten Teilnehmer haben schon mal versucht, sich das Leben zu nehmen. Und das ist eine eklatant erhöhte Rate, circa sechsfach erhöht im Vergleich zur Allgemeinbevölkerung. Also in der Allgemeinbevölkerung findet man ungefähr eine Rate von 2,5%. Also 2,5% der Männer haben schon mal versucht, sich das Leben zu nehmen. In unserer Studie war das bei 17% der Fall.
1: Dies hängt auch damit zusammen, dass homophobe Diskriminierung an Schulen weit verbreitet ist. In den meisten Fällen werden Lehrer und Lehrerinnen nicht gegen homophobe Äußerungen seitens der Schüler aktiv, was dem Vertrauensverhältnis zwischen Schülern und Lehrern natürlich nicht zuträglich ist. Falls Homosexualität überhaupt im Unterricht zur Sprache kommt, wird das Thema meist nur oberflächlich behandelt.
2: Wir haben gefragt, was hier genau im Unterricht thematisiert worden ist, und es zeigt sich, dass in über 80% der Fällen ist es um Begriffsklärungen gegangen. Also da ist es über die Begriffe Homosexualität, Bisexualität und so weiter gegangen. Aber lebenspraktische Themen, so etwas wie, wie geht es mir beim Coming Out, wo kann ich als schwuler Mann, als lesbische Frau hingehen, wenn es mir schlecht geht, wie reagieren Eltern und wie reagieren Freunde typischerweise, das erfahren nur ganz wenige derjenigen, die überhaupt im Unterricht etwas davon hören. Umgekehrt formuliert, nur ca. 7% der befragten Männer haben in der Schule irgendeine Information gehört, die wirklich für ihr Leben brauchbar gewesen wäre.
1: Die Studie wandte sich zwar ausschließlich an männliche Personen, man könne aber davon ausgehen, dass viele Ergebnisse auch für die Situation lesbischer Schülerinnen ähnlich ausfallen würden. Der Appell zu handeln richtet sich von den Schulklassen bis hinauf zu den zuständigen Ministerien. Gregor Feistauer.
3: Wichtig ist einmal das, dass also ein Problembewusstsein geschaffen wird, was angesichts der vorliegenden Daten eigentlich vorhanden sein müsste. Best-Practice-Modelle gibt es aus internationalen, ja, also aus anderen Ländern genug. Ja. Wichtig ist einmal das, dass er zuerst einmal an die Lehrkräfte herangetreten wird. Die sind die ersten Ansprechpersonen in der Schule. Sie prägen das Schulklima massiv natürlich. Und da ist ganz wichtig, dass in der Lehrer und Lehrerinnen aus Fort- und Weiterbildung die Thematik einfach mal reinkommt, dass einfach ganz dezidiert hier Seminare angeboten werden und Informationen, weil offensichtlich die Lehrerinnen und Lehrer in der Sache sehr unsicher sind beziehungsweise auch nicht sehr viel wissen. Ganz wichtig auch, dass dezidierte Richtlinien existieren, wie man im Fall von Diskriminierung zu handeln hat. Offensichtlich ist den Lehrkräften solche Handlungsanweisungen oder Handlungsrichtlinien nicht geläufig. Ansonsten wäre es nicht erklärbar, dass 84% der Studienteilnehmer sagen, dass die Lehrer in keiner Weise interveniert haben, wenn Diskriminierung stattgefunden hat. Das ist eine sehr hohe Rate und zeigt einfach davon, dass offensichtlich hier entweder kein Problembewusstsein da ist oder auch keine Handlungsfähigkeit.
1: Soweit Gregor Feistauer und Martin Blöderl von der HOSI Salzburg. Die Studie Out in der Schule, schwule Männer über ihre Schulzeit, wird übrigens online abrufbar sein, und zwar über die Homepage der HOSI Salzburg, www.hosi.or.at.
0: Soweit für heute von ZIPFM. 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
4: Liebe Leute, es ist mal wieder soweit. Das 142. Onda-Info liegt für euch zum Hören bereit. Bolivien bildet heute einen Schwerpunkt unserer Sendung. So berichten wir euch unter anderem über ein bolivianisches Straßentheaterprojekt und haben einen Beitrag über die bolivianische Justizministerin und Quechua-Indigena Casimira Rodriguez Romero, die sich auf einer Rundreise in Deutschland befand. Und da der Wahlmarathon in Lateinamerika weitergeht, bieten wir euch außerdem einen Beitrag über die bevorstehenden Stichwahlen in Brasilien, wo Präsident Lula um seine Wiederwahl kämpft. Doch zuerst die Meldungen.

Zwei Tage nach dem Tag der deutschen Einheit unterzeichnete der US-amerikanische Präsident George W. Bush ein Gesetz zum Bau der Mauer. Nicht der Mauer, die die Partei gerne wieder stehen sehen würde und die Bush Senior mit Gorby glorreich auf den Schuttplatz der Geschichte verfrachtet hat. Nein, die Mauer, die jetzt gebaut werden soll, ist länger, höher und moderner. Schließlich wird sie im Land der unbegrenzten Möglichkeiten gebaut. Oder besser, am Rand des Landes der unbegrenzten Möglichkeiten, also an der Grenze der unbegrenzten Möglichkeiten. 1200 Kilometer wird sich das martialische Bauwerk an der Grenze zu Mexiko entlangschlängeln. 1,2 Milliarden Dollar wird der amerikanische Steuerzahler allein für den Bau der Abschottungsanlage ausgeben müssen. Bis 2008 sollen laut Bush 18.000 Grenzpolizisten den Wall errichten. Das Gesetz, in dem der Mauerbau geregelt wird, umfasst weitere Schutzmaßnahmen für die innere Sicherheit und Terrorabwehr und hat einen Gesamtumfang von 33,8 Milliarden Dollar. Schon einen Tag bevor Bush in Scottsdale, Arizona, das an der Grenze zu Mexiko liegt, sich öffentlich zu der Notwendigkeit der Mauer bekannte, wiesen die Regierungen Mittelamerikas die US-Pläne zum Bau der 1200 Kilometer langen Sperranlage an der Südgrenze zu Mexiko zurück. In einer gemeinsamen Erklärung forderten die in Honduras versammelten Regierungschefs die USA auf, eine humanitäre Lösung des Immigrationsproblems zu suchen. Ein von den Staatsmännern verfasstes Dokument weist darauf hin, dass Maßnahmen, die lediglich zu einer Verhärtung der Einwanderungspolitik dienen, keine Lösung für das Problem der Migration darstellen. Der mexikanische Außenminister Luis Ernesto Derbez stellte fest, der Bau des Grenzzauns sei eine Beleidigung. Notfalls werde seine Regierung die Vereinten Nationen anrufen, um den Bau zu verhindern. Der scheidende Präsident Vicente Fox hat den Zaun als beschämend bezeichnet und ihn mit der Berliner Mauer verglichen. Auch der umstrittene zukünftige mexikanische Präsident Felipe Calderón drückte seine Ablehnung gegenüber dem Projekt aus. Insgesamt deckt der geplante Hightech-Doppelzaun allerdings nur rund ein Drittel der gesamten inneramerikanischen Grenze zu Mexiko ab. Bush räumte ein, dass die Befestigung der Grenze allein nicht ausreiche, um die illegale Einwanderung zu stoppen. Er appellierte an den Kongress, Plänen für ein Integrations- und Einwanderungsprogramm zuzustimmen. Dieses soll es ausländischen Arbeitskräften ermöglichen, legal in den USA zu arbeiten. Einem Teil der 11 Millionen illegal Eingewanderten, die der US-Gesellschaft nützlich erscheinen, könnte es die Einbürgerung ermöglichen.

Mexiko. Aus dem seit mehr als 140 Tage währenden Konflikt im südwestmexikanischen Bundesstaat Oaxaca gibt es derzeit widersprüchliche Meldungen. Einerseits geht die massive Verlegung von Bundespolizeieinheiten und Einheiten des Militärs nach Oaxaca-Stadt unvermindert weiter. Andererseits scheint es bei Verhandlungen zwischen mexikanischer Regierung, Lehrergewerkschaft und der sozialen Oppositionsbewegung Oaxacas, der APO, am gestrigen Montag zu einer ersten Annäherung gekommen zu sein. So soll künftig die mexikanische Regierung einem Komitee vorsitzen, das die Kontrolle der Polizeieinheiten Oaxacas übernimmt. Diesem Komitee sollen unter anderem auch Vertreter der APO und der Nationalen Menschenrechtskommission beisitzen. Damit wären den Funktionären der oaxacanischen Regierung um noch Gouverneur Ulises Ruiz von der Partei der institutionalisierten Revolution PRI diesbezügliche Kontrollfunktionen zum Teil entzogen. Seit mehr als 4 Monaten fordert die breite Volksbewegung Oaxacas den Rücktritt von Ulises Ruiz. Sie wirft ihm unter anderem massive Menschenrechtsverletzungen, Gelderveruntreuung und die Missachtung der demokratischen Freiheiten vor. Das mögliche Übereinkommen zwischen APO, Lehrergewerkschaft und mexikanischer Regierung soll zudem die Aufhebung von über 300 Haftbefehlen gegen Aktivistinnen aus APO und Lehrergewerkschaft und die Freilassung von 18 politischen Gefangenen beinhalten. Die Lehrergewerkschaft wiederum wird diese Tage über eine mögliche Wiederaufnahme des Schulunterrichts befinden. Sie fordert zudem die Ersetzung von zahlreichen Regierungsfunktionären in Oaxaca und unterstrich, dass die neuen Vorschläge zur Lösung des Konflikts nicht bedeuteten, dass man Oaxaca-Stadt an die Polizei übergeben werde bzw. von den Forderungen nach Rücktritt von Ulises Ruiz abrücke. Dieser Tage muss nun die Basis der APO über die neuen Vorschläge abstimmen.

Bolivien. Vergangene Woche kam es rund um das Zinnbergwerk Huanuni zu blutigen Unruhen zwischen Minenarbeitern, bei denen 16 Menschen getötet und mehr als 80 verletzt wurden. Nachdem am Mittwoch eine Verhandlung zwischen selbstorganisierten Genossenschaftsbergleuten, Arbeitern der staatlichen Minengesellschaft Comibol und der Regierung gescheitert waren, eskalierte ein seit Monaten schwelender Streit um die größte Zinnmine der Welt. Am Donnerstagmorgen umzingelten Hunderte in Kooperativen zusammengeschlossene Arbeiter, mit Dynamitstangen bewaffnet, die verstaatlichte Mine. Die Arbeiter des Staatsbetriebes wehrten sich mit Schusswaffen und mit Dynamit gefüllte Reifen führten zu schweren Explosionen. Hintergrund sind die unklaren Eigentumsverhältnisse und Schürfrechte. Nach der Privatisierung der Bergbauminen in den 80ern hatten sich aus der Arbeiterschaft heraus Kooperativen gegründet, die sich in das Geschäft eingekauft haben. Somit sehen sie sich als legitime Besitzer der Schürfrechte. Nach Ansicht der Regierung sind diese Rechte jedoch illegal, weil die Privatisierung unter Diktator Banzer schon illegal gewesen sei. Als die Huanuni-Mine im Juni 2006 wieder verstaatlicht wurde, mussten sich die in Kooperativen organisierten Arbeiter mit den weniger lukrativen Stollen begnügen. Die Chance auf höhere Gewinne heizt den Konflikt zusätzlich an, denn die gestiegene Nachfrage nach Zinn hat den Weltmarktpreis seit 2002 nahezu verdoppelt. Nach den blutigen Auseinandersetzungen entsandten die Behörden am Freitag rund 700 Polizisten, die die Kämpfe beenden sollten. Außerdem entließ die Regierung des linksgerichteten Präsidenten Evo Morales am Wochenende den bisherigen Bergbauminister Walter Villarroel und den Präsidenten der Comibol Antonio Revolio. Der neue Bergbauminister Guillermo Dalence kündigte eine Neuordnung des Bergbauwesens in ganz Bolivien an, bei der Verstaatlichungen im Vordergrund stehen sollen. Am Montag sollten erneute Verhandlungen zwischen den Arbeitern der staatlichen Bergbaugesellschaft Comibol und den in Kooperativen organisierten Bergleuten beginnen. Dabei soll ein Kompromiss gefunden werden, wie die reichen Zinnlagerstätten von Huanuni gemeinsam ausgebeutet werden können. Dies dürfte jedoch schwierig werden. Zum einen kündigten die Kooperativen ihr Bündnis mit Morales Bewegung zum Sozialismus auf und fordern einen größeren Teil der bisher gemeinsam mit staatlichen Unternehmen ausgebeuteten Minen. Zum anderen strengen die staatlich organisierten Arbeiter, seit je ein wichtiger Teil des linksoppositionellen Gewerkschaftsdachverbandes COB, einen Prozess gegen die Regierung an. Für Morales kommt der Konflikt zwischen seinen Anhängern angesichts des Machtkampfes mit konservativen Kreisen und den reichen Provinzen im Osten des Landes äußerst ungelegen.

0: Seit rund 15 Jahren ist El Trono eine Institution in Bolivien. Gegründet wurde die Theatergruppe von Straßenkindern in El Alto, einer öden Vorstadt hoch in den Anden über der Hauptstadt La Paz. 1991 gründete die Gruppe El Trono in El Alto das Theaterzentrum Compa und hat in anderen Städten Boliviens Ableger. In Europa sind sie gerade im Rahmen der Kinderkarawane unterwegs und spielen in Schulen und Jugendeinrichtungen ihre Produktionen. Die Geschichten vom Leben der Minenarbeiter, die Rechte von Kindern und dem ungerechten Welthandel erzählen. Onda Info hat die Truppe in Berlin im Mehringhof bei einer Aufführung besucht.
1: Bühne frei für die Gruppe Teatro Trono.
2: Buenos días, tardes y noches. Mi nombre es Vladimir. Soy de Bolivia, del Alto de.
3: Hallo, mein Name ist Vladimir. Ich bin aus Bolivien, El Alto, vom Theater El Trono. Und ich bin seit ungefähr 3-4 Jahren dabei. Trono hat eine sehr lange Geschichte. Alles begann mit einem Träumer, mit Ivan Nogales. Der fing an, mit Straßenkindern zu arbeiten. Durch das Theater wollte er sie in die Gesellschaft integrieren.
2: Con el teatro, incorporarlos un poco a la sociedad.
4: Ich heiße Mayra Bautista. Ich bin als Schauspielerin bei Trono und habe angefangen, Kinder für das Theater auszubilden. Ich mache ungefähr seit 2 Jahren Theater. Das Stück Chocolate haben wir ausgesucht, weil es eine sehr wichtige Arbeit ist, mit einer sehr wichtigen Botschaft. Und es ist sehr einfach zu verstehen, auch wenn es sich um ein komplexes Thema handelt. Aber durch das Stück ist es einfach zu verstehen, auch für Kinder.
5: Por aquí somos más peligrosos.
6: Es muy fácil.
7: Cortando las varias rocas, sacamos las semillas.
8: Ich heiße Juli Engels und ich bin der Busfahrer und Betreuer dieser Gruppe Teatro Trono auf ihrer Deutschland-Tournee. Chocolate und Schokolade, da geht es über den internationalen Handel, über den ungerechten Welthandel. Wie es kommt, dass die armen Länder immer arm bleiben und die reichen Länder immer reich bleiben.
9: Chocolate bezieht sich auf die englische Aussprache von Schokolade und Schokolade ist eben die spanische Aussprache von Schokolade. Dieses Stück spielt im Lande des Kakao. Eines Tages kam ein fremder Händler. Er wollte ihnen den Kakao abkaufen. Sie einigten sich auf den Preis von 1 Peso pro Kilo. Einige Zeit kam der Händler wieder. Diesmal wollte er etwas verkaufen. Und zwar sein neues Produkt, Chocolate. Zunächst verteilte er Gratisproben und dann verlangte er 10 Pesos pro Stück.
10: Sabroso, multivitaminico, excitante, Chocolate!
11: Chocolate!
12: Ich weiß, Ben!
10: Clear, my friend! Es cacao molido, pulverizado, transformado, procesado y convertido en estas ricas tabletitas de chocolate. En mi país gusta mucho. Y a ustedes también les gustará.
9: Die Bauern waren entsetzt über diesen hohen Preis für ein Produkt aus ihrem Kakao. Sie überlegten sich, dass es ja einfach herzustellen wäre und bauten ihre eigene Fabrik. Aber schließlich ging die Fabrik der Arbeiter, der Bauern, pleite. Der Händler kaufte ihn ihre Fabrik ab und nun gab es ja keine Schokolade mehr. Er konnte also den Preis für seine Schokolade wieder erhöhen auf 5 Peso, auf 10 Peso, 15, 20, 30, beliebig. Und so erschließt sich das Geheimnis des internationalen Handels, wie es genauso gilt im Lande der Baumwolle, des Goldes, des Zuckers, der Bananen und so weiter.
13: Schokolade, ahora bombones, Schokolade.
10: 15 Pesos!
13: Chocolate!
4: Das Stück basiert auf einem Hörspiel, das haben wir uns angehört. Wir haben es in unserer Form dann aufgegriffen, in unserer Form. Den Text haben wir respektiert, aber die Bilder, die Dramaturgie sind unsere Kreation. Und die Kreation findet kollektiv statt. Wir treffen uns und proben.
3: Ich bin Ivan Nogales Bazán. Ich bin der Regisseur von Theater El Trono. Das Theater El Trono hat einen eigenen, autonomen Stil und eine eigene Dynamik, auch eine eigene Identität. Wir und andere Theater sind auf der Suche nach adäquaten theoretischen und methodologischen Handgriffen für ein Theater, das zum Wandel der Gesellschaft beiträgt. Wir erarbeiten einen Diskurs und eine Praxis, die im Zusammenhang mit der Entkolonisierung unserer Körper gesehen werden müssen. Es geht um die Frage, wie wir es erreichen können, alle Spuren der Kolonisierung durch eine Form des Theaters zu verwischen, einem Theater, das sich dem Alltag der Schauspieler verpflichtet fühlt. Das ganze Thema der Dekolonisierung hat natürlich mit dem Thema der Identität zu tun. Das Theater ist eine Form der Suche nach theatralischer Identität. In unserem Fall schauen wir in den Spiegel und wir merken, dass wir sehr starke indigene Wurzeln haben und wir merken, dass wir auch an die Kolonisierung durch Spanien gebunden sind und mit dem Westen. So sind wir eine Mischung, ein Synkretismus verschiedener Sachen, in dem aber das Indigene immer wichtiger wird. Ihm geben wir, auch wegen unserer neuen Regierung, einen anderen Wert. Einen Wert, der bisher immer versteckt wurde. Unsere Stücke suchen diese Wurzeln.
13: Indianos!

0: Seitdem Evo Morales als erster indigener Regierungschef Boliviens im Januar 2006 sein Amt antrat, lasten hohe Erwartungen auf dem neuen Präsidenten. Besonders die indigene Bevölkerung Boliviens, die mehr als die Hälfte der Gesamtbevölkerung ausmacht, hat die Wahlen zugunsten von Morales entschieden. Sie fordert am deutlichsten einen grundlegenden Wandel des politischen und wirtschaftlichen Systems. Die Besetzung einiger Ministerposten durch Indigene und Vertreter sozialer Organisationen ist ein erstes Zugeständnis seitens der neuen Regierung. Im Fokus der Aufmerksamkeit steht besonders die neue Justizministerin Casimira Rodríguez Romero. Ihre erste Maßnahme war die Einberufung einer verfassungsgebenden Versammlung mit dem Ziel, das Justizwesen Boliviens von Grund auf zu reformieren.
1: Die Veränderungen, die durch die verfassungsgebende Versammlung verwirklicht werden sollen, basieren auf einer kritischen Revision der bisherigen Gesetzgebung Boliviens. Bei dieser handelt es sich schlicht um eine Kopie von anderen Verfassungen, die absolut nicht mit der Realität in Bolivien vereinbar sind. In diesem Sinne wird nun die indigene Bevölkerung in der Verfassung ihre Berücksichtigung finden.
2: Casimira Rodríguez Romero selbst ist das perfekte Beispiel für den einsetzenden Wandel in Bolivien. Sie ist Quechua und stammt aus einer sehr armen und kinderreichen Familie. Seit ihrem 13. Lebensjahr arbeitete sie als Hausangestellte, wodurch sie Diskriminierung, Ausbeutung und Rechtlosigkeit täglich aufs Neue erfuhr. Nach 20 Jahren begann sie erst heimlich, später öffentlich für die Rechte der unterdrückten Frauen zu kämpfen, die wie sie in fremden Haushalten arbeiten mussten. Sie war an der Gründung einer Gewerkschaft für Hausangestellte beteiligt und wurde als deren Vorsitzende in ganz Bolivien bekannt. Im Jahre 2003 schließlich gelang es ihrer Gewerkschaft, ein hart umkämpftes Gesetz durch das Parlament zu bringen, das die Rechte von Hausangestellten eindeutig festlegt. Ihr Ziel als Justizministerin ist nun die Etablierung einer interkulturellen Justiz, die internationalen Standards entspricht, gleichzeitig aber auch der kulturellen Vielfalt Boliviens Rechnung trägt.
1: Wir analysieren nun die Möglichkeit, inwieweit das überlieferte, traditionelle Recht der indigenen Völker den gleichen legalen Status wie das herkömmliche bolivianische Recht erhalten kann. Beide Rechtsformen sollen so miteinander vereinbar gemacht werden.
0: Eine große Herausforderung. Handelt es sich doch um zwei völlig unterschiedliche Auffassungen von Recht. Der noch gegenwärtigen bolivianischen Rechtsprechung, ausgeführt von Beamten, die kaum eine Vorstellung vom Leben in den indigenen Gemeinden haben, steht die Rechtsauffassung der indigenen Völker gegenüber, die sogenannte Justicia Comunitaria.
1: In der herkömmlichen Rechtsprechung ist die Wahl der Richter sehr bürokratisch und undurchsichtig. Es handelt sich um einen Prozess, der Anwälte, Dokumente, Zeit und Geld erfordert. Für den Angeklagten bedeutet dies außerdem, dass andere, fremde Personen über ihn und seine Zukunft richten. Hinzu kommt noch, dass die Urteilsverkündung sehr viel Zeit in Anspruch nimmt. Es kann aber auch vorkommen, dass überhaupt keine Rechtsprechung erfolgt. Überwiegend hat das Urteil eine Gefängnisstrafe zur Folge. Und dieses System ist sehr weit von der indigenen Bevölkerung entfernt.
2: Aus diesen Gründen erscheint eine Justizreform aus indigener Perspektive dringend erforderlich.
1: Die Wahl der Autoritäten ist absolut transparent. Jeder in der Gemeinde kennt sie. Gibt es einen Konflikt, dann vollziehen die Autoritäten sehr viel schneller die entsprechenden Maßnahmen. Ebenso können sie innerhalb desselben Tages bereits ein Urteil fällen. Oder sogar innerhalb einer Stunde. Ein Anwalt oder Papiere werden nicht benötigt. Geld muss auch nicht gezahlt werden. Die Bestrafung zielt letztendlich nicht auf das Gefängnis ab, weil Gefängnisstrafen nichts verändern oder verbessern, sondern vielmehr Leben zerstören. Die Justicia Comunitaria zielt darauf ab, den Betroffenen eine Möglichkeit zu geben, ihr Verhalten zu ändern. Es gibt andere Sanktionsmöglichkeiten, wie zum Beispiel gemeinnützige Arbeit. Ein schnelles Verfahren und eine schnelle Schlichtung, das ist der große Unterschied.
0: Die Justicia Comunitaria soll allerdings keineswegs als die neue und ultimative Rechtsprechung verstanden werden.
1: Das soll aber nicht heißen, dass die Legalisierung der Justicia Comunitaria die herkömmliche Rechtsprechung ersetzt. Um eine Veränderung zu erreichen, muss Schritt für Schritt eine Anpassung erfolgen. Dadurch soll auch der Verschleppung der Gerichtsverfahren ein Ende gesetzt werden.
2: Casimira Rodríguez Romero wünscht sich vielmehr, dass die beiden Systeme in ihrem jeweiligen kulturellen Umfeld zur Anwendung kommen. Und geschieht ein schweres Verbrechen in einer indigenen Gemeinde, wie beispielsweise ein Mord, dann soll die Aufklärung von Vertretern beider Rechtsauffassung erfolgen. Die etablierten Gesetze sollen nicht verworfen, sondern vielmehr um einen alternativen Umgang mit Rechtsbrüchen erweitert werden. Diese Öffnung der Justiz für die Belange der indigenen Bevölkerung erzeugt allerdings Unruhe bei denen, die bisher die Geschicke Boliviens bestimmten.
1: Besonders die Mittel- und Oberschicht ist beunruhigt, weil sie in ihren etablierten Schemata verhaftet sind. In diesem Denkmuster waren immer sie der perfekte und gebildete Teil der Bevölkerung, während die Indigenas noch nicht einmal denken können. Das ist ihre Position.
0: In der verfassungsgebenden Versammlung haben die indigenen Organisationen jedoch keine Mehrheit. Ein weiterer Konflikt zwischen der europäisch geprägten Elite des Landes und der indigenen Bevölkerung ist deshalb bereits abzusehen. Cada paralelepípedo.

0: Bei den Präsidentschaftswahlen am 1. Oktober in Brasilien erhielt der aktuelle Präsident Luiz Inácio Lula da Silva nicht die absolute Mehrheit der Stimmen. So wird es am 29. Oktober eine Stichwahl zwischen Lula und seinem Kontrahenten Geraldo Alckmin, Mitglied der konservativen Partei PSDB, geben. Lula erhielt im ersten Wahlgang 48% der Stimmen, Alckmin knapp 42. Nach den unzähligen Korruptionsskandalen, die in den letzten zwei Wochen durch die Presse gingen, war es nicht erstaunlich, dass Präsident Lula nicht im ersten Wahlgang wiedergewählt wurde. Die Bevölkerung reagierte empört, als in den letzten Monaten mehr und mehr Korruptionsfälle bekannt wurden, in die Mitglieder der Regierung involviert waren. In den zwei Wochen vor den Wahlen bauschte die Presse die Korruptionsfälle extrem auf. Insbesondere die seit über 10 Jahren von brasilianischen Regierungen praktizierte Veruntreuung öffentlicher Gelder für Krankenwagen. Dies schadete dem Wahlkampf von Präsident Lula. Reinaldo, ein von Onda interviewter Wähler, ist jedoch nicht von Lula enttäuscht, sondern von dessen Partei PT.
1: Ich glaube, dass die PT zu stark gewachsen ist und viele Leute, die nichts taugen, in die Partei eingetreten sind. Leute, die sich nur selbst bereichert haben, dass sie das gemacht haben, was wir vorher bei allen anderen Parteien kritisiert haben.
0: Die meisten Stimmen erhielt Lula im Nordosten Brasiliens. Hier genießt er die größte Popularität. Orlando, der aus der Steppe des Serra, einer der ärmsten Regionen des brasilianischen Nordostens, stammt, erklärt dies folgendermaßen.
1: Ich halte diese Regierung für eine gute Regierung, trotz der Korruptionsskandale. Ich halte selbst diese Skandale für positiv, denn ich glaube, dass Korruption auch von anderen Regierungen betrieben wurde, nur wurden diese Fälle nie bekannt. Die Leute, die mit der Regierung am unzufriedensten sind, sind die, die immer Privilegien hatten. Denn die ärmere Klasse unseres Landes, die bisher immer ignoriert wurde, wurde von dieser Regierung berücksichtigt. Ich komme aus der nordöstlichen Region des Landes und dort gibt es viele Leute, die unter miserablen Bedingungen leben. Und diese Leute sind zufrieden, denn sie sagen, dass sich ihre Lebensbedingungen verbessert haben. Durch die finanzielle Hilfe des staatlichen Programms für arme Familien, Bolsa Familia, haben sie jetzt Zugang zu Waren und Dienstleistungen, den sie vorher nicht hatten. In einer Gemeinde, deren einzige Einkommensquelle die Landwirtschaft ist, zirkuliert zum Beispiel kein Kapital. Das Hilfsprogramm Bolsa Familia mag ein Almosen sein, es hat aber bewirkt, dass in einer solchen Gemeinde jetzt mehr Geld zirkuliert. Der vermehrte Umlauf von Geldquellen führt also zu einer größeren Nachfrage und somit werden andere Einkommensquellen stimuliert.
0: Insbesondere Wähler im Süden und Südosten Brasiliens, die Lula mit seiner orthodoxen Wirtschaftspolitik desillusioniert hat, wählten beim ersten Wahlgang die Präsidentschaftskandidatin Heloísa Helena von der vor einem Jahr gegründeten Linkspartei PSOL. Sie erhielt 7% der Stimmen. Camila, Bewohnerin des Zentrums São Paulos, erklärt, warum sie die Partei für Sozialismus und Freiheit PSOL gewählt hat.
2: Ich glaube, dass wir schon die Hoffnung aufgegeben haben, dass irgendeine Partei wirklich etwas verändert. Aber es ist eine Wahl, die mein Misstrauen gegen die PT ausdrückt und die Art und Weise, wie die PT sich als Regierungspartei verhalten hat, weil sie genau das gemacht hat, was sie immer bei den anderen kritisiert hat. Die PT hat

0: nicht mehr mit der Linie der Partei einverstanden. Wir finden, dass in der Partei keine Diskussion mehr stattfindet. Wir sind der Meinung, dass die PT heute bereits eine Partei des Zentrums ist und dass es eine Partei ist, die von Korruption geprägt ist.
1: Bei den Wahlen betrugen die sogenannten Nullstimmen 5,68%. Für Leute, die nicht an die repräsentative Demokratie glauben, ist dies die einzige Möglichkeit, sich den Wahlen zu entziehen. Denn in Brasilien besteht ab 18 Jahren Wahlpflicht. Markus, Mitarbeiter eines Callcenters in São Paulo, erzählt, warum er null gestimmt hat.
2: Mas null como forma de protesto, porque assim, a gente quando vai votar.
0: Ich habe null gewählt, um zu protestieren. Wenn man wählen geht, muss man den Besten auswählen, einen Kandidaten, an den man glaubt. Und bei dieser Wahl bin ich von meinen eigenen Prinzipien abgewichen. Als ich 16 Jahre alt wurde, wollte ich unbedingt wählen und habe mein Wahldokument extra beantragt. Ich wollte wählen, wollte was verändern. Aber das, was mir die Demokratie bei diesen Wahlen geboten hat, von den Kandidaten, hat mich keiner überzeugt. Ich glaube, dass alle dieselben Fehler machen. Lula hat während seiner Amtszeit nicht viel verändert, außer dass er einige Sozialprogramme eingeführt hat. Ich wollte auch nicht den Alckmin wählen, der nur für die Reichen regiert, und die anderen Kandidaten waren ausdruckslos.
1: Gegen den Kontrahenten Lulas bei der Stichwahl Geraldo Alckmin wird ebenfalls in 69 Fällen wegen Korruption ermittelt. Alckmin hat bereits während seiner Tätigkeit als Gouverneur von São Paulo gezeigt, welche Linie er fahren will. Er führte im Bundesstaat São Paulo die menschenunwürdige Isolationshaft, das sogenannte differenzierte Disziplinarregime RDD ein. Seine Wähler gehören den reicheren Schichten Brasiliens an, die vor allem an Steuersenkungen, Wirtschaftswachstum und der Kontrolle der unteren Klassen interessiert sind. Beim aktuellen Wahlkampf zwischen Lula und Alckmin vernimmt man wenig Konstruktives. Hauptsächlich machen beide auf die Korruption des anderen aufmerksam. Zudem sprechen sie viel von Bildungs- und Gesundheitspolitik. Kein Wort fällt jedoch darüber, was sie genau machen wollen, um das Bildungs- und Gesundheitssystem zu verbessern. Egal ob Lula oder Alckmin gewählt wird, in Brasilien wird es schwierig werden, eine stabile Regierung zu bilden. Gewinnt Lula im zweiten Wahlgang, besteht aufgrund der zahlreichen Korruptionsverfahren, in die die Regierung involviert ist, die Gefahr eines Impeachment-Verfahrens. Die Wahrscheinlichkeit, dass Alckmin gewählt wird, ist sehr klein. Und sollte er gewinnen, so würde ihm im Kongress die Mehrheit fehlen.
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1: Einen wunderschönen Sonntagabend. Ihr habt Rate Dreieckland eingeschaltet am Sonntag, den 11. Oktober 2026, 21 Uhr. Am Mikrofon für euch in der kommenden Stunde ist Thomas und ihr hört die Sendung Klassenjustiz in Südbaden. Oder ihr habt in der Wiederholung eingeschaltet, dann wäre jetzt Montag, der 12. Oktober, 11 Uhr am Vormittag. Oder ihr hört die Sendung wann auch immer in der Audiothek von Radio Dreieckland oder vielleicht auch über FRN, das freie Radionetzwerk. Worum soll es in der kommenden Stunde gehen? Zum einen schauen wir in eine Broschüre, die sich der medizinischen Situation von Gefangenen in Deutschland widmet. Ich habe gesprochen mit der Pressesprecherin des Vereins Demokratischer Ärztinnen und Ärzte. Dann soll es gehen um das Aus des italienischen Tech-Kollektivs Autistici Inventati. Dazu habe ich gesprochen mit Frau Anne Roth. Sie ist Datenjournalistin und Referentin für Datenpolitik bei der Linken im Bundestag. Das Kollektiv hat bekanntermaßen viele tausende Blogs betrieben. Unter noblogs.org war es bekannt, hat tausende von E-Mail-Adressen und vieles, vieles mehr technischer Infrastruktur zur Verfügung gestellt, bis es dann vor einigen Wochen der US-Administration von Donald Trump einfiel, Autistici Inventati

0: auf die Terrorliste zu setzen. Und was hatte das zur Folge? Dass das Tech-Kollektiv nicht nur sein Bankkonto und PayPal verloren hat, sondern am Ende auch zum Schutz der Userinnen und User seinen Dienst vollständig eingestellt hat. Und darüber sprach ich mit Anne Roth. Und zweimal soll es gehen um das Bundesverfassungsgericht. Denn zum einen hat das Bundesverfassungsgericht die Beugehaft gegen die Antifaschistin Lina E. außer Vollzug gesetzt im Wege einer einstweiligen Anordnung. Lina E. bekanntermaßen im Antifa-Ost-Verfahren schon vor vielen Jahren verurteilt worden zu einer mehrjährigen Haftstrafe, sollte jetzt im Antifa-Ost-Verfahren 2 gegen Mitangeklagte aussagen. Sie hat sich an den Grundsatz gehalten, Anna und Arthur halten's Maul, und wurde dafür vom Oberlandesgericht Dresden für 6 Monate, so der Plan des Gerichts, in Beugehaft geschickt. Nach 2,5 Monaten hat aber das Bundesverfassungsgericht dem einen Strich durch die Rechnung gemacht und Lina vorläufig auf freien Fuß gesetzt. Über die Hintergründe hat mein RDL-Kollege Fabian mit mir kürzlich gesprochen. Und in einem zweiten Verfahren hat das Bundesverfassungsgericht die Hausdurchsuchung im Erzgebirge, die vor einigen Jahren Schlagzeilen machte. 4 Jahre ist das schon her. Verfassungsrechtlich beanstandet, denn es wurde in einem linken Wohnprojekt nicht nur bei der beschuldigten Person eine Durchsuchung gemacht, sondern man hat dann einfach seitens des Gerichts 14 Durchsuchungsbeschlüsse erlassen und der Großteil der Beschlüsse betraf nicht verdächtige Mitbewohnende. Und diese Entscheidung des Bundesverfassungsgerichts ist vielleicht auch ganz interessant für Menschen, die in linken Wohnprojekten leben. Aber jetzt erstmal ein bisschen mit Musik. Ja, Musik, Entrée des Secours. Ja, je ne parle pas français beaucoup. Excusez-moi, oh, terrible. Genau, aber jetzt erstmal Musik. Heute am Sonntag, den 11. Oktober 2026.
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0: was letztes Jahr auch schon Antifa Ost passiert ist. Und die Folge der Einstufung durch die US-Regierung ist, dass zum Beispiel den US-Bürgerinnen weltweit jegliche Geschäfte mit auf der Terrorliste stehenden Personen oder Organisationen verboten ist. In diesem Fall wurde dann das PayPal-Konto von Autistici Inventati sofort gecancelt. Eine italienische Bank hat im vorauseilenden Gehorsam dem Kollektiv ebenfalls das Bankkonto gekündigt und einer Verlautbarung zufolge das Geld auch erstmal gar nicht rausgerückt. Also die einfach vom Bankensystem abgetrennt und gesagt, nö, das Geld, das geben wir euch nicht. Klar, sie können dann die Bank verklagen und werden irgendwann ihr Geld auch bekommen. Aber hier sieht man, welche verheerenden Auswirkungen bis nach Europa hinein, in alle anderen Weltregionen sowieso, Entscheidungen der US-Administration haben darf. Und Anne Roth, sie ist studierte Politikwissenschaftlerin, arbeitet seit vielen Jahren als Referentin für Digitalpolitik für die Partei Die Linke im Bundestag und ist übrigens auch, Fun Fact am Rande, Mitgründerin von indymedia.de. Nicht zu verwechseln mit links unten, sondern mit Indymedia. Sie schreiben in einem Beitrag für die Taz, dass ihr Blog Analyst für Sie ihr digitales Zuhause gewesen sei. Was bedeutet es für Sie, dieses Zuhause nach 19 Jahren verloren zu haben?
1: Ich habe es so ein bisschen verglichen wie so eine digitale Häuserräumung oder Zwangsräumung vielleicht, weil das eben im Grunde meine Webseite war, wo ich meine Gedanken aufgeschrieben habe, wo ich vieles dokumentiert habe, auch ein Archiv. Und das ist natürlich, also fühlt sich sehr übergriffig an, wenn plötzlich aufgrund einer politischen Entscheidung diese Webseite einfach nicht mehr zugänglich ist und nicht mehr existiert. Also es gibt natürlich ein Archiv davon bei archive.org, also dem großen Internetarchiv. Und ich habe selber auch die Daten gesichert und könnte die jetzt umziehen woanders hin. Habe ich noch nicht gemacht, weil ich dazu einfach noch nicht gekommen bin. Ich finde das auch für mich persönlich jetzt nicht wahnsinnig dramatisch, weil ich eben damit umziehen kann. Und gleichzeitig eben ist es immer sehr unangenehm, wenn so fremdbestimmt in das eigene Leben eingegriffen wird. Und ich würde sagen, meine Webseite, mein digitales Leben, das gehört eben auch zu mir dazu. Und das war eben 19 Jahre lang der Ort, wo ich dachte, da bin ich sicher, wenn man jetzt, weiß ich nicht, in irgendwelchen sozialen Medien irgendwas veröffentlicht, das verschwindet irgendwann. Und die meisten von denen, zumindest die kommerziellen, dass diese Sachen abgeschaltet werden können oder Accounts gesperrt werden oder so, das weiß man irgendwie. Und hier ist es aber anders. Das fand ich schon, also durchaus auch emotional unangenehm, muss ich sagen.
0: Was ist mit dieser digitalen Infrastruktur für die politische Linke insgesamt verloren gegangen?
1: Na, also 20.000 Blogs, 20.000 Mailadressen, Mailinglisten. Das ist tatsächlich der Teil, den ich auch schlimmer finde, muss ich sagen, als jetzt eben mein eigenes Blog. Das fand ich ganz interessant, dass ganz viele Leute darauf reagiert haben und sozusagen persönlich dann gesagt haben, ja, oh Gott, und was machst du jetzt damit und wie kannst du umziehen? Und das fand ich alles total nett und hilfreich. Und mir haben tatsächlich auch Leute geholfen. Das ist ganz, ganz wunderbar. Und weniger darauf reagiert haben, was da tatsächlich alles verloren gegangen ist. Und das ist aber eben der Teil, wo ich sagen würde, das finde ich viel, viel dramatischer, dass eben so viel linke Kommunikationsinfrastruktur damit verloren gegangen ist. Darüber hinaus diese ganzen Mailinglisten, die Archive von diesen Mailinglisten, ganz viel linke Geschichte wahrscheinlich auch oder auch Kommunikationsmöglichkeiten, weil eben auch Mailadressen abgeschaltet wurden, sind damit verloren gegangen. Und das lässt sich, glaube ich, im Moment überhaupt noch gar nicht übersehen, was das eigentlich bedeutet.
0: Sie beschäftigen sich seit Jahrzehnten mit Überwachung und staatlicher Kontrolle. Erleben wir gerade, dass sich die Macht über digitale Kommunikation von der Überwachung einzelner Menschen hin zur Kontrolle ganzer politischer Infrastrukturen verschiebt?
1: Na, gerade finde ich, Entschuldigung, dass ich da jetzt ein bisschen lachen muss, weil das ist natürlich nichts Neues, dass versucht wird, Kommunikation zu überwachen und eben auch nicht nur von Einzelnen, sondern weit darüber hinaus, also ganz klassisch die Auseinandersetzung über die sogenannte Chatkontrolle, der Wunsch von Sicherheitsbehörden, verschlüsselte Kommunikation mitlesen zu können, das ist ja nichts Neues und das betrifft eben auch nicht Einzelne, sondern da geht es eben genau darum, große Mengen von Kommunikation überwachen zu können, immer mit dem Vorwand der Terrorismusbekämpfung, wie eben auch hier, oder an anderer Stelle des Kinderschutzes, was auch ein ganz beliebtes Argument ist, zu sagen, wir müssen alle Kommunikation überwachen können. Und an der Stelle muss ich sagen, ich finde, es sollte sehr viel mehr auch digital zum Kinderschutz gemacht werden. Und sexualisierte Gewalt gegen Kinder gibt es zu viel und ich sehe viel zu wenig staatliches Engagement, um das zu unterbinden. Aber ich glaube, dass eine Massenüberwachung da nicht

0: der Weg ist. Aber das ist eben das, was Sicherheitsbehörden seit vielen, vielen, vielen Jahren versuchen und vorantreiben und leider auch relativ erfolgreich sind damit. Und das ist überhaupt nicht neu.
1: Nun hatte sich das Kollektiv letztlich dafür entschieden, den Konflikt nicht um jeden Preis weiterzuführen, sondern den Dienst auch zum Schutz seiner Nutzerinnen und Nutzer einzustellen. War diese Entscheidung für Sie nachvollziehbar?
0: Jein. Also ich kann das einerseits total gut verstehen, dass die sagen, diese Form der Sanktionen der USA, die eben dann auch massive Strafandrohungen mit sich bringen gegen vor allen Dingen US-StaatsbürgerInnen, die dann weiter mit dem Kollektiv in irgendeiner Form interagiert hätten, das wollen sie nicht verantworten. Oder auch nicht weitere mögliche Sanktionen, die sich dann gegen andere NutzerInnen oder sie selber gerichtet hätten, wenn sie weitergemacht hätten. Das ist einfach, die US-Regierung ist ja nicht niemand. Das ist schon völlig unübersehbar, welche Gefahren das mit sich bringt. Und das konnte ich schon nachvollziehen, dass sie gesagt haben, diese Verantwortung können und wollen wir nicht übernehmen. Und auf der anderen Seite finde ich es wirklich sehr, sehr schmerzhaft, dann so schnell aufgeben zu müssen und da nicht dagegen zu halten. Ich hätte mir wirklich wahnsinnig gewünscht, dass es möglich gewesen wäre, juristisch in irgendeiner Form dagegen vorzugehen. Aber das scheint ja die Einschätzung gegeben zu haben, dass das eben nicht möglich war. Und auch weil es gar kein Rechtsmittel war, also dass es sozusagen gar keinen Rechtsweg gibt, mit dem es möglich gewesen wäre, dagegen zu klagen, scheint zumindest eine der Ursachen gewesen zu sein.
1: Nun hat die US-Regierung die Server des Kollektivs gar nicht beschlagnahmen müssen. Es reichte alleine die bestehenden finanziellen und technischen Abhängigkeiten, um das Kollektiv herum zu zerstören. Was sagt das über die tatsächliche Macht großer Staaten über das Internet aus?
0: In dem Fall hat ja die Androhung gereicht, dass dann andere eingeknickt sind. Also in dem Fall die Bank, die italienische Bank, PayPal als Finanzdienstleister und die Domain-Registratur, die eben die .org-Domain dann abgeschaltet hat, weil das eben auch eine amerikanische Nichtregierungsorganisation ist, die diese Domains verwaltet.
1: Wäre es hier nötig, dass sich die Europäische Linke, also vielleicht nicht nur die Europäische Linke, sondern Europa als solches, auf eine eigene digitale Infrastruktur ausrichtet, um unabhängiger von großen kommerziellen oder auch US-amerikanischen Diensten zu werden?
0: Ich würde das sehr gerne nicht auf Europa beschränken. Ich finde immer diesen Gegensatz, wir in Europa gegen die in den USA ganz, ganz merkwürdig. Es gibt ja noch sehr viel mehr andere Länder auf der Welt, für die, also die auch eine Rolle spielen. Also das nur so als Nebenbemerkung, geht immer um die europäische digitale Souveränität, wo ich immer denke, ich weiß nicht, warum die europäisch sein soll. Ich finde, die sollte global sein. Aber davon abgesehen, ja klar, es ist notwendig, sich darüber Gedanken zu machen, wie angesichts dieser Situation eine sichere Kommunikationsinfrastruktur aussehen kann. Und das hat auch ganz viel mit Internet-Governance-Strukturen zu tun, also der Art und Weise, wie das Internet sozusagen geregelt ist. Ja, also das ist ja alles, da gibt es Gremien und Strukturen, die darüber nachdenken, wie diese technischen Voraussetzungen gemeinsam verhandelt und behandelt werden. Also dass es eben sowas gibt wie eine .org-Domain, wie diese ganze Top-Level-Domain-Regelungen getroffen werden, von wem diese Entscheidungen getroffen werden. Das wird ja nicht von Staaten gemacht und auch nicht von einer UN-Organisation, sondern das sind eben Internetgremien, die diese Entscheidungen treffen. Und ich würde sagen, da ist dringend nötig, dass darüber nachgedacht wird, wie das anders gemacht werden kann, wenn plötzlich auffällt, dass eben gerade die Top-Level-Domain .org, von der alle dachten, die ist international und unabhängig, jetzt plötzlich auffällt, die wird von einer US-amerikanischen Nichtregierungsorganisation verwaltet, die so stark abhängig ist von der US-Regierung, dass ich sehr dringend hoffe, dass da eine Veränderung eintritt.
1: Wo sehen Sie auf globaler Ebene Strukturen oder Möglichkeiten, sich entsprechend zu vernetzen, um der Macht der hier insbesondere US-Regierung etwas entgegenzusetzen?
0: Ich glaube, dass einerseits politische Organisationen und oder politisch, also andere ähnliche Kollektive hoffentlich sich miteinander jetzt vereinbaren, besprechen, vernetzen und überlegen, wie dieser Verlust letztlich auch ausgeglichen werden kann. Weiß nicht, ob das stattfindet. Ich hoffe das sehr. Und darüber hinaus eben diese Gremien, die Internetorganisationen, also die Internet-Governance regeln, dass das unbedingt angegangen werden muss. Das sind jetzt nicht unbedingt klassische linke soziale Bewegungen, weil ehrlich gestanden weiß ich nicht so richtig, wie die da jetzt durch eine Vernetzung weiterhelfen könnten, außer vielleicht mit ein bisschen mehr Perspektive auf diese Kommunikationsinfrastruktur, die man eben nicht als selbstverständlich immer existierend hinnehmen kann, sondern das ist auch was, was ehrenamtlich mit Engagement betrieben wird und nicht selbstverständlich ist und natürlich Unterstützung braucht, wenn es angegriffen wird. Da finde ich, dass im Moment noch zu wenig hingeguckt wird, ehrlich gestanden. Aber von allen Seiten zu wenig hingeguckt wird. Also von den Medien nicht, von den Regierungen nicht. Da ist sehr, sehr wenig Interesse für dieses Thema offensichtlich da. Und von politischen AktivistInnen aber auch viel zu wenig, die sich sozusagen darauf verlassen, dass das alles schon irgendwie funktioniert, dass sich jemand kümmert, aber das ist eben nicht von selber so.
1: Zum Schluss unseres Gesprächs gefragt, wenn es genügt, eine über 2 Jahrzehnte gewachsene politische Infrastruktur als terroristisch zu markieren, um sie zum Verschwinden zu bringen, was bedeutet das dann überhaupt für die Möglichkeit, noch eine unabhängige Gegenöffentlichkeit aufbauen zu können?
0: Na, ich glaube, es ist jetzt in diesem Moment sehr, sehr deutlich geworden, und das war ja übrigens mehr als 2 Jahrzehnte, Autistici gab es 25 Jahre lang. Also in diesem Moment ist deutlich geworden, dass das, was wir für sicher hielten, überhaupt nicht sicher ist, sondern sehr leicht angegriffen werden kann. Und ich glaube, das war schon ein sicher Schock für die Leute, die das beobachtet haben, zu sehen, wie schnell sowas kaputt gehen kann durch so eine massive Drohung oder wie wenig es eigentlich Sicherheitsmechanismen gibt, die davor schützen können, dass das so angegriffen werden kann. Damit hat, glaube ich, einfach niemand gerechnet. Das ist auch das erste Mal, glaube ich, dass es so einen Angriff gegen so eine technische Infrastruktur gegeben hat. Also nicht gegen irgendeine Organisation oder Einzelpersonen. Das hat es ja auch vorher schon gegeben. Diese Terrorsanktionen gegen, weiß ich nicht, den Internationalen Strafgerichtshof oder Hate Aid oder die Rote Hilfe, sondern in diesem Fall gegen technische Infrastruktur. Und das ist neu und ich hoffe sehr, dass da jetzt noch ein bisschen mehr drauf geguckt wird und darüber nachgedacht wird, wie das anders gemacht werden kann. Denn wenn das ganz wegfällt und wir dann alle nur noch von Instagram abhängig sind, dann wird es, glaube ich, sehr schwer mit der Kommunikation.

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1: Vor 4 Jahren wurden im sächsischen Erzgebirge die Bewohnerinnen eines linken Wohnprojekts von rund 200 Polizistinnen aus dem Schlaf gerissen. 14 Durchsuchungsbeschlüsse sollten vollstreckt werden. Nun entschied das Bundesverfassungsgericht 4 Jahre später, dass die Razzia bei einem der Bewohnenden verfassungswidrig gewesen sei. Was war passiert? Einer Person wurde vorgeworfen, im Sommer 2021 gemeinsam mit einer anderen Person unter Verwendung eines Malerpinsels und Tapetenkleisters Plakate mit einem Demonstrationsaufruf für eine antifaschistische Demonstration unter anderem an die Eingangstür des Büros der AfD, an einer Telefonzelle, an einer Bushaltestelle sowie an Informationstafeln angebracht zu haben. Zudem soll die beschuldigte Person Graffitis mit antifaschistischem Inhalt gesprayt haben. An einen Brückenpfeiler, ein Buswartehäuschen und an eine Wand habe die Person verschiedene Motive in roter Farbe gesprüht. Hinsichtlich der Plakate und Graffitis, die allesamt entfernt werden konnten, ging die Polizei von einem Sachschaden in Höhe von insgesamt rund 1.000 Euro aus. Am 27. April 2022 kam es dann zur Razzia. Das Amtsgericht Chemnitz winkte im Frühjahr 2022 nicht nur eine Durchsuchung bei der beschuldigten Person durch, sondern am Ende 14 Durchsuchungsbeschlüsse. Fast alle davon richteten sich gegen nicht beschuldigte Dritte, die in dem linken Wohnprojekt lebten. Angeblich, so die Staatsanwaltschaft in ihren Anträgen, sei unklar, in welchem Raum konkret die beschuldigte Person lebe. Äußerlich seien keine abgrenzbaren Wohneinheiten zu erkennen. Nach Angabe der Betroffenen rückten 200 Polizistinnen in den frühen Morgenstunden an, umstellten das Gebäude, brachen Schlösser auf und durchsuchten zahllose Räume. Die Bewohnenden wurden über Stunden drangsaliert. In einer Pressemitteilung ordneten die Bewohnenden die Razzia als einen klaren Versuch ein, Zitat, Freiräume kaputt zu machen, Zitat Ende. Sie kündigten an, Zitat, unsere alternativen Lebensentwürfe, unsere radikale Kritik an den herrschenden Verhältnissen und unsere Widerständigkeit, sich nicht verbieten zu lassen. Zitat Ende. In der Presse wurde die Großrazzia weitestgehend ignoriert. Allerdings berichtete ein kleines freies Radio, nämlich Radio Blau, in einem Interview einige Monate später mit einem Bewohnenden über die Razzia. Zudem gab es 4 Monate später eine Solidaritätsdemonstration unter dem Motto Linke Freiräume verteidigen, rebellische Strukturen erhalten. Während nun das Landgericht Chemnitz die Razzia mehr als 2 Jahre später nicht beanstandete, hat nun das Bundesverfassungsgericht weitere 2 Jahre später genau gegenteilig entschieden. Am 3. August 2026 erklärte das höchste deutsche Gericht die Durchsuchung für verfassungswidrig. Die Beschlüsse des Amtsgerichts und des Landgerichts verletzten den Beschwerdeführer in seinem Grundrecht auf Unverletzlichkeit der Wohnung, so das Bundesverfassungsgericht. An eine Durchsuchung bei einer nicht verdächtigen Person, so das Gericht, seien besonders strenge Anforderungen zu stellen. Es genüge nicht das bloße Zusammenleben von Nichtverdächtigen und Beschuldigten in einer Wohngemeinschaft. Ohne Kenntnis der internen und sozialen Bedingungen und der konkreten Nutzungsgepflogenheiten, so das Gericht, ließen sich aus dem äußeren Anschein einer Wohngemeinschaft selbst keine Rückschlüsse auf den Auffindeverdacht bei einem Nichtverdächtigen zielen. Auch ein gemeinsamer Briefkasten und, wie gesagt, das Zusammenleben in einer Wohngemeinschaft seien ebenfalls nicht ausreichend, um eine Durchsuchung bei einer nichtverdächtigen Person zu begründen. Doch so erfreulich der Beschluss aus Karlsruhe auf den ersten Blick anmuten mag, das Verfahren und der Beschluss offenbaren auch erhebliche Schwächen. Zum einen ist da der Zeitablauf. Mehr als 4 Jahre dauerte das Verfahren gerechnet ab dem Zeitpunkt der Razzia. Zum zweiten betrifft der Beschluss ausschließlich einen nicht verdächtigen Mitbewohner des Wohnprojekts. Zum dritten ist die Verdachtsstufe, die das Bundesverfassungsgericht annimmt, um auch bei nicht verdächtigen Personen eine Durchsuchung zu legitimieren, relativ gering. Es reichen nämlich Indizien als konkrete Anhaltspunkte, die zudem auch nicht besonders stark sein müssten, um eine Durchsuchung zu rechtfertigen. Schließlich gilt auch hier, gemeinschaftlich genutzte Räume bieten immer eine offene Flanke. Dennoch erschwert das Bundesverfassungsgericht mit dieser Entscheidung zumindest in der Theorie Durchsuchungen bei nicht verdächtigen Personen, die in einem linken Wohnprojekt leben. Ob das am Ende über den theoretischen Bereich hinausgeht, bleibt allerdings offen. Denn in der Praxis machen sich Polizei, Staatsanwaltschaft und Gerichte bisher wenig bis keine Gedanken um die Verfassung. Und wenn dann, wie hier, 4,5 Jahre später ein Gericht in Karlsruhe eine Durchsuchung beanstandet, beunruhigt das vor Ort weder Polizistinnen noch Richterinnen noch Staatsanwältinnen.

0: Und jetzt soll es gehen um Lina E., die im sogenannten Antifa-Ost-Verfahren bereits zu 5 Jahren und 3 Monaten Haft verurteilt worden war, im Antifa-Ost-Verfahren 1. Ihr war vorgeworfen worden, wie auch anderen Angeklagten Neonazis körperliche Grenzen aufgezeigt zu haben. Seit November 2025 läuft gegen weitere Angeklagte ein sogenanntes Antifa-Ost-Verfahren 2, denen im Wesentlichen ähnliche Vorwürfe gemacht werden. Lina E. sollte im Juni vor dem Oberlandesgericht Dresden als Zeugin dazu aussagen, zu Angriffen auf Neonazis, und zwar gegen ihre Mitangeklagten. Das hat sie abgelehnt, dem Grundsatz auch der Roten Hilfe folgend, Anna und Arthur halten's Maul. Daraufhin verhängte das Oberlandesgericht 750 Euro Ordnungsgeld sowie 6 Monate Beugehaft. Der Bundesgerichtshof hatte das dann Anfang August abgenickt und die Beschwerde von Lina gegen die Entscheidung des Oberlandesgerichts zurückgewiesen. Dagegen sind ihre Anwälte in Verfassungsbeschwerde mit ihr gegangen. Und ganz überraschend ist vor wenigen Wochen Lina dann auf Anordnung des Bundesverfassungsgerichts aus der Beugehaft entlassen worden. Denn im Wege einer einstweiligen Anordnung hat das Bundesverfassungsgericht gesagt, wir brauchen längere Zeit, um über die Verfassungsbeschwerde entscheiden zu können, und lassen Lina vorläufig frei, denn die eingereichte Verfassungsbeschwerde sei weder unzulässig noch offensichtlich unbegründet. Und darüber hat mein RDL-Kollege Fabian mit mir gesprochen.
1: Wie bewertest du den Beschluss des höchsten deutschen Gerichts, nun diese Beugehaft gegen Lina E. auszusetzen?
0: Ich kann mich hier eigentlich nur anschließen dem, was ihr Rechtsanwalt Erkan Sünbül in einer Pressemitteilung gestern geschrieben hat, dass es sich nämlich um ein wichtiges Signal handele. Niemand darf gezwungen werden, sich selbst einer Straftat zu bezichtigen. Das ist ja hier das Kernproblem. Du hast es ja schon angedeutet, Lina ist verurteilt worden, und zwar schon im Mai 2023, und zwar auch für Taten, zu denen sie jetzt vom Oberlandesgericht Dresden in einem weiteren Verfahren als Zeugin hätte befragt werden sollen. Aber es ist halt eben nie in solchen Verfahren nach den 129 Paragraphen, also Bildung einer kriminellen Vereinigung, ausgeschlossen, dass durch selbst eine Nebenbemerkung sich Menschen einer doch weiteren Strafverfolgung aussetzen, ganz abgesehen von dem wichtigen Grundsatz Anna und Arthur halten's Maul. Das heißt, wir belasten vor Gerichten niemanden. Insofern tatsächlich ein sehr wichtiges Signal.
1: Das Bundesverfassungsgericht hat jetzt also dieses Recht auf Aussageverweigerung gestärkt. Wie ist es denn zu bewerten, dass wieder einmal erst das Bundesverfassungsgericht die Grundrechte hochhält, in diesem Fall das Recht auf Auskunftsverweigerung?
0: Genau, das Bundesverfassungsgericht spricht von Selbstbelastungsfreiheit, und zwar insbesondere als Ausdruck der Menschenwürde, also in Artikel 1 Absatz 1 Grundgesetz verankert. Also hängt das also wirklich sehr hoch und hält es für einen wesentlichen Ausdruck unseres Rechtsstaatsprinzips. Und wie du ja zu Recht sagst, das Bundesverfassungsgericht greift in letzter Zeit auch immer öfter in linken Strukturen und Bereichen ein. Wir erinnern uns, Radio Dreieckland hat berichtet, dass das Bundesverfassungsgericht kürzlich im August eine Razzia in Ostdeutschland für rechtswidrig erklärt hat, bei der 14 relativ willkürlich anmutende Durchsuchungsbeschlüsse bei Nichtverdächtigen vollstreckt wurden. Wir haben dann den sehr prominenten Fall, das spielt sich ja auch im Umfeld Antifa-Ost-Budapest-Komplex, also den Angriffen auf Neonazis, die stattgefunden haben sollen im Frühling 2023 in Budapest ab, den Fall von Maja. Dort hat das Kammergericht die Auslieferung oder die Überstellung nach Ungarn beschlossen, und Maja befand sich dann schon auf dem Weg nach Ungarn, als das Bundesverfassungsgericht im Wege einer einstweiligen Anordnung der Bundesrepublik verboten hat, Maja zu überstellen. Daran wurde sich nicht gehalten. Maja wurde überstellt. Und ja, inwiefern lassen sich untere Instanzen von Entscheidungen des Bundesverfassungsgerichts beeindrucken, muss hier schon gefragt werden. Denn im Fall von Lina, und um auf ihren Fall zurückzukommen, haben ja 5 Richter sogar am Oberlandesgericht Dresden den Beugehaftbeschluss letztlich abgesegnet. Anschließend hat der Bundesgerichtshof nochmal drauf geguckt. Und das sind ja jetzt auch keine Ahnung, Feld-, Wald- und Wiesenjuristinnen, sondern da haben ja schon kompetente Juristinnen drauf geguckt, die aber offenbar keinen Blick mehr haben für das Grundgesetz.
1: Jetzt ist das noch nicht die endgültige Entscheidung des Bundesverfassungsgerichts über die Beugehaft, über die Verfassungsbeschwerde von Lina E. ist noch nicht abschließend entschieden worden. Das Gericht hat aber durchblicken lassen, dass es, ich würde sagen, sehr wahrscheinlich so entscheidet, wie jetzt auch ja, es sich andeutet, dass es also die Beugehaft als rechtswidrig einstuft. Jetzt ist Lina E. seit dem 30. Juni in Beugehaft gewesen. Wenn das Bundesverfassungsgericht jetzt wirklich dann auch abschließend die Beugehaft für verfassungswidrig erachtet, hat sie denn da eine Chance, diese Haftzeit da irgendwie eine Entschädigung für zu kriegen?
0: Genau, dann gilt sie als eine zu Unrecht inhaftierte Person und hat nach dem entsprechenden Strafrechtsentschädigungsgesetz Anspruch auf diesen entsprechenden Tagessatz. Ich glaube, der bewegt sich momentan bei 50 oder bei 100 Euro. Wenn sie noch Lohnausfall nachweisen kann, könnte sie auch diesen geltend machen. Wenn es sonstige Kosten im Zusammenhang damit gegeben hat, wären auch die noch zu ersetzen. Und in dem Zusammenhang muss noch gesagt werden, das Oberlandesgericht hat ja nicht nur 6 Monate Beugehaft angeordnet, sondern es hat sie auch zu 750 Euro Ordnungsgeld verknackt an dem Tag, als die Beugehaft angeordnet wurde, zuzüglich der Prozesskosten, die an diesem Tag für die angereisten Rechtsanwältinnen und Nebenklägerinnen entstanden ist. Also da wäre natürlich ein Batzen Geld, den sie dann auch nicht zu zahlen hätte, zuzüglich einer entsprechenden Kompensation.
1: Die Aussetzung der Beugehaft gilt bis zur Entscheidung des Bundesverfassungsgerichts längstens 6 Monate. Was bedeutet das Ganze jetzt für den Fortgang des Antifa-Ost-Prozesses?
0: Also ich habe den ja jetzt an mehreren Prozesstagen verfolgt im letzten Jahr, in den letzten 11 Monaten oder 10 Monaten. Und ich kann mir nicht vorstellen, dass es um die jetzt Angeklagten verurteilen zu wollen, auf die Einlassung von Lina in irgendeiner Art und Weise ankommt. Aus meiner Perspektive handelt es sich hier um den Versuch einer Machtdemonstration, den das Oberlandesgericht hier getan hat. Du wirst ja im Verlauf der Sendung noch ein Interview mit Rechtsanwalt Issensee spielen, der ja auch bemängelt, dass das Oberlandesgericht Dresden, also Issensee hat in diesem Oberlandesgerichtsverfahren vertreten, einen anderen Mandanten, der da die Prozessführung des Oberlandesgerichts ausdrücklich bemängelt, der bemängelt, dass die Justiz sich in solchen Verfahren über geltendes Recht hinwegsetzt. Und wenn man da einen Strich drunter zieht, es kommt auf die Einlassung oder auch die Nichteinlassung von Lina in diesem Verfahren überhaupt nicht an.
1: Das beantwortet so ein bisschen auch schon meine nächste Frage. Trotzdem stelle ich sie nochmal ein bisschen zusammengefasst abschließend. Lina E. Kommt also jetzt wieder auf Bewährung frei. Die jetzt vom Bundesverfassungsgericht beanstandete Beugehaft, diese zeigt aber schon, dass das Oberlandesgericht Dresden weiterhin einen sehr hohen Verfolgungswillen gegenüber Antifaschistinnen an den Tag legt, oder?
0: Selbstverständlich. Zum einen dieser Verfolgungswillen, aber um nochmal auf die Situation von Lina und ihre Aussageverweigerung zurückzukommen, ich denke, ihre Entscheidung, ganz offensiv die Zeuginnenaussage zu verweigern, sendet auch ein ganz wichtiges Signal in linke Strukturen. Wir hatten ja zuletzt die Diskussion um die Aussagen im Budapest-Verfahren in Düsseldorf, im dortigen Oberlandesgerichtsverfahren, wo Angeklagte doch entsprechende Aussagen gemacht haben, im Sinne von, dass sie sich selbst identifiziert haben auf Bildern, die sie bei Angriffen auf Neonazis zeigen sollen. Und da wird ja auch durchaus kritisch das diskutiert. Und Lina hat halt eben im Antifa-Ost ganz klar gemacht, keine Aussagen, auch vor Gericht.
1: Soweit mein Kollege Thomas, der den Antifa-Ost-Prozess immer wieder für Radio Dreieckland beobachtet. Wir haben mit ihm gesprochen über die Entscheidung des Bundesverfassungsgerichts. Das Bundesverfassungsgericht hat die Beugehaft gegen Lina E. ausgesetzt. Lina E. ist also wieder auf freiem Fuß.
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0: verliert die Freiheit, aber nicht den Anspruch auf medizinische Versorgung. Der Staat sperrt also ein und ist doch zugleich für die Gesundheit der Eingesperrten verantwortlich. Wie gut nimmt eurer Erfahrung nach der Staat diese Verantwortung wahr?
1: Ich würde sagen, nicht besonders gut. Und das liegt jetzt nicht nur daran, dass es keine freie Arztwahl gibt, das halte ich gar nicht für so relevant, aber es gibt einfach größere Probleme, zum Beispiel bei allem, was mit Psycho-Fragen zu tun hat. Wir haben im Knast sehr viele Menschen mit psychischen Belastungen und Krankheiten. Das wird sehr schlecht behandelt. Die Zahnmedizin ist in der Regel unterirdisch. Da wird also erstens gibt es da eine Frage von Geld. Die Leute müssen dann beim Zahnarzt was bezahlen. Das Geld haben sie nicht. Aber generell ist die zahnmedizinische Versorgung sehr schlecht. Und die ganze Frage der Drogensubstitution, wie geht man mit Drogenkonsum um, ist auch extrem schlecht. Da gab es sogar in Bayern die bayerischen Knäste sind da vom Europäischen Menschenrechtsgerichtshof dafür verurteilt worden, weil sie einfach kalten Entzug gemacht haben.
0: Und mir fällt zum Beispiel ein, dass es im Strafvollzug in der Regel oder fast ausschließlich keinerlei Spritzentauschmöglichkeiten gibt.
1: Ja, das ist völlig absurd. Das gab es mal eine Weile, dass man das als Präventionsprogramm für HIV, aber auch Hepatitis C, hat man Spritzen und auch Kondome kostenlos verteilt. Das ist gestrichen worden, anscheinend aus Kostengründen, was vollkommen absurd ist, weil entsprechend die Zahlen der Infektionen in den Knästen sehr, sehr viel höher sind als außerhalb der Knäste.
0: Jetzt schauen wir mal auf euren Verein der demokratischen Ärztinnen und Ärzte. Wie kam es überhaupt dazu, dass ihr euch mit dem Thema Strafvollzug, Gefängnis, Justizvollzug beschäftigt habt?
1: Das machen wir aus dem Gefühl des Mangels heraus. Wir bekommen relativ viel Post von Menschen in Haft, die versuchen, sich über uns zu beschweren, über die medizinische Versorgung im Knast. Und unser Mangel ist, dass wir so ein kleiner Verein sind, dass wir uns nicht um Einzelfälle kümmern können. Und dann haben wir gedacht, dann müssen wir zumindest irgendwie versuchen, mehr Öffentlichkeit für dieses Problem herzustellen. Wir machen auch regelmäßig Anträge auf Ärztetagen zu diesen Fragen und wir verteilen eben diese Broschüre und machen ab und zu auch Veranstaltungen, weil wir meinen, auch die Inhaftierten sind eine vulnerable Gruppe, um die wir uns kümmern müssen.
0: Was meint Anträge auf Ärztinnentagen?
1: Das meint, dass es zum Beispiel in Knästen nicht gewährleistet ist, dass es einen Fachärztestandard gibt, den man normalerweise als gesetzlich Krankenversicherter immer haben. Also auf den hat man einen Anspruch. Dass wir quasi Anträge stellen, dass die Ärztinnen, die Anstaltsärztinnen sind, dass die auch Fachärzte sind, es gibt Anträge, dass es da eine Kontrolle der Ärztekammern geben sollte, was da gemacht wird in den Knästen, dass es da eine Evaluation gibt. All sowas ist im Moment nicht Standard und deshalb versuchen wir da auf Ärztetagen dafür eine Stimme zu erheben.
0: Die Ärztinnen und Ärzte im Gefängnis werden ja über die Justizministerien der Länder finanziert und übernehmen auch Aufgaben im Vollzug. Was bedeutet das für deren Unabhängigkeit gegenüber deren inhaftierten Patientinnen und Patienten?
1: Das bedeutet ein strukturelles Problem, dass sie sozusagen eine doppelte Loyalität haben, was für einen Arzt eigentlich nicht sein sollte. Der Arzt, die Ärztin sollte den Patientinnen verpflichtet sein und deren Wohl und nicht zugleich Diener einer Institution sein oder Angestellter einer Institution sein, die sozusagen Herrschaft ausübt über diese Patientin, zum Beispiel in Gestalt von, dass dieser Mensch eben ein Häftling ist. Es geht da zum Beispiel darum, dass Anstaltsärztinnen auch bei Disziplinarmaßnahmen hinzugezogen werden. Die müssen Gutachten schreiben, die machen Urin- und Blutkontrollen, wenn es um Drogenfragen geht. Die sind an Zwangsernährung beteiligt, wenn sie sich da nicht individuell wehren dagegen und solche Dinge. Und wir meinen, das müsste getrennt sein voneinander.
0: Und ihr fordert ja auch, dass die Zuständigkeit für die Gesundheit von Gefangenen mittelfristig oder langfristig vom Justiz ins Gesundheitsministerium verlagert wird. Was soll sich dadurch konkret für die Gefangenen verbessern?
1: Dadurch sollte sich verbessern, dass die Ärztinnen nicht mehr dem Justizministerium, damit auch nicht mehr dem Knast als solchem verpflichtet sind, sondern den Patientinnen. Und dann müsste es eben nochmal ein anderes Personal geben, das dann zuständig wäre für diese Gutachten oder sowas. Aber die Ärztinnen selber, die Inhaftierten behandeln, müssten davon frei sein, von diesen Aufgaben.
0: In der Praxis ist es allerdings im deutschen Strafvollzug so, dass schon heute vielfach Stellen für die Anstaltsärztinnen und Ärzte unbesetzt bleiben, weil sich kaum Ärztinnen und Ärzte bereit finden, hinter Mauern zu arbeiten. Deshalb, wie realistisch ist eure Forderung unter diesen Bedingungen?
1: Ja, das ist eine gute Frage. Ich mutmaße, die ist im Moment nicht sehr realistisch. Man müsste die Arbeitsbedingungen für diese Anstaltsärztinnen verbessern, wenn man wollte, dass es da mehr Menschen gäbe, aber wir wären auch prinzipiell ja sowieso dafür, dass Ärztinnen eigentlich in Anstellung arbeiten müssten und wollen sowieso weg von diesem Kleinunternehmer-Ärztinnen-Modell. Und das heißt, wir würden da ganz grundsätzlich das Verhältnis von Staat zu Ärztinnen auch, glaube ich, nochmal anders denken wollen. Wir würden ein Primärversorgungszentrum wollen, keine profitgetragenen Krankenhäuser und so weiter. Und dann müsste es da auch eine andere Form von Planung geben, wo es welche Ärztinnen braucht.
0: Nun steht in eurer Broschüre, die wir auch verlinken werden auf unserem Blog, man dürfe nicht bei der bloßen Medizin stehen bleiben. Warum reicht Kritik aus eurer Sicht an der medizinischen Versorgung alleine nicht aus?
1: Das reicht deshalb nicht aus, weil wir den Zustand der Haft in einem geschlossenen Gefängnis per se für nicht gesundheitsförderlich halten und weil wir der Meinung sind, dass man ganz viele Haftverhältnisse sowieso eigentlich anders organisieren müsste als in einem geschlossenen Gefängnis. Und dann würden sich auch viele Fragen der medizinischen Versorgung anders stellen. Also wir sind ein ganzes Stück weit konform mit zum Beispiel Thomas Galli und den Fragen von Abolitionisten, also der Abschaffung von Gefängnissen, was nicht heißt, dass es keine Strafen oder sowas gibt, sondern dass man das anders organisieren muss als in solchen geschlossenen Anstalten. Also offene, also Wohngruppen und solche Geschichten müsste es viel mehr geben. Es müssten bestimmte Strafen komplett unseres Erachtens abgeschafft werden.
0: Zu Thomas Galli noch ergänzend, es ist ein ehemaliger langjähriger Anstaltsleiter, der also auch intime Kenntnis über den Justizvollzug hat, bevor er seinen Beamtenjob auf Lebenszeit an den Nagel gehängt und mittlerweile als Rechtsanwalt praktiziert. Du weitest ja jetzt schon den Blick und das passt, denke ich, auch zu dem Punkt, dass du mal wissenschaftliche Mitarbeiterin an einem Institut für medizinische Soziologie warst. Was sagt ein Blick durch diese soziologische Brille über den Zusammenhang von sozialer Lage und Gefängnis? Ein bisschen hast du das ja schon angedeutet.
1: Naja, der sagt, dass wenn wir einfach die schlichten Zahlen angucken, die Population in den Knästen überhaupt nicht genau dieselben Prozentzahlen von armen Menschen, von Migrantinnen, von Frauen und Männern und sowas aufweist wie außerhalb der Mauern. Wir haben eine extrem hohe Anzahl eben an Armen, an Obdachlosen, damit diesen Ersatzstrafen. Wir haben eine viel höhere Anzahl an Menschen mit migrantischem Hintergrund. Das ist immer ein bisschen schwierig zu ermitteln, diese Zahlen, aber es sind auf jeden Fall sehr viel mehr als außerhalb der Mauern. Das liegt auch daran, dass Migrantinnen auch zu den ärmeren Schichten unserer Gesellschaft gehören. Wir haben eine überdurchschnittlich hohe Zahl an Menschen mit psychischen Krankheiten, mit Drogenkonsum und so weiter. Und das zeigt uns ja, dass offensichtlich die soziale Lage die Menschen in so eine Situation treibt, dass sie kriminell werden oder sagen wir mal nicht kriminell, sondern etwas tun, was sie in dieser Gesellschaft eben in den Knast bringt. Und das heißt, man müsste eigentlich die soziale Frage dahinter nochmal ganz anders angehen. Also der Thomas Galli schreibt zum Beispiel, wenn Knast Resozialisierung bedeutet, dann müsste man ja vorher mal fragen, warum wurden denn die Menschen entsozialisiert und müssen zu solchen Mitteln greifen, dass sie dann eben irgendwie in den Knast kommen, ne? Dass sie irgendwie kriminell werden. Und sagt dann, er hat viele Menschen erlebt, die quasi nie in ihrem Leben junge Häftlinge, die überhaupt noch nie mal eine soziale, gute soziale Erfahrung gemacht haben. Die haben gar keine Sozialisation in ihrem Sinne von, dass sie vertraute Menschen haben, die sie unterstützen und sowas. Und dass sie sozusagen Sozialisation erst nochmal lernen müssten. Und das kann man im Knast nicht. Das kann man nur in anderen Formen.
0: Zum Schluss gefragt, ein Mensch tritt morgen eine Haftstrafe an und ist krank. Was sollte für diesen Menschen ab dem ersten Tag selbstverständlich sein?
1: Für den sollte selbstverständlich sein, dass er seine Krankenversicherung behält, ist unsere Meinung, weil er dann, wenn er rauskommt, die auch hat und alles erstmal weitergehen kann. Der sollte einer gründlichen Anamnese, da sollte eine gründliche Anamnese stattfinden, die auch darauf achtet, welche, ob jemand auch Infektionskrankheiten hat, wie es steht mit dem Drogenkonsum, ob es psychische Probleme gibt, und der sollte, wenn es gut ginge, einen Plan bekommen, wie all diese Krankheiten, die vielleicht draußen sowieso noch nie behandelt worden sind, wie man die sinnvoll behandeln kann.
0: Und damit geht die Sendung heute am 11. Oktober 2026 ihrem Ende entgegen. Wir haben kurz vor 22 Uhr. Nach der Sendung kommt die Sendung Rabenton, eine spannende Musiksendung, die es seit vielen Jahren gibt. Bleibt einfach dran und hört rein. Bei allem, was ihr tut, lasst euch von den Repressionsbehörden nicht erwischen. Und wenn sie euch doch einmal im Fokus haben und ihr bekommt Post von Polizei, Staatsanwaltschaft oder Gerichten, könnt ihr euch melden beim Ermittlungsausschuss. Der bietet regelmäßige Sprechstunden an in der KTS, in der Basler Straße. In der KTS. Oder ihr kommt gerne zur Roten Hilfe. Die Rote Hilfe bietet zweimal im Monat eine Sprechstunde. Einmal hier auf dem Kreta-Gelände gegenüber von Radio Dreieckland oder im Lietz in der Glümerstraße. Rote Hilfe, bekannt aus Funk und Fernsehen durch eine mediale Hetzkampagne, die im September und Oktober ziemlich medial Furore machte. Und damit verabschiedet sich am Mikrofon war heute Thomas.

0: 12. Einen wunderschönen Montagmittag. Wir haben Montag, den 12. Oktober 2026, Punkt 12 Uhr. 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Was haben wir in der kommenden Stunde? Wir sind heute verabredet mit Menschen. Ja, auch wieder sehr tragisch. Es gab vor 2 Jahren in Mülheim an der Ruhr einen Todesfall. Ein Geflüchteter kam infolge eines Polizeieinsatzes zu Tode. Da wollen wir mit 2 Menschen aus dem Soli-Komitee sprechen, denn kürzlich wurden die angeklagten Polizeibeamtinnen freisgesprochen. Nach 1:30 sind wir verabredet mit einer Person aus Brasilien, einer Dichterin, Journalistin und Aktivistin im Bereich Wohnungslosenhilfe. Wir wollen schauen auf das Zwischenergebnis der dortigen Präsidentschaftswahlen. Dort hat Lula da Silva ja im ersten Wahlgang nicht die Mehrheit errungen, sondern Bolsonaro. Und wir schauen mit Adelaide Ivanova auf die aktuelle Situation vor den nächsten dann entscheidenden Wahlen am 25. Oktober. Jetzt hören wir aber erst einmal Trottenschlacht mit Ernst der Lage.
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1: Ernst der Lage mit Tortenschlacht. Wir haben 12 Uhr und 4 Minuten heute am 12. Oktober 2026. Am Mikrofon für euch die Rest der Stunde noch, die kommenden 55 Minuten, ist Thomas. Es war ein kalter 6. Januar vor 2 Jahren, als am Abend in Müllheim an der Ruhr in einer Unterkunft für Geflüchtete die Polizei gerufen wird. Ein Bewohner soll geschrien und sich aggressiv verhalten haben. Ibrahima Barry, er ist 23 Jahre alt, kam aus Guinea und er sollte nicht mehr lange leben, nachdem die Polizei gerufen wurde, denn Polizeibeamtinnen und Polizeibeamte setzten ein Taser ein, sie fesselten ihn, er liegt dann auf dem Bauch, kurz darauf ist er tot. 9 Polizistinnen und Polizisten mussten sich dafür vor dem Landgericht Duisburg verantworten. Am 30. September fiel das Urteil, Freispruch für alle Angeklagten. Über den Prozess, über den Freispruch und die Familie von Ibrahima Barry kann ich jetzt mit Hanna und Felix sprechen vom Solidkomitee Justice for Ibrahim Barry.
2: Ja, vielen Dank herzlich für die Einladung. Wir freuen uns sehr, hier zu sein.
0: Ja, hallo.
1: Ja, herzlichen Dank euch beiden. Nach der Urteilsverkündung wurde im Gerichtsgebäude Justice for Ibrahima gerufen. Wie ging es euch in diesem Moment?
2: Ja, wir waren fassungslos und wütend wegen des Urteils. Und es war dann vor allem sehr befreiend, nach diesen ganzen Wochen einfach da sitzen und in gewisser Weise einfach zuschauen, was da passiert, war es einfach sehr befreiend, laut zu rufen, Justice for Ibrahima. Und auch Fatoumata Ibrahima, Mutter, hat mit uns eingestimmt.
1: Ganz kurz, wir haben hier ganz viele Unterbrechungen. Ihr habt irgendwie ein Mikrofon mit euch, das ist gerade ein bisschen schwierig. Also wir haben alle paar Sekunden eine Unterbrechung. Das können wir jetzt so nicht komplettes Interview machen, weil das lässt sich gar nicht mehr hören.
2: Okay, dann einen kurzen Moment, entschuldige bitte.
1: Ganz kurz, dann werde ich ein bisschen Musik kurz einspielen und dann hören wir uns gleich wieder.
2: Alles klar, bis gleich.

0: Fahr weg. Ein paar Takte von Fahr weg, Isolation Berlin. Jetzt sind wir nochmal verbunden mit dem Soli-Komitee Justice for Ibrahima. Nach der Urteilsverkündung wurde im Gerichtsgebäude gerufen, Justice for Ibrahima. Wie ging es euch in diesem Moment?
1: Ja, wir waren natürlich fassungslos und wütend wegen des Urteils. Wir konnten nach vielen Wochen einfach nur da sitzen und zuhören, war es dann sehr befreiend, laut zu rufen, laut Justice for Ibrahima zu rufen, kein Vergeben, kein Vergessen. Und auch Fatoumata Ibrahimas Mutter hat mit uns eingestimmt.
0: Was hat euch bewogen, im Soli-Komitee Justice for Ibrahima teilzunehmen?
2: Ja, wir sind beide aktiv in andere Kontexte, die auch an antirassistische Arbeit, und wir unterstützen sonst auch Menschen, die Polizeigewalt erfahren. Und wir hatten einfach das Gefühl, es kann nicht sein, dass es wieder ein schwarzer Junge von der Polizei getötet wird. Und ein großes Bedürfnis, das einfach das begreifbar zu machen für andere, was es passiert ist und was passiert sonst so viel. Auf der anderen Seite auch dieses Gefühl gehabt, jetzt wird eine Familie ganz weit weg informiert, dass ihr Sohn und ihr Bruder getötet würde. Und wie,

0: besorgen, sie dabei zu unterstützen, alles auszufüllen, das Visum zu organisieren, die Flüge, den Aufenthalt finanzieren. Das heißt, ganz konkret für den ganzen Alltag hier in Deutschland haben wir sie unterstützt, haben Geld gesammelt über Spendenaufruf, über Soli-Events, Informationsveranstaltungen. Die Familie wünscht sich, hat sich gewünscht, dass das aufgeklärt wird, was passiert ist. Und dementsprechend haben wir auch dann nach einer unabhängigen Aufklärungsarbeit, nach einer Rechercheagentur dafür gesucht, haben den Kontakt hergestellt. Wir haben sie ganz konkret im Gericht begleitet. Jedes Mal standen wir morgens früh mit ihm an in der Schlange und waren dann bei ihnen den ganzen Tag im Gericht. Das heißt, wir haben uns alle um Fragen, Angelegenheiten von ihnen gekümmert, Fragen, die sie zu den Anwälten haben. Wir haben den Kontakt mit ihnen immer hergestellt. Aber auch wenn sie krank sind, haben wir geschaut, was wir organisieren können für sie medizinisch. Und vor allem auch sehr wichtig ist, Verbindung zu schaffen zu anderen Angehörigen von Opfern von tödlicher Polizeigewalt. Weil diese Verbindung ist extrem wichtig, damit Heilung passieren kann für die Familie.
1: Habt ihr Erwartungen an diesen Prozess gehabt gegen die neuen Polizistinnen? Wenn ja, welche?
2: Ja, also vielleicht, da muss man unterscheiden zwischen unserer Erwartung und die Erwartung der Familie Bari. Weil die Familie Bari ist hierher gekommen und gesagt, ja, hier in Deutschland gibt es Gesetze, hier wird Gerechtigkeit vor Gericht getan, und hier wird aufgeklärt, was in unserem Zaun passiert ist. Und natürlich dann diese Erwartungen würden sehr enttäuscht mit wie dem Verlauf des Verfahrens war, eben wenn Beweise abgelehnt würden, aber dann auch mit diesem Urteil, die alle Polizisten freigesprochen hat. Und für uns als so Soli-Kreis war es tatsächlich dann andere Erwartungen. Wir hatten andere Prozesse erlebt, eben vor kurzem der Fall von Mohamed Lamine Ramé in Dortmund. Und wir wussten schon, wie diese Prozesse laufen könnten. Wir dachten aber gleichzeitig, es gibt so offensichtlich objektive Beweise mit diesen Bodycam-Aufnahmen, dass es sehr schwer sein würde, dann diese Polizisten freizusprechen. Wie könnte man die Fakten ablehnen? Und dann ab dem Punkt, in dem tatsächlich der Beweisanträge und der Untersuchung von Forensics und der Experten aus den USA abgelehnt wurden, war es alles klar für uns. Da, glaube ich, sind alle Erwartungen ja, verschwunden.
1: Hanna, du hast schon dieses Video angesprochen, Staatsanwaltschaft und Verteidigung der Angeklagten haben dieses Video einer Rechercheagentur als politisch bezeichnet, denn schon der Titel The Killing of Ibrahima Barry sei parteiisch. Was entgegnet ihr diesem Einwand, dass ein solcher Titel das Video und dann die Einführung als Beweismittel angreifbar machen soll?
2: Ja, also wir denken einmal, das Titel sagt einfach das, was man auf diesem Video sieht, wenn man das Video sehen will. Und wir sind nicht diejenigen, die über Totung sprechen. Es ist auch nicht forensisch diejenigen, die über Totung sprechen, sondern wenn man das Video sieht, da kommt dieser forensische Experte, Professor Freeman, der eben in Fällen von tödlicher Polizeigewalt durch Fixierung tätig ist. Und der war zum Beispiel auch in dem Fall, auch in der Untersuchung von dem Fall von George Floyd beteiligt. Und der spricht in diesem Video über Homicide, also Tötungsdelikt. Und das ist auf dem, was der Titel von dem Video basiert ist. Aber wie gesagt, natürlich, wenn das Gericht das Video nicht sehen will und sehen könnte, dann kann man dann ganz viele andere Sachen sich vorstellen, die dieser Titel sagt. Und dann ist es für uns auch die Frage, was genau sollte diese Neutralität sein, die das Gericht fordert. Also wir sprechen über dann die Analyse vom Gericht, die, wie Sie gesagt haben, die Ermittlungen von der Polizei, die gegenüber der Polizei gemacht würden, sollten neutral sein. Und wir haben auch gehört, die Form, in der diese Ermittlungen gelaufen sind. Also die hatten auch im Gericht gesagt, sie hätten das Video mit einem ganz normalen Videoprogramm analysiert, was auch immer das heißen soll. Sie hatten keinen Versuch gemacht, zum Beispiel die Qualität des Videos zu verbessern, die Lichtqualität, damit man mehr sehen kann mit diesem Video oder zum Beispiel unterschiedliche Tonspuren zu unterscheiden, Ibrahimas Stimme zu übersetzen. Man hört, wie Ibrahima in dem Video auf Fula, seine eigene Sprache, sagt, ihr habt mich umgebracht. Und natürlich, das ist ein super wichtiger Beweis für uns gewesen, weil es wurde immer wieder diskutiert, dass Ibrahima gesagt hätte, ich bringe euch um, wo dann klarerweise sagt er auf Fula, ihr habt mich umgebracht, ihr bringt mich um. Und er sagt das auf Deutsch, ihr bringt mich um. Na, nur natürlich, wenn man dann nicht richtig zuhört und man nur ganz normal mit einem ganz normalen Videoprogramm analysiert, kann man diese Details verpassen.
1: Das Gericht folgt ja der Argumentation der Polizistinnen und Polizisten, sie hätten in Notwehr gehandelt.

0: Was haltet ihr dieser Behauptung entgegen?
1: Ja, wir lehnen natürlich die Darstellung des Geräts der Staatsanwaltschaft, der Verteidigung der Polizisten, ab, dass sie in Notwehr gehandelt hätten. Man sieht auf den Aufnahmen, auf den Bodycam-Aufnahmen in keinem Moment, wie Ibrahim auf die Polizisten zugeht. Er geht immer von ihnen weg. Er versucht, sich zu retten vor der Polizei. Er war alleine in seinem Zimmer. Die Polizei stürmt mit vorgezogenem Taser direkt in sein Zimmer. Er sagt, bitte, bitte, ihr bringt mich um, während er fixiert ist. Spätestens dann vor allem auch, als auf der Bodycam-Aufnahme zu hören ist, wie ein Polizist über Funkspruch durchgibt, dass sie Ibrahima sicher hätten, wie sie das nennen, ist klar, dass von Ibrahima keine Gefahr mehr ausgeht. Und dann fragen wir uns, warum haben die Polizisten nicht spätestens dann Ibrahima in Seitenlage gebracht? Warum haben sie die Fixierung im Bauchlager nicht so kurz wie möglich gehalten, wie sie es in der Ausbildung lernen? Über 12 Minuten im Bauchlager fixieren, nachdem eine Person schon als sicher gilt, ist nicht so kurz wie möglich. Was hätte Ibrahima so gefesselt noch machen können? Warum haben die Polizisten nicht so gehandelt, wie sie wissen, dass man handeln soll, damit ein Mensch nicht stirbt? Das sind die Fragen, die wir uns stellen. Deswegen lehnen wir die Darstellung der Polizistin oder die Darstellung des Gerichts, dass die Polizisten in Notwehr gehandelt haben, lehnen wir ab. Und vor allem, um eine letzte Sache noch hinzufügen, wie kann man nicht verstehen, dass wenn ein Mensch seinen Code nicht mehr halten kann, das ein Zeichen des Sterbens ist? Wie kann man, wie auf dem Bodycam-Aufnahmen zu hören ist, darüber sogar noch lachen?
0: Weiten wir mal ein bisschen den Blick nach den Verfahren in Dortmund und Mannheim. Ist das der dritte Prozess, in dem Polizistinnen und Polizisten in einem überschaubaren Zeitraum nach einem tödlichen Einsatz freigesprochen wurden? Was sagt ihr, gibt es da strukturelle Mängel?
1: Ja, wir sehen da ganz klar eine Entwicklung, die schon seit vielen Jahren passiert. Wenn man einmal zulässt, dass etwas durchgeht, wie diese tödliche Fixierung in Bauchlage, werden die Hürden für das, was als zulässige Fehler, als Notwehr oder wie auch immer gelten, werden immer niedriger. Es wird hier Präzedenz gebaut, nach und nach. Denken wir zum Beispiel auch daran, wie Uri Jalloh in einer Zelle in Dessau verbrannt worden ist und es wurde versucht zu verbieten, zu sagen, dass das Mord sei. Jetzt die Staatsanwaltschaft, auch im Fall von Ibrahima, hat auf den sogenannten Erlaubnistatbestandsirrtum referiert, mit dem in Dortmund die Polizistinnen freigesprochen worden sind. Das heißt dann ganz konkret, es wurde gesagt, obwohl Mohammed objektiv keine Gefahr für die Polizistin war, hätten die Polizistinnen fälschlicherweise, aber okayerweise ihn als gefährlich wahrgenommen. Und genau wenn wir über Rassismus reden, reden wir darüber, dass Menschen als gefährlich wahrgenommen werden und nicht als Menschen, die Unterstützung brauchen, wenn sie in psychischen Krisen zum Beispiel sind. Und jetzt sehen wir auch schon, dass die Anklage von der Staatsanwaltschaft war anfänglich ja auch schon aus unserer Sicht ein Skandal, der lautete auf gefährlich Körperverletzung, nicht auf die Tötung. Und jetzt heißt das heißt für uns, dass jetzt sogar noch nicht mal von Tötung gesprochen werden, sondern nur noch von gefährlicher Körperverletzung. Obwohl es klar ist, dass die Fixierung im Bauchlager tödlich ist, genauso wie die Taser. Und das wird immer weiter legitimiert. Diese Entwicklung muss aufhören.
0: Ibrahim Abari kam aus Guinea. Er hat in einer Unterkunft für Geflüchtete gelebt. Spielt aus eurer Sicht Rassismus eine Rolle in diesem Fall?
2: Ja, klar. Also wir haben immer gesagt, es spielt eine große Rolle auf unterschiedliche Ebenen. Also wir haben auch immer gesagt, es geht nicht nur um das, was am 6. Januar 2024 passiert ist, sondern was alle schon Ibrahim vor diesem Tag erlebt hat. Also er hatte auch mit seiner Sozialarbeiterin zum Beispiel darüber gesprochen, dass er traumatisiert war von der Fluchterfahrung. Er hat gesagt, ich bin kein böser Mensch, ich würde gerne einfach eine Arbeit haben, weil er wollte seine Familie finanziell unterstützen. Und das sind alle Sachen, die gar keine Rolle spielen, wenn ein Mensch schon in einer für die Analyse von diesem Fall im Gericht, die spielen gar keine Rolle. Aber es ist die Frage, warum war Ibrahima überhaupt in einer psychischen Ausnahmesituation? Fragen, die genau überhaupt nicht gestellt wurden. Und wir hatten auch immer gesagt, uns geht es gar nicht um diese subjektive Zustände der Polizistinnen. Also was haben sie davor gedacht, was sie machen wollten, welche Willen haben sie ausgedruckt oder ähnliches. Sondern wir meinen eben, dass Menschen, die in einer psychischen Ausnahmesituation, wenn sie schwarze Menschen sind, wenn sie Migrantenmenschen sind, dann werden nicht als eine Person gesehen, die Unterstützung brauchen, sondern als eine Gefahr. Und das ist eben der Rassismus, von dem wir die ganze Zeit sprechen. Aber klar, es endet nicht dort. Also es endet auch nicht mit dem Tod von Ibrahima, die Form, in der Rassismus erfährt. Dann geht es weiter im Gericht. Dann wird im Gericht über Ibrahima so gesprochen, dass er unmenschliche Kräfte gehabt hätte. Da wird über die Gefährlichkeit seiner Zähne gesprochen. Und das alles in Zuschreibungen, wo wir denken, da geht es weiter in den Rassismus, auch über den Tod von Ibrahima hinaus.
0: Die Eltern und die Schwester haben den Prozess im Saal verfolgt und die Anwältin hat nun Revision vor dem Bundesgerichtshof angekündigt. Was braucht die Familie ganz aktuell jetzt?
1: Es ist ganz wichtig, dass die Familie jetzt weiß, dass sie nicht alleine sind. Dass Menschen das Unrecht sehen, das eben passiert ist. Und vor allem auch, dass Ibrahima das nicht passiert ist, weil er sich das verdient hätte oder sonst irgendwas, wie das immer wieder dargestellt werden soll von Seite der Verteidigung, von Seite der Staatsanwaltschaft, von Seiten des Gerichts, sondern dass das leider ganz vielen passiert. Rassistische Polizeigewalt betrifft schwarze Menschen, migrantische Menschen. Es betrifft auch Menschen in psychischen Ausnahmesituationen. Und es ist wichtig für die Familie auch zu merken, dass es eben nicht um Ibrahima einfach nur als einzelne Person geht, sondern eben es geht um diesen Rassismus und diese strukturelle Ebene. Und ja, auch ganz konkret jetzt, es braucht jetzt Geld für die Revision. Das kostet natürlich. Das ist wieder ein auch längerer Prozess, der auch Jahre dauert. Und genau, ganz konkret hier da auch nochmal die Bitte an den Soli-Kreis zu spenden. Das ganze Geld geht an die Familie, an die Revision. Niemand verdient daran. Das Ganze ist solidarisch.
0: Zum Schluss gefragt, nach dem Urteil wurde im Gerichtsgebäude Justice for Ibrahima gerufen. Am 10. Oktober habt ihr nun eine Kundgebung organisiert. Wie wichtig war diese Solidaritätsaktion, um den Tod von Ibrahima Barre nicht in Vergessenheit geraten zu lassen?
1: Sehr wichtig. Die Familie sagt, dass ihr Sohn und Bruder mit Würde erinnert werden soll und dass seine Geschichte nicht vergessen werden soll. Und dafür war diese Demo sehr wichtig. Es war natürlich auch eine Reaktion auf das Urteil. Dieses Urteil darf nicht unkommentiert bleiben. Es darf nicht unkommentiert bleiben rechtlich, deswegen gibt es die Revision, aber es darf auch nicht unkommentiert bleiben von Seiten der Straße. Und deswegen waren wir auf der Straße und haben demonstriert. Und natürlich wollten wir dadurch auch weitere Menschen mobilisieren und dass weitere Menschen der Geschichte von Ibrahima, dem Fall von Ibrahima, solidarisch weiterverfolgen. Und deswegen haben wir diese Demonstration gemacht. Wir haben damit gefordert auch, dass die Fixierung in Bauchlage abgeschafft wird. Sie tötet, die Polizei tötet damit.
0: Sagt Felix, wir haben mit Felix und Hanna vom Soli-Komitee Justice for Ibrahima gesprochen. Ibrahima Barre starb am 6. Januar vor 2 Jahren infolge eines Polizeieinsatzes und die handelnden Polizistinnen wurden wenig überraschend freigesprochen. Herzlichen Dank an euch beide und euch viel Kraft.
1: Vielen Dank, dass wir da sein durften.

Late Night Store. Und jetzt hören wir Waving the Guns mit dem Titel Endlich wird wieder getreten. Und danach sind wir dann verabredet zum Thema Wahlen, Präsidentschaftswahlen in Brasilien.

0: Mikrofone bunt. Waving the Guns mit Endlich wird wieder getreten. Hier auf Radio Dreieckland um 12.29 Uhr am Montag, den 12. Oktober. Und worum soll es jetzt gehen? Um Brasilien. Brasilien steht am 25. Oktober vor einer entscheidenden Stichwahl. Auf der einen Seite der linke Präsident Luiz Inácio Lula da Silva und auf der anderen Seite Flávio Bolsonaro, Sohn des früheren Präsidenten Jair Bolsonaro. Das Ergebnis der ersten Wahlrunde am 4. Oktober zeigt, wie stark die Rechte in Brasilien weiterhin ist, denn Bolsonaro lag vor Lula. Aber um diese Wahl zu verstehen, reicht der Blick auf die beiden Kandidaten nicht aus. Brasilien ist ein riesiges Land, 24 Mal so groß wie Deutschland, geprägt von ungleicher Verteilung des Reichtums, aber auch von Rassismus. Und wer nur auf die großen Städte im Süden schaut, übersieht dabei einen erheblichen Teil dieser Wirklichkeit. Darüber können wir jetzt sprechen mit Adelaide Ivanova. Sie ist Dichterin, Journalistin und Aktivistin für das Recht auf Wohnen. Sie kommt aus Recife im Nordosten Brasiliens und lebt heute in Berlin. Adelaide, schön, dass du da bist und dir die Zeit nimmst.
1: Hallo, danke für die Einladung. Ich freue mich, hier sein zu können.
0: Adelaide, du lebst inzwischen in Berlin. Adelaide, du lebst inzwischen in Berlin. Wie hast du die Wahlnacht erlebt und was hat dich an diesem Ergebnis besonders beschäftigt?
1: Uiuiui. Also erstmal war ich ganz schockiert, muss man sagen. Ich dachte, dass Lula ein bisschen vorne kommt. Aber danach, so nach den ersten Stunden von Schock und auch Wut, habe ich gecheckt, so okay, 33 Millionen sind nicht wählen gegangen. Dann noch 15 Millionen, fast so 9 Millionen haben in einen anderen Kandidat gewählt. Also weder Bolsonaro noch Lula. Und 5 Millionen haben eine ungültige Stimme abgegeben. Das heißt, so, dass es schon, es gibt ein paar Menschen, richtig viele Menschen, die auch an Bolsonaro nicht glauben. Und das ist auch gut zu wissen. Das war ein bisschen Trost für mich.
0: Du hast es schon erwähnt, 33 Millionen Wahlberechtigte sind nicht zur Wahl gegangen. Was weißt du oder was für Vermutungen hast du über diese Menschen? Was bedeutet es, wenn sich über 20% der Wahlberechtigten nicht zur Wahlurne begeben?
1: Es ist nicht leicht zu antworten in einer kurzen Antwort, aber ich glaube, diese 33 Millionen Menschen zeigen leider die Grenzen von einer Mitte-Links-Regierung, so von Lula-Regierung. Ne? Wir sind natürlich Lula sehr sympathisch und wir unterstützen ihn, vor allem in diesem Stichwahl. Aber das Leben hat sich nicht verbessert in der Ausmaß, die es sich verbessert sein muss, damit die Leute überzeugt werden von einer linke, emanzipatorische Regierung. Wir haben eine sehr gewalttätige Polizei, die ganz viele schwarze Jugendliche töten und inhaftieren. Und Bolsonaro verspricht eine sehr, sehr kleine Stadt. Dann die Leute denken so, okay, ich werde vielleicht weniger Zugang zu Gesundheit oder Bildung, aber wenigstens werde ich dann weniger Steuer bezahlen müssen oder wenigstens werde ich wieder meine homophobe Witze machen können. So, es ist schon sehr komplex und für viele Leute zwei widersprüchliche Sachen können die Wahrheit sein, so in ihrem Kopf. Das heißt, so sie denken gleichzeitig Sachen, die für uns als linke Leute ein bisschen so, wie soll das gehen, dass du denkst, dass die Frauen alle in die Küche gehören, aber auch, dass sie Recht auf eine gute Arbeit haben können, weißt du? Und da zeigt so die Limits oder die Grenzen von, was bis jetzt Lula gemacht hat. Wir müssen jetzt ein bisschen uns radikalisieren.
0: Die Berichterstattung konzentriert sich ja in Deutschland, auch andernorts vielleicht, überwiegend auf Regionen um Rio de Janeiro, um Sao Paulo. Aber damit werden ja wichtige Teile Brasiliens ausgeblendet. Was müssen Menschen hier in Deutschland über Brasilien verstehen, um diese Wahl überhaupt einordnen zu können?
1: Also ich glaube, es gibt schon ein bisschen Hoffnung, wenn wir sehen, dass im brasilianischen Nordosten, wo die Leute am meisten, so die sind die ärmsten,

0: Bauergewerkschaft. Und die Bauergewerkschaft auf der anderen Seite war sehr nah zu der katholischen Kirche. Und ich glaube, das gibt immer noch diese Wurzel von dieser sehr rebellisch Bauersein aus dem Nordosten ist immer noch da. Die katholische Kirche ist immer noch da. Es gibt eine linke katholische Kirche. Man kann nicht glauben in Europa, aber wir haben das. Und ich glaube deswegen, so, es ist dieser krasse so Legacy, wie sagt man Legacy auf Deutsch? Diese Geschichte von Widerstand, von linker Widerstand zwischen sehr armen Menschen und dann die Südosten ist industrialisiert und hat eine andere Art von rebellisch sein, die aber nicht so, es wurde nicht so krass überzeugt von Lula Regierung, genau wegen dieser Widerspruch zwischen so, okay, wir machen jetzt Verteilung von Geld durch Programme wie die berühmte Bolsa Familie, aber wenn die Lebenskosten in einer Stadt wie Rio de Janeiro so hoch ist, die 100 Euro im Monat, das man bekommt, hilft, aber hilft nicht so viel in Rio de Janeiro, wie es hilft in einem Mini-Dorf in dem Nordosten.
1: Es gibt Menschen mit wenig Geld, die in unsicheren Lebensverhältnissen ihr Leben fristen, aber nicht automatisch links wählen.
0: Ja.
1: Wie erklärst du das, dass diese Menschen dann tatsächlich die Rechte unterstützen?
0: Ich glaube, sie beobachten in ihrem Alltag, dass es ist schon ein so Hund frisst Hund Welt. Egal, also zum Beispiel, wir haben krasse Veränderungen mit Lula-Regierung. Ne? Wir haben auch Programme, die Leute das Leben leichter machen, wenn sie studieren möchten, wenn sie eine kleine Business, eine kleine Unternehmen anfangen möchten oder wenn sie wie sagt man das auf Deutsch? Wenn Sie Schulden haben, ne? Die Lula-Regierung hat Sie geholfen, Haus aus Ihren Schulden. Aber trotzdem, es ist nicht genug. Und deswegen, die Leute schauen ihr eigenes Leben und sehen krasse Ungleichheit. Sie arbeiten immer noch 12 Stunden. Sie müssen immer noch 6 Tage die Woche arbeiten. Sie müssen immer noch 2 Stunden hin, 2 Stunden zurück. Und sehen so, ja, okay, das ist mit Lula vielleicht ein bisschen besser, aber es ändert sich nicht richtig krass. Deswegen konnte ich auch eine Wahl in Bolsonaro geben, sodass etwas ich möchte Veränderung, ich weiß nicht wie. Und deswegen wähle ich jetzt rechts. Auch weil, das ist auch, glaube ich, ein weltweites Phänomen. Es wird uns gesagt, so wir Arbeiter, normale Menschen, es wird uns gesagt, dass Wählen ist das A und O in Politik machen. Das ist aber auch das einzige Weg, dass du einen Unterschied machen kannst. Und deswegen die Leute denken, wenn Wählen das einzige Weg ist, dass ich protestieren kann, werde ich dann in Protest mit meiner Stimme geben und wähle dann so das radikalste Ding, das ich in meinem Leben gehört habe, und zwar Flavio Bolsonaro, wenn er sagt, wir werden alles stützen. Ja.
1: Aber genau, sich engagieren ist mehr als wählen,
0: Auf
1: Adelaide.
0: jeden Fall bin ich total deiner Meinung.
1: Du bist ja auch Dichterin und hast einmal beschrieben, dass Poesie auch in sozialen Bewegungen und im gemeinsamen Handeln lebendig wird. Welche Rolle kann Poesie dabei spielen, Menschen miteinander zu verbinden, die sich vielleicht von der Politik nicht mehr vertreten fühlen?
0: Süß, das ist eine tolle Frage. Ich glaube erstmal die Demokratisierung von Ideen. Na, ich weiß nicht genau, wie es in Deutschland ist mit Analphabetismus, aber in Brasilien haben wir circa 5% von Menschen, die überhaupt nicht lesen und schreiben können. Und diese Zahl wird ein bisschen höher, wenn wir denken an Leute, die ein bisschen lesen und ein bisschen schreiben können, aber sind nicht komplett gewohnt damit. Und Lyrik, aber auch so Musik. Und wir sind Gott sei Dank ein sehr musikalisches Land. Das kann sehr gut helfen, damit die Leute sensibilisiert werden für gewisse so emanzipatorische Ideen. Aber auch auf der anderen Seite, und das finde ich auch nicht unwichtig, dass ein bisschen existenzielle Trost und Freude auch gibt, so ein bisschen Erleichterung von einem schweren Alltag. Ich glaube, alles gleichzeitig, so Bildung, emanzipatorische Ideen, aber auch ein bisschen so geistiger Trost ist wichtig.
1: Du bist Dichterin, Journalistin und du engagierst dich in der Wohnungslosenbewegung. Was zeigt dir diese Arbeit darüber, wie politische Entscheidungen und gesellschaftliche Ungleichheit den Alltag der Menschen in Brasilien prägen?
0: Das gibt richtig viel Inspiration, weil man checkt, dass also die Menschen, brauchen sehr wenig, um politisiert zu werden, um nach links politisiert zu werden.

0: sensibilisiert zu werden, weil sie haben schon sie spüren und sie sehen ganz klar, wo Ungerechtigkeit ist. Du musst sie nicht von null anfangen zu erklären. Die erleben das täglich, die haben eine Sensibilität dafür. Und wenn man mit den, wenn man, wenn du die Menschen mit krasser Interesse zuhörst, lernst du so viel, dass es gibt richtig so viel Grund für Hoffnung, weil die Menschen möchten nicht böse sein und die möchten nicht, dass die anderen leiden. Die möchten nur, dass ihr Leben besser wird. Und diese gemeinsamen Prozesse von Häuser besitzen, Länder besitzen, ist eine Art von Poesie, aber gemeinsam zu machen. Und da ganz viele Sachen, die ich dort gelernt habe, kann ich so gut nutzen, auch hier in Berlin mit den Menschen hier, was Wohnen angeht, auch.
1: Wenn wir jetzt nochmal zur bevorstehenden Stichwahl schauen, bislang ist es ja so, wenn ich es richtig sehe, dass Präsidentschaftskandidaten, die im ersten Wahlgang vorne lagen, das dann auch in der Stichwahl tun. Was tut Lula aktuell, um Menschen zurückzugewinnen, die enttäuscht sind oder sich von der Politik abgewandt haben, um vielleicht am 25. Oktober das Ruder nochmal herumreißen zu können?
0: Also, der hat, muss man zugeben, muss man sagen, der hat zu spät der Wahlkampagne angefangen, hat aber auch sofort, wenn er ähnlich angefangen hat, hat er direkt wie heißt das, ein Projekt gewotet für das Ende von Online-Wetten, Online-Gambling, Online-Wetten, glaube ich, auf Deutsch. Und das ist ein Problem, das betrifft arme Menschen überwiegend. Und das war die erste so richtig, sozusagen, so gut wie Lula radikal sein kann, eine sehr radikale Zeichen, dass er jetzt die ganze Debatte um Verteilung zuspitzen möchte. Und jetzt haben wir 3 Wochen, um für brasilianischer Kontext sind die Online-Kampf richtig wichtig, richtig groß. Die Brasilianer nutzen die Internet, glaube ich, wie kein anderes Land. Und es wird jetzt richtig viele kleine Schulungen gegeben, wie man am besten Online-Präsenz zeigen kann, wie man Online-Content, aber auch gleichzeitig richtig viele Aktionen, Haustürgespräche, um um die WählerInnen, die nicht wählen gegangen sind, dass sie jetzt wählen gehen und auch ganz viele Kundgebungen. Am Wochenende sind Millionen Menschen auf der Straße gegangen. Und ich glaube, der sieht, und er selber auch in seine eigenen sozialen Medien, er ist viel mehr so aggressiv sozusagen, wie er die Leute anspricht und wie er über die Politik spricht. Mal gucken, ob es so bleibt. Ich hoffe ja.
1: Zum Schluss gefragt, wenn wir nach Brasilien schauen, gibt es ja das Problem, dass Parteien und Gewerkschaften gefühlt oder auch tatsächlich nicht mehr so ganz im Dialog mit den Menschen sind, die dann Lula wählen sollen. Was muss sich in der politischen Praxis der Linken ändern, damit wieder ein Dialog und aus dem Dialog gemeinsames Handeln entstehen kann?
0: Thomas, wenn wir die Nummer, die Zähler oder die Ziffern, ich weiß nicht, also wenn man die Zählerzahlen von Parteimitgliedern schauen und Gewerkschaftsmitglieder schauen und soziale Bewegungsmitglieder schauen, sind wir komplett so, gibt es totale Grund, hoffnungsvoll zu sein. So, es gibt mehr als 2 Millionen Menschen, die Mitglied sind in Linksparteien. Die landlose Arbeiterbewegung hat mehr als 1 Million Mitglieder, die Beitrag zahlen monatlichen. Es gibt so viele Menschen, die einfach da sind und aktiviert werden könnten. Und jetzt ist tatsächlich das ist die Aufgabe von den Gewerkschaften und von den Parteien. Kaderbildungsprogramm. Also die Rechte engagieren die Menschen einfach mit der Nutzung von Internet, weil sie sprechen nur über Emotionen. Die sprechen die Leute an, da wo sie wütend sind. Und wir haben nichts wie das. Die linke Kräfte in Brasilien nutzen das Internet sehr schlecht. Und nutzen selbst die Parteien und Gewerkschaften sehr schlecht. Die fragen nicht nach, was möchtest du? Wie willst du, dass Lula regiert? Es ist einfach so eine Mitgliedschaft, die Beiträge zählt und das war's. Im Gegenteil von den sozialen Bewegungen, die in Brasilien doch Beitrag zahlen, zum Beispiel die Landlosarbeiterbewegung, musst du ca. 1,5 € im Monat bezahlen. Und da ist auch so, die sind komplett aktiv. Und tatsächlich diese Menge Leute, die jetzt auf der Straße sind, kommen meistens von den beiden großen sozialen Bewegungen, die Landlose und die Wohnungslose ArbeiterInnen. Die Gewerkschaft aber und die Partei müssen richtig aktiv jetzt Haustürgespräche und Kaderbildung bauen. Das ist meine Meinung.
1: Herzlichen Dank. Das sagt Adelaide Ivanova. Sie ist Dichterin, Journalistin und Aktivistin für das Recht auf Wohnen. Herzlichen Dank für das Gespräch.
0: Danke dir. Ich habe mich gefreut.
1: Ich mich auch.

0: Yadagu mit Doing Now hier auf Radio Dreieckland im Mittagsradio. 12:01, 12.48 Uhr am Montag, den 12. Oktober 2026. 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Nachdem letztes Jahr die Sparkasse Göttingen der Roten Hilfe das Bankkonto kündigte, hat nun die antifaschistische Rechtshilfeorganisation auch im Hauptsacheverfahren vor Gericht gewonnen. Doch während die Sparkasse ihre Niederlage offenbar akzeptieren möchte, ist die Rote Hilfe politisch weiterhin unter Druck. Was hinter der Kündigung steckte, weshalb das Urteil des Landgerichtes Göttingen über den Einzelfall hinaus von Bedeutung ist und warum der Konflikt damit längst noch nicht beendet sein dürfte, habe ich dazu kommentiert.
1: Endlich scheint der Rechtsstreit mit der Sparkasse Göttingen vorbei zu sein. Das dortige Landgericht hat entschieden, dass die im Dezember 2025 erfolgte Kündigung des Kontos der Roten Hilfe rechtswidrig ist. Der Erfolg fällt in eine Phase, in der die Organisation Gegenstand breiter Berichterstattung ist. In Berlin und darüber hinaus wird skandalisiert, dass die dortige linken Spitzenkandidatin Elif Eralp ehemals Mitglied der Roten Hilfe gewesen war. Aber was war mit dem Sparkassenkonto 2025 passiert? Die Sparkasse Göttingen kündigte im vergangenen Jahr der linken Rechtshilfeorganisation das dort seit vielen Jahren geführte Konto. Auch die GLS-Bank hatte Ähnliches versucht, zog ihre Kündigung jedoch nach erheblichem zivilgesellschaftlichen Protest zurück. Im Fall der Sparkasse musste die Rote Hilfe jedoch mehrfach vor Gericht ziehen. Nachdem in einem Eilverfahren das Landgericht die Sparkasse vorläufig verpflichtet hatte, das Konto fortzuführen, legte die Sparkasse Berufung zum Oberlandesgericht ein. Das Oberlandesgericht Braunschweig lehnte in einem Eilverfahren die Berufung der Sparkasse im September jedoch ab. Letzte Woche entschied nunmehr auch das Landgericht endgültig. Die Kündigung des Bankkontos durch die Sparkasse ist nicht rechtsmäßig. Das Konto muss endgültig weitergeführt werden. Wieso hatte die Sparkasse überhaupt gekündigt? Die Begründung der Bank war zunächst ziemlich allgemein gehalten. Man wolle den, Zitat, gesetzlichen und vertraglichen Modalitäten Genüge tun, Zitat Ende. Tatsächlich war der antifaschistische Rechtshilfeverein bereits seit 2015 als ein sogenanntes höheres Risiko eingestuft worden und seine Kontobewegungen wurden von der Bank monatlich kontrolliert, da er vom Verfassungsschutz als linksextrem eingestuft wird. Die Kündigung hatte schließlich mit den USA zu tun, denn das dortige Außenministerium setzte Antifa Ost auf eine Liste ausländischer Terrororganisationen. Antifa Ost als solche gibt es jedoch gar nicht. Vielmehr werden Verfahren gegen meist junge Antifaschistinnen als Antifa-Ost-Verfahren bezeichnet. Ihnen wird vorgeworfen, Neonazis körperlich attackiert zu haben. Deutschland und die Europäische Union übernahmen die Einstufung der USA im Übrigen nicht. Die Rote Hilfe hatte mehrfach um Spenden für Anwaltskosten auch im sogenannten Antifa-Ost-Verfahren geworben. Das führte nach Angaben der Sparkasse zu einem angeblich erhöhten Kontrollaufwand. Statt monatlich mussten Kontobewegungen nun werktäglich überprüft werden, so der Vortrag der Sparkasse. Die Rote Hilfe hatte übrigens nie behauptet, eine Organisation namens Antifa Ost finanziell unterstützen zu wollen. Das wäre auch gar nicht von ihrem Satzungszweck gedeckt gewesen. Es ging immer nur um die Finanzierung anwaltlicher Vertretung von Beschuldigten, um ein möglichst faires Verfahren zu gewährleisten oder um Hilfe beim Erhalt der Wohnung und Ähnlichem. Jetzt hat das Landgericht die Kündigung endgültig aufgehoben. Nachdem am 17. September das Oberlandesgericht, wie erwähnt, die Berufung der Sparkasse im Eilverfahren zurückgewiesen hatte, entschied nun ziemlich rasch das Landgericht auch im Hauptsacheverfahren, dass die Kontokündigung rechtlich nicht haltbar sei. Dabei schloss sich das Landgericht der Begründung des Oberlandesgerichts im Eilverfahren vollinhaltlich an. Aus Spendenaufrufen für anwaltliche Unterstützung lasse sich gerade nicht ableiten, dass die Rote Hilfe Straftaten unterstützen wolle. Vielmehr gehe es darum, Beschuldigten und Angeklagten ein faires und menschenwürdiges Verfahren zu ermöglichen. Der Schluss, damit würden mögliche terroristische Aktivitäten unterstützt, sei nicht plausibel. Die Sparkasse erklärte im Anschluss an das Urteil des Landgerichts letzte Woche, sie werde die Entscheidung respektieren und das Konto weiterführen. Der Pressesprecher der Roten Hilfe, Hartmut Brückner, sprach von einem wichtigen Erfolg gegen politisch motiviertes Debanking. Einer Organisation die finanzielle Infrastruktur zu entziehen, könne ihre Arbeit faktisch lahmlegen. Welches Fazit kann nun gezogen werden aus dem fast einjährigen Rechtsstreit um die Konten? Viel Lärm um nichts? Ganz und gar nicht. Der massive Angriff aus der Bankenwelt macht deutlich, wie vergleichsweise einfach es ist, eine Organisation in ihren Grundfesten zu gefährden, wenn sie vom Zugang zu Bankkonten abgeschnitten wird. Wie eingangs erwähnt, wird aktuell breitflächig über die Rote Hilfe berichtet, fast durchgängig unter dem Label Linksextremismus. Der gerichtliche Erfolg darf deshalb nicht dazu verleiten, zu glauben, nun sei alles in trockenen Tüchern. Denn die nächsten Angriffe stehen bevor. In Sachsen-Anhalt stufte die rechtsextreme AfD vor einigen Monaten die Antifa als Terrororganisation ein und forderte eine Verfolgung nach § 129a des Strafgesetzbuchs, das heißt nach dem sogenannten Terrorparagraphen. Im Bundestag plädierte erst letzte Woche die AfD für ein Verbot auch der Roten Hilfe. Nicht nur die Rote Hilfe selbst, sondern viele weitere zivilgesellschaftliche Organisationen werden deshalb in den kommenden Monaten und Jahren Auseinandersetzungen vor Gerichten, in Parlamenten und auf der Straße führen müssen.
0: Und damit neigt sich das Mittagsradio vom 12. Oktober 2026 seinem Ende entgegen. Nach uns kommt die Wiederholung der Jugendredaktion. Wir haben 12.55 Uhr und am Mikrofon für heute verabschiedet sich Thomas.

0: Hallo in der heutigen Freistunde FM. Heute haben wir den 30. November und hier im Studio sind einmal Iris, ich und
1: Lola.
0: Lola wird uns jetzt einmal kurz erzählen, um was es in dieser Sendung geht und danach fange ich schon mal an.
1: Ja, also wir haben uns überlegt, dass wir mal gerne eine Radiosendung nur Songs von Flinter-Artists spielen wollten, weil uns einfach aufgefallen ist, dass Flinter-Personen wie in fast allen Gebieten etwas unterrepräsentiert sind. Und im Zuge dessen haben wir uns überlegt, was wir noch so erzählen könnten. Und dann hat Iris sich überlegt, dass es interessant wäre, ein bisschen mehr darüber zu wissen, wie die Repräsentation von Flinter-Personen zum Beispiel bei Nobelpreisen ist, also bei wissenschaftlichen Preisen oder bei anderen Verleihungen, also Musik, Film, was auch immer. Dazu hat sie heute ein paar Fakten vorbereitet und ich werde darüber reden, über ein paar Artists, die heute gespielt werden, reden und etwas über deren ihre Geschichte erzählen und wie sie die Welt positiv beeinflussen. Und wir fangen gleich mal an mit dem ersten Song für heute. Und zwar spielen wir To Be Free von Sam Smith. Viel Spaß!

0: Hallo hier bei Radio FM. Dieser Song war von Sam Smith. To Be Free heißt der Song. Und ich erzähle euch jetzt direkt was über die Grammy Awards, beziehungsweise wie dort Flinterpersonen und vor allem auch Frauen benachteiligt worden sind und auch immer noch heute nicht so doll vertreten sind. Und zwar war das früher schon so, dass Frauen und eben Flinterpersonen zwar grundsätzlich Preise gewinnen konnten und durften, aber sie waren nicht so groß vertreten in der Produktion, im Ton und im Mix. Und deswswegen haben Männer sehr dominiert in den Genres wie Rock zum Beispiel, Jazz, Hip-Hop, Country und in den technischen Kategorien. Und deswegen haben Frauen oft nicht so viele Preise gewinnen konnten. Genau. Und Frauen und Flinterpersonen konnten das zwar gewinnen, aber die Chancen waren halt sehr abhängig von den Genres und Rollen und vor allem auch in den Netzwerken. Heutzutage hat sich es definitiv gebessert, aber es ist immer noch kritisch. Genau. Und jetzt erzählt uns Lola was.
1: Ja, und zwar, wir werden gleich einen Song spielen von Lola Young. Und ich habe ein paar Sachen zu ihr mitgebracht, denn wir haben die Artists, die wir heute spielen werden, nicht einfach so ausgesucht, sondern teilweise auch nach den Sachen, die sie so singen oder machen. Und Lola Young ist relativ neu. Also sie macht schon lange Musik, aber sie ist jetzt erst neulich so mehr ins Rampenlicht getreten. Und sie singt in ihren Liedern schon seit langem über Geschlechtergleichstellung und über queeres Empowerment. Außerdem setzt sie sich sehr dafür ein, so, das nennt sich Female Rage, einfach rauszuschreien und irgendwie einfach, dass alle sie selbst sind. Also sie setzt sich einfach ein für... Entschuldigung, ich habe einen kurzen Hänger. Sie setzt sich einfach dafür ein, dass alle sozusagen sie selbst sind und sich so ausdrücken können, wie sie wollen. Und ja, darüber singt sie viel und dazu haben wir jetzt einen Song und zwar Messy. Viel Spaß!

0: Das war Bad at Love von Halsey. Und ich erzähle jetzt euch direkt was von den Oscars Awards. Und zwar sind in den Kategorien wie Regie, Kamera, Drehbuch, Ton, Schnitt, Flinterperson stark unterpräsentiert, genauso wie bei den Grammys. Und Männer dominieren hier heutzutage auch noch schwach, dominieren das sehr dolle, die Position. Und dadurch gibt es eben automatisch weniger Nominierungen und Auszeichnungen für Flinterpersonen. Es gibt zwar Fortschritte, also dass mehr Regisseurinnen und da generell in diesem Thema mehr Aufmerksamkeit dafür gibt, sodass es sich auch mehr verbreitet. Aber die Struktur in Hollywood bleibt trotzdem sehr männlich geprägt. Und jetzt erzählt euch Lola noch was.
1: Ja, also wir werden gleich einen Song spielen von Sophia Isella. Und sie singt in ihren Songs vor allem über feministische Themen und ist für ihre provokanten Texte bekannt. Sie kritisiert in ihren Songs unter anderem soziale Normen, aber sie singt auch über die Objektifizierung von Frauen und den großen Einfluss von Male Gaze. Von ihr habe ich jetzt einen Song mitgebracht, oder sogar zwei Songs. Und zwar als erstes werden wir spielen Everybody Supports Women und danach The Doll People. Viel Spaß.
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1: Hallo, ich erzähle euch jetzt was über die Nobelpreise und wie dort Flinterpersonen total benachteiligt worden sind. Und zwar zuerst hat natürlich der wissenschaftliche Zugang gefehlt. Also Flinterpersonen hatten eigentlich einen sehr stark eingeschränkten Zugang zu Universitäten, Laboren und Forschungszwecken und so. Und die Nominierungsprozesse wurden ausschließlich von Männern gewertet, also in der männlichen akademischen Elite durften die nur aussuchen, wer die Nobelpreise gewinnt, und dadurch war das nochmal mehr eingeschränkt. Außerdem gab es eine strukturelle und kulturelle Diskriminierung, und wissenschaftliche Karrieren waren lange an männlichen Rollen gekoppelt. Zahlen zeigen außerdem, dass seit 1901 etwa 6-7% aller Nobelpreise an Frauen und für trans-, inter- oder nicht-binäre Personen gibt es quasi gar keine historischen Fälle, weil diese Identitäten unsichtbar gemacht oder ausgeschlossen worden sind. Und der Nobelpreis hat über Jahrzehnte lang nicht die Leistung, sondern die strukturelle Ausschlüsse widergespiegelt. Und Flinterpersonen hatten kaum Chancen, nominiert zu werden. Und noch weniger eben ausgezeichnet. Heute ist es definitiv besser geworden. Und noch ein großer Beispiel dafür ist Marie Curie. Sie hat 2 Nobelpreise bekommen, 1903 und 1911, beziehungsweise sie hat dazu beigetragen. Und zwar war es so, dass sie bei der Auszeichnung nominiert worden ist. Das wurde aber weitergeleitet an ihren Mann Pierre Curie und noch einen anderen Mann, der da auch mitgewirkt hat. Und Marie Curies Beitrag wurde bewusst ignoriert, obwohl sie zentral die Teile zur Forschung geleistet hatte. Und erst nachdem ihr Mann protestiert hat, wurde Marie überhaupt in die Nominierung aufgenommen. Und das zeigt schon, wenn die bekannteste Wissenschaftlerin der Welt fast ausgeschlossen wäre, wie stark die strukturelle Ausschlüsse für Flinterpersonen insgesamt war.
2: Ja, das ist auf jeden Fall sehr interessant. Als nächstes spielen wir ein Lied von Miley Cyrus. Und Miley Cyrus identifiziert sich tatsächlich als non-binär. Allerdings benutzt sie ihr Pronomen bzw. she, her. Und sie betonte in vielen Interviews, dass ihr Aussehen und ihre Kleidung nichts mit ihrer Identität zu tun hat, sondern dass ihre Identität ein rein innerliches Gefühl ist. Und dadurch beleuchtet sie für viele, dass es verschiedene Formen der non-binären Identität gibt und dass Non-Binär-Sein nicht für jeden Menschen das Gleiche bedeutet. Dadurch, dass sie so offen darüber redet und damit umgeht, gibt sie vielen einen Einblick in die Non-Binarität und engagiert sich auch im Bereich für die LGBTQ+-Community. Und wir spielen jetzt das Lied Wonder Woman von ihr. Viel Spaß!

0: Also, jetzt erzähle ich euch was über die Olympischen Spiele. Und ja, den Song mussten wir ein bisschen abkürzen, weil der sehr lang ging. Und wir haben gar nicht mehr so viel Zeit. Und zwar war das schon in der Antike eben so, dass Frauen gar nicht mitspielen durften. Mitmachen durften. Und Flinterpersonen eben auch nicht. Also, ja. Und es war auch so, dass Frauen fast nicht zuschauen durften, beziehungsweise es durften nur verheiratete Frauen zugucken. Nicht verheiratete. Und bei den modernen Olympischen Spielen, beziehungsweise im frühen 20. Jahrhundert, durfte in Paris 1900 das erste Mal eine Frau teilnehmen. Und danach hat sich das ein bisschen weiter verbreitet, aber trotzdem ist es noch sehr benachteiligt. Vor allem, weil Frauen als nicht passend betrachtet wurden in einzelnen Sportarten. Und selbst nachdem Frauen zur Teilnahme zugelassen wurden, war ihr Zugang stark eingeschränkt und viele Sportarten blieben eben für Frauen ausgeschlossen. Und jetzt einen Moment, auf einen kleinen Hänger. Sowohl in der Antike als auch im Beginn der Neuzeit waren also Flinterpersonen sehr doll eben ausgeschlossen. Und auch die Teilnahme von Männern war erlaubt und von Cis-Männern auch interessanterweise. Ein berühmtes Beispiel ist auch Laura Hubert. Sie hat als erste Transfrau bei den Olympischen Spielen durfte mitmachen, aber sie hat dann doch nicht mitmachen dürfen, weil sie direkt ausgeschlossen waren, obwohl sie noch nicht mal angefangen hatte. Genau, das zeigt auf jeden Fall auch schon mal die kritische Seite davon.
1: Als nächstes spielen wir ein Lied von Billie Eilish. Und Billie Eilish hat sich im Laufe der Jahre außerhalb von ihren Songs viel feministisch positioniert. Also sie setzte sich in der MeToo-Kampagne ein. Sie protestierte hart gegen die Abschaffung des Abtreibungsrechts in den USA. Und sie setzte sich für die Rechte von queeren Personen ein. Und vor allem positionierte sie sich für Body Positivity und dafür, das weibliche Normbild abzulegen. Also, dass Femininität nicht nur das von der gesellschaftliche gesehene Bild ist, sondern einfach viele verschiedene Formen hat. Also zum Beispiel eine Frau muss nicht ihren Körper betonen, um weiblich zu sein, sondern sie kann genauso gut weite Klamotten tragen oder auch nicht, wenn sie möchte. Und Weiblichkeit hat nicht nur mit dem Aussehen zu tun, sondern auch mit der inneren Einstellung. Und dafür hat sie sich sehr stark eingesetzt, dass das von der Gesellschaft mehr gesehen wird. Und dazu möchte ich noch ein kleines Zitat machen, also das aus dem Englischen übersetzt. Und es ist, wenn ich etwas Bequemes trage, bin ich keine Frau. Wenn ich die Hüllen fallen lasse, bin ich eine Schlampe. Also, ja, ich würde sagen, das sagt auf jeden Fall was. Und wir spielen jetzt das Lied Lost Cause von ihr.

So, das war Space Girl von Francis Forever. Ich werde euch jetzt noch etwas erzählen. Und zwar möchte ich euch über internalisierte Misogynie erzählen. Und ich erkläre erstmal, was das ist. Und zwar, das setzt sich aus zwei Begriffen zusammen. Einmal internalisiert. Und das bedeutet, dass man sich eine fremde Auffassung oder Norm, Werte oder Erwartungen oder eine Meinung aneignet, die eigentlich gar nicht zu einem selbst gehört. Sondern man eignet sich etwas an, also eben Meinung, Werte, Normen oder Erwartungen, die gar nicht von einem selbst stammen. Also von irgendwo anders her. Das kann sein von der Erziehung, also von anderen Menschen oder einfach aus der Gesellschaft oder aus anderen Lebensbereichen. Und dann eben noch der Begriff Misogynie. Misogynie bedeutet eigentlich einfach Frauenhass. Und darunter können sich fast alle eigentlich was vorstellen. Das Wort beschreibt die Abwertung des weiblichen Geschlechts. Das wird durch Beleidigung, Gewalt oder Stereotypisierung ausgedrückt. Und zusammengesetzt bedeutet das sozusagen einfach, dass man sich frauenfeindliche Werte aneignet. Also zum Beispiel Stereotype oder Erwartungen an Frauen, also wie soll sich eine Frau verhalten. Und das trifft jetzt nicht, also das ist jetzt internalisiertes Misogynie, das trifft jetzt nur Frauen zu. Aber es gibt natürlich auch andere internalisierte Hassformen gegenüber Flinterpersonen. Und all diese Dinge stammen nicht einfach von uns, sondern die stammen aus dem Patriarchat, weil das Patriarchat hat viele eben Normen erschaffen, um Frauen oder Flinterpersonen oder wen auch immer, Hauptsache keine Cis-Männer, zu unterdrücken und klein zu halten. Und dadurch sind all diese Dinge entstanden, von denen Iris euch erzählt hat, also die Benachteiligung von Frauen bei wissenschaftlichen Auszeichnungen, die Benachteiligung von Frauen und Flinterpersonen, Entschuldigung, bei Oscar-Nominierungen und bei Grammy-Nominierungen. Und durch internalisierte Werte, die nicht uns gehören, sondern eigentlich dem Patriarchat und die wir eigentlich nicht denken sollten oder gar nicht wollen, die wir aber einfach denken, weil sie uns so beigebracht wurden, die halten einfach so viele Menschen, vor allem eben Flintermenschen, klein und unterdrücken sie. Und ich finde es schön, wenn wir alle probieren, diese Werte und Normen ein bisschen aufzubrechen und sie zu erkennen und im besten Fall sogar abzulegen. Ja, und das war eigentlich das, was wir euch heute in der Sendung mitgeben wollten. Einfach ein bisschen darüber nachdenken, wie ihr Menschen im Alltag begegnet und welche Menschen ihr unterstützen wollt. Also zum Beispiel, indem ihr Musik hört. Also ihr könntet euch überlegen, welche Musik ihr lieber hört. Die von Flinterpersonen oder die von Cis-Männern, die sowieso schon sehr viel, Entschuldigung, ich habe einen Hänger. Die Musikszene sowieso sehr dominieren. Und ja, ich hoffe, wir konnten einige von euch zum Nachdenken anregen. Und wir spielen jetzt noch ein paar Songs. Und zwar spielen wir jetzt einen Moment. Wir spielen Leave Me Alone von Winnie Rapp.

0: So, das war Femininnen von Chappell Roan.
1: Und ich wollte mich gerade nochmal entschuldigen, weil ich war vorhin ein bisschen aufgeregt und hat mich da ein paar Mal versprochen. Und es tut mir sehr leid, aber ich hoffe, ihr konntet die Sendung trotzdem genießen und es trotzdem mitnehmen, was wir euch erzählt haben.
0: Ja, also ich persönlich habe es trotzdem verstanden, aber es ist gut, dass du es nochmal gesagt hast. Und wir müssen uns jetzt auch schon verabschieden. Und ich hoffe, ihr hattet Spaß bei der Sendung. Wir sehen uns das nächste Mal bei der Freistunde FM.
1: Ja, und am Montag könnt ihr unsere Sendung auch nochmal nachhören.
0: Und die Sendung ist eine Woche lang in der Radio Dreieckland Mediathek vorhanden. Ja. Ja, empfehlt uns weiter. Bis bald.
1: Tschüss.
2: Und so bin ich dann irgendwo gelandet. Ich weiß noch auch, dass ich irgendwann mal seitlich von der Bühne gestanden habe und als Zeltinger spielte. Das habe ich noch so im Ohr gehabt. Und dann

0: Saluton und herzlich gegrüßt beim Esperanto-Magazin auf der 102,3 MHz Radio Dreieckland Freiburg. Euch begrüßt Konrad und wie fast schon üblich lasse ich ein bisschen Wind aus Warschau, Wasser via Vento, euch um die Nase wehen. Und wer das Ganze auf Deutsch möchte, beziehungsweise nicht das Ganze, sondern Informationen zum Thema Esperanto auf Deutsch haben möchte, kann das tun und erkundigt sich einfach bei mir, beim Konrad, über Radio Dreieckland. Und jetzt viel Vergnügen mit Wasser via Vento, Wind aus Warschau.
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Hallo und herzlich willkommen zu The Funky House. Live in the Mix aus dem RDL-Studio aus Freiburg. Ich bin DJ Funkmaster Flash und werde euch bis 18 Uhr das Musikspezial heute präsentieren. Die heutige Sendung ist wieder im Bereich Funk unterwegs und Funky House. Heute spielen wir auf jeden Fall klassischen, also viel klassischen Funk, 70er, 80er Jahre. Und gegen Ende so ein bisschen Funky House. Auf jeden Fall könnt ihr schon mal eure Glitzerkostüme rausholen. Schweres Wort. Eure Plateauschuhe. Die Lautstärke hochdrehen. Und dann können wir loslegen. Let's groove the house.

Hier an der Stelle mal wieder ein paar Grüße aus dem Studio hier. An das Reha-Team von Regio Reha aus Freiburg. Jens mit Familie aus Hugschweier. Janik auf dem Weg mit seinem Wohnmobil in Urlaub. Arbeitskollegen, Freunde, DJ-Kollegen, Bekannte. Wie immer alle, die Spaß haben, die zuhören, die auch keinen Spaß haben, seid alle gegrüßt hier aus dem Studio aus Freiburg.

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Ja, ihr Lieben, in Kürze haben wir es wieder. Die Stunde ist rum. Wie immer gerne euer Feedback per E-Mail an djfunkmasterflash@gmail.com oder auf Instagram unter djfunkmasterflash, alles zusammengeschrieben. 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Da ist in der Mediathek gespeichert. Das nächste Funky House wird sein am Montag, 26.10. Wieder 17 bis 18 Uhr. Der Schwerpunkt wird dann wieder alles rund um Hausmusik sein. An der Stelle auch schon mal ein kleiner Hinweis auf den 22.11. 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In diesem Sinne, euch noch einen schönen Abend heute. Genießt die Sonne noch. Bleibt gesund. Und always funky. Euer DJ Funkmaster Flash.

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Herzlich willkommen zum Infomagazin bei Radio Dreieckland. Ihr hört die Ausgabe vom 12. Oktober 2026 und das sind die Themen. Angriff der Sparkasse Göttingen abgewehrt. Die Rote Hilfe gewinnt Rechtsstreit um Bankkonto endgültig. Tod in Polizeigewahrsam. Der Tod von Ibrahima Bari hat eine rassistische Komponente, sagt das Soli-Komitee Justice for Ibrahima. Freiburger Kommunalpolitik, der Kinder- und Jugendhilfeausschuss und das fehlende Geld. Und ich war schockiert von dem Wahlergebnis, aber ich habe Hoffnung, so die Dichterin und Journalistin Adelaide Ivanova nach den Präsidentschaftswahlen in Brasilien.

0: Nachdem letztes Jahr die Sparkasse Göttingen der Roten Hilfe das Bankkonto kündigte, hat nun die antifaschistische Rechtshilfeorganisation auch im Hauptsacheverfahren vor Gericht gewonnen. Doch während die Sparkasse ihre Niederlage offenbar akzeptiert, ist die Rote Hilfe politisch weiterhin unter Druck. Was hinter der Kontokündigung steckte, weshalb das Urteil über den Einzelfall hinaus von Bedeutung ist und warum der Konflikt damit längst nicht beendet sein dürfte, dazu ein Kommentar.
1: Endlich scheint der Rechtsstreit mit der Sparkasse Göttingen vorbei zu sein. Das dortige Landgericht hat entschieden, dass die im Dezember 2025 erfolgte Kündigung des Kontos der Roten Hilfe rechtswidrig ist. Der Erfolg fällt in eine Phase, in der die Organisation Gegenstand breiter Berichterstattung ist. In Berlin und darüber hinaus wird skandalisiert, dass die dortige linken Spitzenkandidatin Elif Eralp ehemals Mitglied der Roten Hilfe gewesen war. Aber was war mit dem Sparkassenkonto 2025 passiert? Die Sparkasse Göttingen kündigte im vergangenen Jahr der linken Rechtshilfeorganisation das dort seit vielen Jahren geführte Konto. Auch die GLS-Bank hatte Ähnliches versucht, zog ihre Kündigung jedoch nach erheblichem zivilgesellschaftlichen Protest zurück. Im Fall der Sparkasse musste die Rote Hilfe jedoch mehrfach vor Gericht ziehen. Nachdem in einem Eilverfahren das Landgericht die Sparkasse vorläufig verpflichtet hatte, das Konto fortzuführen, legte die Sparkasse Berufung zum Oberlandesgericht ein. Das Oberlandesgericht Braunschweig lehnte in einem Eilverfahren die Berufung der Sparkasse im September jedoch ab. Letzte Woche entschied nunmehr auch das Landgericht endgültig. Die Kündigung des Bankkontos durch die Sparkasse ist nicht rechtsmäßig. Das Konto muss endgültig weitergeführt werden. Wieso hatte die Sparkasse überhaupt gekündigt? Die Begründung der Bank war zunächst ziemlich allgemein gehalten. Man wolle den, Zitat, gesetzlichen und vertraglichen Modalitäten Genüge tun, Zitat Ende. Tatsächlich war der antifaschistische Rechtshilfeverein bereits seit 2015 als ein sogenanntes höheres Risiko eingestuft worden und seine Kontobewegungen wurden von der Bank monatlich kontrolliert, da er vom Verfassungsschutz als linksextrem eingestuft wird. Die Kündigung hatte schließlich mit den USA zu tun, denn das dortige Außenministerium setzte Antifa Ost auf eine Liste ausländischer Terrororganisationen. Antifa Ost als solche gibt es jedoch gar nicht. Vielmehr werden Verfahren gegen meist junge Antifaschistinnen als Antifa-Ost-Verfahren bezeichnet. Ihnen wird vorgeworfen, Neonazis körperlich attackiert zu haben. Deutschland und die Europäische Union übernahmen die Einstufung der USA im Übrigen nicht. Die Rote Hilfe hatte mehrfach um Spenden für Anwaltskosten auch im sogenannten Antifa-Ost-Verfahren geworben. Das führte nach Angaben der Sparkasse zu einem angeblich erhöhten Kontrollaufwand. Statt monatlich mussten Kontobewegungen nun werktäglich überprüft werden, so der Vortrag der Sparkasse. Die Rote Hilfe hatte übrigens nie behauptet, eine Organisation namens Antifa Ost finanziell unterstützen zu wollen. Das wäre auch gar nicht von ihrem Satzungszweck gedeckt gewesen. Es ging immer nur um die Finanzierung anwaltlicher Vertretung von Beschuldigten, um ein möglichst faires Verfahren zu gewährleisten oder um Hilfe beim Erhalt der Wohnung und Ähnlichem. Jetzt hat das Landgericht die Kündigung endgültig aufgehoben. Nachdem am 17. September das Oberlandesgericht, wie erwähnt, die Berufung der Sparkasse im Eilverfahren zurückgewiesen hatte, entschied nun ziemlich rasch das Landgericht auch im Hauptsacheverfahren, dass die Kontokündigung rechtlich nicht haltbar sei. Dabei schloss sich das Landgericht der Begründung des Oberlandesgerichts im Eilverfahren vollinhaltlich an. Aus Spendenaufrufen für anwaltliche Unterstützung lasse sich gerade nicht ableiten, dass die Rote Hilfe Straftaten unterstützen wolle. Vielmehr gehe es darum, Beschuldigten und Angeklagten ein faires und menschenwürdiges Verfahren zu ermöglichen. Der Schluss, damit würden mögliche terroristische Aktivitäten unterstützt, sei nicht plausibel. Die Sparkasse erklärte im Anschluss an das Urteil des Landgerichts letzte Woche, sie werde die Entscheidung respektieren und das Konto weiterführen. Der Pressesprecher der Roten Hilfe, Hartmut Brückner, sprach von einem wichtigen Erfolg gegen politisch motiviertes Debanking. Einer Organisation, die finanzielle Infrastruktur zu entziehen, könne ihre Arbeit faktisch lahmlegen. Welches Fazit kann nun gezogen werden aus dem fast einjährigen Rechtsstreit um die Konten? Viel Lärm um nichts? Ganz und gar nicht. Der massive Angriff aus der Bankenwelt macht deutlich, wie vergleichsweise einfach es ist, eine Organisation in ihren Grundfesten zu gefährden, wenn sie vom Zugang zu Bankkonten abgeschnitten wird. Wie eingangs erwähnt, wird aktuell breitflächig über die Rote Hilfe berichtet, fast durchgängig unter dem Label Linksextremismus. Der gerichtliche Erfolg darf deshalb nicht dazu verleiten, zu glauben, nun sei alles in trockenen Tüchern. Denn die nächsten Angriffe stehen bevor. In Sachsen-Anhalt stufte die rechtsextreme AfD vor einigen Monaten die Antifa als Terrororganisation ein und forderte eine Verfolgung nach § 129a des Strafgesetzbuchs, das heißt nach dem sogenannten Terrorparagraphen. Im Bundestag plädierte erst letzte Woche die AfD für ein Verbot auch der Roten Hilfe. Nicht nur die Rote Hilfe selbst, sondern viele weitere zivilgesellschaftliche Organisationen werden deshalb in den kommenden Monaten und Jahren Auseinandersetzungen vor Gerichten, in Parlamenten und auf der Straße führen müssen.

0: Ein kalter 6. Januar vor 2 Jahren, als am Abend in Mülheim in einer Unterkunft für Geflüchtete die Polizei gerufen wird, weil ein Bewohner geschrien und sich aggressiv verhalten haben soll. Ibrahim Abari, er ist 23 Jahre alt und kommt aus Guinea. Er wird nicht mehr lange leben, denn die Polizeibeamtinnen und Beamten setzen einen Taser ein, sie fesseln ihn, er liegt auf dem Bauch. Kurz darauf ist er tot. 9 Polizistinnen und Polizisten mussten sich dafür vor dem Landgericht Duisburg verantworten. RDL berichtete zum Prozessauftakt. Am 30. September fiel nun das Urteil, Freispruch für alle angeklagten Polizistinnen. Über den Prozess, über den Freispruch und die Familie von Ibrahim Abari sprach RDL mit Hanna und Felix vom Soli-Komitee Justice for Ibrahim Abari. Zuvor noch eine Inhaltswarnung. Im folgenden Beitrag kommen explizite Schilderungen des Todes eines Menschen in Polizeigewahrsam vor. Wenn ihr das gerade nicht hören könnt, dann schaltet für die kommenden 11 Minuten das Radio aus. Danach könnt ihr weitere Beiträge im Infomagazin hören.
1: Nach der Urteilsverkündung wurde im Gerichtsgebäude gerufen, Justice for Ibrahima. Wie ging es euch in diesem Moment?
2: Wir waren natürlich fassungslos und wütend wegen des Urteils. Wir konnten nach vielen Wochen einfach nur da sitzen und zuhören. War es dann sehr befreiend, laut zu rufen, laut Justice for Ibrahima zu rufen. Kein Vergeben, kein Vergessen. Und auch Fatoumata Ibrahimas Mutter hat mit uns eingestimmt.
1: Was hat euch bewogen, im Soli-Komitee Justice for Ibrahima teilzunehmen?
3: Wir sind beide aktiv in andere Kontexte, die auch eine antirassistische Arbeit. Und wir unterstützen sonst auch Menschen, die Polizeigewalt erfahren. Wir hatten einfach das Gefühl, es kann nicht sein, dass es wieder ein schwarzer Junge von der Polizei getötet wird. Und ein großes Bedürfnis, das einfach das begreifbar zu machen für andere, was es passiert ist und was passiert sonst so viel. Auf der anderen Seite auch dieses Gefühl gehabt, jetzt wird eine Familie ganz weit weg informiert, dass ihr Sohn und ihr Bruder getötet würde. Wie soll sich das einfach für eine Familie fühlen, dass sie denken, ja, mein Sohn ist irgendwo anderes in Sicherheit und dann diese Nachrichten zu erhalten? Und alle diese Gefühle dann zusammen haben uns dazu gebracht, uns dafür zu engagieren.
1: Ihr habt ja dann auch dafür Hilfestellung geleistet, dass die Familie nach Deutschland kommen konnte.
2: Ja, also ganz im Allgemeinen, wir haben die Familie informiert, dass Ibrahima gestorben ist. Wir haben sie informiert, was ihre juristischen Optionen sind, dass sie eine Nebenklage machen können. Das heißt dann auch Anwältinnen organisieren, die entsprechenden Dokumente besorgen, sie dabei zu unterstützen, alles auszufüllen, das Visum zu organisieren, die Flüge, den Aufenthalt finanzieren. Das heißt ganz konkret für den ganzen Alltag hier in Deutschland haben wir sie unterstützt, haben Geld gesammelt, über Spendenaufruf, über Soli-Events, Informationsveranstaltungen. Die Familie hat sich gewünscht, dass aufgeklärt wird, was passiert ist. Und dementsprechend haben wir auch dann nach einer unabhängigen Aufklärungsarbeit, nach einer Rechercheagentur dafür gesucht, haben den Kontakt hergestellt. Aber auch wenn sie krank sind, haben wir geschaut, was wir organisieren können für sie medizinisch. Und vor allem auch sehr wichtig ist, Verbindung zu schaffen zu anderen Angehörigen von Opfern von tödlicher Polizeigewalt. Weil diese Verbindung ist extrem wichtig, damit Heilung passieren kann für die Familie.
1: Habt ihr Erwartungen an diesen Prozess gehabt gegen die 9 Polizistinnen?
3: Da muss man unterscheiden zwischen unserer Erwartung und der Erwartung der Familie Bari. Weil die Familie Bari ist hierher gekommen und gesagt, ja, hier in Deutschland gibt es Gesetze, hier wird Gerechtigkeit vor Gericht getan, hier wird

0: würde, dann diese Polizisten freizusprechen? Wie könnte man die Fakten ablehnen?
1: Hanna, du hast schon dieses Video angesprochen. Staatsanwaltschaft und Verteidigung der Angeklagten haben dieses Video einer Rechercheagentur als politisch bezeichnet. Denn schon der Titel The Killing of Ibrahim Abari sei parteiisch. Was entgegnet ihr diesem Einwand, dass ein solcher Titel das Video und dann die Einführung als Beweismittel angreifbar machen soll?
0: Also wir denken einmal, das Titel sagt einfach das, was man auf diesem Video sieht, wenn man das Video sehen will. Und wir sind nicht diejenigen, die über Tötung sprechen. Es ist auch nicht forensisch diejenigen, die über Tötung sprechen, sondern wenn man das Video sieht, da kommt dieser forensische Experte, Professor Freeman, der eben in Fällen von tödlicher Polizeigewalt durch Fixierung tätig ist. Und der war zum Beispiel auch in dem Fall, auch in der Untersuchung von dem Fall von George Floyd beteiligt. Und er spricht in diesem Video über Homicide, also Tötungsdelikt. Und das ist auf dem, was der Titel von dem Video basiert ist.
1: Das Gericht folgt ja der Argumentation der Polizistinnen und Polizisten, sie hätten in Notwehr gehandelt. Was haltet ihr dieser Behauptung entgegen?
2: Wir lehnen natürlich die Darstellung des Gerichts, der Staatsanwaltschaft, der Verteidigung der Polizisten ab, dass sie in Notwehr gehandelt hätten. Man sieht auf den Aufnahmen, auf den Bodycam-Aufnahmen in keinem Moment, wie Ibrahim auf die Polizisten zugeht. Er geht immer von ihnen weg. Er versucht, sich zu retten vor der Polizei. Er war alleine in seinem Zimmer. Die Polizei stürmt mit vorgezogenem Taser direkt in sein Zimmer. Er sagt, bitte, bitte, ihr bringt mich um, während er fixiert ist. Spätestens dann vor allem auch, als auf der Bodycam-Aufnahme zu hören ist, wie ein Polizist über Funkspruch durchgibt, dass sie Ibrahima sicher hätten, wie sie das nennen, ist klar, dass von Ibrahima keine Gefahr mehr ausgeht. Und dann fragen wir uns, warum haben die Polizisten nicht spätestens dann Ibrahima in Seitenlage gebracht? Warum haben sie die Fixierung im Bauchlage nicht so kurz wie möglich gehalten, wie sie es in der Ausbildung lernen? Über 12 Minuten im Bauchlage fixieren, nachdem eine Person schon als sicher gilt, ist nicht so kurz wie möglich. Was hätte Ibrahima so gefesselt noch machen können? Warum haben die Polizisten nicht so gehandelt, wie sie wissen, dass man handeln soll, damit ein Mensch nicht stirbt? Das sind die Fragen, die wir uns stellen. Deswegen lehnen wir die Darstellung der Polizistin oder die Darstellung des Gerichts, dass die Polizisten in Notwehr gehandelt haben, lehnen wir ab. Und vor allem, um eine letzte Sache noch hinzufügen, wie kann man nicht verstehen, dass wenn ein Mensch seinen Code nicht mehr halten kann, das ein Zeichen des Sterbens ist? Wie kann man, wie auf dem Bodycam-Aufnahmen zu hören ist, darüber sogar noch lachen?
1: Weiten wir mal ein bisschen den Blick nach den Verfahren in Dortmund und Mannheim. Ist das der dritte Prozess, in dem Polizistinnen und Polizisten in einem überschaubaren Zeitraum nach einem tödlichen Einsatz freigesprochen wurden? Was sagt ihr, gibt es da strukturelle Mängel?
2: Ja, wir sehen da ganz klar eine Entwicklung, die schon seit vielen Jahren passiert. Wenn man einmal zulässt, dass etwas durchgeht, wie diese tödliche Fixierung in Bauchlage, werden die Hürden für das, was als zulässige Fehler, als Notwehr oder wie auch immer gelten, werden immer niedriger. Es wird hier Präzedenz gebaut, nach und nach. Genau wenn wir über Rassismus reden, reden wir darüber, dass Menschen als gefährlich wahrgenommen werden und nicht als Menschen, die Unterstützung brauchen, wenn sie in psychischen Krisen zum Beispiel sind. Jetzt sehen wir auch schon, dass die Anklage von der Staatsanwaltschaft war anfänglich ja auch schon aus unserer Sicht ein Skandal. Der lautete auf gefährliche Körperverletzung, nicht auf die Tötung. Und jetzt heißt das heißt für uns, dass jetzt sogar noch nicht mal von Tötung gesprochen werden, sondern nur von gefährlicher Körperverletzung. Obwohl es klar ist, dass die Fixierung im Bauchlage tödlich ist, genauso wie die Taser. Und das wird immer weiter legitimiert. Diese Entwicklung muss aufhören.
1: Ibrahim Abari kam aus Guinea. Er hat in einer Unterkunft für Geflüchtete gelebt. Spielt aus eurer Sicht Rassismus eine Rolle in diesem Fall?
0: Ja, klar. Also wir haben immer gesagt, es spielt eine große Rolle auf unterschiedliche Ebenen. Also wir haben auch immer gesagt, es geht nicht nur um das, was am 6. Januar 2024 passiert ist, sondern was alle schon Ibrahim vor diesem Tag erlebt hat. Also er hatte auch mit seiner Sozialarbeiterin zum Beispiel darüber gesprochen, dass er traumatisiert war von der Fluchterfahrung. Er hatte gesagt, ich bin kein böser Mensch, ich würde gerne einfach eine Arbeit haben, weil er wollte seine Familie finanziell unterstützen. Für die Analyse von diesem Fall im Gericht, die spielen gar keine Rolle, aber es ist die Frage, warum war Ibrahima überhaupt in einer psychischen Ausnahmesituation? Wir hatten auch immer gesagt, uns geht es gar nicht um diese subjektive Zustände der Polizistinnen. Also was haben sie davor gedacht, was sie machen wollten, welche Willen haben sie ausgedruckt oder ähnliches, sondern wir meinen eben, dass Menschen, die in einer psychischen Ausnahmesituation, wenn sie schwarze Menschen sind, wenn sie migrantische Menschen sind, dann werden nicht als eine Person gesehen, die Unterstützung brauchen, sondern als eine Gefahr. Und das ist eben der Rassismus von dem

0: die ganze Zeit sprechen. Aber klar, es endet nicht dort. Also es endet auch nicht mit dem Tod von Ibrahima, die Form, in der Rassismus erfährt. Dann geht es weiter im Gericht. Dann wird im Gericht über Ibrahima so gesprochen, dass er unmenschliche Kräfte gehabt hätte. Da wird über die Gefährlichkeit seiner Zähne gesprochen. Und das alles in Zuschreibungen, wo wir denken, da geht es weiter in den Rassismus, auch über den Tod von Ibrahima hinaus.
1: Die Eltern und die Schwester haben den Prozess im Saal verfolgt und die Anwältin hat nun Revision vor dem Bundesgerichtshof angekündigt. Was braucht die Familie ganz aktuell jetzt?
2: Es ist ganz wichtig, dass die Familie jetzt weiß, dass sie nicht alleine sind. Dass Menschen das Unrecht sehen, das eben passiert ist. Und vor allem auch, dass Ibrahima das nicht passiert ist, weil er sich das verdient hätte oder sonst irgendwas, wie das immer wieder dargestellt werden soll von Seite der Verteidigung, von Seite der Staatsanwaltschaft, von Seiten des Gerichts, sondern dass das leider ganz vielen passiert. Rassistische Polizeigewalt betrifft schwarze Menschen, migrantische Menschen. Es betrifft auch Menschen in psychischen Ausnahmesituationen. Und es ist wichtig für die Familie auch zu merken, dass es eben nicht um Ibrahima einfach nur als einzelne Person geht, sondern eben es geht um diesen Rassismus und diese strukturelle Ebene. Und ja, auch ganz konkret jetzt, es braucht jetzt Geld für die Revision. Das kostet natürlich. Das ist wieder ein auch längerer Prozess, der auch Jahre dauert. Und genau, ganz konkret hier da auch nochmal die Bitte an den Soli-Kreis zu spenden. Das ganze Geld geht an die Familie, an die Revision. Niemand verdient daran. Das Ganze ist solidarisch.
1: Zum Schluss gefragt, nach dem Urteil wurde im Gerichtsgebäude Justice for Ibrahima gerufen. Am 10. Oktober habt ihr nun eine Kundgebung organisiert. Wie wichtig war diese Solidaritätsaktion, um den Tod von Ibrahima Barre nicht in Vergessenheit geraten zu lassen?
2: Sehr wichtig. Die Familie sagt, dass ihr Sohn und Bruder mit Würde erinnert werden soll und dass seine Geschichte nicht vergessen werden soll. Und dafür war diese Demo sehr wichtig. Es war natürlich auch eine Reaktion auf das Urteil. Dieses Urteil darf nicht unkommentiert bleiben. Es darf nicht unkommentiert bleiben rechtlich, deswegen gibt es die Revision, aber es darf auch nicht unkommentiert bleiben von Seiten der Straße. Und deswegen waren wir auf der Straße und haben demonstriert. Natürlich wollten wir dadurch auch weitere Menschen mobilisieren und dass weitere Menschen der Geschichte von Ibrahima, dem Fall von Ibrahima, solidarisch weiterverfolgen. Und deswegen haben wir diese Demonstration gemacht. Wir haben damit gefordert auch, dass die Fixierung in Bauchlage abgeschafft wird. Sie tötet, die Polizei tötet damit.

0: In der vergangenen Woche, am 8. Oktober, tagte der Kinder- und Jugendhilfeausschuss des Freiburger Gemeinderats. Michael hat für RDL die Sitzung verfolgt und im Morgenradio am Freitag darüber berichtet. Dieses Gespräch könnt ihr hier nochmals hören.
1: Verschiedene Tagesordnungspunkte gab es. Zum Beispiel ging es um den Baubeschluss Sanierung Steinriedhalle, dass Schulhallen saniert werden müssen, sollte eigentlich kein großes Thema sein, oder?
2: Wird ja auch mit 18,9, aber es wird eher eine Sanierung der Steinriedhalle sein, die ohne Bundesmittel, da war ja für die Sportteile, war ja eigentlich Geld beantragt gewesen. Und es gibt nur einen Landeszuschuss dazu, sodass das Projekt jetzt mit Preisindizes und Reserven bei 18,9 Millionen bis 2029 dann zu Buche schlagen wird. Da gibt es dann Verlagerungsprozesse im Sinne von, dass die Flohkiste, die jetzt ja auszieht, die wird und in den Mooswald rüber geht, in den neuen Kita in Mooswald.
1: Vielleicht ganz kurz auch für Leute, die wie ich nicht wissen, wo die Steinriedhalle ist. Wo
2: Waltershofen.
1: Ist diese? In Waltershofen.
2: Entschuldigung. Also an den Thuniberg-Gemeinden, wo ja durchaus einiges jetzt in Bewegung gekommen ist mit Baumaßnahmen. Und diese wird jetzt also praktisch, ein Baubeschluss wird es dazu geben und das wird der Gemeinderat am 20.10. beschließen. Und wie einige andere Sachen auch. Aber das wird das Wesentliche da drinne sein. Man muss dazu wissen, da soll dann in die Kita-Flohkiste, in das Gebäude sollen dann die in der Reithalle befindliche Jugendzentrum umziehen. Die erhoffen sich zwar viel mehr Bewegungsfreiheit, weil da ein bisschen auch Gelände ist. Allerdings im Umfeld gibt es natürlich auch Wohnbebauung. Also insofern ist das durchaus schwierig. Die Reithalle soll dann abgerissen werden. Gleichzeitig wird für die Ortsverwaltung an die Steinriedhalle die Ortsverwaltung neu angemacht und in Holzbauweise auch noch eine Feuerwehrhalle auch noch dazu. Also das heißt, wir haben
1: erstmal
2: dann...
1: Erstmal klingt das Ganze vernünftig. Man ja. muss vielleicht dazu sagen, dass es wahrscheinlich sehr viele öffentliche Gebäude, Schulen, Sporthallen gibt, die in Freiburg auch höchst sanierungsbedürftig sind.
2: Es läuft ja auch ein Programm.
1: Fällt auch das Haus Weingarten ein zum Beispiel. Heißt eigentlich, das Ganze ist sehr teuer, es bräuchte da wirklich wahrscheinlich eigentlich mehr Mittel und vermutlich ist der Tenor, wir haben insgesamt zu wenig Geld.
2: Das ist der Tenor, wie bei allen. Insbesondere, wenn es dann in die konsumtiven Aufgaben gibt, die in die Frage von Personal oder in Sachkosten hineingeht.
1: Stichwort, wir haben zu wenig Geld und Personalkosten. Ein weiterer Punkt, der ja sehr interessant ist, war die Inklusion in Kindertagesstätten. Es wurde die Evaluation der katholischen Hochschule vorgestellt im Kinder- und Jugendhilfeausschuss. Was schlägt denn, was schlagen die Wissenschaftler in der katholischen Hochschule vor für Maßnahmen für die Inklusion in Freiburg, in den
2: also,
1: Kitas?
2: Es ist so, dass vorweg die zuständige Bürgermeisterin Frau Buchheit erklärt hat, ich möchte schon ihren Erwartungshorizont auch zu den Maßnahmen, die vorgeschlagen werden, reduzieren, weil wir tatsächlich kein Geld dafür haben. So, das war erstmal die Vorbemerkung, die vorgeträgt worden ist. Die Fachhochschule hat gut umsetzbar und kein finanzieller Mehraufwand als als Maßnahmen Kategorie A und als B Empfehlungen, die mit finanziellem Mehraufwand verbunden sind. Da wird als Maßnahme unter A die Supervision als fachlicher Standard, die Teambildung, die Teamentwicklung mit einem Ziel einer gemeinsamen inklusiven Haltung in den Teams, in den Kitas gesagt, Überarbeitung der Konzepte von Kitas, wie kann der Alltag inklusiver gestaltet werden und klare Zuständigkeiten im Team. Das betrifft also die Träger, die Leitung von den Teams und die Teams selbst. Gleichzeitig soll es Fort- und Weiterbildungsangebote in Verknüpfung von inklusiver Haltung mit pädagogischem Handeln und so weiter geben. Zeitliche Ressourcen sollen geschaffen werden, wie das möglich sein wird, ohne dass, dass die Teams erweitert werden, weiß ich nicht. Aber gut, das war also praktisch der Prioritätenvorschlag zu A. Und die weitere
1: Theoretisch wäre vielleicht ja auch die Chance, diese jetzt zumindest wohl zurückgehenden Zahlen von Kindern in den Kitas, wenn die Zahl der Erzieherinnen gleich bleibt, dass da dann doch vielleicht etwas mehr Kapazität für eine halbwegs adäquate Inklusion besteht.
2: Ja, ich weiß jetzt gar nicht, wie viel wir gerade in Freiburg haben. Muss ich ganz ehrlich sagen, bin ich jetzt ein bisschen überfragt. Die inklusiv so arbeiten, dass es zum Regelprogramm einfach gehört. Ich muss gleichzeitig war ja noch eine weitere Vorlage in diesem Ausschuss verhandelt worden und das war die Vorlage, wie wird jetzt eigentlich der Ganztagesanspruch realisiert, auch in den oder versucht in den Kitas zu machen und da geht es dann um die Spiele nachmittags und auch da hat die evangelische Hochschule dann wieder ein Konzept vorgelegt. Also das heißt, die Modelle der Kinderbetreuung in städtischen Kindertagesstätten sind gleichzeitig auch noch da. Der Weg des Freiburger Modells dort ist dann, das wird erprobt jetzt in der Kita am Escholzpark und in der Kita Tausendfürstler in Haslach, dass man Zusatzkräfte in die Nachmittagsbetreuung hinein macht mit dem Ziel, dass die dann auch möglicherweise sich fortbilden zu pädagogischen Fachkräften und dass die Teams so arbeiten, dass immer dazugearbeitet wird. Der andere Weg ist, das andere Modell ist das, was in Offenburg im Ortenaukreis praktiziert wird, wo das die Spielbetreuung am Nachmittag stattfindet von den Maltesern. Auch das gleiche Modell im Prinzip, allerdings da mehr Einsatz von geringfügig beschäftigten Kräften als Zusatzkräfte. Aber wie gesagt, ich bin jetzt abgewichen von der Inklusion.
1: Vielleicht zur Inklusion noch eine Nachfrage auch, wir haben jetzt ganz kurz über Empfehlungen gesprochen. Gab es denn auch dazu, wurde da was von der Studie gesagt oder vielleicht auch im Ausschuss, wo es am meisten hakt bei der Inklusion in Kitas in Freiburg?
2: Also Freiburg beschreitet jetzt ja gerade den Weg in den Schulen, dass praktisch diese 1:1-Betreuung, also die Inklusionsleistungen sind ja explodiert praktisch und werden nicht bezahlt aus Bundes- oder Landesmitteln, die das einfordern ja auch. Und insofern wird jetzt zum Beispiel an den Grundschulen ein Weg gegangen, wie die Caroline-Kasper-Schule im Vauban, wo es ein Pooling-System geht. Das heißt, die Fachkräfte werden als Pools in den Schulen und in die Teams zusammen mit Lehrern gemacht. Und im Prinzip scheint auch dieses ein eher in den Kitas ist es ja dann sonst eine Einrichtung eines trägerübergreifenden heilpädagogischen Fachdienstes, wobei dort die Studie sagt, es wäre besser, die Heilpädagogen würden angestellt in den Kitas selbst, damit die Teamarbeit und die Weitergabe auch der Erfahrung und die gemeinsame Schulung dazu verbessert würden. Aber die nach dem Sozialgesetzbuch noch eingeschränkt, soll das ja kräftig werden, Ansprüche, die im Moment existieren auf Assistenzleistungen, ja, die sowohl in Schulen als auch in den Kitas dann vonstatten gehen könnten, die werden im Prinzip nicht richtig ausgeschöpft. Ich muss sagen, ich bin auf diesem Gebiet nun wirklich nur ein Angelesener oder nur aus den Vorlagen und den Debatten irgendwie beobachtender, externer Beobachter. Fachlich bin ich da nicht auf der Höhe. Es gibt aber sehr viel gute Kompetenz auch in den Ausschüssen drin, die dann auch immer sagen, ja, wir müssten aber eigentlich einen ganz anderen Weg gehen oder wir müssten stärker das flächendeckend ausrollen. Dann sagt immer die die sagen dann natürlich, ja, aber dann müssen wir auch das Geld dafür haben.
1: Und die Situation könnte sich vielleicht auch perspektivisch dann
2: verschärfen,
1: wenn die Bundesregierung zum Beispiel Ausgaben für Eingliederungshilfe bei Kindern und Jugendlichen senken wird. Ja, unter anderem ging es noch um die Stärkung der Stadtteilgesundheit.
2: Ja, ging es auch schon, ist jetzt zweimal beraten worden. Auch hier haben wir einen Ansatz, der zweierlei Säulen in Anführungszeichen hat. Das eine wäre der Ausbau der Schulgesundheitsfachkräfte. Das ist der eine Weg da drin, der dann durch das Land finanziert werden müsste. Dass also praktisch mal in jeder Schule im Prinzip tendenziell Schulfachkräfte, Gesundheitsfachkräfte hätte, die direkt Ansprechpersonen wären, ist der eine Stützpfeiler. Auch hier wieder kommen wieder die komplizierten Finanzierungsfragen dazu, weil im Prinzip das Stadtteilgesundheitskonzept, was dann gestärkt werden sollte, was im Moment in Brühl erprobt wird, im Stadtteil Brühl, in enger Zusammenarbeit mit den jeweiligen Quartierszentren, den dort arbeitenden, aber auch im Umfeld befindlichen Familienzentren etc. etc., dass dieses Modell tatsächlich nahezu im Moment unfinanzierbar ist, weil die kassenärztlichen Vereinigungen sagen, Freiburg ist mit Kinder und Jugend Kinderärzten ausgestattet, aber die Verteilung, wenn du eine kassenärztliche Zulassung hast, ist, du kannst dich im Stadtgebiet überall niederlassen und ist überausgelastet, sagt die kassenärztliche Vereinigung. Dass da im Westen, wo jetzt auch der Wunsch kommt, das nochmal zu unterstreichen, findet nicht statt. Also es läuft jetzt gerade noch ein EU-Antrag, der allerdings nur auf 2 Jahre ein ESF-Antrag wäre, dies zu befördern, also ein Stadtteil Zentrum auch in Weingarten zu machen. Aber ob wie der ausgeht, wird man sehen. Und wenn, dann ist es wieder die berüchtigte Projektförderung der EU, die dann höchstens eine Verlängerung von einem kurzen Zeitraum hätte und die Übernahme dann durch in die Integration in die städtischen Haushalte oder in die Landesfinanzierung oder in die Bundeszuschüsse für die Geschichten steht dann in den Sternen nach wie vor.
1: Angesichts des Austeritäts, glaube ich, auf jeden Fall viel zu wenig Kinderärztinnen. Allerdings ist die Lage, glaube ich, schon Berichte gehört aus Südbaden Richtung Waldshut, Tingen. Da gibt es dann fast gar keine Kinderärzte mehr und die Leute finden dort kaum.
2: Ja, auf dem Land ist noch schwieriger, das ist sicherlich so.
1: Kaum.
2: Also das, nur weiß niemand so richtig, was der Algorithmus eigentlich der Berechnung in der kassenärztlichen Vereinigung für Kinderärzte ist. Das ist nämlich ein ganz anderer Punkt nochmal, den man auch nochmal. Und wenn dieser Algorithmus dann sich bezieht auf Kreise oder sowas halt alles, wo die sich dann niederlassen und wo sie die Zulassung haben und ob es da nicht auch die Notwendigkeit bestehe, in der Fläche mehr, also korrekt in der Fläche mehr Angebote oder Ärzte-Niederlassungen zu garantieren, das ist wieder eine ganz andere Angelegenheit. Aber das ist wieder nochmal ein neuer Topf, der sicherlich in einer Lobbyorganisation der Kassenärzte sicherlich noch strittiger werden wird.
1: Michael, vielleicht Abschlussworte noch zum Thema Sport und freie Flächenplanung im Freiburger Westen, im Rieselfeld und Weingarten. Was wurde da verhandelt? Soll es neue Sportmöglichkeiten geben? Was ging es dort?
2: Tja, wir haben ja im neuen Stadtteil, da wird ja jetzt das Großsportfeld, plastikgroße Sportfeld des SVOs mit Rodungen verbunden. Hier ging es aber im Dietenbachpark um das, was eigentlich an den Stadtteil Weingarten angrenzt. Ist also praktisch östlich der, wie heißt sie, die Tel Aviv-Jaffo-Allee gesprochen. Und da geht es darum, dass jetzt dort ein gewisser Teil eben halt frei wird. Das ist die Baumschule, die dort die Stadt wieder an sich zieht. Und da gibt es erste so Vorstellungen, wie das ausgestaltet werden könnte. Wobei die Räte, die aus diesem Stadtteil Weingarten kommen, auch nochmal über die Hemmschwellen, die gerade auch von Weingärtnerinnen und Weingärtnerinnen da sind, ob da über den Platz hinausgehend die Flächenplanung angenommen wird. Also das heißt, wir haben das FFC-Gelände dort und da ist ein ungefähres Konzept vorgeschlagen worden, wie der Dirt Place heißt das, das verlagert wird in Richtung dem Zubringer Mitte und wie dann andere aufgeteilt werden könnten auf diesen frei werdenden Gelände. Da ist ja auch nochmal die Kultureisenbahn noch drauf etc. Also es gibt da eine ganze Reihe von Geschichten, die da in der Sache nochmal zum Anschlag kommen werden. Ich glaube, das muss man sich als eigentlich auf Plänen oder vor Ort genau angucken, um da überhaupt zu begreifen und auch wie das in der Aufenthaltsqualität wird. Das ist jetzt erstmal eine Vorlage in Bezug auf die Frage, wie wird das als Freiraumversion Riedenbach Park 2030 behandelt werden. Ich merke gerade, ich habe gerade diesen Plan gar nicht hier bei den Unterlagen dabei. Gut, also das wird dort verhandelt werden und man muss sich das, glaube ich, doch auch ein bisschen mehr eher an den Geschichten angucken selbst.
1: Und mehr zu dem Kinder- und Jugendhilfeausschuss dann vielleicht auch nochmal im Mittagsmagazin.
2: Ja,
1: oder
2: da will ich heute nicht mehr groß drüber
1: auf geben. Der Webseite eher später, auf der Webseite, www.rdl.de.
2: Ja. Also gerade dieses Thema Stärkung der Stadtteilgesundheit ist eigentlich ein Ding, ein Punkt, der sich schon in Corona gezeigt hat, aber auch bei der Hitzeperiode jetzt, dass tatsächlich diese Informationen eigentlich fehlen und auch, dass zwar es nett wäre, wenn das auf der Ebene der Schulfachkräfte, also der Schulgesundheitsansprechpartner laufen würde, zumal wenn dort die die Tagesdauer ausgedehnt wird, aber auf der anderen Seite natürlich dies gerade in ärmeren oder finanziell nicht so stark bemühten Stadtteilen es nötig wäre, sowas auch dort zu entwickeln und in die vorhandenen Quartierstrukturen einarbeiten würden.
1: Und tragischerweise hat die Hitzewelle auch gezeigt, Freiburg ist auch dort eine gespaltene Stadt. Im Freiburger Osten ist es deutlich weniger heiß als im Freiburger Westen, wo dann auch die ärmere Bevölkerung lebt und wo die
2: neuen Hitzesport ja auch geplant
1: Versorgung
2: werden.
1: Dann nicht ganz so gut ist noch.
2: Wie das kommt auch noch dazu, ja. Osten. Aber selbst die jetzt neu gebauten Stadtteilflächen werden ja auch, waren schon Hitzesports und werden auch in Zukunft Hitzesports werden. Und insofern wird das dann auch nochmal ein besonderes Thema sein.

0: Brasilien steht vor einer entscheidenden Stichwahl. Auf der einen Seite der linke Präsident Luiz Inácio Lula da Silva, auf der anderen Flávio Bolsonaro, Sohn des früheren Präsidenten Jair Bolsonaro. Das Ergebnis der ersten Wahlrunde am 4. Oktober zeigt, wie stark die Rechte in Brasilien weiterhin ist. Aber um diese Wahl zu verstehen, reicht der Blick auf die beiden Kandidaten nicht aus. Brasilien ist ein riesiges Land, 24 Mal so groß wie Deutschland, geprägt von ungleicher Verteilung des Reichtums und von Rassismus. Wer nur auf die großen Städte im Süden schaut, übersieht dabei einen erheblichen Teil dieser Wirklichkeit. Darüber sprachen wir mit Adelaide Ivanova. Sie ist Dichterin, Journalistin und Aktivistin für das Recht auf Wohnen. Sie kommt aus Recife im Nordosten Brasiliens und lebt heute in Berlin.
1: Du lebst inzwischen in Berlin. Wie hast du die Wahlnacht erlebt und was hat dich an diesem Ergebnis besonders beschäftigt?
2: Uiuiui. Also erstmal war ich ganz schockiert, muss man sagen. Ich dachte, dass Lula ein bisschen vorne kommt. Aber danach, so nach den ersten Stunden von Schock und auch Wut, habe ich gecheckt, so okay, 33 Millionen sind nicht wählen gegangen. Dann noch 15 Millionen, fast so 9 Millionen haben in einen anderen Kandidat gewählt, also weder Bolsonaro noch Lula. Und 5 Millionen haben eine ungültige Stimme abgegeben. Das heißt, so, dass es schon, es gibt ein paar Menschen, richtig viele Menschen, die auch an Bolsonaro nicht glauben. Und das ist auch gut zu wissen. Das war ein bisschen Trost für mich.
1: Du hast es schon erwähnt, 33 Millionen Wahlberechtigte sind nicht zur Wahl gegangen. Was weißt du oder was für Vermutungen hast du über diese Menschen? Was bedeutet es, wenn sich über 20% der Wahlberechtigten nicht zur Wahlurne begeben?
2: Ich glaube, diese 33 Millionen Menschen zeigen leider die Grenzen von einer Mitte-Links-Regierung, so von Lula-Regierung. Ne? Wir sind natürlich Lula sehr sympathisch und wir unterstützen ihn, vor allem in diesem Stichwahl. Aber das Leben hat sich nicht verbessert in der Ausmaß, die es sich verbessert sein muss, damit die Leute überzeugt werden von einer linken, emanzipatorischen Regierung. Wir haben eine sehr gewalttätige Polizei, die ganz viele schwarze Jugendliche töten und inhaftieren. Und Bolsonaro verspricht eine sehr, sehr kleine Stadt. Mit dann die Leute denken so, okay, ich werde vielleicht weniger Zugang zu Gesundheit oder Bildung, aber wenigstens werde ich dann weniger Steuer bezahlen müssen oder wenigstens werde ich wieder meine homophobe Witze machen können. So, es ist schon sehr komplex und für viele Leute zwei widersprüchliche Sachen können die Wahrheit sein, so in ihrem Kopf. Das heißt, so sie denken gleichzeitig Sachen, die für uns als linke Leute ein bisschen so, hä, wie soll das gehen, dass du denkst, dass die Frauen alle in die Küche gehören, aber auch, dass sie Recht auf eine gute Arbeit haben können, weißt du? Und da zeigt so die Limits oder die Grenzen von, was bis jetzt Lula gemacht hat. Wir müssen jetzt ein bisschen uns radikalisieren.
1: Die Berichterstattung konzentriert sich ja in Deutschland, auch andernorts vielleicht, überwiegend auf Regionen um Rio de Janeiro, um Sao Paulo. Aber damit werden ja wichtige Teile Brasiliens ausgeblendet. Was müssen Menschen hier in Deutschland über Brasilien verstehen, um diese Wahl überhaupt einordnen zu können?
2: Ich glaube, es gibt schon ein bisschen Hoffnung, wenn wir sehen, dass im brasilianischen Nordosten, wo die Leute am meisten, so die sind die ärmsten Region und auch die Region, wo die meiste schwarze und indigene Bevölkerung lebt. Und dort wird Lula krass ausgewählt, so über 60% von den Menschen. Es gibt Bundesstaaten, die Lula gewinnt mit 71%, 72%. Und da ist dann, das ist wieder so gut zu sehen, dass da, wo es meistens gebraucht wird, ein bisschen Klassebewusstsein mehr, ein bisschen mehr Klassebewusstsein und wie sagt man das, Spannung auf linke Ideen gibt.
1: Bolsonaro, um auf zu ihm zu kommen, hat ja in anderen großen Regionen Wahlerfolge erzielt. Ja. Und was erzählen diese regionalen Unterschiede vom Nordosten im Gegensatz zu dem Rest des Landes über die gesellschaftlichen Gegensätze in Brasilien?
2: Also die Süden und Südosten sind stark geprägt von Agribusiness. Und das ist auch ein bisschen, wo der Jair Bolsonaro, so der Vater von Flávio, schon ganz gute Beziehungen aufgebaut hat, auch weil Jair Bolsonaro sehr nah zu der Militär sind. Und der Sohn Flávio im Gegensatz hat, er ist nicht so nah zu der Militär, zu der Armee, ist aber sehr nah zu den organisierter Kriminalität und sehr nah zu den Milizen in Rio de Janeiro, die Drogenhändler und so weiter. Das ist seine Clique. Und ich glaube, der Unterschied, wir könnten ein bisschen mit den Ostdeutschland vergleichen. Ne? Die brasilianische Norddeutschen ist nicht so industrialisiert, hat ganz viele Bauer. Aber diese Leute in den 60er wurden alle organisiert von den Bauergewerkschaften. Und die sind so machtvoll geworden, so als linke Macht, dass die Militärdiktatur, also bevor die Militärdiktatur, die Großgrundbesitzer, die brasilianische Kapitalismus damals, dachte so, okay, wir müssen diese Leute komplett zerstören. Und die Militärdiktatur in Brasilien hat tatsächlich angefangen als Kampf gegen die Bauergewerkschaft. Und die Bauergewerkschaft auf der anderen Seite war sehr nah zu der katholischen Kirche. Und ich glaube, das gibt immer noch diese Wurzel von dieser sehr rebellisch Bauersein aus dem Nordosten ist immer noch da. Die katholische Kirche ist immer noch da. Es gibt eine linke katholische Kirche. Man kann nicht glauben in Europa, aber wir haben das. Und ich glaube deswegen, so es ist diese Geschichte von Widerstand, von linker Widerstand zwischen sehr armen Menschen. Und dann die Südosten ist industrialisiert und hat eine andere Art von rebellisch sein, die aber nicht so, es wurde nicht so krass überzeugt von Lulas Regierung, genau wegen dieser Widerspruch zwischen so, okay, wir machen jetzt Verteilung von Geld durch Programme wie die berühmte Bolsa Familia, aber wenn die Lebenskosten in einer Stadt wie Rio de Janeiro so hoch ist, die 100 Euro im Monat, das man bekommt, hilft, aber hilft nicht so viel in Rio de Janeiro, wie es hilft in einem Mini-Dorf in dem Nordosten.
1: Es gibt Menschen mit wenig Geld, die in unsicheren Lebensverhältnissen ihr Leben fristen, aber nicht automatisch links wählen.
2: Ja.
1: Wie erklärst du das, dass diese Menschen dann tatsächlich die Rechte unterstützen?
2: Ich glaube, sie beobachten in ihrem Alltag, dass es ist schon ein so Hund-frisst-Hund-Welt. Wir haben krasse Veränderungen mit Lula-Regierung. Wir haben auch Programme, die die Leute das Leben leichter machen, wenn sie studieren möchten, wenn sie ein kleines Unternehmen anfangen möchten oder wenn sie Schulden haben. Die Lula-Regierung hat sie geholfen, Haus aus ihren Schulden. Aber trotzdem, es ist nicht genug. Und deswegen, die Leute schauen ihr eigenes Leben und sehen krasse Ungleichheit. Sie arbeiten immer noch 12 Stunden. Sie müssen immer noch 6 Tage die Woche arbeiten. Sie müssen immer noch 2 Stunden hin, 2 Stunden zurück. Und sehen so, ja, okay, das ist mit Lula vielleicht ein bisschen besser, aber es ändert sich nicht richtig krass. Deswegen könnte ich auch eine Wahl in Bolsonaro geben, sodass etwas, ich möchte Veränderung, ich weiß nicht wie. Und deswegen wähle ich jetzt rechts. Auch weil das ist auch, glaube ich, ein weltweites Phänomen. Es wird uns gesagt, so wir Arbeiter, normale Menschen, es wird uns gesagt, dass Wählen ist das A und O in Politik machen. Das ist aber auch das einzige Weg, dass du einen Unterschied machen kannst. Und deswegen die Leute denken, wenn Wählen das einzige Weg ist, dass ich protestieren kann, werde ich dann in Protest mit meiner Stimme geben und wähle dann so das radikalste Ding, das ich in meinem Leben gehört habe, und zwar Flavio Bolsonaro, wenn er sagt, wir werden alles stützen.
1: Sich engagieren ist mehr als wählen.
2: Auf jeden Fall bin ich total deiner Meinung.
1: Du bist ja auch Dichterin und hast einmal beschrieben, dass Poesie auch in sozialen Bewegungen und im gemeinsamen Handeln lebendig wird. Welche Rolle kann Poesie dabei spielen, Menschen miteinander zu verbinden, die sich vielleicht von der Politik nicht mehr vertreten fühlen?
2: Süß, das ist eine tolle Frage. Ich glaube erstmal die Demokratisierung von Ideen. Na, ich weiß nicht genau, wie es in Deutschland ist mit Analphabetismus, aber in Brasilien haben wir ca. 5% von Menschen, die überhaupt nicht lesen und schreiben können. Und diese Zahl wird ein bisschen höher, wenn wir denken an Leute, die ein bisschen lesen und ein bisschen schreiben können, aber sind nicht komplett gewohnt damit. Und Lyrik, aber auch so Musik. Und wir sind Gott sei Dank ein sehr musikalisches Land. Das kann sehr gut helfen, damit die Leute sensibilisiert werden für gewisse so emanzipatorische Ideen. Aber auch auf der anderen Seite, und das finde ich auch nicht unwichtig, dass ein bisschen existenzielle Trost und Freude auch gibt, so ein bisschen Erleichterung von einem schweren Alltag. Ich glaube, alles gleichzeitig, so Bildung, emanzipatorische Ideen, aber auch ein bisschen so geistiger Trost ist wichtig.
1: Du bist Dichterin, Journalistin und du engagierst dich in der Wohnungslosenbewegung. Was zeigt dir diese Arbeit darüber, wie politische Entscheidungen und gesellschaftliche Ungleichheit den Alltag der Menschen in Brasilien prägen?
2: Das gibt richtig viel Inspiration, weil man checkt, dass also die Menschen brauchen sehr wenig, um politisiert zu werden, um nach links politisiert zu werden, weil sie haben schon sie spüren und sie sehen ganz klar, wo Ungerechtigkeit ist. Du musst sie nicht von null anfangen zu erklären. Sie erleben das täglich, die haben eine Sensibilität dafür. Und wenn du die Menschen mit krasser Interesse zuhörst, lernst du so viel, dass es gibt richtig so viel Grund für Hoffnung, weil die Menschen möchten nicht böse sein und die möchten nicht, dass die anderen leiden. Die möchten nur, dass ihr Leben besser wird. Und diese gemeinsamen Prozesse von Häuser besitzen, Länder besitzen, ist eine Art von Poesie, aber gemeinsam zu machen. Und da ganz viele Sachen, die ich dort gelernt habe, kann ich so gut nutzen, auch hier in Berlin mit den Menschen hier, was Wohnen angeht auch.
1: Wenn wir jetzt nochmal zur bevorstehenden Stichwahl schauen, bislang ist es ja so, wenn ich es richtig sehe, dass Präsidentschaftskandidaten, die im ersten Wahlgang vorne lagen, das dann auch in der Stichwahl tun. Was tut Lula aktuell, um Menschen zurückzugewinnen, die enttäuscht sind oder sich von der Politik abgewandt haben, um vielleicht am 25. Oktober das Ruder nochmal herumreißen zu können?
2: Der hat zu spät der Wahlkampagne angefangen, hat aber auch sofort, wenn er endlich angefangen hat, hat er direkt ein Projekt gewotet für das Ende von Online-Wetten, Online-Gambling, Online-Wetten, glaube ich, auf Deutsch. Und das ist ein Problem, das betrifft arme Menschen überwiegend. Und das war die erste so richtig, sozusagen, so gut wie Lula radikal sein kann, eine sehr radikale Zeichnen, dass er jetzt die ganze Debatte um Verteilung zuspitzen möchte. Und jetzt haben wir 3 Wochen, um für brasilianischer Kontext sind die Online-Kampf richtig wichtig, richtig groß. Die Brasilianer nutzen die Internet, glaube ich, wie kein anderes Land. Und es wird jetzt richtig viele kleine Schulungen gegeben, wie man am besten Online-Präsenz zeigen kann, wie man Online-Content, aber auch gleichzeitig richtig viele Aktionen, Haustürgespräche, um die WählerInnen, die nicht wählen gegangen sind, dass sie jetzt wählen gehen, und auch ganz viele Kundgebungen. Am Wochenende sind Millionen Menschen auf der Straße gegangen. Und ich glaube, der sieht, und er selber auch in seinen eigenen sozialen Medien, er ist viel mehr so aggressiv sozusagen, wie er die Leute anspricht und wie er über die Politik spricht. Mal gucken, ob es so bleibt. Ich hoffe ja.
1: Zum Schluss gefragt, wenn wir nach Brasilien schauen, gibt es ja das Problem, dass Parteien und Gewerkschaften gefühlt oder auch tatsächlich nicht mehr so ganz im Dialog mit den Menschen sind, die Lula wählen sollen. Was muss sich in der politischen Praxis der Linken ändern, damit wieder ein Dialog und aus dem Dialog gemeinsames Handeln entstehen kann?
2: Wenn man die Zahl von Parteimitgliedern schauen und Gewerkschaftsmitglieder schauen und soziale Bewegungsmitglieder schauen, gibt es totale Grund, hoffnungsvoll zu sein. So, es gibt mehr als 2 Millionen Menschen, die Mitglied sind in Linksparteien. Die landlose Arbeiterbewegung hat mehr als 1 Million Mitglieder, die Beitrag zahlen monatlichen. Es gibt so viele Menschen, die einfach da sind und aktiviert werden könnten. Und jetzt ist die Aufgabe von den Gewerkschaften und von den Parteien Kaderbildung, Kaderbildungsprogramm. Wir haben, also die Rechte engagieren die Menschen einfach mit der Nutzung von Internet, weil sie sprechen nur über Emotionen. Die sprechen die Leute an, da wo sie wütend sind. Und wir haben nichts wie das. Die linke Kräfte in Brasilien nutzen das Internet sehr schlecht und nutzen selbst die Parteien und Gewerkschaften sehr schlecht. Die fragen nicht nach, was möchtest du, wie willst du, dass Lula regiert. Es ist einfach so eine Mitgliedschaft, die Beiträge zählt. Und das war's. Im Gegenteil von den sozialen Bewegungen, die in Brasilien doch Beitrag zahlen, zum Beispiel die Landlosarbeiterbewegung, musst du ca. 1,5 Euro im Monat bezahlen. Und da ist auch, also die sind komplett aktiv. Und tatsächlich diese Menge Leute, die jetzt auf der Straße sind, kommen meistens von den beiden großen sozialen Bewegungen, die Landlose und die wohnungslose ArbeiterInnen. Die Gewerkschaft aber und die Partei müssen richtig aktiv jetzt Haustürgespräche und Kaderbildung bauen. Das ist meine Meinung.
0: Über die Wahlen in Brasilien sprachen wir mit der Dichterin, Journalistin und Aktivistin Adelaide Ivanova. Sie kommt aus Recife im Nordosten Brasiliens und lebt heute in Berlin. Und damit geht das Infomagazin bei Radio Dreieckland am 12. Oktober 2026 zu Ende. Am Mikrofon verabschiedet sich Johanna.
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0: Guten Abend und herzlich willkommen zum Chaos Radio Freiburg hier live ins Studio vom Radio Dreieckland gehackt. Ihr hört uns auf der 102,3 auf UKW oder auf rdl.de im Livestream oder zum zeitlich souveränen Nachhören im Podcatcher eurer Wahl ab irgendwann heute Nacht, morgen früh oder sonst wie. Mit mir im Studio ist der Wuschel.
1: Einen wunderschönen guten Abend. Und neben mir sitzt SMTV.
0: Einen wunderschönen guten Abend. Bitte entschuldigt die kleine Betriebsverzögerung im Intro.
1: Ja, aus irgendwelchen Gründen gibt der Plattenspieler hier keine Töne von sich.
0: Wir werden das im Anschluss mal wohlwollend betrachten. Wir starten üblicherweise mit einem kurzen Rückblick. Ich war jetzt im europäischen Ausland unterwegs, wie ich hörte, war aber am 3. Oktober zum Maustag, da war wohl richtig viel los.
1: Da war ganz schön was los, also ich war selber dann nicht da, aber was man so hört, waren Leute sehr, sehr angetan und hatten viel Spaß.
0: Viele,
1: so.
0: Viele junge Menschen haben sich mal dieses Chaos angeschaut
1: und haben gelötet und irgendwie Roboterchen programmiert und all so ein Kram.
0: Kleinkram gemacht, genau. Also für so.
1: Milchtütendruck.
0: Milchtütendruck und ähnliches. Also genau, ja. Schön kleines Gehacktes. Die ganzen Jungen durften ins Bällebad. Wie immer, die Eltern wurden auch betütelt. Maustüröffnertag ist eigentlich eine wunderschöne Gelegenheit, um gerade mit jüngeren Menschen und der Familie schöne Ausflüge zu machen und allerlei technisch Interessantes sich anzugucken.
1: Wir waren auf jeden Fall auf Monate im Vorhinaus. Nein, nicht ganz, aber fast ausgebucht.
0: Ja, ging schon einiges. Ich habe nur die Mails immer flattern sehen. Genau, ansonsten haben wir, falls ihr sonst mal vorbeikommen wollt, dann ist eigentlich immer sonntags ab 15 Uhr das Kaffeekränzchen bei uns im Club die beste Variante. Da sind auf jeden Fall Menschen da. Ansonsten haben wir so einen Raumstatus, der auf der Webseite anzeigt, wenn Menschen da sind.
1: Mhm. Der geht jetzt auch wieder.
0: Der geht jetzt auch wieder. It was DNS. Es ist immer DNS. Egal, kleiner Insider am Rande. Ansonsten sind in den nächsten, was haben wir heute? Dann den 12.10.2026 für die Archäologinnen, die uns dann mal irgendwann nachhören. Ansonsten ist dann am kommenden Donnerstag, am 15. die Chaoskneipe im Strandcafé. Am Samstag, den 17. gibt es auf dem Greta-Gelände einen Flohmarkt. Da wird wahrscheinlich auch von uns wieder lustiger Kram draußen stehen. Ich glaube, das war's im Groben bis zur nächsten Sendung. Größere Termine und Veranstaltungen gibt es eigentlich auch nicht so richtig. Da empfehlen wir euch ja sowieso immer den Blick auf events.ccc.de und dann in den Kalender. Da ist dann der 40. Chaos Communication Kongress unter dem Motto Model Citizen dieses Jahr zu finden. Ja, mal gucken, ob wir da die... Eine der größeren amerikanischen Konferenzen hatte ja dann Mitarbeitende von über mehrere Tage von ICE im Eingangsbereich, die dann die Teilnehmenden belästigt haben und geguckt haben, ob die denn gültige Aufenthaltsgenehmigungen haben und so Späßigen. Das kam wohl bei vielen der Teilnehmenden nicht so gut an. Ja. Aber ja, nein, ich glaube, darauf werden wir versuchen zu verzichten. Ansonsten ist einiges passiert in letzter Zeit. Wir haben wieder einen bunten Blumenstrauß dabei an Themen quer durch die Bank. Als allererstes wollen wir kurz an Margaret Hamilton erinnern. Das ist nämlich eine der Software-Koryphäen, Entwicklerinnen, Software-Ingenieurinnen, die auch den Begriff des Software-Engineerings geprägt hat. Ja. Die ist vor kurzem verstorben.
1: Und die große Leistung von ihr, die man kennt, die Amerikaner sind ja mal auf den Mond geflogen.
0: Haltlose Gerüchte.
1: Und die Software, die dafür gesorgt hat, dass der Lander auf dem Mond landen und von dort wieder wegfliegen konnte, lief auf so einem speziellen Computer. Und die Software dafür ist unter Margaret Hamiltons Ägide geschrieben und entwickelt worden. Also sie hat da die Projektleitung gehabt und da selber auch mit Hand angelegt.
0: Genau, also es gibt ein sehr bekanntes Bild von ihr, wo sie neben der ausgedruckten Software steht von 1969 und der Papierstapel ist eigentlich ziemlich genauso hoch wie sie.
1: Ja. Man muss das sich so vorstellen, die Software, die liegt da dann nicht auf einer Festplatte oder so, sondern die ist da mit Draht und kleinen Magnetkernen gewoben.
0: Die Speicherbausteine waren sehr faszinierend, ja. Also technisch faszinierend, denn die gute Margaret Hamilton kann man, glaube ich, bedenkenlos als eine der Koryphäen der Softwareentwicklung bezeichnen. Ist immerhin 90 geworden und die Tage dann leider von uns gegangen. Wir verlinken euch auf jeden Fall den Wikipedia-Artikel dazu, der ist nämlich definitiv interessant. Ja, ansonsten, der CCC sah sich mal wieder gezwungen, eine Stellungnahme zu veröffentlichen. Und zwar geht es um die Stärkung der Cybersicherheit. Da ist er gerade mal wieder ganz wild im Gange. Ne? Also die Bundesregierung plant da wilde Gesetzesgebungen zur Gefahrenabwehr im Cyberraum.
1: Ja, wir haben berichtet.
0: Wir berichteten mehrfach, genau. Und da, also haufenweise Dinge sollen dem BKA für weitere Befugnisse dem BKA zur Verfügung gestellt werden. Da geht es also auch unter anderem um die sogenannten Hackbacks, also um das Zurückhacken, wo wir auch schon mehrfach erklärt haben, dass das einfach nicht funktioniert, weil für einen gezielten Angriff braucht man Monate an Vorlauf und nur weil jetzt plötzlich der eine Rechner da hinten irgendwo was rumhackt, ist es nicht gegeben, dass ich diesen Rechner hacken kann. Die ganzen, Code und Daten soll verändert werden dürfen, Richter brauchen nicht mehr befragt werden, Betroffene müssen und dürfen teilweise nicht mehr informiert werden und beim genauen Hinsehen entpuppt sich, ich zitiere, die hochgerüstete hybride Cyberkriegsrhetorik als jede konkrete Gefahr die nach einer Straftat von Artikel 202a, 202d und so weiter und so fort, da sind also ein ganzer Paragraphenhaufen genannt. Und da sind dann auch eben diese alltäglichen Fälle etc. mit drin und da geht's also richtig los. Drin stehen auch so Sachen wie DNS-Sperren, das hatten wir dann auch schon mal vor sehr, sehr, sehr vielen Jahren, als die Politik, die man dann nicht den Laien überlassen sollte, die von der Laien da diese Kindersperren gefordert hat, die Stoppschilder fürs Internet, wo es also wirklich ein einfaches ist, so eine DNS-Sperre zu umgehen.
1: Ja. Und das eigentlich aber man sieht es nicht mehr.
0: Genau, das eigentliche Problem, nämlich dass entsprechende Materialien irgendwie im Internet zu finden sind und die nicht weggemacht werden. Also das Problem ist halt, dass diese Materialien zur Verfügung sind. Wenn ich da ein freundliches Stoppschild davor stelle, dann habe ich das da vielleicht mit meiner Ahnungslosigkeit, sehe ich das dann nicht mehr. Aber wer auch nur die geringste Ahnung von dem hat, wie das Ganze funktioniert, käme da problemlos noch dran und eigentlich sollte der Kram rausgelöscht werden. Auch davon haben wir schon vielfach berichtet. Falls ihr also gerade zufälligerweise einen Abgeordneten oder eine Abgeordnete neben euch sitzen habt, die damit beteiligt ist, weist die doch mal auf die Stellungnahme hin, weil dieses gesamte Gesetz wieder mal nur eigentlich Übergriffigkeit in die Hände gibt und wenig bis gar keinen Nutzen verspricht in unserer Sicht.
1: Im Gegenteil, ich meine, in dem Moment, wo man sagt, wir wollen zurückhacken, dann ist ja die Voraussetzung erstmal, dass man Sicherheitsprobleme bei Computern sammelt und geheim hält, damit man sie ausnutzen kann, um die anderen damit zu hacken. Damit macht man sich selber halt auch angreifbar, weil die eigenen Leute die Probleme dann halt auch nicht kennen.
0: Genau. Und dazu kommt, wenn ich mir so überlege, was so in den was so in den Führungsriegen dieser Dienste, was da so rauskommt. Und wenn man sich dann einen Hans-Georg Maaßen anguckt oder einen August Hanning, jetzt als ganz frischer Skandal, und das geht dann ja auch schon weit zurück. Vielleicht wird den ein oder anderen Zuhörenden der Begriff Zellerloch noch was sagen. Ansonsten empfehle ich auch da einfach den Wikipedia-Artikel. Und ich sehe ja,
1: da haben Sie mal für frische Luft in einem Gefängnis gesorgt.
0: Sehe ich eigentlich und das versucht, den Linken in die Schuhe zu schieben. Kam ja auch erst irgendwie Jahrzehnte später raus. Und bei diesen ganzen Skandalen und Skandälchen und dass Sie eigentlich die Befugnisse, die Sie haben, gerne mal missbrauchen oder dann auch eben, obwohl Sie eigentlich ausreichend Informationen hatten, Dinge nicht verhindern. Siehe zum Beispiel den Anschlag auf den CSD in Berlin und Ähnliches. Da sehe ich eigentlich überhaupt nicht ein, warum da unsere

0: Ganz schön wild gerade. Nehmt euer Recht auf Demonstration wahr, sprecht mit Abgeordneten, erklärt ihnen ihre Sorgen und ja, wir müssen für die Demokratie weiter am Ball bleiben, sonst funktioniert das nicht. Also, was hätten unsere Großeltern, was hätten wir damals getan, es jetzt rauszufinden mit Blick nach Sachsen-Anhalt und Ähnliches. Hm. Spaß mit Daten hat auch die Bundesnetzagentur. Spaß mit Daten ist ja immer mal wieder was Schönes und mit Daten kann man aber halt auch Aussagen treffen. Und jetzt bis vor weniger Zeit, also es geht um Daten, die die Bundesnetzagentur veröffentlicht, in dem Fall um die Speicherfüllstände unserer Gasvorräte. Da gibt es dann eine wunderschöne Grafik dazu. Da sieht man dann den Verlauf von letztem Jahr und den Verlauf von diesem Jahr. Und dann sieht man, ja gut, das ist ja gar nicht so weit drunter. Also ein bisschen schon, aber ein bisschen weniger ist da. So, jetzt ist nur, wenn ich mir dann anschaue, was bis vor wenigen Wochen dort nämlich veröffentlicht wurde. Da wurden dann nämlich auch noch die Daten der Vorjahre mit veröffentlicht. Und da sieht man dann, dass letztes Jahr auch schon deutlich weniger in den Vorratsbehältern war als vorher im Schnitt. Und genau diese Grafik haben sie jetzt rausgeschmissen, damit das nicht mehr ganz so schlimm aussieht.
1: Tja, das erinnert mich an diese Nummer, was ist noch damals, 22, als Russland Ukraine überfallen hat, da waren die Gasspeicher ja auch auf einmal komischerweise leer.
0: Naja, dann, warum auch? Lieber Buschel, warum?
1: Weil die Organisation von einigen dieser Speicher in der Hand einer Organisation war, die aus irgendwelchen Gründen
0: ja.
1: Also, russische Beteiligung hatte, sagen wir mal so.
0: Also ist dann schon spannend, wenn halt aufgrund einer deutlichen Grafik zu sehen ist, wie schlimm es eigentlich gerade aussieht um die Füllstände so, ob man sie braucht oder nicht, ob man durch den Winter kommt, whatever. Ich will da jetzt überhaupt gar nicht, allein nur die Aussage. Ne?
1: Ja, also Gott sei Dank gibt es Klimawandel.
0: Unsere Gasangestellte, die gute Frau Reiche, Gaslobby-Angestellte, die gute Frau Reiche hat da wohl keinen Bock drauf, dass man das in your face sieht und hat die Bundesnetzagentur veröffentlicht da jetzt halt keine Grafik mehr zu, die über den Zeitraum von anderthalb Jahren hinausgeht. Schade. Vielleicht müsste man das mal wieder so tracken oder ein entsprechendes Dashboard bauen. Die Daten sind wahrscheinlich irgendwo zu finden.
1: Ja, das Problem bei sowas ist halt immer, wenn einem auffällt, dass die Daten auf einmal weg sind, ist man halt spät dran. So. Mhm. Von dem her, Sachen, die interessant aussehen und gut sind, einfach mal so einzusammeln, hilft.
0: Und aktuell könnte man wahrscheinlich noch an die historischen Daten über eine IFG-Anfrage drankommen, also über das Informationsfreiheitsgesetz. Wie lange das allerdings noch funktioniert, wissen wir auch nicht, weil da sind so diverse CDU-PolitikerInnen und andere sportlich dran, dann nämlich auch wegzuklöppeln. Ja. Auch da könnte man mal ein bisschen jammern.
1: Ja, wir haben berichtet.
0: Wir haben berichtet. Und wo wir gerade bei Gas sind, lieber Buschel, rate mal. Okay, gut, ich habe den Artikel gerade offen.
1: Ich habe den Artikel mit dem schon Raten gesehen.
0: Ja. Lassen wir mal. Rechenzentren. Rechenzentren, das denkt man ja im ersten Moment, wieso brauchen die Gas? Die brauchen doch vor allem Strom und die verbrauchen ganz viel Wasser zum Kühlen.
1: Strom ist halt so eine Sache, den Strom so auszubauen, dass man da ein Rechenzentrum, was man auf die grüne Wiese stellt, einfach so anschließen kann. Da bräuchte man ja Leitungen und das braucht Zeit und Vorlauf.
0: Und der Strom
1: einfach
0: muss irgendwo herkommen.
1: Einfach Gasturbinen hinzustellen und dann Gas dahin zu bringen, ist irgendwie die schnellere Art und Weise. Und da zurzeit sowieso in den USA keiner drauf guckt, was die emittieren, weil die entsprechenden Bürokraten alle irgendwie entlassen sind und sowas.
0: Ah, die wurden weggemagert.
1: Die wurden weggemagert, genau. Und das heißt, man kann jetzt auch problemlos irgendwie Gasgeneratoren betreiben, die vor ein paar Jahren einfach noch wegen ihrer Abgaswerte überhaupt nicht

0: akzeptabel gewesen wären, außer vielleicht als Notaggregat. Wie auch immer, ist eine ziemliche Umweltsauerei, was sie da machen und was sie da alles in die Luft pusten.
1: Also ziemlich ist gut. Ne? Also ich meine, nicht nur, dass sie mit Gasturbinen die Rechenzentren betreiben, ja, sondern on top das Gas auch noch mit LKWs hinkarren, weil sie noch keinen Netzanschluss haben.
0: Eine Gasleitung bauen ist ja fast so schwierig wie eine Überlandleitung.
1: Und naja, steht dann auch in dem Artikel, dass so die Genehmigungen für die Rechenzentren, die gehen alle gerade im Schnelldurchlauf durch, aber ja, für so Gasleitungen und Stromleitungen, das dauert dann länger, als es dieses Rechenzentrum zu bauen. Und dann gibt es eine schöne Rechnung, dass so ein 100-Megawatt-Kraftwerk kann mit dem Inhalt von einem Anhänger lediglich 40 Minuten betrieben werden. Ja, dann kann man sich ja mal ausrechnen, wie viele LKWs da dann voll Gas hinzuckeln und was das für eine Schweinerei ist. Also neben so diesem Ganzen braucht eh schon krass viel Strom an Ressourcen, verbraucht krass viel Wasser zur Kühlung, macht auch...
0: Wer denn? Den Strom haben wir jetzt durch Gas ersetzt.
1: Also ich kann es nicht anders sagen mehr mit diesen Rechenzentren, das ist eine Shitshow sondergleichen. Und das, um dann Shrimp Jesus irgendwie zu generieren.
0: Es muss auf jeden Fall schnell gehen und schnell gehen und schnell gehen, weil die sind sowieso alle schon hinten dran. Hier die Meldung, die wir da gerade vor uns haben, ist von einem Rechenzentrum, was von Oracle gebaut und betrieben wird. Mhm. Oracle hat vor ein paar Wochen ja auch so einen Hammer rausgehauen, dass sie wie sagt man hier, dass sie es eventuell nicht hinkriegen und dann müssten sie eigentlich Strafe zahlen, also Konventionalstrafe. Ja. Und die haben das dann halt als wie heißt das? Überirdischer Akt? Nee, Akt Gottes? Irgendwas in der Art.
1: Übernatürlich.
0: Ja, kann man ja anführen von wegen, ja, ich kann da überhaupt nichts dafür, dass das ja nichts geworden ist. Ich habe mein Bestes gegeben, aber die Umstände waren so, dass, und damit kann man sich aus manchen rechtlichen Verbindlichkeiten halt wieder rausreden. Und das haben die schon angekündigt.
1: Höhere Gewalt.
0: Höhere Gewalt heißt das auf Deutsch, genau.
1: Also ne, der Klassiker für höhere Gewalt ist, steht mit dem Zug mitten auf der Strecke und es kommt die Durchsage, da ist ein Baum auf die Leitung gefallen. Sowas fällt üblicherweise unter höhere Gewalt. Was wir auch so ein bisschen damit natürlich sagen wollen, wenn ihr KI-Sachen einsetzt, muss euch halt klar sein, dass das auf genau solchen Rechenzentren auch läuft. Ja, also wenn ihr euch so ein paar Mal am Tag so ein Shrimp Jesus irgendwie generiert oder irgendwie sonstige YOLO-Dinge, die Diskussion ist lang und alt. Wir haben über die ganzen ethisch-moralischen Abgründe, die sich beim, wenn man da mal in dieses KI reinguckt, was sich da alles auftut, haben wir mehrfach berichtet. Ne? Also von digitalem Kolonialismus über den Energieverbrauch, über dass auf Copyright geschissen wird, über dass das alles in Richtung Fascho-Aussagen geht, sehr, sehr viel über die völlige Unwahrheit und Unklarheit und Nichtnachvollziehbarkeit da kommen. Dann
0: ja, bis dahin, dass Menschen halt in Abhängigkeit geraten können, wenn sie da mit ihrem Chatbot reden und dann dem Chatbot
1: psychologischen
0: den Chatbot als Therapeuten hernehmen, was halt absolut katastrophal ist.
1: Die psychologischen Folgen oder auch zum Beispiel der Skill-Drain oder komplette Skill-Verlust oder auch dann der Effekt, dass man eben zum Beispiel junge Leute gar nicht mehr anlernt in entsprechenden Technik. Woher soll denn ein Junior-Software-Entwickler irgendwas lernen, wenn der sowieso nur noch irgendwie die KI bedient?
0: Ist KI ja teuer genug geworden, dass es wieder eine Nische gibt
1: für Handarbeit. Noch lange nicht. Also da gab es jetzt kürzlich eine schöne Rechnung, wo sich da jemand mal angeguckt hat. Und dass die mit dem, was momentan alles so aussteht an Rechnungen, wenn sie damit die KI-Firmen irgendwann wieder mal auf den grünen Zweig kommen wollen, absehbar ich glaube die Rechnung war bis 2031, dann müssten die Tokenpreise jetzt um 500% steigen. Um das 500-fache. Mhm. Das ist ja nochmal mehr.
0: Ja, das sind nochmal 2 Nullen mehr Prozent.
1: Genau. Ja. Und das Gesamtinvestitionsvolumen, was da gerade rumfließt in diesem KI-Kram, ist, also was die USA betrifft, das Doppelte von dem, was das Gesamtinvestitionsvolumen in die Eisenbahnisierung der USA war. Das waren irgendwie 2,3.
0: Inflationsbereinigt.
1: Ja, komplett Inflations- und was sich so Wertsteigerung betrifft, bereinigt davon. Es waren damals irgendwie 2,3 ungrad Prozent von dem GDP oder wie das da dann heißt, also von dem
0: Bruttoinlandsprodukt.
1: Dankeschön. Und der KI-Kram ist jetzt irgendwo bei 4,8 oder 4,9. Und man muss dazu einfach sehen, diese Hardware kannst du halt in 5 Jahren wieder wegschmeißen. Wenn nicht sogar noch schneller.
0: Ja.
1: Und so eine Eisenbahn, die tutet und rattert ja auch schon mal eher so.
0: Ja, auch wenn sie da
1: Jahrzehnte
0: auf
1: oder
0: einigen
1: länger.
0: Strecken so ihre Probleme haben, dass sie halt seit 8 Jahrzehnten drauf fahren.
1: Wollen wir vielleicht nicht auf den Zustand des amerikanischen Eisenbahnsystems eingehen?
0: Nicht unbedingt.
1: Also, egal, es geht um den Vergleich der Investitionen. Also auch wenn man sich so diese ganze Industrialisierungssachen anschaut, wie viel Geld wurde quasi in Industrialisierung gesteckt von so Umsätzen. Und dann redet man jetzt ja immer, ich glaube, mittlerweile sind wir jetzt dann bei Industrie 5.0 oder KI oder ist es noch 4.0 oder du weißt was nicht genau.
0: Dampf,
1: also 3, nein.
0: Metall, Chemie, ja. IT, ja 5 wäre ja, glaube ich, dran.
1: Ja. Ja, ist ja auch Wurst, aber also das schlägt, was diese Geldinvestition ist, alles. Und zwar deutlich, hat aber von der Lebensdauer, also von dem, was diese Investitionen halten, völlig lächerliche Laufzeiten. Ne? Also so, wie schon gesagt, nach 5 Jahren spätestens, wahrscheinlich kann man den Großteil gerade bei diesen KI-Berechnungen, was da so an Drive drin ist, nach 2-3 Jahren schon wieder wegschmeißen oder halt nur noch für den alten Gammelkram verwenden.
0: Das ist halt, Wirtschaft hat sich geändert. Heutzutage glauben Leute ja, dass irgendwie dieses ganze Kryptowährungszeug irgendwie Wirtschaft sei.
1: Und wenn man nur wieder fast out, das
0: Krypto. Wenn man nur auf Kryptozeugs und hier Börsen guckt und glaubt, das ist Wirtschaft, dann kriegt man eine Erklärung, wieso das gerade so da losgeht. Die Leute brauchen Geld, also die brauchen Plätze, wo sie das Geld hinschieben können.
1: Ja, es ist halt vor allem eine Nummer, ne? Und die einzigen, die wirklich dran verdienen, sind Nvidia.
0: Ja, die verkaufen ja, habe ich jetzt kürzlich gehört, dass sie locker Chips verkaufen und liefern und dann die Chips da erstmal rumstehen, weil sie mit dem Bauen von den
1: Zentren nicht hinterherkommen. Ja,
0: Rechenzentren nicht hinterherkommen aber schnell kaufen muss man die ja, weil sonst kauft sie ja der Konkurrent.
1: Ja, und weißt du, Arbeitsspeicher und Festplatten kannst du dir auch nicht mehr leisten.
0: Weil die dir da alle gerade auf den großen Haufen
1: also
0: legen.
1: Ich glaube, bei dem aktuellen DDR-RAM sind wir jetzt irgendwie bei einer Verfünffachung vom Preis gegenüber vor so 1,5-2 Jahren oder so, da wann das losging. Ja, also es ist erschreckend.
0: Ja, verzeiht, dass die Blase platzt, dann wird RAM wieder billiger.
1: Ja, ich glaube, also das Platzen muss, also kommt an gefühlt immer näher, ne? Also so die KI-Firmen werden ja auch immer nervöser in ihren Aussagen. Also ständig müssen sie ja wieder darüber berichten, wie hart ihr Kram jetzt ausgebrochen ist und wie gefährlich das ist und dass man das ja noch nicht auf den Markt bringen darf und so weiter und so fort.
0: Und gleichzeitig bringt sie dann halt, weiß ich nicht, zuletzt hier ein Dampf von mathematischen Ergebnissen.
1: Ja, und dann,
0: wo sie halt mal Rechenzeit für, wo sie Millionen verlangen würde von Kunden, drauf losgelassen haben, irgendwelche mathematischen Probleme zu beackern.
1: Um zu beweisen, wie toll ihr Modell ist. Dabei ist es im Endeffekt einfach Geld draufgeschmissen und das könnte man wahrscheinlich auch mit ein paar mathematisch Interessierten Geld draufwerfen. Die hätten da ein Auskommen und ein Leben von und könnten die Probleme auch lösen.
0: Ja, vor allen Dingen könnten sie zum Schluss auch erklären, was passiert ist und würden im Laufe ihres Lebens auch noch andere Menschen ausbilden können.
1: Ja.
0: Aber ja, der für die Millionen, was sie da...
1: Ja. Und, ja, und dann schreien sie jetzt alle nach so, Gott, das ist alles viel zu gefährlich, wir müssen da irgendwie langsam machen. Das kommt dann von diesen Ami-Chefs mittlerweile, wo auch leicht durchschaubar ist, weil ich meine, die chinesischen EntwicklerInnen werden sich mit Sicherheit nicht an irgendwelche westlichen wir halten uns mal zurück Abmachungen halten. Und die haben aber halt Angst, dass ihnen ihre Kohle, ihre Fälle davon schwimmen, wie man so schön sagt. Also es ist wilder Westen, war ein Scheiß dagegen. Ja, ich glaube, wir machen mal eine kleine musikalische Pause und
0: unterhalten uns dann über was anderes.
1: Wechseln wir mal das Thema und bis dahin würden wir mit einer kleinen, sehr subtilen Architekturkritik von Farin Urlaub einsteigen. Viel Spaß bei Dynamit.

0: Ja, subtile Architekturkritik von Farin Urlaub mit Dynamit. Ja, was ist denn sonst noch so passiert? Ihr hört das Chaos Radio Freiburg live ins Studio A gehackt vom Radio Dreieckland. 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Morgen ab 11 in der Wiederholung oder zum zeitsouveränen Nachhören im Podcatcher eurer Wahl dann in Kürze. Ansonsten, wo wir so bei dem State of Doom der Gesamtthematik waren, mittlerweile waren ja bei Rechenzentren. Jetzt kommen wir nochmal bei Rechenzentren vorbei, diesmal als Kriegsziel. Da gab es ja auch schon im Irak, aber in einem der Anrainerstaaten, als da El Duche irgendwie am Rumsprengen war, sind dann Saudi-Arabien oder so, sind irgendwelche Amazon-Rechenzentren getroffen worden.
1: Das hatte ich überhaupt nicht mehr auf dem Schirm.
0: Ja, da war irgendwie AWS East One oder so irgendwas dann offline. Irgendeins bauen sie wieder auf, das andere haben sie mittlerweile aufgegeben. Also auch Datenrecovery ist da nicht mehr. Russland hat vor kurzem in der Ukraine größere Rechenzentren weggebombt und daraufhin hat jetzt die Ukraine in Russland Rechenzentren weggebombt. Und zwar welche, wo ziemlich viel von Yandex drin stand. Yandex wiederum ist so das ist das russische Google. Zu dem Konzern gehört dann gehört auch das Facebook-Pendant. Jetzt habe ich vergessen, wie es heißt.
1: Ja, das russische Alphabet.
0: Genau, ja, so ein bisschen so die Richtung. Also der Yandex-Konzern ist das russische Alphabet. Da sind ziemlich viele Services gerade down. Also denen ist irgendwie nach so ein paar Grafiken 2/3 der Rechenkapazität ist weg. Was so üblicherweise aus Yandex kam. Und als Nebeneffekt sind in den letzten Tagen haufenweise oder sehr heftig der Traffic von Bots runtergegangen. Und über diese russischen Bots hatten wir ja auch schon häufiger mal berichtet, so immer so das ein oder andere Mal, ne? Also so gerade so im Magerpolitikbereich befinden sich sehr viele russische Bots.
1: Auch AfD-Unterstützer stimmen in unseren sozialen Medien, die da irgendwo in Kommentaren und sowas sind, werden gerne von irgendwelchen Botfarmen aus Russland auch gestreut. Tatsächlich ziemlich egal, in welche politische Richtung. Die botten da gerne mal auf alles los. Hauptsache, man erhöht die Spaltung in der Gesellschaft.
0: Genau, also
1: das ist so das Ziel.
0: Genau, das ist halt mit natürlich gerade dann mit so rechtsfaschistischen Aussagen halt nochmal erheblich einfacher, aber auch zum Beispiel so diese, also gerade der Habeck-Heizhammer, also als es darum ging, sah man sehr viel aus so Bot-Bereichen.
1: Ja gut, ich meine, da hat ja die Bild angefangen mit rumzulügen.
0: Ja, natürlich, aber sowas wird dann ja da hochgeschleudert. Da
1: springen die natürlich sofort drauf an.
0: Und wie du schon sagst, ne, vor allem es geht darum, die Spaltung der Gesellschaft herbeizuführen. Auch zum Beispiel der Klassiker ist eben, was ein breiter Angriff aus dem Rechtsaußenbereich ist. Politisch ist ja immer dass man verunsichert, ob die Wahlen noch sicher sind. Ne, ist ja der Klassiker bei den Amis. Auch hier hört man immer mal wieder Stimmen und Briefwahl und alles ganz schlimm und nicht sicher und die Wahlen werden betrogen und ähnliches mit unserem Wahlsystem und der Möglichkeit auch Wahl zu beobachten, ist das zum aktuellen Zeitpunkt sehr sicher. Ne? Also so, da gibt es wenig selbst in den USA, und da kam dann ja auch mal irgendwann raus, dass sie haben 3 Personen gefunden, die Voting Fraud betrieben haben. Die eine Person hat irgendwie doppelt abgestimmt und die anderen beiden irgendwie 3-mal. Das war das Einzige, was sie gefunden haben irgendwie, mal jetzt von ihren Wahlcomputern, aber das war schon zu Bush-Zeiten. Da sah es nochmal anders aus.
1: Das ist dann aber auch nicht absichtliche Betrug, sondern eher Inkompetenz und
0: ja, also
1: wobei, wenn wir da bei USA sind, da passiert natürlich schon Wahlmanipulation, indem man halt versucht, Leute von der Wahl abzuhalten.
0: Naja, Wahlmanipulation passiert auf verschiedenen Ebenen. Also gerade bei den Amis hast du noch das Gendermarrying, das ist das Verschieben der Wahlkreise zugunsten.
1: Gerrymandering,
0: danke. Du hast, das ist bei vielen, wo so Wählerverzeichnisse haben, Austragen aus Wählerverzeichnissen. Indien gerade ganz krasse Nummer, 130 Millionen Wahlberechtigte sind aus den Wählerverzeichnissen gestrichen worden.
2: Ja.
0: Kriegst du dich ja auch wenig mit. Und das sind alles direkte Angriffe auf demokratische Lebens- und Verhaltens- oder auf demokratische Gesellschaftsnormen, gerade was solche Politikgeschichten betrifft. Also da ist ganz heiß drin. Und ich meine, wenn da jetzt mal eine Ladung Bots weniger rumschreien, okay, aber die werden halt vermutlich sehr schnell durch andere Rechenzentren ersetzt.
1: Ja, das
0: ist dann wieder auf Gasturbinen laufen.
1: Ja, Gas hat Russland ja gerade noch genug.
0: Naja, Diesel nicht mehr so viel. Da hat er jetzt 300.000 Liter an die Amis vertickert. Es ist eine Shitshow sondergleichen.
1: Die werden nie geliefert.
0: Ja, 300.000 Liter, was ist das? Ein halber Tanker oder was?
1: Also erstens ist ein Tropfen auf dem heißen Stein und zweitens die Menge, die die ausgemacht haben. Ziemlich sicher werden die nicht liefern. Das ist einfach nur Symbolpolitik auf Seiten.
0: Natürlich ist es Symbol. Oh Gott. Okay, ja. Was haben wir denn noch Schönes in der Shitshow? Oh, in der Shitshow, da bin ich ja so ein bisschen hin und her gerissen. Also ich finde die Idee, finde ich schon krass. Also worum geht's? Supply Chain Angriffe hat man schon mal erklärt. Das ist, wenn man entweder an den Hersteller direkt geht oder in der Lieferkette dazwischen Dinge manipuliert, die dann bei dir landen. Ja. Nehmen wir jetzt mal an, der Wuschel hier im Studio wäre ein Crypto-Money-Fetischist hat jetzt ganz viele Bitcoins rumliegen und damit die sicher sind, hat er sich ein sogenanntes Hardware-Wallet gekauft. Ein Hardware-Wallet ist ein kleines Gerät, da gibt es verschiedene Geräte für, die quasi diese Krypto-Coins dann speichern. Und dadurch, dass man das als Hardware hat, kann man es halt auch weglegen, dann ist es halt offline und dann kann eigentlich, sollte dann diesem Wallet nichts passieren können.
1: Weil da die entsprechenden Kryptografenschlüssel und sonst was dann in der Hardware versteckt sind und man
0: genau,
1: es nicht einfach wegkopieren kann oder...
0: Ja, so. Also so, it's getting complicated, aber es fügt einen weiteren Level Sicherheit hinzu, ein solches Hardware. Zumindest ist das Versprechen. Solltet ihr zufälligerweise ein Hardware-Wallet von dem Hersteller Ledger zu Hause rumliegen haben, die wurden nämlich unter anderem auch über den Mediamarkt vertrieben. Und über andere größere Elektronikhändler auch in Europa, dann könnte es sein, dass da eine SIM-Karte eingebaut wurde, ein Mobilmodem.
1: Moment.
0: Ja, Moment, warte, es wird noch viel geiler. Ja, und dieses,
1: nach Hause telefonieren.
0: Dieses SIM-Modem nimmt die Daten auf und telefoniert halt nach Hause. Und zwar setzen die an am I2C-Bus für die Display-Steuerung. Alles, was auf diesem Display des Hardware-Wallets angezeigt wird, wird weggeschnorchelt und auf diesem Display wird dir die Initial Seed Phrase, also das Initialpasswort für dein Hardware-Wallet angezeigt.
1: Da man weiß, wie die Dinger funktionieren, kann man damit den Schlüssel nachrechnen.
0: Mit dieser Initial Seed Phrase kannst du, ohne dass du das Wallet oder das Passwort kennst, dieses Wallet aufmachen und zwar egal, wo du bist und ohne Besitz des Hardware-Wallets.
1: Ja, weil die Daten ja schön verteilt gespeichert sind in der Blockchain.
0: Genau. Jetzt gab es ein paar ganz wilde Nummern, wie diese Firma, die Dinger hergestellt hat, verkauft wurde. Und also da bin ich nicht so ganz tief eingestiegen, weil das wurde mir dann irgendwann so ein bisschen zu doof, aber es deutet so ein bisschen alles darauf hin, dass durch diesen Verkauf, also dass das alles schon vorher abgemachtes Kram war und irgendwie so ein Stichtag scheint der 19. Oktober zu sein, wo irgendwelche NDAs auslaufen und so, also es ist höchst ominös, aber solltet ihr ein Hardware-Wallet der Firma Ledger besitzen, möchtet ihr jetzt eure Wallets prüfen und den Kram umziehen. Es gibt irgendwo eine Liste mit Gewichtsangaben, was es original haben müsste und was die Fälschung drin hat. Die müsstet ihr dann vielleicht mal gegebenenfalls über die Suchmaschine eurer Wahl finden und dann mit einer Briefwaage mal gucken, ob ihr eine freie SIM-Karte gewonnen habt in eurem Hardware-Wallet. Wenn man es öffnet und da hängen zwei Kabel rum als Antennen, dann habt ihr eine freie SIM-Karte gewonnen. Also so viel zum Thema Supply Chain Eingriff auf Hardware Wallets. Die Kohle ist halt weg, großflächig. Wo auch Dinge leider weg sind.
1: Ja, Kohle.
0: Ja, egal. die Bits sind kopiert.
1: Genau.
0: Sie sind jetzt nur woanders. Sie sind ja nicht weg. Wir haben auch schon mehrfach darüber berichtet, wir wechseln das Thema, Kühlschränke ans Internet anzuhängen. Immer dann, wenn umso lauter ein Gerät schreit, dass es ans Internet gehängt werden möchte, umso weniger möchte man es ans Internet hängen.
1: Ja, genau. Letzte Sendung hatten wir ja, dass das Samsung Smart Kühlschränke auf einmal nicht mehr liefen und die Ware drin verdorben ist, weil ein Update kaputt war. Was haben wir diesmal?
0: Diesmal haben wir ein breiteres Problem, nämlich in Frankreich. Da ist von der dänischen Herstellerfirma Danfoss haben da sehr, sehr viele Kühlschrankinstallationen, großflächige Kühlschrankinstallationen aufgebaut. Und von so den, ich glaube, Intermarché und noch was anderes sind großflächig in der Nacht vom 11. auf 12. Oktober, genau, rund 300 Intermarché und Netto-Filialen sind mindestens betroffen. Man vermutet noch sehr viele lokale Einzelne, wo die Tiefkühlanlagen auf Auftauen umgestellt wurden und einem dann eine 26 oder 30 Grad heiße Eisfachheizung entgegenstrahlt. Alles verdorben.
1: Ist die Kühlkette unterbrochen, wie das
0: die
1: so schön heißt.
0: Die ist nicht nur ein bisschen unterbrochen, die ist krass unterbrochen. Das ist alles relativ frisch. Wir wissen nicht so ganz genau, was alles gelaufen ist. Die Lücke, die da wohl ausgenutzt wurde, ist auf jeden Fall schon seit Juli bekannt. Patchen war over the air wohl nicht, sondern irgendwie nur vor Ort. Die Dinger telefonieren aber auch nach Hause, sind ans Netz angeschlossen und somit also auch von außen angreifbar. Hängt euren Kühlschrank nicht ans Internet.
1: Ich verstehe auch nicht immer in der Firma. Wieso?
0: Ne? Also man kann eine Steuerung von so Sachen und eine Überwachung von so sowas ist total sinnvoll. Das will man aber halt vielleicht nur im lokalen Netz haben.
1: Ja.
0: Egal. Kommen wir zum schon länger nicht mehr gehabt, die Kategorie Datenverlust der Woche. Dum, dum, dum, dum. Die, ich nenne es jetzt mal Webseite News, bekannt für ihr Verhalten und Nachrichten, wie sie russische Bots nicht schöner schreiben könnten. Denen sind 9 Gigabyte an Redaktions- und nutzernden Daten abhanden gekommen. Die sind frei im Netz gelandet. Und das Netzwerk Korrektiv hat es sich mal angeschaut. So von rund 12.000 Abonnenten die Wohnanschrift, E-Mail-Adresse, teilweise Klarnamen, dann aber auch Gesprächsnotizen aus der Redaktion inklusive Klarnamen zu Pseudonymen etc. pp. Das ist jetzt auch mittlerweile irgendwie schon, ich meine im Kopf zu haben, das 4. Mal Datenverlust bei NIOS in den letzten 2 Jahren. Also das NIOS, muss man dazu sagen, das ist ein Fascho-Magazin, anders kann man es glaube ich nicht nennen. Sehr weit rechts außen, was auch so von ein paar rechts außen finanziert wird und mit irgendwo gab es mal eine Auswertung, da waren dann so 85% der Artikel sind sowieso hart gelogen oder so falsch. Das ist halt im Endeffekt, naja, lassen wir das.
1: Das ist schlimmer als Bild.
0: Ja, deutlich, deutlich schlimmer. Also da ist nichts, was man auch nur irgendwie im Ansatz da für voll nehmen könnte oder ähnliches.
1: Ja, das Problem habe ich bei der Bild auch schon, aber...
0: Also, ja, gut, aber einfach, also der Level und der Sprachlevel sind nochmal wirklich mehrere Level schärfer.
1: Moment, News-Chefredakteur Julian Reichelt, den Namen kenne ich doch,
0: ja.
1: Der war doch mal bei der Bild.
0: Ja, ne? Ah, ja, okay. Ne? Also der so Sumpf ist das schon. Das ist schon der gleiche Sumpf, nachdem er bei der Bild
1: Also Reichelt war ja zu extrem für die Bild, ist das richtig?
0: Ja, sowas. Und hat sich dann auch noch daneben benommen, aber ja.
1: Ja.
0: Okay, wenn ihr da mehr lesen wollt, ich glaube, das Recherchenetzwerk Korrektiv hat da eine ganz brauchbare Aufarbeitung, auch bei den einschlägigen Newsseiten aus dem IT-Bereich, Golem, Heise und so weiter, gibt es da mehr. Denen ist da einiges abhanden gekommen. Wuschel, übrigens ab sofort, ne? Du weißt, benimm dich, du darfst jetzt deine KI nicht mehr beleidigen.
1: Ich darf Claude nicht mehr beleidigen. Nein, nicht mehr grundlos beleidigen, steht da.
0: Ja, aber was ist jetzt, meinst du jetzt, was wir als nächstes haben, dass Anthropic Claude Fake-Hinweise bei der Polizei eingereicht hat, dann wäre es ein guter Grund zu sagen, du Scheißding, oder?
1: Ich meine, ja,
0: also,
1: das ist schon seltsam. Was Maßnahme zum Beitrag von zum
0: Model Welfare? Ja. Also es ist wirklich ganz wild. Ja, sie haben also.
1: Ich dachte, das war die Absicht an diesen Geräten, Claude, dass man dann irgendein unterwürfiges sonst was vor sich hat, mit dem man machen kann, was man will. Das ist doch der Traum von den Leuten gewesen, oder?
0: Ja.
1: Und jetzt darf schon? Ich nicht mehr einfach beleidigen.
0: Also es ist wirklich wild, ne? Also auf der einen Seite bauen diese Systeme Scheiße ohne Ende, sie lügen uns an, bewusst oder unbewusst ist halt ein stochastischer Papagei, da fällt halt irgendwas bei raus, was weiß man nicht.
1: Es ist halt leider nicht Lüge, weil
0: ja, wenn man sich, ist es auch nicht richtig Halluzination, das ist ja einfach nur statistischer Zufall, was da rauskommt. Ja. Wenn man sich anschaut, wie so diese ganzen Probleme, die auftauchen, da rausgebaut werden, das sind dann alles wieder dann irgendwie manuell von Menschen eingetippte Anweisungen an diese Modelle, also bei jedem Leak siehst du, ne, bitte mach keine Fehler, please do not make any errors,
1: weil
0: steht immer ganz oben drin, und dann werden die ganzen Sonderfälle, wie jetzt irgendwie, wenn du ein Reporter der New York Times bist, dann schreib bitte nicht das. Ne? Also solche Sätze stehen da drin.
1: Ja.
0: Und dann kommt dazu, dass Anthropic und wie auch alle anderen Hersteller von dem Kram, alles, was da reingetippt wird, die gesamten Prompts etc. pp., müsst ihr davon ausgehen, werden mitgelesen und ausgewertet und zum weiteren Training verwendet.
1: Die einen mehr, die anderen weniger.
0: Ja. Aber auf jeden Fall viel. Und jetzt haben sie wohl festgestellt, dass da jetzt irgendwie viel beleidigt wird. Und man müsse ja, damit das Model Welfare, also die Modellgesundheit, die psychologische Gesundheit des Modells, was da trainiert wurde, nicht zu gefährden, muss man jetzt auf, wahrscheinlich kommt dann demnächst sehr geehrtes KI-Modell. Entschuldigung, ich muss mich korrigieren. Wir dürfen auch nicht mehr, lieber Wuschel, ja, ab sofort, wir dürfen nicht mehr KI sagen.
1: Nee, das
0: wir
1: ist
0: dürfen
1: ja
0: auch nicht mehr AI sagen, wir müssen Superintelligent sagen, weil sonst sind wir der Feind von El Duché.
1: Wir sind dann der Feind vom Weißen Haus.
0: Genau.
1: Ja. Das war die Aussage.
0: Und wenn wir jetzt dumme Intelligenz dazu sagen, sind wir dann auch der Feind vom Haus?
1: Künstliche Dummheit.
0: Künstliche Dummheit. Ja. Also,
1: das ist ja das Tolle an den Geräten. Die können viel, viel, viel schneller dumme Sachen machen als Menschen.
0: El Duche hat jetzt gesagt, wer KI sagt, ist der Feind. Man muss ab sofort superintelligent sein, und die Branche folgt ihm unterwürfig. Ne? Also in einem Bericht von Nadella, das ist der Microsoft-Chef, taucht das Wort Artificial Intelligence nicht mehr auf. Es ist nur noch die Rede von Superintelligence. Das hat der El Duche, als er vor der UN gelabert hat heiße Luft exportiert hat, hat er da irgendwie die ganze Zeit von Superintelligence gesprochen, und der Saal war am Lachen. Ja,
1: das war seine tolle Worterfindung. Die muss jetzt überall verwendet werden, weil man muss ja das Ego von solchen Menschen noch weiterhin pflegen.
0: Genau, so.
1: Die würden ja sonst traurig.
0: Lieber Wuschel, zum Schluss was Schönes. Hm? Erinnerst du dich an das gute alte RFC 1149? IP over Avian Carrier.
1: Ah, ja.
0: Okay, jetzt müssen wir ganz kurz erklären, was ist eine RFC?
1: Ein Request for Comments, das ist eine Anfrage für Kommentare sozusagen. Darüber werden Internetstandards erarbeitet. Das fängt damit an, dass man feststellt, wir brauchen einen Standard für XYZ. Und dann schreiben Leute zusammen einen Text, in dem steht, wie das gemacht werden muss. Dann wird das groß diskutiert und irgendwann abgestimmt. Und die Dinger heißen dann RFC und haben eine Nummer. Das sind die Protokolle
0: des Internets. Das ist der demokratische Prozess für Protokolle fürs Internet. Also genau. Wie man technische Dinge löst. Das Internet ist ein globales System und soll ja wertfrei handeln und ähnliches. Und da gibt es dann bei diesen RFCs auch immer mal wieder April-Scherze zu. Und der RFC 1149, Insider wissen schon, der muss älter sein, weil der hat eine ganz schön kleine Nummer.
1: Ja.
0: Der ist aus 1990 und da hat der gute David Weitzmann als April-Scherz diesen RFC eingereicht. Und der beschreibt, wie man TCP-Pakete über Tauben verschickt.
1: Ja, Brieftauben.
0: Also
1: Brieftauben. Internet über Brieftauben, weil über Kabel kann ja jeder.
0: Genau.
1: Aber man kann das ja auch über alles Mögliche
0: machen. Man hat so ein paar schöne kleine Details drin mit automatisches 3D-Routing. Also für die Nerds unter und Nerdinen unter euch, es ist wirklich eine Empfehlung, dieses RFC 1149 einfach auch mal zu lesen. Es ist einfach schön. Wer Ahnung von Netzwerktechnik hat, wird sehr viel Spaß daran haben. Und dann ist es so, also 2001 haben sich ein paar norwegische StudentInnen überlegt, wir implementieren das jetzt mal in die Praxis. Und sie haben es erfolgreich in die Praxis umgesetzt. Und Anlass, dass
1: wie viel Kilobyte haben sie übertragen?
0: Ja, das weiß ich nicht auswendig. Du fragst wieder Sachen. Also ich glaube, es war ein kompletter Handshake und noch irgendwie dann so eine Standard-Hello-World-Nachricht oder sowas in die Richtung.
1: Das waren Bergen BSD und Linux User Group und ein paar Brieftauben.
0: Genau. Auf jeden Fall, wir greifen es deshalb auf, weil ein unter der Überschrift 25 Jahre altes Datenpaket wird versteigert. Da wird jetzt nämlich der Originalausdruck von dem Paket, was damals der Brieftaube mitgeschickt wurde. Entsprechend wird das gerade versteigert.
1: Auch schön
0: wenn du, so. Das ist doch irgendein großes von diesen großen Versteigerungshäusern, keine Ahnung.
1: Achso, ich verstehe.
0: Ja.
1: Christie's.
0: Also Christie's in dem Fall, genau, da gibt es natürlich dann noch einen lecker Rahmen außenrum. Sind gerade auch bei 4.000 US-Dollar. Wir verlinken euch den Artikel, da findet ihr den Link zur Versteigerung. Vielleicht wollt ihr noch mitmachen. Für alle anderen.
1: Wie lange ist das noch offen?
0: Ich habe keine Ahnung.
1: Das Gebot ist gerade bei 4.000 Euro für ein Stück.
0: 4.800 für das Originaldatenpaket.
1: 22 Stunden läuft das noch.
0: Ja, alles klar. Wir wünschen euch viel Spaß beim RFC 1149 und bei Implementation desselben Protokolls. Haltet uns auf dem Laufenden, wenn ihr erfolgreich war. Wir hätten Interesse. Ansonsten wünschen wir euch viel Spaß, einen ruhigen Abend. Verschlüsselt immer schön eure Backups. Prüft die Backups.
1: Prüft eure Backups. Das ist auch
0: Backups noch wichtig. Verschlüsseln, also Backups machen, Backups verschlüsselt machen und Backups prüfen.
1: Testen, ob sie gehen.
0: Nur ein geprüftes Backup ist ein gutes Backup.
1: Ja, und ein Backup ist kein Backup. Man bräuchte immer noch ein zweites irgendwo.
0: Wenn ihr Details wollt, Kaffeekränzchen, Sonntag, 15 Uhr. Adlerstraße 12, Aarhus, Computerclub Freiburg. Bis dann. Tschüss.
1: Bis das nächste Mal.
2: Es gibt ja zwei Optionen, beide machen Stress. Eine ab morgen schon, die andere ab jetzt. Wir können darauf warten, dass sie in den Parlamenten und auf der Straße erstarken, bevor wir sie bekämpfen. Und wir warten, das ist erstmal bequemer. Es geht uns trotzdem an den Kragen, nur halt etwas später. Die andere Möglichkeit bedeutete schon heute Stress mit der Polizei und den ganzen

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0: Ja, herzlich willkommen zum Musikmagazin auf der 102,3 MHz Radio Dreieckland. Heute zur Oktoberausgabe mit DJ Kefian rund um die Welt von Rap, Hip-Hop und natürlich Artverwandtes. Und heute habe ich ein schönes Thema für euch in der Sendung. Dose 9 und Talkie Talk aka T9 melden sich zurück. Nicht einfach so, sondern mit dem 10. Album und zu Recht trägt sie 10 von 10. So auch der Albumtitel und das Ganze erscheint via Sicht Records jetzt demnächst, also eigentlich nächste Woche. Zuvor habe ich aber mit Talkie am Telefon ein paar Fragen geklärt es gibt allerhand aus dem T9-Kosmos zu berichten. Und in Zeiten von industrieller Fließbandkultur verweigert sich T9 nach wie vor der schnellen Verwertbarkeit. Keine Schminke, roh, unquantisiert. Und wenn erstmal Talkie in Hochform ist, dann könnt ihr euch vorstellen, brennt einiges an. Und niemand Geringeres als Dose 9 ist doch auch ein bisschen dafür verantwortlich, dass ich die Kultur Kultur nennen darf, denn seine kryptischen Verse sind auch für einen T9-Fan nicht unbedingt immer gleich zu verstehen. Muss man das? Weiß ich nicht. Überlasse ich euch. Des Weiteren gibt's schöne Musik von Flit Suppe und Niklas Nadidai via 9to5 Tribe. Ganz liebe Grüße an Philanthrop. Es gibt einen Song von Use You, den auch Talkie produziert hat, nämlich, ich habe die Überschrift gelesen, etwas ganz Abseitiges von meinem eigentlichen Rap-Genre in Form von dem Lied Garden, auch produziert von Talkie Talk mit Nadine El Ruby. Es gibt was Neues von Galf und The Breed. Danke an The Breed fürs schnelle Senden und natürlich auch aus dem hohen Norden, aus Bremen, Herr König und Space Window mit Windbreaker. Ich freue mich, dass ich die Jungs mal wieder in der Sendung habe. Hydrogenio und Crypt hatte ich in den letzten zwei Sendungen schon vertreten mit 12-Bit Twins, die packe ich aber noch mit rein. Und zu guter Letzt, wenn es denn noch Platz hat, weil das Interview unglaublich umfangreich geworden ist, Hallo Hans mit Der letzte Tag. Und ihm solltet ihr wirklich mit diesem Song ein bisschen Aufmerksamkeit schenken. Ich finde, er ist wundervoll geworden. Verantwortlich für Sendung, Moderation und Musikauswahl ist wie immer Kefian. Ihr habt eine Woche Zeit in der Sendung reinzuhören, euch die runterzuladen oder einfach auch live zu entschleunigen. Ich wünsche euch viel Spaß beim Zuhören. Euer Kefian.
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0: Ja, wie gewohnt, ein schöner Start in die Sendung. Flitzsuppe, Niklas Nadidai, 2 a.m. in Chicago via 9 to 5 Tribe. Komm direkt zu 12-Bit Twins Hydrogeni mit DJ Crypt via Decibel.
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Ja, wunderschöne Scheibe, Hydrogeni, zusammen mit DJ Crypt, 12-Bit Twins. Das Ganze gibt's bei Decibel. Geht auf die Bandcamp-Seite, bestellt euch das Schätzchen, bevor es vergriffen ist und ihr euch ärgert. So, jetzt kommen wir noch, wie versprochen, zu Hallo Hans, der letzte Tag. Eine Ein-Mann-Armee im wahrsten Sinne des Wortes. Und alles fing mit einer Gitarre und Nina Tschuba an und kriegt eine Dynamik, die mir im Musikkosmos sehr gefällt. Viel Spaß.

Ja, wunderschöne Nummer. Das erste Album war ja schon großes Thema in meiner Sendung, wurde verlost und für gut befunden. Und jetzt der neue aktuelle Song, Der letzte Tag. Lasst mal ein bisschen Liebe dafür. Hallo Hans. Wir kommen jetzt noch direkt zu Gulf the Breed. Da entsteht großes. Saint Row heißt die erste Single und ist fangalaktisch.

Ja, großartiges Stück hier, Sans Row. Niemand Geringeres als The Breed zusammen mit Galf. Da geht einiges. Sehr gespannt auf das Album. Werdet ihr auf jeden Fall in meiner Sendung auch zu Gehör kriegen nach dieser Single. So, jetzt machen wir mal einen ganz kleinen Abstecher. Und dann fangen wir mal mit dem ersten Track an von der neuen T9-Platte und switchen in das großartige Interview mit Talkie Talk. Heute im Musikmagazin auf der 102,3 MHz Radio Dreigland mit Kefian. Rund um Hip-Hop und heute großes Thema 10 von 10, wie er sich Dexot von niemand geringerem als Tor.

Die erste Single in der heutigen Sendung von T9 heißt natürlich Rapper. Und bevor wir jetzt mit dem Interview starten, hören wir noch ganz kurz in Mike Tyson Shuffle.

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0: der letzte Besuch meines heutigen Studiogastes ist schon ein bisschen her. Natürlich nicht allzu lang mit seiner Platte, der Coach 3, aber das Interview ist schon wieder ein Weilchen her. Und ich weiß gar nicht, ist es unser zweites, ist es unser drittes? Ich kann es nicht mehr so richtig genau sagen. Aber herzlich willkommen. Niemand Geringeres als Talky Talk, denn bald erscheint das neue T9-Album.
1: Danke für die freundliche Begrüßung. Schön, dass ich da sein darf bei dir.
0: Ja, ich freue mich, dass du Zeit genommen hast mit deiner Verletzung. Trotzdem am Mikrofon heute nicht Dose 9, weil der war nämlich bei der letzten T9-Platte als Gast zwischen
1: Kindes. Wir wechseln uns immer ab.
0: Wechseln uns immer ab, genau, so machen wir das. Wir sind angekommen bei dem, das ist eigentlich unglaublich, ich habe heute nochmal so zurückgeblickt, 2015 das Debüt mit Riffer und dann kam so viel großartige Klassik

0: von Plastik aus Gold oder neuen im Jahr 2023. Irgendwie zwischen Hip-Hop-Avantgarde und in meiner Wahrnehmung immer noch die beste Rap-Boy-Group der Welt und die Alben irgendwie zwischen Zeitgeistkritik, richtigem Handwerk und keine Attitüde. Genau, T9, wie heißt euer neues Album und was erwartet den Hörer?
1: Ja, das neue Album heißt 10 von 10 oder 10/10. Das spielt ein bisschen darauf an, dass es halt unsere 10. Platte ist. Beziehungsweise es gibt ja so ein Doppelalbum und wir denken auch nicht in Alben, sondern wir denken nur in Platten. Da sind ja auch so ein paar EPs, sag ich mal, dabei, würden andere Leute sagen EPs. Wir denken einfach an Platten. Also es waren 10 Platten. Ich glaube, die erste Platte war 2015, wenn mich nicht alles täuscht. Ja. Also ja, wir waren eigentlich immer fleißig. Wir haben natürlich jetzt am Ende so ein bisschen wohnen wir nicht mehr in einer Stadt, deswegen müssen wir uns dann halt richtig verabreden und treffen uns dann in Leipzig oder in Berlin oder in Amsterdam oder irgendwo auf der Welt und dann immer ein paar Tage zusammen und machen dann wieder neue Musik. Und wir haben uns diesmal einfach ein bisschen Zeit gelassen so. Und ja, das ist jetzt so eine Zusammenstellung eigentlich diesmal von verschiedenen Sessions, die wir so über die letzten 2 Jahre gemacht haben, würde ich sagen. Und normalerweise ist es ja, du hast die Rifferplatte angesprochen, da waren wir auf Teneriffa für eine Woche und da haben wir halt eine ganze Platte gemacht. So, weißt du, das ist halt so ein bisschen eigentlich immer das Konzept, dass wir uns treffen und dann auf einen Schlag eine ganze Platte machen.
0: Genau, weil früher seid ihr ja für Alben ins Exil gefahren, sage ich jetzt mal. Aber jetzt, ich finde, man hört es tatsächlich auch, dass es so in verschiedenen Besuchen stattgefunden haben könnte. So. Ja. Aber dein Studio ist ja, wenn ich deine Storys verfolge, ist das Studio ja sowieso immer ein Ort der Zusammenkunft mit sämtlichen anderen Leuten, Freunden, ja, muss man eigentlich schon fast sagen, egal ob das Döll ist oder jemand anderes. Und das war ja beim Coach auch schon so. Und vielleicht ist das auch eine, also ich finde ja persönlich immer noch viel schönere Zusammenarbeit. Man kommt zusammen und nimmt sich Zeit, anstatt sich Spuren hin und her zu schicken. Und ich glaube, deswegen macht es auch nichts aus, dass die 10 von 10 tatsächlich jetzt auch eine 10 geworden ist, auch in meiner Wahrnehmung, weil es ist wirklich eine sehr, fast schon, und das sage ich jetzt als Kompliment, anstrengende T9-Platte. Ja. Okay. Also ich finde, sie ist kompromissloser denn je. Man merkt Dose 9 seine Schreibkraft und auch seine Wortspiel-Ästhetik nochmal auf einem anderen Level. Also dieses Kompliment, das gebe ich jetzt einfach mal an den Kollegen durch dich sozusagen weiter. Ich finde, das ist schon nochmal echt, ich kriege gerade Gänsehaut, das ist schon nochmal so ein richtiger, also bei mir hat sich so die Frage aufgestellt, ist das die letzte Platte oder macht ihr noch 10? Weil ja, auch das auch vom Soundkonstrukt, was du gemacht hast mit den Beats, also wenn man sich die Tracks anhört, die Produktion, völlig egal. Und jetzt nochmal die Ästhetik, die du auch also in den Flächen drin hast von deinen Produktionen und jetzt auch die Sounds, die ja sich weit mehr hinweg über den eigentlichen Rap-Kosmos definieren und vielleicht sogar schon so einen fast burialen Dubstep-Rhythm manchmal haben oder auch ein bisschen fast schon krautrockig Jazz. Also ich finde, da ist so viel Neues drin, wo man auch sieht, wie du dich auch entwickelt hast als Produzent.
1: Ja, danke dir auf jeden Fall. Ich glaube, das ist einfach so über die Jahre und über die Erfahrung und über die verschiedenen Künstler und Künstlerinnen irgendwie, mit denen ich zusammengearbeitet habe, ist das irgendwie entstanden. Also da ist irgendwie, ich habe irgendwie das Gefühl, dass ich bei jeder Session irgendwie was Neues lerne, auch irgendwie, ja, einen neuen Ansatz. Ich nehme irgendwie immer eine Sache mit, habe ich das Gefühl, oder manchmal auch mehrere Sachen mit, an so eine Herangehensweise, wie macht man einen Song, wie ich habe wirklich gefühlt, habe ich irgendwie schon alles erlebt, ja. Also von Leuten, die ganz lange schreiben oder die immer wieder umschreiben und immer wieder neu aufnehmen, bis zu Leuten, die einfach nur komplett alles freestylen und ja, der erste Take ist es, sag ich mal jetzt, oder auch konzeptionell, ne? Also das ist wirklich, also das ist jemand, der eher kryptisch unterwegs ist. Na, es gibt ja auch andere Leute, die, denen es wichtig ist, dass man denen komplett folgen kann. Also dass man alles versteht und ganz genau weiß, wo man ist. Und ja, das sind einfach so, wenn man diese verschiedenen Erfahrungen und Einflüsse irgendwie zusammenmischt, dann, also das, oder auch das Musikalische, ne, dabei, also, weißt du, dann mache ich mit denen die Musik und mit dem mache ich die Musik und mit der Sängerin mache ich dann ganz andere Musik. Das kommt auch alles zusammen irgendwie und das Coole ist halt bei DOS, dass ich kann halt mit dem Jungen alles machen. Ich kann mit dem, also es gibt ja manche Leute, die haben auch so bestimmte Tempi, die brauchen. Die wissen dann ganz genau, ey, irgendwas zwischen 85 und 95 muss es sein oder zwischen 120 und 150 muss es irgendwie stattfinden, sonst kann ich darüber nicht rappen. Und ja, ich konnte mit DOS schon immer Sachen ausprobieren, die eigentlich über die eigentlich niemand rappen will, weil die total kompliziert sind, so, ne? Oder auch die Beats oder wie die aufgebaut sind, wie verschwurbelt oder verschroben die sind oder es ist egal, ob es eine Trap, ein Trapbanger ist oder ob es ein Loop ist, sag ich mal, wo nur ein Sample ohne Drums irgendwie läuft oder so. Das ist alles irgendwie möglich, egal ob es kitschig ist oder total düster. Und ich glaube, das haben wir einfach so über diese 10 Platten, so haben wir da sowieso schon eigentlich alles ausgelotet, was auf der Landkarte so, was es da so zu entdecken gibt. Und das ist jetzt einfach nur so ein weiterer Beweis, dass wir da, und wir haben das halt auch unseren Leuten, die diese Musik hören, denen haben wir das halt auch von Anfang an irgendwie, ja, die da mitgenommen auf diese Reise, weißt du, über diese Landkarte. Und die wussten von Anfang an, woran sie sind, dass es da halt nicht diesen einen Weg gibt, diese eine Lesart, sondern es ist eigentlich unsere Lesart ist immer, dass es von links nach rechts, von oben nach unten,
0: Ja, man könnte fast schon sagen, das wart ihr den Hörern oder den Fans schuldig und die haben genau das bekommen, was sie sich, glaube ich, gewünscht haben. Also ich finde, das ist einfach nur eine abartige Platte, das ist aber unglaublich. Also, sorry.
1: Okay, danke, warte mal, ich muss mal kurz reingehen, weil hier kreist der fucking Polizeihubschrauber über mir.

0: jetzt hast du es gerade gesagt, eben, du kannst mit ihm alles machen und ich weiß jetzt auch gerade gar nicht, ich finde, man hat manchmal so das Gefühl, selbst wenn es nicht passen würde, dann biegt er sich mit den Wörtern des Beat-Konstrukts zurecht und dann funktioniert es wieder. Das ist das Abartige, weißt du, was ich meine?
1: Ja, also, das ist so eine, wir sind halt ein eingespieltes Team, das ist halt... Ja, es ist ja bei mir auch dann teilweise so, ne, dass ich dann auf ihn nochmal eingehe. Also
0: deswegen, jetzt hast du die Frage immer noch nicht beantwortet. Macht ihr jetzt 10 Platten oder war das das letzte Album?
1: Weil wir haben schon wieder neue Musik gemacht. Also wir haben schon wieder was Neues gemacht. Also wir treffen uns auch nochmal in Leipzig. Wir haben ja am 10.10. diese Secret, wir machen immer diese Secret Sessions, ne? Genau. Ein unbekannter Ort, der ist bisher noch, also wir haben bisher noch nicht verlautet, wo das genau ist. Ist auf jeden Fall wieder so eine Off-Location und wir treffen uns schon 2 Tage vorher in Leipzig.
0: Okay, schön.
1: Und machen ein bisschen Musik und wir haben jetzt angefangen, was Neues zu machen. Also wir haben wirklich so gesagt, so, ey, wir machen uns jetzt einfach gar keinen Druck, weil es ist jetzt auch nicht, weißt du, was ich meine? Es ist jetzt irgendwie...
0: Kurz vor dem Release auch irgendwie absurd.
1: Nee, aber wir waren ja sonst immer so, wir sind ja beide eigentlich sehr motiviert. Also sonst hätten wir auch nicht 10 Platten gemacht.
0: Ja, klar.
1: Aber wir wollen einfach jetzt erstmal so ein bisschen ausloten, was wir jetzt überhaupt machen. Also wir wollen schon irgendwie auch ein bisschen anders. Es klingt jetzt auch schon anders. Ich weiß nicht, ja, wie weit wir rausschwimmen diesmal. Das weiß ich nicht. Aber wir haben auf jeden Fall vor, ein bisschen weiter rauszuschwimmen und irgendwie ein bisschen was anderes zu machen. Wie genau das dann wird oder ob es am Ende dann doch wieder T9 nur in anders farbig ist, dann weiß ich nicht.
0: Naja, auch wenn es eine T9 Bossa Nova Platte wird, es ist eigentlich auch egal, weil T9 hat die besten Fans. So.
1: das stimmt. Da gebe ich dir auf jeden Fall recht, ja.
0: Also ich finde tatsächlich, es ist fast ein fieberhafter Traum gemacht in Rap, habe ich mir mal so aufgeschrieben beim Hören. So fand ich mir schöne. Und ja, genau, das Neue dekonstruiert die Szene, habe ich mir hier aufgeschrieben. Und hast du denn jetzt ein Lied, wenn du jetzt so zurückblickst von den letzten 10 Alben, gibt es da so ein Lied, wo du sagst, das ist für mich heute noch irgendwie so ein Knaller oder das hat irgendwie einen besonderen Hintergrund oder irgendwie das war irgendwie ein besonders schöner Moment. Habt ihr sowas noch irgendwie, dass ihr sagt, so hey, der eine Track so, oder auch wenn ihr den live spielt, ist so irgendwie immer vom Gefühl her einfach so was Besonderes. Gibt's da so einen Song, der so herausragt?
1: Ich finde das immer, ist natürlich super schwierig immer zu sagen, ne? Was ist dein Lieblingskind und so weiter, ne? So diese Diskussion. Ich kann jetzt nicht, also ich würde wahrscheinlich irgendwie dann doch zum ersten oder zweiten Album zurückgehen, weil das einfach da für mich zum ersten Mal selber auch diese Erfahrung war mit, also DOS ist ja sozusagen einfach mein Lieblingsrapper, ja. Und das so zum ersten Mal mit ihm diese Platte, da sind wir so nach Brandenburg in so einer Hütte gefahren, so weißt du. Und da haben wir die erste Platte einfach gemacht. Mhm. Auch in 5 Tagen oder in einer Woche haben wir einfach diese erste Platte da gemacht. Und haben ja da auch das ist da, wo wir auch das Video gemacht haben zu Gehenschlicht, ist das, glaube ich. Wie heißt das Video? Ja, auf jeden Fall eines der ersten Videos, ja. Da sind wir da hingefahren und da habe ich zum ersten Mal gemerkt, oh krass, ich kann irgendwie, da passiert irgendwie genau das, worauf ich Bock habe. Und das ist einfach spannend und das ist irgendwie anders und das ist genau das, weil ich will eigentlich, ja. Ich habe oft halt so den Drang, dass ich es irgendwie anders machen will oder irgendwie, ja, anders als davor oder irgendwie, also manchmal steht mir das auch im Weg, weißt du, wenn die Leute eher so poppige Produktionen oder irgendwie straighte Sachen haben wollen. Ich liebe eher immer so, wenn das so verändert oder verschwurbelt oder ein Break kommt und ein kompletter Switch und so. Und da bin ich, also ich kann das zwar auch so straighte Sachen machen, aber
0: aber das finde ich auch herausragend an T9, dass eben auch diese ganzen Tracks, egal ob schnell, langsam, egal welche BPM-Zahl, schon immer so ein bisschen für sich gestanden haben so und auch irgendwie viel Raum gelassen haben für Andersartigkeit und genau das zeichnet sich auch aus, finde ich.
1: Ja, also ich will halt immer so einen Film machen eigentlich. Jeder Song soll für mich irgendwie so ein Film sein und das ist mir dann auch egal, wenn die Leute sagen, ey, das Intro darf nicht so lang sein. Da haben die Leute jetzt irgendwie in der heutigen Zeit auf TikTok und so. Und ich dachte,
0: ja, keine Zeit.
1: Was willst du von mir? Ich mache doch keine Musik, damit die auf TikTok funktioniert. Wir machen doch hier einfach nur, also wir machen doch hier was anderes irgendwie. Aber ja, das ist so.
0: Hat sich schon stark geändert.
1: Das ist eigentlich eher so mein Film. Aber ich merke manchmal auch, also jetzt, umso länger ich das mache, das ist auch, ja, also ich mache halt die Musik, aber und bei T9 sind wir einfach auch komplett gleichberechtigt, aber eigentlich mache ich ja die Musik, damit da drauf jemand was erzählt. Im besten Fall etwas, was die Menschen irgendwie berührt oder mitnimmt oder denen irgendwie aus der Seele spricht oder wie auch immer. Und wenn ich dann im Hintergrund den Beat die ganze Zeit irgendwie um Aufmerksamkeit rufe, weißt du, und da 1000 crazy Sachen reinmache und das irgendwie dann von dem Text irgendwie zu sehr ablenkt, dann ist das auch nicht Sinn der Sache. Aber bei Alex und mir greift das halt so komplett ineinander, weil der Text auch so kryptisch ist wie die Musik, will ich mal so sagen. Ja, jetzt nicht immer das K-Wort benutzen, aber du weißt, was ich meine. Es ist ein bisschen, also wir hatten ja auch, wir hören ja auch manchmal, dass die Leute Alex, also DOS, nicht folgen können.
0: Ja.
1: Das ist irgendwie zu kryptisch und dass sie nicht verstehen, was sagt er dann und was sieht er selber und so. Und dann,
0: endlich.
1: Und also ist Pop. Auch okay, dann ist es okay, ne? Aber ich fand sowieso noch nie Musik cool, wo man alles, also das heißt noch nie cool, aber ich höre lieber Musik, wo die für mich also poetischer in dem Sinne ist, wie jetzt, sag ich mal, ne?
0: Ja.
1: Wie auch zum Beispiel Popmusik aus den 70er oder 80er Jahren oder so, wo es um irgendwelche komischen, fliegen irgendwelche Schmetterlinge durch die Gegend und verstehst du, was ich meine? Irgendwelche Lyrics, die sind völlig einfach nur wie so ein Gedicht, so ein völlig freies Gedicht und das sind riesige Popsongs, da sagt auch niemand, ja, was will uns der Künstler damit sagen? Ich habe das Gefühl, das ist auch so ein bisschen so das Ding der jetzigen Zeit, dass die Leute halt in kürzester Zeit eigentlich wissen wollen, worum geht's hier,
0: ja.
1: und was passiert hier und das verstehe ich, okay, kann ich abhaken, kann ich beiseite legen und jetzt kann ich zum nächsten übergehen,
0: sperrig
1: das nächste Reel mir reinknallen oder was weiß ich und am Ende habe ich ganz viele Sachen gesehen, die ich alle verstanden habe, aber nichts ist wirklich bei mir hängen geblieben und ich fand eigentlich immer, auch früher fand ich die Sachen cool von, keine Ahnung, also besser so diese Ami-Sachen auch von, keine Ahnung, Wu-Tang oder CNN oder sowas, die so ihren eigenen, kompletten eigenen Slang hatten, den man gar nicht verstanden hat. Selbst wenn man jetzt einigermaßen gut Englisch gesprochen hat, hat man nicht verstanden, worum es da geht, weil das alles irgendwelche Slang-Begriffe waren oder irgendwelche, weißt du?
0: Ja, es hat für mich auch oft gar keine Rolle gespielt, weil das Gefühl da war.
1: Und dann, ja, oder dann habe ich später den einen Film gesehen und dann habe ich die Szene gesehen oder ich habe später die eine Marke mitbekommen von dem und ach so, das ist das und das und dann hat sich dieses Puzzle, also ich liebe das eigentlich so.
0: So geht's mir mit Alex aber Texte warum heute noch.
1: Genau, dass man so Puzzle, dass man das ist ein Puzzle und darauf habe ich auch Bock irgendwie, dass es ein Puzzle ist. Weißt du?
0: Ja. Also für mich ist tatsächlich einer der absolut besten T9 Favorites, den ich immer wieder hören kann, ist tatsächlich Tiff Mord. Weiß nicht warum, aber der ist der.
1: Den hasst der DOS so ein bisschen, ne?
0: Oh, das darf ich ja gar nicht sagen. Oh Gott, irgendwie jetzt
1: kriege ich. Nee, ist alles gut, das will ich ganz so sagen. Das ist nur.
0: Aber das war so.
1: Er mag den nicht.
0: Ich weiß nicht, das habe ich damals so unglaublich gefeiert und ich bin, wenn ich den heute noch höre und dann geht das Ding los, dann dum, ey, da könnte es der beste Pogo-Dance-Song für zu Hause, wenn deine Kinder im Bett sind und denkst, du hast alles geschafft.

0: Also, okay. Und von den Beats, weil du es vorhin noch so schön gesagt hast, mit dem Sound, du möchtest so eine Art Soundtrack erschaffen, wo dir halt ein Text wirken kann, da geht es mir tatsächlich so, dass einer meiner absoluten Lieblingsproduktionen von dir, habe ich gestern Abend erst wieder gehört, tatsächlich von Döll das All Day ist, auf dem Nie oder Jetzt Album, weil da ist die Skizze von der Atmosphäre. Talkie. Holt mich jedes Mal immer wieder mit so einer Gänsehaut.
1: Der erste Moment,
0: yeah, genau, ersten, ja, ne? Ja. Der wie so ein Mantel, den man so drüber legt irgendwie. Also das, ja, das.
1: Krass, ja, so. Das völlig unterschiedliche Beats eigentlich, aber.
0: Naja, aber einfach nur von unterschiedlichen Gefühlen, von der Intensität her, ja, ist das was mich jedes Mal sehr
1: berührt. Ja, den spielt er auch, glaube ich, immer noch. Also das ist auch so ein Go-To in der Setlist. Das hätte ich auch nie gedacht, dass das so, ja, dass der irgendwie so. Dass der durchläuft, sage ich mal, ja, hätte ich jetzt nicht.
0: Sag mal, jetzt hast du vorhin über die Release-Party am 10.10. in Leipzig geredet. Kannst du uns denn da vielleicht noch ein paar Insider-Informationen rauslassen? Weil die sind ja, uns ja am 5. und vielleicht können wir ja auch verraten, dass wir noch eine Platte verlosen an die Zuhörer. Das wäre vielleicht auch
1: genau, ganz, ja, ganz das gut, ist doch eine gute Idee. Gut, dass du mich darauf ansprichst. Ja.
0: Danke.
1: Also wir können gerne eine Platte verlosen. Musst du sagen, wie wir das machen, ob die Leute dich anschreiben sollen?
0: Also ich finde, die Leute müssen in den Radiobeitrag sowas wie 10 von 10 kommentieren. Das fände ich, okay. fänd ich irgendwie cool. Wie ist die Platte? Eine 10 von 10. So, damit die Leute das auch ein bisschen mehr, also so, das fände ich schön bei einem Radiobeitrag. Oder wir können auch eine Story machen und wir teilen die und dann machen wir das am Sendetag.
1: Gut, können wir gerne machen, ja.
0: Das ist auch schön. Und zur Party, Release Party. Gibt es da noch irgendwelche Gäste vielleicht, über die wir sprechen
1: können? Ja, also pass auf. Da wird sich bestimmt der eine oder andere blicken lassen. Aber was wir geregelt haben für euch, ist ein kleines Warm-up vom guten Helmut und vom Gustav.
0: Yes.
1: Die machen ein kleines Warm-up-Set.
0: Es bleibt alles in der Familie. Letzter Interviewgast hier im Studio.
1: Okay. Ja, es gibt noch ein paar Tickets, es gibt wirklich nicht mehr viele Tickets, also weil es ist wie gesagt eine Off-Location.
0: Wie groß ist denn die Location? Wie muss man sich das vorstellen? Wie viele Leute passen da rein? Was sind das?
1: Ich glaube so 200
0: okay,
1: oder so.
0: Cool. Passen ja, da super. Rein,
1: ja.
0: Na, das ist geil.
1: Und es gibt jetzt wirklich, also es ist eigentlich, ja, es gibt jetzt wirklich die allerletzten Tickets, die könnt ihr bei Sichtexot auf jeden Fall auf der Seite, könnt ihr die bekommen. Kann man halt auch im Bundle kaufen, kann man auch einzeln kaufen. Ja, und das wird es wird verrückt. Ich weiß nicht genau, wie ich das machen soll. Mit meinem Wadenriss, Wadenabriss.
0: Ich glaube, du brauchst so einen elektrischen Superstuhl, mit dem man auf der Bühne rumfahren kann.
1: Ja, ich werde auf jeden Fall mit meinem Terminator
0: der bionische Mann. Der bionische Mann.
1: Und werde mein Bestes geben. Ich kann auf jeden Fall nicht bei TIFF-Mod wieder in die
0: Menge springen.
1: In den Moshpit, springen. Das geht leider nicht, aber ja. Ja, ich glaube, es wird cool. Es ist eine gewagte Location, aber ja, das war es ja schon immer. Ne? Wir haben dann auf irgendwelchen Dächern
0: auf
1: oder
0: Dach,
1: irgendwelchen
0: eben,
1: alten Werkstätten oder ja, irgendwie so. Das war immer, ja.
0: Jetzt hast du es gerade gesagt, dass die 10 auf 10 oder 10 von 10 auf Sichtexot erscheint. Was habt ihr denn noch an euch an Bundeln ausgesucht? Weil es gibt ja nicht nur die Platte, sondern es gibt ja auch noch anderen schönen, wenn es überhaupt noch was gibt davon. Ich weiß gar nicht, wie die aktuell jetzt gerade sind.
1: Ja, ich glaube, die T-Shirts sind jetzt sogar aus der, die kann man glaube ich gar nicht mehr bestellen, okay. So wie ich das gecheckt habe. Die waren glaube ich nur mit Vorbestellung.
0: Okay.
1: Nee, aber es gibt eine weiße Vinyl im Gatefold halt und dann gibt es die normale Vinyl. Ja, ich glaube, wir haben noch ein paar T-Shirts, haben wir auf jeden Fall dann für die Show auch.
0: Ja, schön.
1: Ja.
0: Wenn du jetzt ausnahmsweise nicht an den, in Anführungsstrichen, Rollstuhl gefesselt bist und du hättest eine Superkraft, die du dir wünschen könntest, welche wären das?
1: Jo, ich glaube, ich würde auf jeden Fall gerne fliegen können.
0: Ja. Teamflug. Yay!
1: Ich würde so krass gerne fliegen können, glaube ich. Das wäre so krass, ey. Das wäre echt verrückt. Ja, sonst dachte ich so, ich meine, hypnotisieren kann man eigentlich auch lernen, weißt du?
0: Das und die kann man Gedanken theoretisch lesen, kann man auch immer sich ein bisschen besser anstrengen.
1: Nee, Gedanken lesen, darauf hätte ich keinen Bock.
0: Ja, will ich auch nicht.
1: Das ist mir zu crazy. Ich glaube, ich würde aufs Fliegen gehen, ja.
0: Also Fliegen ist auf jeden Fall. Aber ich finde Fliegen auf jeden Fall.
1: Fliegen, also ja. Das wäre richtig krass. Ich würde manchmal einfach gerne irgendwo rüberfliegen. So.
0: Dem Fan von T9 ist natürlich nicht entgangen, dass es auf der Scheibe aus dem Jahr, von der Scheibe Plastik aus Gold einen Track gibt, nämlich den 5. Der heißt Mein Freund. Und jetzt gibt es einen Track auf der neuen Platte, viele Jahre später, der heißt Kein Freund.
1: Ja.
0: Was hat es damit auf sich?
1: Es war einfach, das ist der Hook geschuldet. Und das war, der hieß auch erst anders. Wie hieß denn der erst? Das kriege ich jetzt gerade genau nicht sagen, aber irgendwann dann, als sie die Tracklist gemacht haben, dann ist mir irgendwann, dachte ich so, ey, es wäre doch geil, wenn man den keinen Freund nennt.
0: Ja, Mann, ist auch geil.
1: Wäre doch irgendwie lustig, weil es gibt ja auch Mein Freund 2, gibt es ja auch schon.
0: Ja, eben, genau.
1: Das wäre Mein Freund 1, Mein Freund 2 und jetzt gibt es halt keinen Freund. Ja, also die ganze Platte ist natürlich schon auch so eine leichte Reminiscence an die ganzen Alben davor.
0: Aber es ist eine Hymne, ne? Also es ist eine Hymne, Wahnsinn.
1: Genau, es ist eine Hymne und ich fand, das hat irgendwie gepasst. Ja.

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0: Aber ich habe auch, Use You hat auch einen Song rausgebracht, weil der das auch von mir produziert. Der heißt, ich habe die Überschrift gelesen. Und dann gibt es noch einen Song mit Nadine.
1: Und du hast auch mit Helmut einen Song gemacht, hat er mir verraten im Interview.
0: Ja, wir haben mehrere Songs gemacht, aber Nadine musst du dir auch noch anhören. Das okay. ist, der Song heißt Garden. Wunderschön.
1: Natürlich auch sehr gerne.
0: Sehr, sehr so ein 90s. Ja.

Ja, danke fürs Einschalten. 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Vielen Dank fürs Einschalten. Jetzt haben wir zum Schluss noch einen schönen Track von Herr König und Space Windu namens Windbreaker. Wir hören uns im November wieder. Ich glaube, es ist der 5. 17 Uhr, wie immer, Musikmagazin mit DJ Kefian. Danke fürs Einschalten. Passt auf euch auf und seid nett zueinander. Peace.

Tja, ihr habt's gehört, we're back on track with Wolfman Jack. 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Heute am überflüssigsten Feiertag, den es in Deutschland überhaupt gibt. Die erste Nach-Neo-Psychedelia-Reisen-Folge. Eben von Back to the Garage, die laufende Nummer 856. Mit Jamie und Andreas. Jetzt habe ich gedacht, der Jamie käme hier schubkarrenmäßig an, aber soll ich jetzt das Wort mickrig? Nee, spartanisch klingt besser.